0: zu 20 Minuten. In Höhe Airolo ist die Einfahrt gesperrt.
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2: Ich finde eigentlich, in gesunden Beziehungen wird auch gestritten. Das ist ganz natürlich, oder? Und manchmal gibt es vielleicht nur Menschen, die wirklich perfekt harmonieren. 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Gibt es irgendwo, sollte es immer irgendeine Reibungsfläche geben, weil Menschen einfach sehr individuell und einzigartig sind und das fast unmöglich ist, dass man immer genau das gleiche Bedürfnis hat zur gleichen Zeit.
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4: Streit. Das haben wir, glaube ich, schon alle mal erlebt in unserem Leben. Sei es in einer Partnerschaft, mit Freunden oder vielleicht auch im Job. Also mindestens als Kind haben wir sicher alle mal gestritten, oder? Manchmal hat es etwas genützt. Man hat vielleicht einen gemeinsamen neuen Nenner gefunden. Manchmal ist es aber vielleicht nachher noch schlimmer gewesen, weil man sich mit dem Wort verletzt hat oder weil man sich einfach nur im Kreis gedreht hat und nicht daraus herausgefunden hat. Vielleicht kennt man das aber auch praktisch nicht, weil man am Streit viel lieber aus dem Weg geht. Ob denn das die bessere Lösung ist? Ich bin auf jeden Fall die nicht gerne streitet. Ich bekomme da mal richtig Herzklopfen über und eigentlich würde ich viel lieber aus dieser Situation rausgehen, als sie aushalten. In dieser Folge erzählt mir Psychotherapeutin Julia Wegmann, dass es eben ganz verschiedene Streittypen gibt, welche Fehler man im Streit besser vermeidet und wie man einen Streit auch wieder gut auflösen kann, dass man eben weiterkommt miteinander. Ich bin Tabea Kobel. Julia, ich hasse ja Streiten. Wie geht es denn dir mit dem?
2: Ja, ich glaube, ich bin da sehr bei dir. Ich bin von meiner Grundpersönlichkeit sehr harmoniebedürftig und deswegen als Kind habe ich Streit gehasst, oder ne? Dann hat man ja auch schnell Angst, okay, die Eltern streiten, lassen die sich jetzt scheiden, habe ich mal so mit 14 gedacht, als meine Eltern so eine Phase hatten, wo die wirklich viel gestritten haben. Und so Konsequenz war, wenn man sehr harmoniebedürftig ist, dann habe ich eigene Bedürfnisse ziemlich so untergeordnet. Dann war das so oben drüber, ich streite nicht, sondern ich nehme mich dann einfach zurück und ich passe mich zum Beispiel an. Deswegen habe ich jetzt als Kind, außer vielleicht so mit meiner Schwester, habe ich eigentlich nicht viel gestritten, sondern eher so ins Schneckenhaus rein und habe mich so zurückgezogen. Und jetzt würde ich sagen, so im Laufe meiner weiteren Persönlichkeitsentwicklung habe ich aber gelernt, was sind eigentlich meine Bedürfnisse und dass es wichtig ist, Bedürfnisse auch anzusprechen. Und dazu gehört dann auch Streiten. Also jemandem, meinem Mann zum Beispiel sagen, hey, da habe ich jetzt ein Bedürfnis und das ist vielleicht anders als deins. Und dann kann ein Streit entstehen. Wir sind auch von den Persönlichkeiten her ein bisschen unterschiedlich. Und jetzt habe ich aber gelernt, dass das okay ist. Also dass das zu einem Prozess dazugehört innerhalb von einer Beziehung, dass wir Spannungen untereinander haben, dass es unterschiedliche Meinungen gibt und dass es da auch den Streit braucht, um gemeinsamen Weg zu finden und auch die Beziehung zu stärken und daran zu wachsen.
4: Jetzt hast du gesagt, genau, oder verschiedene Bedürfnisse kundtun. Das kann man ja aber auch in dem, dass man einfach miteinander redet. Vielleicht müssen wir zuerst einmal definieren, was heisst denn überhaupt streiten? Weil wenn ich streiten höre, dann denke ich an laute Diskussionen. Irgendwie so richtig, wo nicht unbedingt jetzt einfach ein Austauschen ist von Bedürfnissen, sondern emotional.
2: Grundsätzlich haben wir oft eine Bewertung schon für das Wort Streit oder auch das Wort Konflikt, die eher negativ ist. Aber eigentlich kann man sagen, geht es darum, es gibt so vier typische Phasen, wie läuft eigentlich so ein Streit oder so ein Konflikt ab? Eben, das kann auch sehr sachlich sein, aber da ist die erste Phase, ich erkenne, dass mich etwas stört. Also ich merke, da ist irgendwas in der Freundschaft, in der Partnerschaft, am Arbeitsplatz, das stört mich irgendwie. Ne? Vielleicht der eine Kollege, der redet immer ganz laut, wenn er telefoniert und ich muss nebenbei irgendwas schreiben. Das fängt an, mich zu nerven, ich kann mich dann nicht konzentrieren. Oder, ich sage jetzt mal so Klassiker, Mein Mann lässt immer Zahnpasta am Waschbeckenrand oder die Bart stoppeln und macht es nicht weg. Oder ich lebe in der WG und da lässt jemand seine Pfanne stehen und hat die nicht abgewaschen und ich komme und will eigentlich kochen. Ne? Also wir erkennen erstmal, da ist irgendwas, was mich stört. Der zweite Schritt ist dann, ich muss auch Mut aufbringen, das Störende anzusprechen. Mhm. Also zum Beispiel mir bewusst zu sein, ne, wenn ich Dinge anspreche, kann das sein, dass das im anderen was auslöst? Oder wie geht mein Gegenüber denn mit einer Kritik zum Beispiel um? Kommt natürlich auch darauf an, wie ich die rüberbringe. Aber deswegen braucht es eigentlich erstmal Mut. Ich muss aus meiner Komfortzone rausgehen und eben so ein Harmoniebedürfnis überwinden. Ich muss jetzt dem Arbeitskollegen das sagen, dass ich so nicht arbeiten kann, wenn der so laut ist. Ne? Ja. Vielleicht, wenn ich schon Kopfhörer habe oder wie auch immer. Und der dritte Punkt wäre dann eigentlich, es kommt zu einer Diskussion und die störenden Punkte werden miteinander besprochen. Wenn wir jetzt rein sachlich uns austauschen, dann kann man sagen, es gibt einfach die Diskussion. Ich finde, ah, okay, ja, stimmt. Ich bemühe mich, ein bisschen leiser zu sprechen beim Telefonat und die andere Person findet dann okay und ich setze mir noch Kopfhörer auf oder irgendwelche Ohrstöpsel. Dann hat man eine Lösung gefunden. Das wäre nämlich der vierte Teil. Also ich finde eine Lösung und der Konflikt ist beigelegt. Jetzt ist das, was du beschrieben hast, wenn es lauter wird oder wenn es emotionaler wird, dann sind wir oft eben nicht auf so einem Weg von einer konstruktiven Konfliktlösung, von einem konstruktiven Streit, sondern dann passieren noch andere Sachen, die abhängig davon sind, was habe ich auch für einen Stil oder wie begegnet mir mein Gegenüber, welche Sprache nutze ich in einem Konflikt, fühle ich mich schon bedroht oder was löst der andere eigentlich gerade in mir aus und das beeinflusst auch, wie der Konflikt verläuft.
4: Mhm. Also wir sind da ganz unterschiedlich, oder? Also eben, wie du gesagt hast, du machst da irgendwie, oder hast das aus der Kindheit gelernt, dass du dich zurückziehst oder dass du eben deine Bedürfnisse nicht unbedingt so kundtun hast. Da gibt es ja ganz verschiedene Menschen, wie die eben in so diesen Diskussionen, in den störenden Punkten, die man miteinander möchte austauschen, umgehen. Also vielleicht kannst du uns mal ein bisschen sagen, was es da für verschiedene Typen gibt.
2: Ja, wir können auf der einen Seite verschiedene Konfliktstile unterscheiden und dann gibt es noch Persönlichkeitseigenschaften, die wir haben, das kann ich dann später noch sagen, die auch noch mit beeinflussen, wie verhalte ich mich denn im Streit. Aber die Konfliktstile, die hat der Kenneth Thomas, das war ein Psychologe, hat die mal so aufgestellt und hat 5 Konfliktstile beschrieben und der erste wäre, ich bin vermeidend, also ich ignoriere eigentlich Konflikte oder versuche die zu unterdrücken, weil ich eben sehr harmoniebedürftig bin oder weil ich Angst habe, eine Person zu verlieren, Angst vor Ablehnung habe und dann passiert es, dass Menschen mit so einem vermeidenden Konfliktstil, die bagatellisieren dann vielleicht eher. Ne? Mhm. Also jetzt das Beispiel mit, du bist zu laut am Telefon, ich kann so nicht arbeiten, wäre dann, ach was, das stimmt doch gar nicht, ne? Ich rede doch ganz normal, ich weiß gar nicht, was du hast. Chills mal, ne? Wäre dann so.
4: Oh, das ist ganz heikel, wenn man das sagt, wenn man so richtig in Fahrt
2: genau,
4: ist.
2: Genau, oder man kommt dann irgendwie so mit Humor daher, ach, und du schon wieder, ne? Oder irgendwie so und vermeidet eigentlich die Auseinandersetzung und den Konflikt. Und oft ist es so, dass man zum Teil eigene Bedürfnisse vielleicht auch nicht so gut wahrnehmen kann oder dann eben auch nicht so feinfühlig wahrnimmt, der andere hat da jetzt ein Bedürfnis nach Ruhe, oder? Und das störe ich zum Beispiel mit meinem Verhalten am Arbeitsplatz. Also das wäre mal so der vermeidende Stil. Dann gibt es das jetzt das, was ich beschrieben habe, wie ich mich so mehr als Kind erlebt habe, einfach sehr angepasst, also einen angepassten Konfliktstil. Man gibt eigentlich nach, um den Frieden zu wahren. Also wenn meine Schwester und ich irgendwie einen Streit hatten, wo ich jetzt den Eindruck hatte, sie ist eigentlich schuld, habe ich ihr irgendwann immer einen Zettel unter der Tür durchgeschoben und mich entschuldigt, zum den Frieden wiederherstellen. Mhm. Und bin aber nicht noch, hey, ne, eigentlich das, was du gemacht hast, war auch nicht okay, sondern ich wollte einfach, dass wir es wieder gut haben miteinander.
4: Ja.
2: Ne, also das wäre so, ja, ich habe vielleicht Angst, jemanden zu verlieren und Harmonie ist auch sehr, sehr wichtig und dann passe ich mich eher an und schluck vielleicht auch runter und sag mal nichts dazu, wie ich das sehe, weil ich möchte es ja mit der anderen Person einfach gut haben.
4: Mhm.
2: Und dann wäre der dritte Konfliktstil ist, dass man kompromissbereit ist. Also ne, ich spreche Sachen an, ich mache auch Zugeständnisse und das sind meistens Menschen, die auch einen hohen Gerechtigkeitssinn haben, denen das wichtig ist, ne, dass es gerecht ist. Okay, wenn du was hast oder dann höre ich mir das an und deine Meinung ist genauso wichtig wie meine Meinung. Und dann versucht man so einen goldenen Mittelweg zu finden. Dann gibt es noch einen Konfliktstil, der wird bezeichnet als konkurrierend. Also jeder versucht, ne, seine eigenen Interessen durchzusetzen, auch auf Kosten des anderen. Also ne, wenn so zwei dominante Persönlichkeiten aufeinanderstoßen, vielleicht wie so Nashörner oder Hirsche, ne, die so mit ihren Geweihen ineinander, und dann wird ausgemacht, wer ist hier eigentlich der Stärkere, und ich bin eigentlich nicht bereit, von meiner Position abzuweichen.
4: Da wird es wahrscheinlich dann schwierig, um eine Lösung zu finden, oder?
2: Ja, genau. Das wäre jetzt so, ne? In der letzten Phase Lösungsfindung ist dann, wenn ich in der Konkurrenz bin, sehr, sehr schwierig. Mhm. Weil dann ist jeder der Meinung, ich habe jetzt recht. Hm. Und mein Bedürfnis zählt, ne? Das muss ich hier durchsetzen, komme was wolle, die Kosten sind mir eigentlich egal. Mhm. Ne? Wenn der andere verletzt wird, kann mir das auch egal sein. Mhm. Und dann der allerletzte Konfliktstil, der wird als kollaborativ bezeichnet. Da wäre so das Ziel, eigentlich ähnlich wie bei dem Kompromissbereiten, ich versuche eine Win-Win-Lösung zu finden. Also ich suche nach kreativen Lösungen, aber so, dass beide Parteien eigentlich gewinnen am Ende.
4: Also das wäre eigentlich die, wo man sollte anstreben.
2: Ja, genau. Also ich würde jetzt sagen, der Kompromissbereite und der kollaborative Konfliktstil, oder das sind so die erstrebenswerten, so die Ideale, wo man sagen kann, ja, ne, das wünschen wir uns natürlich, mhm. aber häufig finden wir uns vielleicht in den anderen drei wieder, oder? Dass mhm. wir Konflikte vermeiden, uns anpassen oder ne, irgendwo vielleicht auch in so eine Konkurrenz manchmal reinkommen.
4: Gibt es jetzt da bei diesen verschiedenen Typen irgendwie auch so ein bisschen, was typisch weiblich oder typisch männlich ist?
2: Ja, also grundsätzlich sagen Studien, die sich mit den Themen befassen, oder wo sind die Unterschiede zwischen den Geschlechtern, dass man sagen kann, man findet eigentlich geringe Unterschiede in der Konfliktkommunikation, also der Art und Weise, was passiert eigentlich in dem Konflikt, und dass es mehr Ähnlichkeiten als Unterschiede gibt. Es gibt aber doch so ein paar Sachen, die sich unterscheiden. Und zwar tendieren Frauen häufiger dazu, zum Beispiel die Konflikte auch anzusprechen. Man nennt es auch Demand, also ich komme mit etwas, oder was mich stört, ich spreche das an und ich möchte das ausdiskutieren. Und Frauen bleiben dann auch hartnäckiger am Konflikt dran und werden schneller emotional, also in der Regel, das gilt nicht für alle, aber werden schneller emotional als Männer. Und Männer neigen dagegen, das nennen wir auch Withdraw, es gibt so ein Demand-Withdraw-Muster, also einer ne, bringt's und der andere zieht sich eigentlich eher zurück. Mhm. Also bei Männern beobachtet man doch eher Rückzug und Vermeidung, dass die so Konflikte lieber unter den Teppich kehren wollen und hoffen, dass sich das Problem von alleine erledigt, ohne dass es eine große Diskussion braucht. Ne, so, ach, okay, jetzt hat meine Frau da genörgelt, naja, ich tue mal so, als hätte ich nichts gehört, vielleicht ist es morgen schon wieder besser. Ne, das wäre jetzt so.
4: Ist es nicht.
2: Und man kann sagen, Frauen sprechen mehr so über den emotionalen Teil und über die Gefühle. Und Männer neigen eher zu einer raschen Problemlösung. Mhm. Das ist auch was, was häufig zwischen Männern und Frauen zu Konflikten führt, wo Männer schnell lösungsorientiert und praxisorientiert sind, was ja eigentlich gut ist. Ne? Ich habe einen Konflikt, den löse ich jetzt. Und Frauen brauchen aber oft mehr, ich will gesehen werden, ich will mich verstanden fühlen in meiner Emotion. Ich brauche vielleicht manchmal noch gar nicht unbedingt die Lösung, sondern mehr so, ich werde gesehen und gehört und mein Gefühl wird wahrgenommen, dass da etwas ist, was gerade schwierig für mich ist.
4: Also das ist jetzt eigentlich schon gerade ein Tipp in die Richtung. Also wenn man jetzt das Muster vielleicht erkennt in der eigenen Beziehung, dann kann man irgendwie schon sagen, also für Männer, die dann gerne in die Lösung gehen, vielleicht einfach mal zuhören.
2: Ja, oder auch fragen. Also mein Mann hat irgendwann ganz konkret angefangen zu fragen, okay, was kann ich für dich machen? Ne? Soll ich dir einen Tee machen? Soll ich dich in den Arm nehmen? Oder ne, brauchst du jetzt irgendwie eine Lösung? Oder manchmal sage ich dann auch, okay, ich habe dir das jetzt erzählt, aber ich wollte eigentlich gar keine Lösung für das Problem, ja. ne, wenn es jetzt irgendwas am Arbeitsplatz war zum Beispiel, sondern es reicht, wenn du einfach da bist und zuhörst oder mich mal in den Arm nimmst oder so. Mhm. Ich bin selber eigentlich auch, ich komme dann auch auf Lösungen. Ne? Zum Beispiel, die brauche ich eigentlich nicht, sondern ich brauche mehr jemanden, der einfach da ist und zum Beispiel zuhört und wo viele Frauen auch so mehr stärker das Bedürfnis haben nach emotional sharing. Ich möchte einfach das Teilen oder auch extrovertiertere Persönlichkeiten, was mich gerade beschäftigt, weil mir das Teilen hilft, das zu verarbeiten.
4: Mhm. Wie ist es denn, also ich meine, Männer sind dann vielleicht eben auch, sie tun sich dann vielleicht eher zurückziehen oder so, oder wie du sagst. Und gleich sind ja dann da Bedürfnisse, die eben dann nicht ausgesprochen sind, unter den Teppich gekehrt, hast du gesagt, mhm. wo dann eben nicht unbedingt gelöst ist. Mhm. Also was hilft denn jemandem, der eher in dieser Art sich verhaltet?
2: Das nennt man dann auch, das bezeichnet man so ein bisschen so als schwelendes Muster, oder? Ne? Man merkt eigentlich, wie da entsteht eigentlich irgendwie so ein Brand. Ne? Also die Frau jetzt zum Beispiel spricht eigentlich Themen an und der Mann verharmlost vielleicht eher, ne? So das, der vermeidende Konfliktstil. Ja, vielleicht stört sie das morgen nicht mehr so, ne? Ich warte mal ab und in der Frau fängt es vielleicht an zu brodeln, oder? Dann haben wir halt so einen schwelenden Konflikt und irgendwann kann sich das dann entladen und dann sind wir meistens nicht mehr dabei, dass wir einen Konflikt konstruktiv und sachlich führen können, sondern jetzt in dem Fall wird vermutlich die Frau dann sehr emotional und vielleicht irgendwann lauter und auch mit Vorwürfen und du und immer und ich habe das schon ein paar Mal angesprochen und du machst nichts oder es verändert sich nichts, weil dann kommt irgendwann ganz, ganz viel Frust dazu, wenn wir eben einen Konflikt nicht klären. Also ne, wenn immer die Bartstoppeln im Waschbecken sind und ich sage meinem Mann irgendwann, hey, bitte achte doch da drauf, ne, dass du die einfach schnell mit Wasser so ein bisschen wegmachst. Jetzt hat die Frau das vielleicht schon mehrfach gesagt und der Mann reagiert nicht so drauf, warum auch immer, ne, vielleicht. Oder vermeidet den Konflikt darüber.
4: Aber das ist ja dann auch wieder, also das ist ja etwas mega Schwieriges, oder? Darum gibt es ja eigentlich auch Streit, nehme ich an, dass man ja verschiedene Bedürfnisse hat. Ich meine, wenn jemand natürlich ein höheres Bedürfnis hat nach Superkeit als die andere Person, das sind ja das zwei Bedürfnisse, die im Raum stehen. Also welches ist denn wichtiger?
2: Genau, das wäre jetzt eben so, ne, wo man sagen kann, im Miteinander muss ich da vielleicht einen Kompromiss finden. Also wenn jetzt ein Partner eben sehr, sehr reinlich ist, also ne, täglich möchte, dass gestaubsaugt wird oder mehrmals die Woche feucht den Boden aufnimmt und immer alle Oberflächen, ich sage jetzt mal, wie geleckt aussehen sollen. Ne? Kein Staub, kein Dreckkrümelchen. Und dann in eine Partnerschaft kommt mit jemandem, dem das einfach nicht so wichtig ist. Ne? Wo dann vielleicht Bartstoppeln im Waschbecken sind oder Haare in der Dusche oder so, ne, von Frauen mit langen Haaren.
4: Es gibt ganz viele so kleine Alltagssachen, die eben wirklich grosse Streit auslösen können. Also da sind wir uns einig. Das ist ja, ich würde sagen, auch das Thema Nummer eins, warum das manchmal auch Beziehungen fast zum Scheitern kommen. Aber würde ich jetzt sagen, das sind die kleinen Alltagssachen, die sich dann immer wieder summieren.
2: Ja, eben wenn Persönlichkeiten aufeinandertreffen oder die sehr unterschiedlich sind. Das hat natürlich auch mit Prägungen zu tun. Wie bin ich aufgewachsen? Warum ist mir das zum Beispiel so wichtig, dass es sauber ist? Ne? Also manche Leute haben ja auch tatsächlich Angst vor Bakterien oder irgendwelchen Krankheiten. Ne? Da kann ja auch eine Angst dahinter stecken. Oder ich bin so aufgewachsen und meine Eltern haben mir so ein hohes Ideal vorgegeben. Eigentlich stresst mich das vielleicht selber. Ne? Manchmal kann ja auch rauskommen im Gespräch, eigentlich finde ich es auch ganz schön anstrengend. Aber es gibt auch Leute, also ich gehöre jetzt nicht zu denen, die super gerne putzen und super gerne super viel putzen, ne? Denen das auch Spaß macht. Das muss man ja auch sagen. Ne? Also da sind Persönlichkeiten sehr verschieden und wenn natürlich unterschiedliche Menschen aufeinandertreffen, dann gibt es erstmal Spannungen. Also wir kommen alle mit unterschiedlichen Prägungen in eine Freundschaft, in eine Partnerschaft, also ne, in einen Rahmen von irgendeiner Beziehung. Das kann ja auch sein, wenn ich in einer WG zusammen wohne, wenn ich wieder bei meinen Eltern zu Hause einziehe oder da immer noch wohne oder wie auch immer. Aber es treffen einfach verschiedene Persönlichkeiten aufeinander mit unterschiedlichen Bedürfnissen, dann ist der erste Schritt eben, ich muss es kommunizieren, ich muss es ansprechen und ich muss auch wahrnehmen, zum Beispiel, warum ist es jetzt meiner Frau wichtig, dass ich die Bartstoppeln wegmache? Also ich habe meinem Mann zum Beispiel einmal gesagt, ich trinke keinen Kaffee, aber wir haben eine Kaffeemaschine. Und deswegen macht er häufig dann auch das Kaffeesatz, zum Beispiel leert den aus und eine Zeit lang war dann immer so beim Abfallkübel überall diese Kaffeepulverreste. Und dann habe ich irgendwann, das ist mir eigentlich gut gelungen, das recht konstruktiv anzusprechen, dann habe ich irgendwann gesagt, guck mal, wie wäre es denn, wenn du den Grüngutkübel ins Waschbecken stellst und dann den Kaffeesatz da reinleerst? Weil sonst fliegt da immer das Pulver rum und dann muss ich mit dem Staubsauger ne, dann da irgendwie in allen Ecken in diesem Kübelbehälter, den wir da haben, wo der Grüngutkübel drin ist, muss ich da alles putzen. Das finde ich ein bisschen mühsam. Das hat mein Mann sofort umgesetzt. Oder? Dann hat er irgendwie gemerkt, ah ja, klar, logisch, stimmt, macht mehr Aufwand, ich kann das auch so machen, mache ich.
4: Also sich wirklich Gedanken machen, warum stört es mich effektiv, das Thema? Also Schritt 1, erkennen, was einem stört. Ist es einfach wirklich nur ein ästhetisches Thema, weil es alles muss immer ganz genau gerade sein. Warum muss es denn alles immer ganz genau gerade dort stehen? Das Küsschen einen schönen zwei Spitzen auf der Seite oben haben und eine Falte in der Mitte. Wieso denn?
2: Ja, genau. Und dann gibt es natürlich auch den Punkt zu erkennen, also wenn jetzt jemand, mit dem ich in einer Beziehung bin, etwas anspricht, was ihn stört, auch abzuwägen, okay, wie viel kostet mich das denn jetzt, wenn ich dem Bedürfnis zum Beispiel nachgehe? Ne? Mhm. Also kostet mich das jetzt viel von meiner eigenen Energie oder kann ich sagen, ja, stimmt, die Person ist mir wichtig und wenn ich das weiß, dass das so ein großes Bedürfnis ist, kann ich mich zum Beispiel anpassen in dem Punkt, oder? Mhm. Das wäre, ne, ich bin kompromissbereit, ich sehe, okay, das ist der anderen Person wichtig, dann kann ich sagen, okay, das mache ich in Zukunft so. Mhm. Und wo, oder das sind ja dann manchmal auch so Streits, wenn die vielleicht eskalieren, wo gibt's aber dann wirklich auch Bedürfnisse, die grundsätzlich verschieden sind. Also zum Beispiel, ich habe das Bedürfnis nach Ruhe am Wochenende. Ich möchte kein Programm und ich bin in einer Partnerschaft mit einem Partner, einer Partnerin, wo ständig was laufen muss, die sehr extrovertiert ist und ständig abmacht und dann sagt, hey, und übrigens, ich habe Müllers zum Znacht eingeladen. Und ich denke so,
4: geht der Roll laut
2: pff, scheiße. Null Bock, ne? Also dann können ja auch Konflikte entstehen. Was? Und wieso hast du mir das vorher nicht gesagt, ne? Und dann sind wir schon im Streit, wo es dann eigentlich darum geht, okay, da sind jetzt verschiedene Bedürfnisse aufeinander geprallt, mhm, ne? Also wie verbringen wir unsere freie Zeit? Wie gestaltet man ein Wochenende? Wer hat welches Bedürfnis? Und das ist natürlich je nach Konstellation oder auch in Familien wird es immer komplexer, je mehr Personen in einem Haushalt leben, wo einfach unterschiedliche Bedürfnisse aufeinandertreffen.
4: Mhm. Also was macht man jetzt, du hast jetzt das gerade gesagt, also wenn das so völlig eskaliert, also wirklich dann so völlig destruktiv ist, wie geht man denn jetzt mit dem um?
2: Es gibt so ein paar Konfliktmuster, die natürlich eher zu einer Eskalation führen und nicht deeskalieren. Also was kann ich eigentlich in der Kommunikation zum Beispiel falsch machen? Da hat der John Gottman, hat da die sogenannten 4 apokalyptischen Reiter der Kommunikation,
4: oh, das klingt also krass,
2: benannt. Und einer wäre zum Beispiel Kritik. Also ne, die Art und Weise, wie bringe ich eigentlich Kritik an bei meinem Gegenüber? Das ist ja von den Konfliktphasen die erste Phase. Ich spreche an, wenn mich etwas stört. Da kann ich schon mal viel falsch machen. Also wenn ich jemanden persönlich angreife, zum Beispiel, du bist immer so egoistisch. Ne? Also schon diese ganzen Du-Botschaften, denkst du nur an dich, immer geht's um deine Bedürfnisse, du hast jetzt einfach abgemacht, dass deine Freunde kommen, interessiert dich überhaupt, was ich will? So, ne? Also das wäre jetzt, ich bringe Kritik an und wenn die eben nicht liebevoll ist, oder dann führt es dazu, dass ein Streit eher eskaliert. Ne? Wenn ich vor allem solche Du-Botschaften sende und du und immer, also immer sind deine Bartstoppeln im Waschbecken.
4: Mhm.
2: Ist vielleicht nicht
4: immer. Nein, gestern nicht.
2: Genau. Dann sind wir schon im Streit. Und dann, das ist so nach Gottman eigentlich der schlimmste apokalyptische Reiter, ist die Verachtung. Also der ist am gefährlichsten, wenn ich spöttisch werde, wenn ich sarkastisch werde, wenn ich mit den Augen roll während dem Gespräch, oh, was will denn die jetzt schon wieder, ne? Ah, komm. Und ich dem anderen das Gefühl gebe, dass er eigentlich minderwertig ist, ne? Oder so, oh wow, du hast es jetzt geschafft, du hast den Tisch gedeckt, soll ich dir dafür jetzt einen Orden verleihen, ne? Hast du ja super gemacht. Anstatt, mhm, ne, mal anerkennen zu sehen, ah, jetzt hat Partner, Partnerin sich Mühe gegeben, ne, werde ich vielleicht verächtlich und sage, hey, komm, du, ist jetzt nicht so besonders, was du da geleistet, mhm, hast. Ne? Also alles, was so auf den Selbstwert geht und wo ich den dann eigentlich untergrabe, wo ich Wertschätzung untergrabe, oder das ist so die Verachtung. Dann, das passiert vor allem, wenn wir eben in solche Du-Botschaften reingehen und so ein, ich spreche das an, dass mich etwas stört, aber ich mache es mit einer Du-Botschaft. Du machst immer du, kannst du nicht. Zum Beispiel, dann geht der andere in eine Abwehr und dann sind wir schnell in, ja, ich habe den Abwasch nicht gemacht, aber du bringst auch nie den Müll raus. Ne? Und dann geht, ja, es so hin und her, dass ich eigentlich anfange, mich zu verteidigen, dass ich nicht höre, welches Bedürfnis steckt eigentlich dahinter, weil es ja nicht über die Ich-Botschaft kommt. Also der andere hat sich dann emotional auch nicht geöffnet, was ist eigentlich schwierig für mich, sondern nur, du bringst nie den Müll raus, warum muss immer ich das machen?
4: Und das fordert dann natürlich irgendwo Erklärung, oder? Also so, man wird irgendwie an die Wand drücken und man verteidigt sich dann, mhm, auch.
2: Genau, und es führt auch eher dazu, wir haben jetzt noch nicht so über die Rolle vom Gehirn gesprochen, dass so unser Kampf-Flucht-Modus anspringt, weil wir werden bedroht. Also wenn jemand mit Du-Botschaften kommt, dann werde ich bedroht. Also in unserem Gehirn, die Amygdala, die so das Zentrum ist, wo die Emotionen oder auch dann die Botenstoffe ausgeschüttet werden, die Stresshormone, die springt dann an, Alarm, Alarm, oder? Ich werde hier bedroht, ich werde angegriffen, mir werden hier Sachen unterstellt, die stimmen vielleicht gar nicht oder vielleicht stimmen sie doch, aber jetzt kann ich die nicht annehmen, weil ich werde ja angegriffen. Ne? Ich bin dann so im, entweder gehe ich halt in den Kampf oder, das wäre jetzt so der letzte apokalyptische Reiter, ich ziehe mich komplett zurück, ich mauere, ich reagiere gar nicht, ich sage, scheiß auf dich, ne? Ich gehe einfach, ohne irgendein Wort, ohne irgendwas zu sagen, ich schweige einfach, ich schotte mich komplett ab. Ne? Aus der Tür raus, zack, ich bin weg. Okay.
4: Ist dann auch nicht unbedingt konstruktiv.
2: Genau, der andere bleibt zurück, oder? Und ist dann so in seinen Gefühlen, ne, mit sich alleine. Und wenn sich jemand so komplett abschottet, ist das sehr schwierig, ne, für ein Gegenüber. Ich komme da irgendwie wie nicht dran, es kommt kein Feedback. Ich fühle mich alleingelassen, ich fühle mich erst recht nicht gesehen.
4: Ich kann mir wie nichts mehr machen. Aber es ist eben eine Angstreaktion, also wie du sagst. Ich spüre, als wenn jemand mich konfrontiert mit irgendeinem Thema und ich merke, ui, jetzt kommt das, jetzt kommt irgendetwas, dann habe ich Herzklopfen. Mhm. Das ist ja wahrscheinlich auch so ein Signal für, da geht jetzt die Alarm.
2: Genau,
4: das
2: Bedrohungssystem wird angeschaltet. Mhm. Ne? Und dann kommen auch solche körperlichen Reaktionen. Das Herz schlägt schneller, der Atem beschleunigt sich. Ich kriege vielleicht schwitzige Hände, ich werde unruhig. Ne? Also der Körper macht eigentlich Energie frei für Kampf oder Flucht.
4: Mhm. Und also das kann man ja warnen. Eben, man merkt, das hat man jetzt. Man hat dann irgendwie das Bedürfnis wegzugehen. Man hat das Bedürfnis zu erstarren oder zu kämpfen, so wie das eben so bei der Angst ist, was das auslöst. Wie kann man dann mit dem umgehen? Was macht man denn am besten?
2: Also das eine ist, ne, also wenn ich jetzt auch einen Partner habe, der halt sehr stark mit diesen Du-Botschaften kommt und ich das bei mir wahrnehme rechtzeitig. Ne, puh, jetzt springt hier mein Bedrohungssystem an. Jetzt will ich am liebsten zum Beispiel, ne, dem anderen so richtig eins zurückgeben und sagen, aber du und du machst immer.
4: Da kommt so richtig erwohnen,
2: genau,
4: oder?
2: Und
4: so.
2: Oft passiert es ja sehr, sehr schnell. Ne? Aber wenn wir es dann doch schaffen, das rechtzeitig zu spüren, eben an den schwitzigen Händen oder okay, mein Herz fängt an zu klopfen, Alarm, ne? Also jetzt weiß ich, jetzt werde ich gleich gemein, ne? Vielleicht dem anderen gegenüber. Dann kann ich auch sagen, also ne, tief durchschnauben und dann auch sagen, hey, ich merke jetzt gerade, dass die Art und Weise, wie du das mit mir gesagt hast, in mir auslöst, dass ich jetzt am liebsten sofort zurückschießen würde. Mhm. Ich fühle mich gerade sehr angegriffen.
4: Also auf Meta-Ebene eigentlich, genau, so sagen, das, was passiert gerade.
2: Genau, was passiert bei mir emotional und das wäre jetzt, ich sende eine Ich-Botschaft. Mhm. Das andere ist natürlich so das Thema, ich lege eine Pause ein und ich sage dem anderen, hey, wir müssen jetzt hier mal kurz einen Break machen. Ich merke, das haut mich emotional gerade ziemlich um. Ne? Ich bin gleich auf 180. So kann ich nicht sachlich mit dir reden. Wir müssen jetzt hier mal kurz einen Break machen. Mhm. Und dann ist auch wichtig, dass man mindestens 20 Minuten einen Break macht, weil so lange braucht unser Nervensystem, um sich nach so einer starken Erregung wieder zu beruhigen.
4: Mhm. 20 Minuten. Und dann ist natürlich auch noch schwierig, oder? Man möchte ja das eigentlich nicht. Man möchte den Konflikt nicht. Also wir würden eigentlich dann lieber länger als 20 Minuten nochmal rausziehen, bevor dass man nachher nochmal zurückgeht in die Situation, oder?
2: Genau, das kommt jetzt, vielleicht können wir das auch noch schnell anschauen. Das kommt ganz drauf an, was ich für eine Persönlichkeit bin. Mhm. Und das ist sehr, sehr spannend eigentlich, wie verhalten sich introvertierte Menschen in einem Streit und wie verhalten sich Extrovertierte. Und meistens ist es so, dass die Extrovertierten dadurch, dass sie ihre Gedanken durch Sprache verarbeiten, mehr Mühe haben, das auszuhalten, wenn der Konflikt noch nicht geklärt ist und es zum Beispiel wie einen Break gibt. Also ne, der introvertierte Partner, Partnerin zieht sich dann zum Beispiel eher zurück und braucht Zeit, um sich selber alleine Gedanken zu machen. Und das ist für Extrovertierte schwieriger zum Aushalten, weil die das brauchen, weil die eigentlich erst beim Reden das Thema verarbeiten oder das Problem. Und deswegen ist es so, also Extrovertierte sind die, die reden mehr oder die denken laut und die suchen auch die soziale Interaktion, um die Spannung zu lösen. Die haben auch meist weniger Hemmungen, ihre Gefühle auszudrücken. Also die werden vielleicht auch schneller emotional, ne, wo der Mandelkern, die Amygdala, auch schneller reagiert, ne, mit Huhu. Jetzt kommt da die Emotion. Die sind auch im Streit eher direkt und konfrontativ, weil sie wollen den Konflikt eigentlich sofort klären und sind dann auch lebhaft in der Diskussion. Mhm. Also mein Mann und ich sind zum Beispiel ich bin eher extrovertiert, er ist eher introvertiert. Und dann höre ich auch oft, warum wirst du jetzt so laut? Und dann sage ich, ja, ich werde jetzt laut, weil ich emotional bin. Ne? Ich kann nicht gerade sachlich und ruhig bleiben, weil das ist jetzt ein Thema, das macht was mit mir und die Emotion ist da. Und das ist zum Beispiel auch ein Unterschied bei extrovertierten Personen, ist das so, oder? Da verändert sich schneller die Sprachmelodie, die Stimme. Das kann variieren. Ich spüre, dass jemand emotional erregt ist, oder? Das spüre ich bei Extrovertierten zum Beispiel stärker. Sie neigen aber auch dazu, dann eben viel zu reden in einem Streit, wo man dann auch schauen muss, dass der introvertierte Partner, Partnerin zum Beispiel auch zum Sprechen kommt.
4: Mhm. Also das heisst, man kann, eine introvertierte Person braucht vielleicht ein bisschen länger als die 20 Minuten, um das wirklich büscheln. Mhm. Dann dieser Person eigentlich die Zeit auch geben und auch sagen, hey, okay, nimm dir deine Zeit, ich rede gerne heute noch mit dir über das Thema, wäre das möglich, zum Beispiel, wenn man extrovertiert wäre oder wenn man das noch schafft. Oder vielleicht ist man dann wirklich auch voll in der Emotion. Finde ich manchmal auch noch schwierig. Also was heisst es denn, oder, wenn man jetzt voll in dieser Emotion drin ist, und man eigentlich aber nicht möchte streiten oder die andere Person möchte es vermeiden und die möchte aber noch streiten. Also wie geht man mit dem um? Also was sagt man denn? Sagt man einfach jetzt Stopp und so und dann findet man so, nein, ich möchte jetzt ausdiskutieren. Also es braucht dann einfach ganz viel Selbstregulation, dass man irgendwie kann sagen, okay, ja, gut, in dem Fall, also nein.
2: Genau, und natürlich auch ein Verständnis, welchen Konfliktstil habe ich und bin ich zum Beispiel eher introvertiert oder extrovertiert. Also ich weiß noch, am Anfang ist mein Mann eben so dieser Rückzugstyp, ne? Ich vermeide eigentlich eher den Konflikt und er ist auch introvertiert und dann irgendwie im Streit und dann kam so, ich gehe jetzt joggen und ich so, hä, wie? Du gehst jetzt joggen. Wir sind doch hier noch voll in der Diskussion. Ich finde, wir haben das noch nicht geklärt. Du kannst doch jetzt nicht einfach gehen. Ne? Und das war am Anfang für mich. Und dann ist er auch ganz schnell irgendwie zack raus. Ich bin jetzt raus. Ich muss laufen. Ich muss den Kopf freikriegen. Und ich so, okay, was heißt es jetzt? Ne? Wo stehen wir jetzt gerade zueinander? Ich konnte das schlecht aushalten. So den Moment, weil das noch nicht kommuniziert war. Zum Beispiel, hey, wir reden später, ich brauche Zeit, um darüber nachzudenken, aber ich habe dich gehört und ich mache mir Gedanken über dein Anliegen. Mhm. Oder irgendwann habe ich dann zum Beispiel auch meinem Mann gesagt, du hör mal zu, wenn du einfach gehst, dann fühle ich mich so komplett lost. Ne? Also eigentlich ich mit meinen Emotionen, mit meinen Gedanken und ich muss die ja mit einem Gegenüber verarbeiten können, weil ich extrovertiert bin und dann bin ich auf mich allein gestellt. Mhm. Ne? Also so, okay, jetzt muss ich mir auch allein Gedanken machen und mir fehlt die soziale Interaktion, um diese Gedanken verarbeiten zu können.
4: Was machst du denn jetzt in deiner Situation?
2: Ja, ich habe gelernt, oder? Also ich finde, das Wichtige ist, dass man weiß, der Partner lehnt mich nicht ab, sondern wir treten wieder in Beziehung und wir treten wieder in Kontakt.
4: Also das ist Beziehungssicherheit, die du herstellst.
2: Genau, also das hat mir geholfen oder zum dann sicher wissen, okay, wir sind noch miteinander in Beziehung, aber mein Partner braucht Zeit, um sich für sich Gedanken zu machen und dann kommen wir wieder in einen Austausch. Mhm. Und dann muss man natürlich lernen, diese Spannung auszuhalten, ne? Also zu gucken, okay, gut, dann büschle ich mal für mich auch meine Gedanken, ich schreibe das vielleicht auf, oder? Und ich muss diese Anspannung aushalten können, dass ich das jetzt nicht zu dem Zeitpunkt lösen kann, so wie ich das will. Oder? Mhm. Das ist ja auch was man dann lernen kann, okay, das geht, oder? Man kann das auch aushalten.
4: Mhm. Wenn jetzt der Partner oder Partnerin nicht davon läuft, weil sie jetzt keinen Rückzug braucht, sondern man in dem Streit drinnen bleibt. Also wir haben es davon gehabt, Ich-Botschaften ist wichtig, dass man die sendet, dass man Bedürfnisse kundtut. Was ist sonst noch wichtig, wenn man jetzt in einem Streit drinnen ist?
2: Das eine ist, wir können vielleicht nochmal so auf die 4 apokalyptischen Reiter, genau, was mache ich eigentlich, ne? Jetzt zum Beispiel Kritik, oder ich habe Kritik und ich möchte die anbringen, dann ist wichtig, dass die liebevoll ist und dass die respektvoll ist. Also nicht, du bist so faul, ne? Komm mal von der Couch runter, du Couch-Potato, sondern hey, ich fühle mich irgendwie mit dem Haushalt überfordert, es würde mir helfen, du würdest mich unterstützen. Ne, dann sende ich ja eine ganz andere Botschaft an das Gegenüber. Dann ist es noch liebevoll und dann sende ich eben diese Ich-Botschaft. Das wäre der eine Teil. Wenn ich so einen Angriff erlebe und merke, ich will eigentlich in die Verteidigung, oder dann kann man auch sagen, ist so ein wichtiger Teil, ich muss auch Verantwortung übernehmen. Also wo kann ich zum Beispiel auch erkennen, ja stimmt, du hast recht, meine Bartstoppeln sind da ab und zu im Waschbecken, vielleicht nicht immer, ne, aber sie sind da. Okay, du hast recht, mir war das zum Beispiel nicht bewusst, dass das für dich ein Problem ist, dass dich das stört, weil häufig ist das so, ne? Also wenn Persönlichkeiten anders sind als wir und andere Bedürfnisse haben, dann nehmen die oft gar nicht wahr, dass uns das stört oder dass das etwas ist, was jemanden stören könnte. So, der Killer ist ja eigentlich so die Verachtung, oder? Da ist wichtig, dass wir wertschätzend bleiben, also dass wir sehen, unser Gegenüber, oder, ist genauso wertvoll wie wir selbst. die Bedürfnisse sind einfach anders oder die Persönlichkeit ist anders. Ich finde, es hilft schon sehr viel, wenn ich das verstehe, auch solche Muster, jemand ist extrovertiert oder introvertiert. Wenn ich das weiß, weiß ich, mein Partner lehnt mich nicht ab in dem Moment oder der wird jetzt nicht emotional, weil ich so ein schlimmer Mensch bin, sondern weil Extrovertierte einfach schneller die Emotionen auslösen, oder? Die können dann auch nicht so sachlich diskutieren, wenn die Emotion noch da ist. Und wenn jemand mauert, oder, dann ist oft so, okay, ich muss eigentlich auch atmen, ich muss mich selber sammeln und dem anderen signalisieren, dass ich aber bereit bin zuzuhören. Also manchmal muss man, ne, vielleicht auch dem anderen Zeit geben. Oder vor allem auch bei introvertierten Personen. Ich bin eigentlich so, ich würde jetzt sagen, bis Anfang 20 habe ich mich ja sehr angepasst und sehr zurückgenommen. Da habe ich auch so ein Muster gehabt von eher in meinem Kopf habe ich Sätze formuliert, aber ich konnte die wie nicht zur Sprache bringen. Und dann braucht es natürlich Partner, die sehr geduldig sind und die einem Zeit lassen, bis man vielleicht auch so weit ist, ne, bis ich mich traue, etwas anzusprechen, was mich stört. Und eine gute Strategie auch innerhalb von der Kommunikation ist das aktive Zuhören. Das hast du jetzt gemacht, ne? Du guckst mich an, du nickst, dann kommst du, ja, genau. Ne? Also ich signalisiere zum einen mit der Körpersprache, ich bin bei dir, oder ich schaue dich an. Ich habe auch eine offene Körperhaltung. Also wenn man so sitzt mit verschränkten Armen, ne, und sich so ganz weit zurücklehnt zum Beispiel, dann schicke ich dem anderen schon ein Signal, ich bin hier eigentlich eher bereit, mich gleich zu verteidigen, ne, falls hier ein Angriff kommt. Und aktiv zuhören heißt dann auch, ich bin der anderen Person zugewandt. Ich stelle Verständnisfragen, ich fasse vielleicht auch zusammen. Okay, ich habe jetzt gehört, es stört dich, wenn meine Bartstoppeln im Waschbecken liegen. Und dann signalisiere ich dem anderen, okay, ich habe es verstanden und ich habe dich gehört. Weil manchmal entstehen Konflikte auch schon, weil in der Kommunikation wir uns einfach falsch verstehen. Das ist so, ne, man redet aneinander vorbei.
4: Der eine oder man interpretiert, das ist ja auch noch vielfach ein Thema, dass man dann wie sagt, so, du hast jetzt das gesagt, also ich gehe davon aus, dass du das und das meinst. Oder nicht? Also das passiert doch sehr viel. Und dann hat man so irgendwie auch die Möglichkeit, dass man es richtigstellen kann. Und sagt, nein, das steckt nicht dahinter. Das ist etwas Besonderes.
2: Ja, genau. Also das wäre so, wir haben alle eine Prägung und unser Gehirn funktioniert aufgrund von unseren Prägungen. Also wir haben Schemata. Das heißt, ich habe eine bestimmte Brille auf, wenn ich im Gespräch mit jemandem bin. Und wenn die Brille ist, zum Beispiel, ich bin ein Taugenichts, ich genüge nie. Und dann kommt eine Kritik von meinem Partner, meiner Partnerin. Dann trifft es natürlich voll auf die Wunde und bestätigt irgendwie das Schema und dann bin ich auch schneller zum Beispiel in einem Verteidigungsmodus. Ja. Aber wenn ich eine Brille auf habe von ich bin wertvoll, ich genüge und dann kommt Partner, Partnerin und sagt, könntest du bitte? Dann sage ich, ja klar, kann ich, wenn dir das wichtig ist. Dann fühle ich mich zum Beispiel nicht so angegriffen und bedroht.
4: Mhm. Es gibt ja Beziehungen, dort eskaliert es immer wieder. Gibt es immer wieder die Streitereien und man findet irgendwie keine konstruktive Lösung. Es gibt irgendwie wie zwei Bedürfnisse, die absolut immer wieder aufeinander klatschen, die einfach irgendwie nicht aufgehen. Was würdest du dort empfehlen?
2: Ja, also es gibt natürlich den Punkt, wo man sagen muss, wenn beide Partner, zum Beispiel, wenn es jetzt eine Partnerschaft ist, kann ja auch in Freundschaften sein oder, ne, in gemeinschaftlichen Wohnen oder so, dass man merkt, hey, wir prallen immer wieder konkurrierend wie die zwei Hirsche zum Beispiel aufeinander oder wie so zwei Nashörner und dann keiner gibt nach oder wir finden da einfach keinen Nenner. Kann man manchmal sagen, entweder gibt es halt den Punkt, ich mache eine Paartherapie und vielleicht muss man das üben, also aktiv zuhören, Bedürfnisse vom anderen wahrnehmen. Es gibt auch den Teil, wo man sagt, man muss auch so eine emotionale Selbstöffnung betreiben, also sagen, was macht's mit mir, eben über die Ich-Botschaften. Ich fühle mich, in mir löst es das Gefühl aus, dass ich fühle mich nicht gehört, ich fühle mich nicht gesehen, mein Bedürfnis nach Ruhe hat keinen Raum, zum Beispiel planst Sachen, ne? Also so, ich fühle mich dann überrumpelt zum Beispiel. Ne? Also so oft, wenn es eskaliert, dann fehlen eben solche emotionalen Selbstöffnungen und auch Ich-Botschaften, dann sind wir eben oft in den Du-Botschaften und so die apokalyptischen Reiter, oder die finden dann da noch einen Weg oder der andere ist sehr vermeiden und es gibt natürlich auch passiv-aggressives Verhalten oder auch das Verächtliche, ich roll mit den Augen, was sagt der Körper innerhalb von einem Streit. Und das kann ich natürlich durch professionelle Unterstützung, kann ich sagen, wenn mir die Beziehung wichtig ist, okay, wir arbeiten dran, da einen gemeinsamen Nenner zu finden. Es gibt aber auch Situationen, wo man sagen muss, okay, da sind Persönlichkeiten und Bedürfnisse wirklich grundsätzlich so verschieden und zum Beispiel die Perspektivenübernahmefähigkeiten bei beiden wirklich schwierig, also weil man von den Persönlichkeiten und Bedürfnissen so weit weg voneinander ist, dass man das auch manchmal nicht nachvollziehen kann, dass der andere ein ganz anderes Bedürfnis hat in dem Moment. Und deswegen muss man auch sagen, nicht jeder ist füreinander geschaffen, oder? Also manchmal dürfen sich Wege auch trennen und darf ich auch merken, okay, das funktioniert jetzt nicht. Wir sind tatsächlich zu unterschiedlich.
4: Das wäre jetzt der Extremfall, oder? Im besten Fall würde man natürlich eben irgendwie eine Lösung finden. Vielleicht können wir da noch irgendwie so sagen, wie löst man einen Streit gut auf? Also was ist denn, gibt es da vielleicht irgendwie wie eine gute Anleitung für einen Abschluss von einem Streit?
2: Ja, das Erste wäre, dass man so gemeinsam, wenn man jetzt in so einer Diskussion ist, ein gemeinsames Fazit zieht. Also was war eigentlich der Auslöser? Was können wir beide aus der Situation lernen? Dass man auch in dem Prozess Verantwortung übernimmt oder für seinen Teil und sich entschuldigt, aber nicht Entschuldigung mit Aber. Ja, es tut mir leid, aber du machst ja manchmal auch, ne? Das sind dann keine echten Entschuldigungen und das habe ich auch gelernt. Bei Entschuldigung finde ich es wichtig, dass man nicht wieder in eine Rechtfertigung kommt während der Entschuldigung, sondern dass man einfach das so stehen lässt, das tut mir wirklich leid.
4: Was man selber gemacht hat? Oder Genau. Kann man dort dann auch sagen, so, es tut mir leid, dass du so denkst?
2: Nee, das wäre jetzt schon wieder ein bisschen provozierend, wenn du das so sagst, würde ich
4: sagen.
2: Das
4: habe ich auch schon gehört, du musst sie sagen.
2: Genau, es tut mir leid, dass du so denkst, ist so, okay, bei dir ist irgendwas falsch, bei mir ist eigentlich alles
4: okay.
2: Mhm. Es geht ja schon darum, ich sage jetzt mal, wenn es konstruktiv ist, auch Verantwortung für eigene Anteile wirklich zu übernehmen. Wenn ich die natürlich wirklich absolut nicht sehe, ne? Also es gibt natürlich schon auch Persönlichkeiten, wo man sagen kann, Selbst- und Fremdwahrnehmung stimmen nicht immer ganz miteinander überein oder das ist sehr, sehr schwierig. Oder dann gibt es vielleicht auch so Punkte, dass man das sagen kann, okay, ich sehe das bei dir. Dann wird es aber schwierig, so ein Fazit wirklich zu ziehen, weil dann merke ich ja, aber ich habe jetzt nicht das Gefühl, dass ich wirklich was verändern muss. Mhm. Vielleicht ist der Ball auch bei dir, ne? Vielleicht hat die Person auch selber irgendein Thema. Das kann sein.
4: Ja, das ist ja noch schwierig, denn vielleicht hat man ja selber wirklich das Gefühl, man ist im Recht in dieser Situation. Da habe ich keine Schuld an dem Ganzen. Mhm. Also, darf man das? Oder ist das irgendwie so, ist das überheblich? Kann es auch sein, dass man eigentlich immer, also hat man immer irgendeinen Anteil?
2: Also ich glaube, wichtig ist so der Punkt auf eine liebevolle Art und Weise. Ne? Wie kann ich das einer Person vermitteln, wenn ich wahrnehme, dass sie in einem bestimmten Bereich immer wieder Schwierigkeiten hat? Vielleicht nicht nur bei mir, oder, sondern wo wahrscheinlich wirklich ein tiefer liegendes Thema dahinter sitzt. Mhm. Und dann ist ja mehr der Punkt, okay, ich muss irgendwie auf die Ebene kommen, hey du, wenn ich ganz ehrlich bin, oder habe ich das Gefühl, das ist eher was bei dir ist und nicht bei mir.
4: Mhm. Kann aber auch mega verletzend sein, weil Genau. Vielleicht ist es ja dann gar nicht so.
2: Genau, und das ist, ne, entweder treffen halt zwei konkurrierende Konfliktstile aufeinander und dann sind wir bei den Hirschen, jeder ist im Recht und keiner weicht von seiner Position ab. Oder wenn ich natürlich ein ehrliches Feedback gebe und auch wirklich ein Thema wahrnehme, im Idealfall fängt die Person dann natürlich an, darüber nachzudenken. Ah, okay, ist vielleicht wirklich was bei mir? Es gibt natürlich auch Leute, die sehr stark externalisieren und Schuld zuweisen anderen, wo sie eigentlich selber ein Thema haben. Mhm. Oder deswegen, ich glaube, da gilt es dann, oder dann kann man ein Feedback geben und dann ist aber auch Verantwortung von der Person, was macht sie dann mit dem Feedback? Mhm. Genau, dann wäre noch ein weiterer Punkt, oder wie ich so einen Streit gut abschließen kann, dass ich auch Bedürfnisse und Gefühle vom anderen anerkenne, oder? Also jetzt kann ich verstehen, warum du dich so gefühlt hast. Das war bestimmt verletzend, ne? Also dass man auf so eine Ebene kommt, ich kann das wahrnehmen und ich kann das verstehen, was mein Gegenüber mir eigentlich sagen wollte. Und dann ist so der wichtige Teil eben auch, dass man Lösungen für die Zukunft bespricht. Okay, jetzt lass uns mal überlegen, wie wollen wir das nächste Mal miteinander umgehen? Oder so Take-Home-Messages. Mein Mann und ich machen das manchmal, dass wir dann eben so ein Fazit ziehen und dann jeder wie zusammenfasst, okay, was nimmst du mit, was möchtest du verändern und was möchte ich verändern? Oder was hat mir jetzt die Diskussion, was nehme ich daraus auch mit, dass man nicht auf dem Stand bleibt, wir haben einfach diskutiert, okay, ich habe dich gehört und jetzt? Ne? Also wie geht's jetzt weiter? Wichtig ist eben so eine Lösung gemeinsam zu besprechen und auch am Ende von einem Konflikt die emotionale Verbindung wieder zu stärken. Also ich brauche das zum Beispiel ganz stark, dass ich merke, okay, wir haben es immer noch gut miteinander. Ne? Wir haben jetzt gestritten oder diskutiert, ist ja egal, wie man das nennen will. Ne? Wir haben einen Konflikt ausgetragen und dann brauche ich manchmal noch eine Umarmung oder ne, dass ich habe dich immer noch lieb oder du bist immer noch meine Freundin oder so. Ne? Oder mir ist es wichtig, dass wir weiterhin befreundet sind, dass wir in der Partnerschaft bleiben, dass wieder Frieden zwischen uns ist. Mhm. Also das ist ganz wichtig für so einen Abschluss oder dass ich sagen kann, okay, dann haben wir diese vier Phasen vom Konflikt auch konstruktiv bewältigt. Wir haben eine Lösung gefunden und wir haben unsere Verbindung auch gestärkt. Mhm. Und ein Schlüssel in solchen ganzen Prozessen ist natürlich auch Vergebung. Also da ist für mich immer der christliche Glaube eigentlich sehr sinnbildlich für so eine Vergebungskultur. Also, dass ich weiß, niemand ist perfekt und ich glaube an einen Gott, der mir alle Fehler vergibt. Und das Ideal für mich ist, ich möchte auch so sein und meinen Mitmenschen ihre Fehler auch verzeihen. Dass man oft eben nicht wissen kann, ne? Wir können ja nicht, so ein Kopf ist ja wie eine Blackbox, wir können ja nicht reinschauen, was denkst du jetzt, was fühlst du jetzt. Wir können Sachen interpretieren, aber die interpretieren wir aufgrund von unseren Prägungen und von unseren Schemata. Das muss nicht immer stimmen. Und deswegen finde ich, ist eigentlich so Vergebung der Schlüssel, dass Beziehungen auch heilen können und dass ich auch gestärkt aus Konflikten herausgehen kann. Dass ich weiß, jeder ist einzigartig und jedes Bedürfnis ist wichtig. Also es gibt für meine Kinder, es gibt so einen Kinderschutz-Rap, der eigentlich darum geht, so Prävention vor Missbrauch. Aber da ist am Anfang, meine Gefühle sind richtig und wichtig, deine Gefühle sind richtig und wichtig. Mhm. Oder? Also das auch anzuerkennen, okay, Gefühle liefern uns immer eine Information. Und wenn jemand ein Gefühl hat, was unangenehm ist, was nicht gut ist in einer Beziehung, dass ihn etwas stört, dann muss ich das auch ernst nehmen.
4: Also einander können vergeben, das ist ja wahrscheinlich auch etwas, ja, wo man irgendwo auch sich wünscht, dass irgendwie nachher wieder gut ist, dass man es wieder gut hat miteinander. Aber vielleicht kannst du mir noch erzählen, weißt du, was ist es denn eigentlich? Ich möchte am liebsten eigentlich keinen Streit haben. Also ich möchte eigentlich, dass das möglichst mein Leben streitfrei wäre. Es gibt aber auch ein paar, die das auch haben, definitiv. Und gleich frage ich mich, ist es denn wirklich das Ziel, dass wir überhaupt keinen Streit haben im Leben?
2: Ich finde eigentlich, in gesunden Beziehungen wird auch gestritten. Das ist ganz natürlich, oder? Und manchmal gibt es vielleicht nur Menschen, die wirklich perfekt harmonieren. Aber das ist eigentlich, da wir ja in so einer Welt leben, wo eigentlich nichts wirklich ganz perfekt ist, oder? Gibt es irgendwo, sollte es immer irgendeine Reibungsfläche geben, weil Menschen einfach sehr individuell und einzigartig sind und das fast unmöglich ist, dass man immer genau das gleiche Bedürfnis hat zur gleichen Zeit. Mhm. Also deswegen würde ich eher sagen, das ist eher unwahrscheinlich und wir können aneinander wachsen. Also das habe ich auch gelernt, auch in Freundschaften. Wenn ich Freundinnen habe, die von der Persönlichkeit ganz anders sind als ich, dann sind dadurch auch mal Konflikte entstanden, aber dadurch konnte ich mich auch weiterentwickeln, weil ich gemerkt habe, okay, das war mir nicht bewusst, oder? Das ist ein wichtiger Teil für die Person oder von der kann ich sogar was lernen, oder? Manche Sachen handelt die Person anders als ich. Und die hat vielleicht was, wo ich mir sagen kann, ha, ja, das wäre eigentlich auch gut, ich hätte ein bisschen mehr von dem oder denke in manchen Situationen an die Person und weiß, ah ja doch, zum Beispiel jetzt bei mir das Thema, ich muss mich manchmal auch vielleicht mehr abgrenzen und darf das auch nicht persönlich nehmen, ne? Wenn eine andere Person, die zum Beispiel introvertierter ist, sich eher abgrenzt. Also ich finde, das hat ganz viel mit dem Verstehen zu tun.
4: Mhm. Also ich konnte schon sehr viel mitnehmen aus dem Podcast raus. Vielleicht hast du noch irgendetwas zum Schluss, was dir jetzt noch wichtig ist, was du irgendwie kannst sagen zum Thema Streiten, das möchtest du jetzt noch mitgeben. Da hast du noch etwas.
2: Mhm. Also ich glaube, wichtig ist auf jeden Fall, dass man keine Angst hat vorm Streit, weil das eben eine Chance ist zum Wachsen und dass für alle Menschen, die auch an Gott glauben, finde ich, ist das auch eine wichtige Ressource, Gott mit einzubeziehen. Also an meiner Hochzeit hat der Pastor mit seiner Frau, haben die eine Leiter aufgestellt gehabt und haben uns das für unsere Ehe mitgegeben. Also weil in der Ehe wächst man auch zusammen, ne, wenn unterschiedliche Persönlichkeiten aufeinandertreffen. Und dann haben sich beide, also er und seine Frau, an die Leiter gestellt und haben dann gesagt, im Konflikt ist es oft so, dass wir wie voneinander weiter entfernt sind. Und wenn wir aber den Fokus auf Gott richten und dann sind sie so die Leiter hochgeklettert. Eigentlich oben ist Gott in der Beziehung und wenn wir dann zu Gott kommen, dann kommt man auch sich als Paar wieder näher. Also auch eine dritte Perspektive mit einzubeziehen und auch in einem Konflikt mal zu sagen, okay, jetzt nehmen wir mal einen Schritt zurück und fragen irgendwie Gott um Weisheit oder um Führung oder um seine Perspektive, wie sieht er uns denn? Das kann oft helfen, oder? Auch so eben das christliche Menschenbild von jeder ist einzigartig und wertvoll und geliebt und ich darf versuchen, den anderen dann auch zu verstehen, oder? In der Art und Weise, wie er ist oder was für ihn oder sie wichtig ist.
4: Sehr schönes Bild noch zum Schluss. Danke vielmals für die aufschlussreiche Folge, die wir hier zusammen haben können machen. Ich konnte viel mitnehmen. Merci dir, Julia.
2: Ja, danke auch.
4: Die vier apokalyptischen Ritter, die sind also neu gewesen für mich. Also, was hilft in einer Beziehung gar nicht weiter und macht den Streit nur unschön? Kritik, Verachtung, Abwehr und Verteidigung oder Mauern und Rückzug? Auf die wollte ich mal achten, wenn ich das nächste Mal einen Streit habe mit jemandem. Und wie gesagt, Streiten war eher negativ geprägt in meinem Leben. Aber durch die Folge ist mir bewusst geworden, dass Streiten ja auch positiv angeschaut werden kann. Die Frage ist nur, wie man streitet und ob es auch einen guten Abschluss gibt von einem Streit. Ich hoffe, du hast etwas mitnehmen aus dieser Folge. Ich freue mich auf alle Fälle auf dein Feedback. Kontaktangaben findest du in den Shownotes. Und wenn du jetzt regelmässig Psychohygiene konsumierst, dann freuen wir uns sehr darüber, wenn du uns auch finanziell unterstützt. 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
1: Die Nachrichten von SRF um 3 mit Sandro Peter. Spanien führt vorübergehend Grenzkontrollen ein für Reisende aus Italien an den Häfen und Flughäfen. Das kündigte die Regierung am Abend an, wie spanische Medien übereinstimmend berichten. Kontrollen würden seit Mitternacht durchgeführt. Hintergrund ist ein Streit mit Italien. Die italienische Regierung hatte am Samstag ihrerseits Grenzkontrollen für Reisende aus Spanien eingeführt, als Reaktion auf die Migrationskrise in der spanischen Exklave Ceuta. Spanien verlangte am Nachmittag, dass Italien diese Kontrollen bis spätestens übermorgen wieder aufhebe. Italien lehnte dies ab. Im Zusammenhang mit dem Massenansturm von Migrantinnen und Migranten auf die spanische Exklave Ceuta hat die EU-Kommission Gespräche geführt mit Social-Media-Unternehmen. Das teilt die Kommissarin für Digitale und Grenztechnologien mit. Konkret habe die EU-Kommission Gespräche geführt mit TikTok und mit Meta, zu dem unter anderem Facebook, Instagram oder WhatsApp gehören. Es wird vermutet, dass Falschinformationen in den sozialen Medien für den Ansturm mitverantwortlich sein könnten. Die Kommissarin fordert die Unternehmen auf, entschlossen zu handeln. Die Überwachung müsse verstärkt werden und die Zusammenarbeit mit Faktenprüfern müsse ausgebaut werden. In Kolumbien hat der neue Präsident Abelardo de la Espriella sein Amt offiziell angetreten. Der konservative Politiker wurde vereidigt an einer Zeremonie in der Stadt Cali. An der Amtseinführung nahmen unter anderem auch der spanische König Felipe, die Präsidenten von Argentinien, Ecuador und Chile sowie eine Delegation aus den USA teil. Auch FIFA-Präsident Gianni Infantino war vor Ort. De la Espriella war im Juni zum Präsidenten gewählt worden. Er wurde auch von US-Präsident Donald Trump unterstützt. Er will die Guerilla und den Drogenhandel in Kolumbien bekämpfen. Der 48-Jährige löst Gustavo Petro ab, den ersten linken Präsidenten Kolumbiens. Die Musikerin Angélique Kidjo bekommt einen Stern auf dem Walk of Fame in Hollywood als erste Musikerin aus Afrika. Die 66-Jährige stammt aus dem westafrikanischen Benin und wurde bisher mit 5 Grammys ausgezeichnet. Zu ihren bekanntesten Liedern gehört der Song «Agolo».

0: Kitschow bekommt ihren Stern auf dem Walk of Fame am 18. August, wie es in einer Mitteilung heißt. Das Wetter, es wird meist sonnig. Nach einem kühlen Morgen mit rund 15 Grad wird es am Nachmittag rund 31 Grad heiß. Das waren Nachrichten von Radio SRF. Am Mikrofon und verantwortlich Sandro Peter.
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2: Ich habe es so schwierig gefunden, weil ich wie die Ursache nicht kennt habe von dem. Ich habe nicht verstanden, wieso geht es ihr so schlecht. Ich meine, natürlich, das Schulsystem ist, man kann nicht auf alle Kinder eingehen, aber ich sage jetzt mal, für den grössten Teil der Kinder funktioniert es ja. Und was ist denn bei ihr der Grund, wieso das nicht funktioniert? Wieso ist die Schule für sie so anstrengend? Oder wieso geht es ihr psychisch so schlecht? Und das ist einfach, hat sich wirklich immer mehr zugespitzt, bis sie haben so Zusammenbrüche gehabt hat. Heute weiss ich, dass da Meltdowns gewesen sind oder sind.
3: Vis-à-vis. 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Ein Podcast von RF Media Schweiz. Herzlich, echt und ungeniert. Vis-à-vis macht eine Sommerpause. Am 20. August sind wir dann zurück mit einer ganz neuen Folge. Aber du musst bis dorthin nicht auf gute Gespräche und spannende Gäste verzichten. Wir nutzen die Chance, machen den Best-of-Serie, verkürzen dir den Summer Break und wiederholen dir die Vis-à-vis, die uns am meisten in Erinnerung geblieben sind. Und da gehört für mich ganz klar die Geschichte von der Laura Kellenberger dazu. Die Laura Kellenberger kennt sich aus mit Kämpfen. Sie weiss schon früh, wie es ist, wenn die Pläne nicht aufgehen. Wenn man halt immer wieder von Neuem muss anfangen. Die Laura muss zweimal eine Lehre abbrechen, wird jung Mami und kommt gesundheitlich an ihre Grenzen. Die Laura meistert die Herausforderungen, steht immer wieder auf und kämpft sich zurück ins Leben. Richtig hart wird es dann aber, wo es ihrem Mädchen plötzlich immer schlechter und schlechter geht. Zuerst einfach Fieber, Bauchweh und dann immer weniger Freude, psychische Zusammenbrüche und suizidale Gedanken. Die Laura steht daneben, plötzlich so ohnmächtig. Sie würde ja so gerne kämpfen, aber der Kampf ist schlussendlich nicht ihre eigene. Ich freue mich mega, dass die Laura uns mitnimmt in ihre Geschichte und ins autistische Burnout von ihrer Tochter. Die Tochter, die ihr extra ein klares Go gegeben hat für die Aufnahme hier im Vis-à-vis. Noch so viel mehr sollen von diesem unsichtbaren Kampf erfahren, meint sie. Schön hörst du mit. Ich bin Ruth Stutz. Laura Kellenberger, danke vielmals, dass ich hier bei dir darf sein, in diesem wunderschönen Zuhause. Es hat eine mega grosse Fensterfront, wo jetzt die Sonne uns anscheint. Das tut richtig gut. Danke vielmals.
4: Gern.
2: Hey, komm, wir gehen am Anfang ein bisschen in deine Kindheit zurück. Und ich finde es mega schön, du hast schöne Erinnerungen, was deine Familie angeht. Gell, ich muss ein bisschen mit, wie bist du aufgewachsen?
4: Genau, also ich habe zwei Schwestern, eine ältere und eine jüngere. Ich habe mega gute Erinnerungen. Wir haben mega gute Beziehungen gehabt zu meinen Schwestern, zu meinen Eltern. Wir sind ein frohes, freundlich, offenes Haus gewesen. Und ja, wir haben mega viel auch miteinander gespielt. Und ja, wir haben mega gute Zeit gehabt. Und meine Mami hat Teilzeit gearbeitet, ist viel daheim gewesen. Und gerade am Wochenende auch hat mein Papi viel geschaut auf uns und hat einmal auch fein gekocht. Und ja, wir hatten einfach eine mega gute Zeit gehabt. Und ja, wir haben über alles geredet. Es war sehr offen gewesen, herzlich, manchmal auch laut und wild. Und ja, einfach mega schön.
2: Voll nicht selbstverständlich, so ja. Mega besonderig. In der Schule ist es aber nicht immer so rund gelaufen. Dort hast du ganz viele schwierige Zeiten auch gehabt. Du hast Mobbing erlebt, gell? Kannst du das erklären?
4: Hat das angefangen, dass ich einfach so die Zugehörigkeit habe ich nicht wirklich verspürt. Ich bin schnell ausgegrenzt worden. Man hat sich lustig gemacht über mich. Natürlich, ich weiss, ich habe mich als Kind vielleicht teilweise speziell verhalten. Entweder hat man es komisch gefunden oder lustig gefunden, was ich gemacht habe. Ich bin auch den Zugang habe ich wie nicht gefunden zu den anderen Kindern.
2: Wie alt bist du denn dort gewesen?
4: Also es hat schon im Kindi angefangen.
2: Ah, ehrlich? Ja, ehrlich.
4: Also ja. Gefühlt die erste Woche, wo ich im Kindi war, hat man mich schon geblogen. Genau.
2: Nein. So. Also bist denn du so, bist so queerlich gewesen oder weisst du es gar nicht wahrscheinlich? Oder was ja, so speziell gewesen?
4: Ja, ist noch schwierig. Also ich war schon auch queerlich gewesen. Heute würde man sagen, ein bisschen verpeilt. Also ja. So ein bisschen, ja, ich bin halt voll in meiner Welt gewesen, ich. Also so ein bisschen mein Rückblick ist so, dass ich in meiner Welt gewesen bin und den Zugang einfach nicht so gefunden habe zu den anderen Kindern. Und ja.
5: Mega schwierig. Ja. Da stellt man sich wahrscheinlich auch dann irgendwann die Frage, was ist nicht richtig an mir, oder? Oder was mache ich falsch?
4: Ja, schon. Also, ich bin mega froh, dass ich die Annahme hatte in der Familie, dass ich dort wie meinen fixen Platz hatte. Aber so außerhalb der Familie war es schon schwierig gewesen. Wobei ich muss sagen, wir sind in einer FEG, also das ist eine Freikirche, bin ich aufgewachsen und dort habe ich mega schnell den Anschluss gefunden, auch zu einer speziellen Freundin, die wirklich mich die ganze Kindheit begleitet hat und sie hat mir mega viel Halt und Stabilität gegeben. Und für die bin ich auch mega dankbar. Und wir sind zusammen in die Jungschau. Diese Zeit habe ich auch wirklich als mega schön erlebt. Dort ist so ein meine wild oder meine freidenkende Art. Ja, das war einfach angenommen. Ich habe dort nicht um Annahme ringen oder es war einfach okay gewesen. Ich einfach durfte dort sein, so wie ich bin und bin willkommen gewesen und da hat mir wirklich viel Stabilität auch gegeben. Genau.
5: Du hast mir das so beschrieben im Voraus, dass du dich in der Schule so wie in einer Bubble gefühlt hast. Habe ich noch ein gutes Bild gefunden.
4: Ja, genau. Ja, es gibt ja da die ganz grossen Bubbles, wo man reingehen kann und auf dem Wasser oder im Schnee rumrennen. Genau, so habe ich mich schon ein bisschen gefühlt, dass ich einfach ja, den Zugang nicht gefunden habe, die Zugehörigkeit irgendwie zu den anderen Kindern, Menschen, habe ich mir nicht gehabt. Jetzt außerhalb meiner Familie, da ist, ja, so habe ich mich schon oder gesehen auch, dass ich einfach, ich habe es immer wieder probiert, mich in Kontakt zu kommen mit anderen Kindern, aber irgendwie, eben, entweder haben sie es lustig oder komisch gefunden, aber irgendwie ist der Zugang nicht, ja.
5: Ich mache das auch halb aggressiv, wenn ich so Sachen höre. Weißt du, dann denkst du so, Kinder können so fies sein.
4: Ja,
5: oder?
4: Ja, das ist schon so. Das ist wahrscheinlich schon auch so erlebt. Wobei, eben, aber ich habe auch meine Schwester oder eben auch die eine Freundin, da hat man viel Stabilität gegeben.
5: Manchmal braucht es eine richtig gute Freundschaft, gell? Und
4: ja, genau.
5: Man hat schon sehr viel, wo einem dann gut tut.
4: Genau.
5: Du hast dann in der Schule auch nicht so Erfolg vom Schulischen her, gell? Das war auch ein bisschen holprig gewesen, könnte man glaube
4: ich sagen. Genau, ja. Also ich habe schulisch gesehen, bin ich jetzt ich auch einfach so ein bisschen wie in meiner Welt gewesen. Ich habe auch, was Schulische anbelangt, bin ich wie nicht ja, ich bin einfach nicht da gewesen. Also ein bisschen Fensterkind, sagt man ja.
5: Ja, Fenster, genau.
4: Genau, also ich habe wie einfach vom Schulischen her, von den anderen Kindern her, ich bin einfach in meiner Welt gewesen, habe auch nicht so mitgeschnitten. Und bin darum natürlich auch schulisch nicht so stark gewesen, habe immer mal wieder Schwierigkeiten gehabt, bin schon schon in der Mittelstufe, Unterstufe, bin immer wieder mal beim Schulpsychologe gewesen, für irgendwelche Abklärungen und, ja, meine Mami hat da immer sehr, sehr schön freundlich verpackt, sie hat immer gesagt, wir gehen Schülerle.
5: Yes.
4: Ja, ich habe erst später verstanden, wer da ist, aber das ist okay. Das war super gewesen, so für mich. Und, ja, sie haben wie auch nicht so viel Wert drauf gelegt. Natürlich, sie hat immer mega mit mir gelernt und geschaut und aber irgendwie, ja, ich bin jetzt einfach
5: nicht so Druck gemacht, so, du musst besser werden unbedingt.
4: Nein, da nicht. Und gleich hat meine Grossschwester, in einigen Fächern ist sie auch Ringer gegangen wie mir und meine kleine Schwester, der ist noch Ringer gegangen.
5: Das ist ja immer sehr lässig,
4: genau,
5: das Gefühl,
4: ja.
5: Oder?
4: Genau. Ja, aber ich glaube, es ist einfach auch so ein bisschen, weil ich mich selber auch nicht gut gespürt habe. Also ich habe die Umwelt, die anderen Menschen nicht gut gespürt und mich auch nicht. Und da hat eben den Umgang schwierig gemacht auch. Wobei ich in der Mittelstufe wirklich zwei mega tolle Lehrer gehabt, wo ich so ein bisschen das Gefühl hatte, die sehen mich ein bisschen. Und da hat mir schon auch viel, da hat mir irgendwie gleich auch viel gegeben. Und mit der Oberstufe ist dann aber auch weitergegangen, dass ich eben, ich habe nicht viel gelernt. Also, auch sage ich heute noch, ich wüsste nicht, was für Themen ich noch mitgenommen habe aus der Sek oder aus der Oberstufe.
5: Weil du wie aufgegeben hast, oder?
4: Ja, vielleicht auch.
5: Oder zu viel aus dem Fenster.
4: Ja, es ist wahrscheinlich ein bisschen beides. Ja. Ja. Ich habe natürlich eben dadurch, dass ich wirklich halt gleich viel gelernt habe und nie einen Erfolg hatte, bin ich auch frustriert gewesen.
5: Ja, logisch. Ja,
4: ich habe mich dann aber gleich, mein grosses Ziel war, zum Fahrgelehr zu machen, also im Spital. Ich bin schon früh in Kontakt gekommen mit dem, weil das Mami auch im Spital gearbeitet hat. Genau, und darum war das so mein grosses Ziel. Und ich habe mich dann auch ein bisschen probiert, auf das zu konzentrieren. Ich habe dann auch die Lehrstelle bekommen als VG und habe dann aber nach einem halben Jahr auch müssen merken, dass ich schaffe den Praxis-Theorie-Transfer einfach nicht. Praxis ist es gut gegangen, aber schulisch bin ich einfach ganz, ganz knapp auf einem Vierer gewesen, mit ganz viel Lernen und ja, ist auch folgartig, ob ich die Lehre überhaupt geschafft hätte. Und da ist mir einfach besonders Stress gestanden, da, ja. Und habe dann die Lehre abgebrochen und bin dann nachher, habe ich aber, wie sie wirklich zufrieden gewesen mit mir eigentlich, so vom Arbeiten her, haben sie mir gesagt, ich darf ein Praktikum machen im Pflegeheim. Ja, und bin dann, es hat, darf ein Praktikum machen, ein halbes Jahr. Und noch habe ich gefunden, um meine schulischen Defizite ein bisschen aufzuschaffen, bin ich dann ins 10. Schuljahr. Und ja, das war sehr happy gewesen, aber es war auch gut gewesen. Ich durfte dort ein bisschen mehr dürfen mitnehmen vom schulischen her, genau. Ja, aber vielleicht noch relevant ist, dass ich dann gerade anfangs von dieser VG-Ausbildung haben wir dann noch eine ADHS-Abklärung gemacht. Genau, das ist dann auch nicht ganz überraschend, ist die so ausgefallen, wie dass ich ADHS habe und ja, bin dann auch eingestellt worden auf Ritalin. Aber gerade weil ich mich selber so nicht gespürt habe, habe ich auch nicht wirklich gespürt, ob diese Medikamente etwas bringen oder was das bringen. Darum, ja, da habe ich es dann schnell wieder aufgehört, weil ich gefunden habe, es ist alles ein bisschen seicht.
5: Du sagst immer wieder, du hättest dich nicht gespürt. Wie muss man sich das vorstellen?
4: Ich glaube, da kann man auf sich vielen Ebenen, also so ein bisschen körperlich, ich bin so zum Beispiel halt mega, eben, der Schutzli hat immer alles angeschlagen und bin auch immer in die Leute gelaufen, also wie einfach straight gelaufen und immer in die Leute gelaufen, das ist so ein bisschen etwas, was eine Kollegin einmal noch gesagt hat in der Schule, du lachst immer in alle Leute rein.
5: Weil so wie in Gedanken
4: ja, ich bin halt voll wirklich in meiner Welt gewesen, die gar nicht, wird nicht wahrgenommen.
5: Auch. Hast du auch mega Fantasie? So, dass
4: ja, schon, als Kind mehr wie heute, aber schon, ja. Ja, und auch gefühlsmäßig. Also ich glaube, eine grosse Gefühlswelt in mir rein. Aber ich war vielleicht auch überfordert mit dem, dass ich das nicht habe können, so ausdrücken, wie ich wollte. Dann bin ich missverstanden worden von den anderen Leuten oder anderen Kindern. Und so ein bisschen, ja, ich glaube, so ein bisschen das nicht spüren, ja, genau.
5: Und dann hast du Ritalin bekommen. Wie ist es damit gegangen? Denn?
4: Ich kann es wirklich nicht mehr sagen. Also es ist so... Ja, es ist noch schwierig gewesen. Es ist so ein bisschen wie dumm, weil es ist so ein bisschen dumpfer geworden. Aber mehr, bis die Konzentration besser war, kann ich wie nicht mehr sagen. Das ist so, eben, ich habe dann vielleicht auch zu wenige Chance gegeben, weil ich einfach gefunden habe.
5: Eben, ja, du hast ja dann irgendwann gefunden, komm, weg mit dieser Wahrheit, das hat gar nicht mehr mit meinem Leben zu tun.
4: Genau, genau.
5: Warum bist du an den Punkt gekommen, wo ich gefunden habe, das ist ein Mist, das ganze ADHS?
4: Ja, vielleicht, weil mir die Leute angefangen haben, so ein bisschen den Stempel aufzudrücken und auch darum, ah, ja, genau, stimmt, du hast ja ADHS, darum bist du so ein Schutzli, oder? Ah, ja, genau, ja, du kannst eben nicht konzentrieren, ah, ja, stimmt, das ist ja ADHS.
5: Dann
4: so
5: ist alles bisschen, plötzlich nur noch das, oder?
4: Ja, jetzt nicht von allen, jetzt meine Familie zum Beispiel nicht so, aber es hat schon, die Erfahrungen habe ich schon auch gemacht und darum ist es für mich gewesen, da möchte ich irgendwie einfach nicht. So. Ja. Ja, genau.
5: Ja, voll verständlich. Also, das hat geheissen, du hast die Lehrstelle abgebrochen, das 10. Schuljahr gemacht und nachher hast du aber wieder eine Lehre angefangen. Genau. Gell? Du bist 18 gewesen.
4: Ja, gerade kurz vor meinem 18. Geburtstag, genau. Habe ich mich dann entschieden, wieder in die Pflege zu gehen. Aber damals habe ich es dann mit einer EBA-Ausbildung probiert. Das war der erste Jahrgang, wo so eine Assistentausbildung von der VG, genau, wo 2 Jahre geht. Und ja, habe ich gemacht.
5: Und plötzlich ist der Knopf aufgegangen, gell? Du bist richtig gut geworden in der Schule.
4: Ja, das stimmt, genau. Also das ist wirklich, ja, das ist auch schön. Ja, ich habe wirklich mal den Erfolg gehabt, ohne dass ich gross lernen muss.
5: Warum echt? Ja, ich weiß es.
4: Ja. Also ich glaube, ein Teil hat schon vielleicht auch das Alter mit sich gebracht, dass ich den Theorie-Praxistransfer irgendwie konnte verknüpfen. Und man sagt ja noch, bei den Ausbildungen im sozialen Bereich ist so ein Theorie-Praxistransfer manchmal nicht ganz einfach, gerade für jüngere Teenager oder Menschen. Und ich glaube, da hat mir viel gebraucht, dass ich da irgendwie, da ist mir irgendwie der Knopf aufgegangen. Genau.
5: Also da hast du auch Noten gehabt, im Zeugnis, glaube ich, 5,5 und so, also wirklich super Noten plötzlich, mega schön. Genau. Und dann ist aber nochmal etwas mega Entscheidendes passiert, du bist schwanger geworden. Genau. 18, genau. Ist nicht so geplant gewesen. Und wie sagst du es so schön? Du hast es so gut gesagt im Voraus.
4: Ja, also ich sage immer, es ist ein absolutes Wunschkind. Mhm. Es ist einfach der Zeitpunkt. Es war nicht ganz geplant gewesen, aber sie schon, so würde ich es einmal formulieren. Weil Ich habe immer Kinder wollen, ich habe auch immer früher Kinder wollen. Ich bin nie die, die gesagt hat, ich gehe mit 22 reisen. Und das habe ich nie wollen. Ich habe von Anfang an immer früher eine Familie wollen. Das war so, ja, auch mein Wunsch gewesen, schon auch als Kind oder auch als Teenager. Schon. Ja, genau. Und dann bin ich hier mit meinem damaligen Partner, bin ich schwanger, natürlich bin ich schwanger geworden, genau, mit 18.
5: Bist du erschrocken?
4: Ja, schon. Auf die einen Seite habe ich es erwartet. Also erwartet in dem Sinn, wo ich gewusst, dass der Test ja positiv sein und gleich, wo ich es dann gesehen habe, natürlich bin ich ein bisschen erschrocken, ja.
5: Also, ja, das ist sicher mega. Eben, dann hast du endlich die Lehre wieder angefangen, es läuft ja gut und dann kommt das gleich dazwischen und gleich, du strahlst mega. Also, man merkt, das war wirklich ein Wunschkind gewesen. Gleich ist es dann aber recht herausfordernd weitergegangen. Also, ich meine, wie machst du das mit einem Baby und Lehre und so? Du hast ja nicht aufgehört mit dieser Lehre.
4: Genau. Ja, also ich hatte eine mega verständnisvolle Ausbilderin, die mich mega unterstützt hat und auch gesagt hat, mal Laura, das schaffen wir. Das kommt gut. Von ihrer Seite her natürlich, da wo sie können dazugeben könnten, haben sie wirklich dazugegeben. Sie haben mir dann auch noch mal 2 Wochen mehr Mutterschaftsurlaub geschenkt, weil es gar noch Ehefähig war und so. Drum. Also sie haben wie auch ihren Teil, den sie gemacht haben, haben sie auch dazugegeben. Das hat mich auch mega gefreut. Und natürlich sind meine Eltern dort ja, in die Fresse gesprungen und dann, also vor allem meine Mami. Sie hat, eben, sie arbeitet auch im Spital und hat dann ihre Dienste so geleitet, dass sie wirklich halt unter der Woche einmal Spätdienst gehabt und viel am Wochenende geschafft hat, wenn mein Papi oder eben ich dann auch rum war. Ja, darum, meine Eltern haben wirklich mega viel geschaut.
5: Aber die Beziehung mit dem Freund dort, die hat aber nicht gehalten, gell?
4: Genau, ja, die ist dann auseinandergegangen, ist natürlich auch die Distanz, die es dann nicht einfacher gemacht hat, weil er ein bisschen weiter weg gewohnt hat. Ja, darum, ja, ist dann auseinandergegangen.
5: Ja, dann bist du einfach alleine mit so einem Baby. Ich stelle mir das, wenn ich überlege, ich habe mich mit 18 extrem erwachsen gefühlt und bis gleich überhaupt nicht gewesen, weißt du, so. Sicher, also bist du nicht auch überfordert gewesen?
4: Natürlich bin ich irgendwo überfordert gewesen, aber wir haben immer alle gesagt, ich bin sehr naiv. Ist so bisschen, für mich ist das ein bisschen negativ behaftet, für mich persönlich. Darum sage ich gerne, dass ich einfach ein bisschen leichtgläubig war. Oder bin immer noch. Also ja, ist einfach so ein bisschen eine Eigenschaft von mir. Und das hat mir aber wiederum auch die nette Film, weil ich sehr ein positiver und optimistischer Mensch bin und gefunden habe, mal, das kommt gut, das ist super. Und ja, also meine Mama ist eben Hebamme. Und sie hat mir natürlich dort mega helfen können. Sie hat auch immer gesagt, mal Laura, das schaffen wir, das kommt gut. Und auch, wo sie dann auf die Geburt gegangen ist und einfach so. Ja, sie war mir schon auch eine mega Stütze gewesen.
5: Und sie war auch ein pflegeleichtes Baby gewesen, gell? Sie hat gut und viel geschlafen, das habe ich so ein bisschen daraus rausgehört. Genau, also du hast die Lehre wieder gestartet und plötzlich hast du aber mega Hüftprobleme bekommen. Das finde ich recht verrückt. Also du hast mega Schmerzen gehabt, wo man lange nicht gewusst hat, was das ist. Du hast Physio gemacht und sie ist nicht weg und so. Und dann haben wir irgendwann herausgefunden, da ist mehr dahinter. Die Hüfte, es ist eine Fehlstellung vom ganzen Hüftgelenk, gell? Also genau. Das hat dann auch eine OP mit sich gezogen.
4: Genau, also ich habe dann nach der AGS-Lehre habe ich nochmal die Pflege angefangen und eben in die zweite Pflegelehrjahr habe ich dann wieder die Lehre abbrechen müssen, obwohl es endlich auch die Lehre gut gelaufen ist und ich auch in der Schule gut haben mit. Und ja, ich musste aus gesundheitlichen Gründen abbrechen, weil einfach die Prognose war, dass das Risiko zu gross ist, dass ich nicht kann beschwerdefrei den Job ausüben mit dieser körperlichen Belastung. Genau.
5: Und jetzt, wie alt bist du denn? Also, jetzt hast du schon, wie viel, also, du hast 2 Lehrstellen müssen abbrechen, gell?
4: Genau.
5: Mit 19 oder so, oder?
4: Also, ich habe die AGS-Ausbildung mit 18 angefangen, mit 20 abgeschlossen und dann die Pflege nochmal angefangen.
5: Ach so,
4: und
5: okay.
4: Mit 22 dann die zweite Mal Pflegeausbildung müssen abbrechen.
5: Ja, also mega heftig, weißt du, wo andere irgendwie noch fast nichts erlebt haben, hast du so viel mal wieder müssen neu anfangen, auch als Mami so jung. Also ich staune mega, man merkt so, du bist so eine Kämpfernatur, finde ich so, wenn man mit dir redet. Hast du das angegeben? Also, oder hast du einfach gemacht? Oder, ja. Oder bist du das?
4: Ja, vielleicht ein bisschen alles. Ich bin es, glaube ich, auch ein bisschen. Ich habe es vielleicht auch so ein bisschen gelernt und es hat wie einfach gar keine andere Option gegeben für mich. Es ist einfach, ja, wir haben es einfach gemacht, weil es gar keine andere Option gegeben hat für mich.
5: Aufgeben ist gar keine, irgendwie hast du gar nicht wollen, irgendwie einfach resignieren und irgendwie.
4: Ja, und mir ist mega wichtig, dass sie einfach so blöds EFZ-Zeugnis haben. Das wollte ich einfach unbedingt. Und als ich dann noch zum zweiten Mal die Fahrgelehre abgebrochen habe, das hat mich schon echt auch belastet, weil ich gefunden habe, jetzt, dann ist das zum zweiten Mal nicht geschafft. Es war einfach ja, auch mühsam gewesen, weil ich gefunden habe, jetzt, die hat hier meinen jetzigen Mann kennengelernt. Wir waren frisch in der Beziehung. Ich habe gefunden, eigentlich möchte ich gerne mich auf die Zukunft konzentrieren. Und ja, aber eine Umschulung ohne ein EFZ-Zeugnis ist einfach relativ schwierig. Oder eine Weiterbildung in einem anderen Bereich, wenn man kein EFZ-Zeugnis hat, ist relativ schwierig. Darum habe ich mich dann entschieden, um nochmal das KV anhängen, dass ich dann ein EFZ-Zeugnis habe. Genau.
5: Hey, und das hast du geschafft?
4: Ja, genau. Ja. Genau.
5: Okay. Ja. Ja, und jetzt schaffst du im Büro, gell? Und genau. Machst es leidenschaftlich gern. Gehst richtig gern arbeiten, hast du mir gesagt.
4: Ja, genau. Also ich arbeite jetzt in einem Altersheim, mache dort Buchhaltung und Administration. Und ja, es liebt mir, es gefällt mir mega und arbeite dort Teilzeit. Genau.
5: Mhm. Wie ist es mit deiner Hüfte? Hat sich die... Ist das, tut das immer noch weh oder ist das erledigt, das Thema?
4: Ich spüre sie natürlich schon noch ab und zu. Und es ist auch ein bisschen phasenweise, es ist auch wetterbedingt. Also je nach Wetterumschwung oder Kälte, dann spüre ich es mehr. Mhm. Aber die Schmerzen sind nie mehr so wie früher. Nicht. Ja.
5: Was ich mega spannend finde, du hast mir im Voraus gesagt, bei einer Sprachnachricht, das Prägendste, ich frage mich die Leute, was war das Prägendste, was du erlebt hast in deinem Leben? Und du hast gesagt, das Prägendste war eigentlich für dich, dass du dich in all dem hinein, in diesen Neuanfängen, Abbrüchen, so dreht gefühlt hast von Gott. Das klingt mega schön, aber wie kann das sein? Also wie ist das Gefühl? Was hast du da gefühlt?
4: Ja, das sagst du richtig. Also ich habe mich mega dreht gefühlt von Gott eigentlich, weil es ist so ein Auf und ein Ab gewesen. Und gleich habe ich einfach konstant gewusst, dass Gott mich oder meinen Lebensweg, dass er das so geplant hat, ein Stückchen, dass er alles in der Hand hat. Und da hat mir einfach immer mega Vertrauen gegeben auch. Weil natürlich ist es auch mal, eben, es ist schwierig gewesen, es ist abwärts gegangen oder, aber gleich, ich habe dann auch wieder zurückgeschaut und gesagt, Gott hat es dort gerichtet. Und hat wie immer alles zum richtigen Zeitpunkt, hat er alles in die Hand genommen oder hat es mir dort wieder die Möglichkeit gegeben mit der Weiterbildung oder mit der Ausbildung. Oder auch zum Beispiel, dass ich dann gefunden habe, eben, eigentlich möchte ich jetzt nicht nochmal 3 Jahre Lehre anfangen und nochmal 3 Jahre in die Schule, weil eigentlich möchte ich gerne jetzt mit meinem Mann ein Leben aufbauen und dann muss ich wieder bei Null anfangen. Und so etwas ist zum Beispiel auch gewesen, dass ich gefunden habe, ich bin der Corona-Jahrgang gewesen, ich habe keine LRP mehr machen. Das ist eigentlich völlig surreal, das war nicht denkbar gewesen und wir haben alle gesagt, also das geht gar nicht. Und für mich ist es einfach so wieder so wie, dass Gott sagt, hey Laura, schau, du hast durch müssen, es ist okay, aber jetzt musst du keine LAP machen. Es ist so, vielleicht auch ein kleines Geschenk. So einfach, ja, irgendwie fühle ich mich eigentlich einfach immer mich sehr betreut gefühlt.
5: Du hast deinen Mann jetzt schon ein paar Mal erwähnt, wo dein Mädchen 4 war, haben ihr geheiratet. Und das ist recht besonderig. Er hat von Anfang an mega gute Beziehungen gehabt zu deinem Mädchen, gell? Und hat sie mittlerweile auch adoptiert. Also das ist wirklich eine feste Bande sind ihr geworden da.
4: Ja, das sind wir wirklich. Wir sind, wir haben alle zueinander, also ich zu ihr, sie zu mir, oder ich zu meinem Mann, oder eben auch mein Mann zu unserer Tochter. Wir haben alle sehr eine tiefe, enge Beziehung. Und, ja, das ist auch, für mich ist es auch Gnade, ein Stück weit, dass einfach so, wie es ist, nicht verständlich, also es ist nicht selbstverständlich, dass man so eine gute Beziehung darf haben.
5: Ja,
4: da bin ich mega dankbar.
5: Ihr habt auch recht viele Herausforderungen erlebt die letzten Jahre, gell? Gerade mit deiner Tochter hat es ganz viele Phasen gegeben, die euch unglaublich herausgefordert haben. Kannst du uns da ein bisschen mitnehmen? Was ist da passiert?
4: Genau.
5: Ich habe am Anfang gesagt, eben, sie war so ein pflegeleichtes kleines Kind gewesen, gell?
4: Genau, ja, sie ist wirklich sehr, also gerade als Baby, ein Kleinkind, ist sie sehr pflegeleicht gewesen. Wo sie eben 4 war, haben wir geheiratet. Und sie bin dann ausgezogen zu Hause, mit ihr natürlich. Und dort hat es schon ein bisschen angefangen, sie hat sehr starkes Heimweh gehabt. Meine Eltern sind in dem Haus wohnen geblieben und ich bin mit ihr ausgezogen. Das ist natürlich sehr, und sie hat 4 Jahre dort gewohnt. Das ist für sie auch sehr, eine lange Zeit gewesen. Sie ist dort aufgewachsen und sie hat relativ Mühe gehabt, auch mit dem Haus, so mit dem Nest verloren. Mhm. So, genau. Ja, und sie hatte dort immer wieder mal ein bisschen Heimweh gehabt. Und später ist sie dann in Kindi gekommen, hat dort relativ lang, ist sie so immer für sich gewesen. Sie hat nie mit anderen Kindern geredet. Sie hat sehr lange für sich immer mit sich selber gespielt. Daheim ist sie eigentlich, ja, ein lebendiges, fröhliches Mädchen gewesen. Aber draussen ist sie sehr schnell, also, ja, gerade so, eben im Kindi ist sie einfach sehr zurückhaltend gewesen. Genau.
5: Mhm.
4: Und sie ist dann in die Schule gekommen. Sie haben sie immer sehr, als sehr sozial und einfach sehr zuvorkommend und sehr rücksichtsvoll und angepasst beschrieben. Und natürlich, wir haben vorher auch darüber geredet, jeder hat ja irgendwo seine Rolle, tut sich ein bisschen anpassen oder verändern. Und gleich ist es für mich, aber dort mal schon ich gefunden, dass sie beschreiben schon ganz ein anderes Mädchen, wie dass ich sie eigentlich kenne. Und da hat mich schon irgendwo auch erstaunt, dass ich gefunden habe, okay, ja. Aber es ist mega schön gewesen, natürlich.
5: Mhm.
4: Gerade weil ich jung bin. Und natürlich habe ich das erlebt, dass die Leute geschaut haben, wenn ich mit 16 mit dem, oder mit 18, Entschuldigung, mit dem Baby irgendwo rumgelaufen bin. Natürlich haben die Leute geschaut. Darum ist es mir auch wichtig gewesen, dass mein Kind gut erzogen ist. Und darum, stolz ist jetzt das falsche Wort, aber bin ich auch froh gewesen oder dankbar, dass sie ja, dass ich so positives Feedback von der Schule bekommen habe. Und ja, gleich dann habe ich dann einmal gedacht, okay, aber es ist gleich wie ganz ein anderes Mädchen, das sie beschreiben. Und
5: aber daheim ist sie ja wahrscheinlich auch sozial gewesen oder so. Oder wieso hast du gemerkt, dass, oder wieso hast du gefunden, so total anders?
4: Ja, einfach so ein bisschen, wie sie daheim schon sehr lebendig war.
5: Ah, ja.
4: Und auch hat mal können, laut sein oder auch
5: ihre Meinung sagen, so.
4: Genau, ja, genau, genau. Ja. Und da hat sie gewusst einfach nicht. Ja. Und sie hat dann aber ihren Schulweg gemacht, ist dann auch in die dritte Klasse gekommen, hat dann dort noch Lehrerwechsel gegeben, hat sie aber auch gut gemacht. Und dann in der vierten Klasse hat es angefangen, dass sie so ein bisschen immer wieder gefehlt hat. Sie hat immer viel Bauchweh gehabt und ihre schlecht gewesen. Sie hat auch sehr oft Temperatur gehabt, aber ohne jegliche Grippesymptome, also keine Schnullernase, Hals, nichts. Es war wirklich Temperatur gewesen. Sie ist einmal 3-4 Stunden geschlafen und dann ist es dann wieder besser gewesen.
5: Mhm.
4: Das ist schon im Kindi, also es ist, natürlich ist sie eine Junge gewesen, aber die ist einmal vom Kindi heimgekommen und hat 4-3 Stunden geschlafen.
5: Nee,
4: das ja, ist einfach so, ja, genau. Mhm. Es war einfach sehr, sehr erschöpft gewesen. Ja, und die, wir haben dann überlegt, dass eigentlich, also habe ich gefunden, irgendwie sind die Beschwerden, die sie hat, ich hatte das Gefühl gehabt, passt irgendwie nicht zusammen. Irgendwie habe ich das Gefühl, sie sei psychosomatisch, aber ich habe mir überhaupt nicht erklären, wieso.
5: Mhm.
4: Und zeitgleich hat dann wirklich die Lehrerin mir mal angerufen und gefragt, oder hat mir da ihre Bedenken oder ja, ihre Gedanken geäussert, dass sie das Gefühl hat, oder es könnte psychosomatisch sein. Und dann müssen sie sagen, ja, ich sehe es wirklich auch. Also das Gefühl, die gleiche Woche war, wo sie mir angerufen hat, wo ja, ich mir dann auch überlegt habe. Ja, und dann haben wir uns zusammengehockt mit dem Schulsozialarbeiter und geschaut, wie können wir ihr helfen. Sie hat einfach immer gesagt, also sie hat gesagt, die Schule ist sehr erdrückend für sie, es ist sehr herausfordernd. Und wir haben dann probiert, mit so einem Freudebüchlein zu helfen. Und ja, es ist dann vielleicht ein bisschen besser geworden, aber es ist nicht wirklich. Also sie hat dann eben, es hat sich wie auch gehäuft. Also es ist dann immer mal mehr krank gewesen, die in dem Sinn von eben mit Bauchweh, Übelkeit oder Temperatur und dann nicht mögen. Und was dann auch dazu kam, ist, dass sie so, ihre Psyche ist immer schlechter gegangen. Also sie hat nichts mehr mögen unternehmen, sie hat nichts mehr mögen machen. Sie hat dann auch so gefunden, also das Leben macht keine Freude, weil es so anstrengend ist alles. Und ja, da hat sich dann immer mehr zugespitzt.
5: Mega schwierig, so daneben stehen als Mami und kannst nichts machen, oder?
4: Ja, ja. Und ich habe es so schwierig gefunden, weil ich wie die Ursache nicht kennt habe von dem. Also ich habe nicht verstanden, wieso geht es ihr so schlecht.
5: Ja, genau.
4: Weil, ich meine, natürlich das Schulsystem ist, man kann nicht auf alle Kinder eingehen, aber ich sage jetzt mal, für den grössten Teil der Kinder funktioniert es ja.
5: Mhm.
4: Und was ist denn bei ihr der Grund, wieso das nicht funktioniert? Wieso ist die Schule für sie so anstrengend? Oder wieso geht es ihrer Psyche so schlecht? Und das ist einfach, hat sich wirklich immer mehr zugespitzt, bis sie einmal so Zusammenbrüche hatte. Heute weiss ich, dass das Meltdowns gewesen sind oder sind. Also wirklich einfach, ja, ich beschreibe es einmal teilweise so, es äußert sich bei allen oder ja, nicht bei jedem gleich, dass sie halt wirklich brüllt hat, geschrauen hat, um sich geschlagen hat, ja, manchmal auch mit Weglauftendenz, dass sie, wenn es ganz schlimm war, hat sie wirklich probiert, wegzurennen, wegzulaufen. Das ist dann auch gleich, ob es ob ich am 10 war, oder, ja.
5: Und das ist so aus dem Nichts gekommen, oder hat man es gespürt, oh, jetzt kommt das dann?
4: Nein, man hat es schon ein bisschen gespürt. Natürlich ist es immer der Bire ist oftmals der Druck gsi, also schon, es hat sich dann so zugespitzt, das ist dann in die 5. Klasse gekommen. Dort hat es so ein bisschen Lehrerwechsel gegeben und Systemwechsel, also ist vorher in einer normalen 15, 16er Klasse gsi. Und dann hat man die zwei 4. Klasse zusammengelegt. Also es ist dann noch eine gut 30er Klasse gsi. Natürlich haben sie nicht immer in den 30er Setting Schule gehabt, aber halt gleich auch oft oder immer wieder in verschiedensten Gruppen. Sie hat 3 Lehrer gehabt, nicht mehr eine. Die Französisch dazu kam, hat mir Prüfungen gegeben und die Veränderung, da hat sie nicht mehr getragen. Da ist zu viel gewesen für das Nervensystem für sie. Die Veränderung ist, ja, das ist nicht mehr gegangen. Und dann ist so ein bisschen, Anfangs 5. Klasse, ist dann wirklich, sage ich jetzt mal, ein bisschen der Zusammenbruch gekommen. Sie ist dann auch so weit gekommen, dass sie wirklich die Meltdowns schon am Morgen früh gehabt, bevor sie in die Schule ist. Wenn man sie geweckt hat, dann hat sie einen Meltdown gehabt.
5: Also, es ist denn das so wie so ein Anfall, weißt du, so, wo man das irgendwie von den kleinen Kindern kennt, wenn sie so täubelt, dann geht es irgendwie so 10 Minuten, ist vorbei. Und wie muss man sich das vorstellen?
4: Ja, es geht schon ein bisschen in die Richtung, oder kann in die Richtung gehen. Es war auch nicht immer gleich gewesen bei ihr. Aber es, teilweise war es schon so gewesen, sie ist wie blockiert. Also es geht wie nichts mehr. Jede Anforderung, die man an sie stellt, oder es ist wie das Nervensystem ist so komplett überlastet, dass wie einfach nichts mehr geht. Sie ist dann wie am Morgen früh schon, hat sie den Meltdown gehabt und teilweise sind die eine Viertelstunde gegangen, eine halbe Stunde, aber wir haben wirklich eine Phase gehabt, wo sie 2 oder 3 Stunden lang so gegangen ist.
5: Nein, oh, ja.
4: Und sie hat dann natürlich morgen früh, sind dann immer mehr die Gedanken gekommen, dass sie das Leben überhaupt nicht lebenswert findet und auch Äußerungen gemacht hat, wie ich würde nicht mehr leben. Ganz schlimme Sätze sind dann gewesen, bringt mich um. Mhm. Ja, wir haben sie dann auch wirklich auch praktisch nicht mehr allein lassen. Sie war wirklich immer im Kampf gewesen, um sie in die Schule zu bringen, weil wir haben eine Schulpflicht. Da ist einfach, ja, sie ist dann, wir haben sie halt begleitet und ja, es ist dann wirklich schlimmer geworden. Wir haben dann auch, wie gesagt, bin ich in einer FEG aufgewachsen. Wir sind während Corona dort ausgetreten, einfach weil wir als Familie gefunden haben, es ist nicht mehr der richtige Ort für uns. Ist aber, also ja, ist nicht vorgefallen oder so, aber wir haben einfach gefunden, etwas Neues ist dran. Wir sind dann ins ICF gekommen.
5: In eine andere Kirche,
4: Freikirche. Und ich hatte dort mit jemandem geredet und ich hatte zu ihr mega schnell einen Draht irgendwie und auch das Vertrauen, dass ich ihr erzählt habe von der Situation von unserer Tochter, weil das habe ich wie sonst nicht rausgetragen. Gerade weil sie ja selber, also unsere Tochter, maskiert, sagt man, dem man sich so angepasst hat. Sie die Meltdowns oder die Zusammenbrüche, das hat sie nie in der Öffentlichkeit gehabt. Das hat sie immer nur zu Hause gehabt. Mhm. Also man hat von außen nichts gesehen. Natürlich, sie ist kein glückliches Kind in dem sie merkt, angesehen, wie man genau hingeschaut hat, hat man gesehen, dass sie bedrückt ist, so. Sie hat nicht viel gelacht, sie ist einfach, aber sie hat funktioniert. Mhm. Und da jemandem zu sagen, dass das eigene Mädchen, die eigene Tochter, ja, kommt und sagt, Mami, ich will nicht mehr leben, das ist doch, ja, das ist etwas Krasses, etwas Hartes, da habe ich mich auch irgendwie verletzlich müssen zeigen, um das mitteilen.
5: Hast du das Gefühl gehabt, du hast wie versagt?
4: Ja, ein Stück weit schon. Also,
5: weil dir das so wichtig ist, dass du es gut machst, oder, mit deinem Kind?
4: Ja, genau. Ja, und weil ich immer noch keine Erklärung habe.
5: Ja.
4: Weil ich einfach nicht gewusst habe, was das Problem ist. Ich habe mir schon auch überlegt, was ist passiert, vielleicht in ihrer Kindheit, hat sie irgendein Trauma, oder wenn ich mich...
5: Man sucht einfach nach Gründen, gell?
4: Genau. Ja. Wenn ich relativ früh angefangen habe mit dem Thema Hochsensibilität, habe ich mich schon früh angefangen auseinanderzusetzen. Ich habe schon mit 4, 5 habe ich das Gefühl gehabt, es könnte schon sein, dass sie hochsensibel ist. Auch sie sieht mit Kleiderstoffen, die sie nicht verträgt oder einfach so, sage jetzt mal klassische Beispiele. Mhm. Genau. Ich habe dann im ICF mit einer Bekannten geredet. Und sie hat mir dann eine Therapeutin empfohlen und ich fand, ja, wir müssen uns einfach Hilfe holen, weil so geht es nicht weiter. Und wir sind dann, Gott sei Dank, haben wir wirklich schnell einen Platz bekommen Und wir sind dann, ich und mein Mann, Micha, sind alleine dorthin zuerst. Und wir haben, glaube ich, 2 Stunden haben wir die ganze Situation erzählt, die Lebensgeschichte erzählt. Und sie hat dann am Schluss vom Gespräch in den Raum geworfen, ISS. Und ich musste zuerst nachfragen. Dann hat sie gesagt, ja, Autismus-Spektrum-Störung. Und dann natürlich, ja, Autismus habe ich schon mal gehört, genau. Mhm. Und dann habe ich gefunden, okay, ja. Und dann hat sie vom Phänomen autistische Burnout erzählt. Wir haben dann daheim genommen, wir sind recherchieren und dann war es relativ schnell klar für uns, dass sie im Autismus-Spektrum ist und in autistischen Burnout ist. Hm. Genau.
5: Und was heisst denn das? Also das autistische Burnout, da ist ja schon mega lang drin in dem Fall, oder?
4: Genau, also es ist schon länger drin gewesen, ja. Es hat eigentlich angefangen, so der erste Meltdown, wo wir uns erinnern, zurückblickend, ist so, ah, das war ein Meltdown gewesen, der erste, so, wo wir uns erinnern. Es war an einem Weihnachtsfest gewesen, dass wir gefunden haben, so, wir gehen jetzt Weihnachten feiern und sie ist brüllend auf dem Sofa gehockt und hat gesagt, ich kann nicht. Es geht nicht. Und wir haben gefunden, also, wir haben das jetzt geplant, jetzt gehen wir Weihnachten feiern. Und sie haben gefunden, nein, es geht nicht, ich kann nicht. Und wir haben dann wirklich auch alles absagen, was wir haben gesagt, ja, wir kommen nicht, respektive, ich glaube, 4 Stunden später hat sie dann gefunden, okay, mal, und nachdem, dass sie sich beruhigt hat und der Druck weg war, hat sie gefunden, okay, wir können ja noch zum Kaffee gehen. Das ist gegangen. Mhm. Genau. Und da war auch Familie gewesen. Also, jetzt sich sogar bei meiner Familie, bei der Familie von meinem Mann, tut sie auch maskieren. Das ist einfach, ja.
5: Mhm.
4: Genau. Also das autistische Burnout ist in dem Sinn keine eigenständige Diagnose.
5: Mhm.
4: Da nennt man in diesen Foren, in der Community, nennt man das einfach so. Es äußert sich wie ein Burnout, es ist einfach, wenn das ganze Nervensystem wie zusammenbricht. Und bei unserer Tochter war das der Fall, weil sie so lange maskiert hat, über Jahre, und dann die Veränderungen gekommen sind mit dem Schulwechsel, respektive Klassenwechsel, da sind wir nicht mehr vertragen. Und dann war ihr das Nervensystem so belastet und zusammengebrochen, dass einfach nicht mehr gegangen ist. Genau.
5: Hey, und nachher, wie sind ihr mit dem Umgang? Jetzt haben ihr die Diagnose, wie haben ihr ihr helfen?
4: Genau, wir haben eine mega tolle Therapeutin an unserer Seite. Sie hat ihr von Anfang an mega können helfen. Wir konnten sie können stabilisieren. Also psychisch ist es immer besser gegangen. Schulisch ist es immer ein bisschen schwieriger geworden. Sie hat dann eben immer wieder, wenn sie dann rausgenommen für eine Weile mit dem Arztzeugnis, wenn sie dann probiert zu reintegrieren, das war dann aber schon wieder zu viel gewesen. Und dann ist sie dann wirklich für ein halbes Jahr lang ist sie wirklich nur 2 Lektionen in der Woche, also 2x2 Lektionen in der Woche in der Schule, in der Begleitung von mir und von meinem Mann. Ja, wir haben einfach unser ganzes Privatleben, sage ich jetzt einmal, haben wir auf sie wie angepasst. Also wir haben nichts mehr unternommen. Wir haben eigentlich, also sei es jetzt von in die Kirche gehen oder zu meinen Eltern gehen essen, also wir haben es wirklich aufs Minimum reduziert. Wir waren eigentlich nur noch zu Hause gewesen.
5: Oh, das ist mega krass, was hat das mit dir gemacht? Bist du auch immer auf Nadeln, nicht? Mit diesen Meltdowns kann ich mir mega vorstellen, dass man immer wie auf Eier läuft, dass man denkt, oh, bitte nicht wieder.
4: Ja, das ist so ein bisschen, dass man sich zu Hause irgendwie wie nicht mehr wohlgefühlt hat, in dem Sinn von, ich habe nicht mehr gelassen sein. Und ich bin eigentlich eine sehr gelassene Person. Und das ist für mich schon, oder auch für meinen Mann, ist es für sie sehr herausfordernd gewesen, dass genau da, man weiss nie, es ist wie so ein zu fest aufgeblasener Ballon und man weiss nie, wie er platzt. Und die Stimmung, da hat schon alles so ein bisschen erdrückt. Gleichzeitig, uns hat es mega geholfen, wenn uns immer denkt, wir sind wie gar nicht wichtig in dem Ganzen rein. Also natürlich schon, aber wir haben uns immer vorgestellt, wie schlimm das für unsere Tochter ist. Und da ist das, was wir uns immer wieder gesagt haben, dass wir einfach für sie da sein wollen. Und was uns einfach durch die ganze Zeit mega begleitet hat und ist einfach unser Glaube. Also wir haben uns so gedreht gefühlt von Gott, dass wir einfach ja, ihm auch unsere Tochter anvertrauen können, weil er auch ihren Vater ist. Und wir fühlen uns so, oder wir haben uns so hilflos gefühlt, weil wir haben das wie nicht mehr in der Hand, wir haben das nicht in Kontrolle. Wenn dein Kind kommt und sagt, Mami, ich will nicht mehr leben.
5: Ja, mega schlimm.
4: Dann bist du einfach hilflos. Und einfach zu wissen, dass Gott schaut auf sie, auf uns, und er da in der Hand hat. Und er hält seine Versprechen. Und das hat uns einfach auch Zuversicht gegeben. Und natürlich waren es mega harte Zeiten gewesen, aber ja, wir sind einfach mega froh, auch dass Gott sie in der Hand hat, uns in der Hand hat, dass wir so dürfen, also auch wie das Ganze mit dem Kanton, mit der Schule, mit dem Therapieplatz, mit der Abklärung, einfach überall hat Gott seine Finger im Spiel gehabt und das sehen wir einfach. Wir dürfen uns wirklich überall, haben wir uns so getragen gefühlt. Es ist alles immer so wie vorbereitet gewesen für uns, der Therapieplatz. Ich meine, für die Abklärung wartest du ein Jahr. Wir haben innerhalb von 6 Wochen wir können die Abklärung machen. Also einfach so die Sachen, die wir mega gesehen, dass Gott da war, auch wenn wir oder auch wenn es so herausfordernd war.
5: Also ist es das, wenn du so merkst, eben so Sachen gehen so wie auf, dass du das verbindest mit dem Treitfühlen? Oder ist es auch wie etwas, was du selber spürst? Weißt? Oder wie muss man sich das vorstellen, die Beziehung zu Gott?
4: Ja, es ist ja beides. Also das eine ist wirklich, dass man es sieht im Alltag, im Leben, durch mein Leben durch, eben schon von Kindheit bis Jugend, einfach, ja, wie Gott da ist und trägt. Und das andere ist aber auch die persönliche Beziehung zu Gott, wo er uns auch immer wieder gestärkt hat und uns wieder Zuversicht geschenkt hat. Oder ja, dass im richtigen Moment dann kommt ein Bibelvers, wo einfach so gut tut, wo du merkst, boah, ja, Gott ist da und er trägt. Und ja, das ist mega, ja.
5: Hast du auch so Gedanken manchmal, warum ist jetzt genau mein Kind von dem betroffen? Warum muss sie so kämpfen und andere laufen einfach so durch die Schulzeit durch?
4: Ich probiere mir die Frage, wieso nicht so fest stellen. Wenn, dann stelle ich mir die Frage, wozu stellen. Und ich muss ehrlich sagen, ich habe mir vielleicht gerade am Anfang, habe ich mir, oder wo so ganz, ganz, ganz schwierige Zeiten waren, wo sie wirklich 3-4 Stunden lang Einschlafbegleitung machen mussten und es einfach nur noch schlimm war und wir sie nicht alleine lassen konnten und sie mehrmals am Tag gesagt hat, dass sie nicht mehr leben würde, da habe ich mir das vielleicht schon ab und zu gestellt. Aber ich probiere mich darauf zu konzentrieren, was das Positive ist. Oder wie dass ich ihr helfen kann, wie dass ich sie kann unterstützen kann. Ja, das ist so ein bisschen meine Aufgabe in dem inne oder auch ihre Aufgabe in dem inne. Also, wenn ich sie etwa, weiss ich nicht, wie mal gefragt, ob ich darf über sie erzählen und sie findet, Mami, mach das, ich will aufklären, ich finde das mega wichtig.
5: Ja, für den Podcast, gell, hast du sie gefragt und sie hat gesagt, sie will sogar, dass du von ihr erzählst.
4: Genau.
5: Das finde ich auch mega berührend.
4: Ja.
5: Wie geht es ihr denn jetzt oder wie geht es euch? Heute?
4: Natürlich, es ist nach wie vor teilweise herausfordernd. Gerade so also gewisse Bereiche, die einfach schwierig sind zum Umsetzen im Leben. Ein Thema ist zum Beispiel Ferien. Andere gehen einfach in die Ferien mit ihren Kindern. Da gestaltet sich bei uns ein bisschen schwieriger, weil sie sich einfach grundsätzlich nur die Heise sehr wohl fühlt. Wir reden von Safe Place. Das ist so, ja, das ist für sie einfach schwierig an anderen Orten, genau. Aber ich sage immer, das Wichtigste ist, oder etwas vom Wichtigsten ist, dass ihr psychisch wieder gut geht oder besser geht. Und das ist definitiv der Fall.
5: Also, sicher, schön.
4: Ja, ja. Man hat in der Schule eben nach Lösungen gesucht. Und so kaum war der schulische Druck weg, sind auch die Suizidgedanken weg gewesen. Und für mich war es auch ein Zeichen, dass einfach der Druck sehr ein grosser Schlüssel ist. Darum probieren wir einfach auch, natürlich gibt es vom Leben her, also jeder muss einen gewissen Druck auch können standheben, aber wir probieren schon auserwählt, welcher Druck ist jetzt nötig und wo können wir sagen, du, das ist jetzt so, das musst du nicht machen oder lass doch da zum Beispiel sein. So. Mhm. Genau. Aber ja, ihr geht es wirklich besser und wir haben jetzt auch gute Aussichten darauf, dass sie dürft dann, also es ist eigentlich definitiv, dass sie dürft dann im Sommer in eine andere Privatschule wechseln. Wo wir zwar selber finanzieren, aber ja, sie ist am richtigen Ort dort. Da haben wir auch stark von Gott einfach zu wissen, dass sie dort am richtigen Ort darf sein. Ja, genau, wir haben jetzt die Zusage auch von der Schulseite her, dass das ja, dann klappen sollte.
5: Mega schön, also schon recht viel erreicht in dem Thema und dir ist es ja mega wichtig, dass das auch mehr rausgeht. Also dass man weiss, hey, nicht jedes Kind passt, blöd gesagt, in das Schulsystem. Gell? Es ist schon etwas, was dir auf dem Herz brennt, dass es so Kinder einen Platz bekommen oder dass man mehr die Kinder auch sieht. Kann man das so sagen? Oder wie würdest du das formulieren, was du so spürst? Da ist ja mega etwas in dir, wo brennt für eine Veränderung eigentlich, oder?
4: Ja, schon. Das ist schon so. Also ich finde einfach auch, ich sehe wie das Familiensystem, meine Therapeutin sagt es immer mega schön, es ist ja das Schulsystem. Die Schule sieht sich als wichtig, XY sieht sich als wichtig. Aber sie schaut ja auch das Familiensystem an und sie sagt immer, das ist nicht tragbar für das Familiensystem. Und ich finde einfach, diesen Familien auch wie Mut zu sprechen, dass sie eben auch wie nicht allein sind, weil man fühlt sich schon mega allein. Wir haben wie, Gott sei Dank, die Schulzuweisung von der Schule wie nicht so erlebt. Aber ich weiss von anderen Fällen, wie man sich natürlich mit dem Thema auseinandersetzt oder in Foren ist, dass sehr schnell die Anschuldigung kommt, weil ja das Kind nur zuhause das Problem zeigt oder das Problem zeigt, demaskiert und die Meltdowns hat, weil in der Schule funktioniert ja alles. Also muss ja das Problem zuhause sein. Und das haben wir Gott sei Dank nicht. Aber es ist so, man fühlt sich wie mega allein. Gerade weil man ja, ich sage jetzt mal, eingeschlossen ist zuhause. Man fährt das ganze soziale, private Leben ab. Man macht nichts mehr, man unternimmt nichts mehr. Man ist nur noch da fürs Kind. Dem Kind geht es so schlecht. Dann macht auch etwas mit einem. Und einfach so, man ist wie nicht allein. Auch wenn man, es gibt auch andere Familien, die das durchmachen. Auch wenn man das vielleicht nicht so sieht, oder? Also mir hat es mega geholfen, zum Beispiel auch im Autismusverein dabei zu sein. Dort sind wir jetzt schon ein, zweimal dabei gewesen, dass man einfach so ein bisschen, ja, man versteht einander irgendwie einfach nochmal anders. Ja, das ist mir mega wichtig. Und natürlich, ich weiss, man kann das Schulsystem nicht von heute auf morgen ändern. Das Schulsystem entspricht sehr vielen auch nicht. Ich habe dort wie auch leider keine Zauberlösung, aber es ist natürlich schon ein Anliegen für mich, dass die Kinder ja einfach einen Platz finden in dieser Gesellschaft auch. Es ist gerade so, gerade Kinder, die maskieren, fallen halt schon oft zwischen Stuhl und Bank, weil einfach die Sonderschule nicht unbedingt für viele nicht der richtige Platz ist und in der Regelschule es eben oftmals dann nicht mehr oder nicht funktioniert.
5: Und eben auch nicht können zeigen, was in ihnen steckt, oder? Wahrscheinlich so viel Potenzial, das dann irgendwie nicht gezeigt werden kann, weil es eben nicht gerade jetzt eben da, weil es nicht so funktioniert wie andere Kinder.
4: Genau.
5: Das ist ja auch verrückt. Ja.
4: Ja, das Potenzial entfalten, das finde ich schon, ich sehe es jetzt bei unserer Tochter, ich sehe es jetzt so ein grosses Potenzial in so vielen verschiedenen Bereichen, aber sie wird so in die Schublade eingesteckt vom Schulsystem, wo sie einfach nur da und da und da muss können oder sollte können. Und natürlich ist das Schulsystem sicher mehr am Weiterentwickeln, aber für Kinder wie unsere Tochter ist da vielleicht einfach noch nicht dort, wo man sollte sein. Oder wo man kann, vielleicht auch nie kann sein, weiss es nicht.
5: Das ganze Thema, das hat ja aber auch bei dir eigentlich nochmal mega viel ausgelöst, dass du wie nochmal zurückgeschaut hast auf dein Leben und siehst wie ein Spiegel, gell?
4: Ja, genau. Natürlich, wie man sich mit dem Thema Neurodivergenz, Autismus-Spektrum-Störung oder allgemein eben Neurodivergenz anfängt auseinanderzusetzen, dann kommt man mehr Wissen über. Man merkt, hey, da ist ein riesiges Spektrum, da hat es verschiedene Facetten drin. Und da ist mir natürlich meine eigene ADHS-Diagnose nochmal aufgeploppt und hat dann schon müssen merken, okay, vielleicht ist es gleich mehr dran, wie dass ich die letzten Jahre einfach immer schön weggetan habe, gefunden habe, nein. Ja, und ich habe schon eben gemerkt auch, dass mein Alltag mir sehr schwer fällt. Sie gesetzt so ein bisschen alles wie unter einen Hut bringen. Natürlich habe ich viel gehabt, gerade noch, als ich in der Ausbildung war, mit Familie, Haushalt etc. Und gleich habe ich gemerkt, ich glaube, der Alltag müsse nicht so streng sein, wie er für mich ist. Und ich bin dann nochmal zu einem Psychiater, wir haben dann mal angeschaut und ich bin jetzt eingestellt mit ADHS-Medikament und es ist für mich eine grosse Erleichterung. Also ich habe natürlich teilweise, finde ich, brauche ich es wirklich, respektive ist es für mich auch krass, dass ich es brauche und gleich tue ich mir einfach immer wieder bewusst machen, hey, mein Hirn funktioniert anders, es tut das Dopamin halt schneller abbauen, okay, dann brauche ich halt die ADHS-Medikamente, dafür fällt es mir so viel leichter. Und auch beim Thema Autismus-Spektrum habe ich gemerkt, okay, vielleicht gibt es gleich noch Punkte, wo ich mich auch wieder drin sehe, gerade mit dieser Bubble, dass ich einfach den Zugang nie gefunden habe zu den anderen Kindern, dass sie mich lustig und komisch gefunden haben oder meine eigene Gefühlswelt. Früher hat man ja immer gesagt, es gibt den klassischen Autist, der fühlt nichts oder ist nicht empathisch. Mittlerweile weiss man, es ist ein grosses Spektrum. Gerade Frauen, Mädchen haben eine grosse Gefühlswelt, eine grosse Empathie. Und gleich so habe ich merken, ja, und der Psychiater hat es von sich aus angesprochen. Ich musste ein bisschen schmunzeln. Und ja, man hat dann eine Vorabklärung gemacht und es ist jetzt einfach eine Verdachtsdiagnose. Ich lasse jetzt aber aktuell noch offen. Ich weiss nicht, ob ich dem mal noch nachgehen werde. Vielleicht brennt es mir irgendwann noch mal in der Nägel und finde mal. Für mich ist es jetzt aktuell so stimmig. Genau, ja.
5: Ich danke dir vielmals fürs Erzählen, für deine Art. Es ist mega schön, dir zuzuhören. So echt und natürlich. Danke dir vielmals und alles, alles Gute euch als Familie.
4: Danke vielmals.
3: Laura Kellenberger hat uns mitgenommen in ihre Geschichte und in die Krise von ihrer Tochter, die in ein autistisches Burnout gefallen ist. Wenn du Fragen hast zum Autismus-Spektrum, dann tun wir dir gerne eine Webseite verlinken, wo du mehr Informationen bekommst. Danke dir fürs Dabeisein. Und danke dir auch fürs Unterstützen. 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Mehr zum Spenden gibt es in unseren Shownotes. Mein Name ist Ruth Stutz. Bis bald wieder.
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3: Herzlich, echt und

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1: Die Nachrichten von SRF um 4 mit Sandro Peter. Spanien führt vorübergehend Grenzkontrollen für Reisende aus Italien ein, an den Häfen und Flughäfen. Das kündigte die Regierung am Abend an. Hintergrund ist ein Streit mit Italien wegen der Migrationskrise in der spanischen Exklave Ceuta. Aus Madrid berichtet Christian Sachsinger von der ARD.
2: Seit Mitternacht werden die Identität und Staatsangehörigkeit mittels Reisepass und Personalausweis überprüft. Bei Drittstaatsangehörigen, also nicht EU-Bürgern, geht es auch um Visum und Aufenthaltserlaubnis. Die Kontrollen sollen stichprobenartig durchgeführt werden, wie es heißt. Die Maßnahme ist vorerst auf einen Monat befristet, also bis zum 7. September. Sollte sich die Ausgangslage ändern, werde man über den Zeitraum noch einmal nachdenken, heißt es sinngemäß in Madrid. Damit hält die spanische Regierung Italien die Türe weiter offen. Rom soll seine Kontrollen für Spanienreisende an Häfen und Flughäfen einstellen, so die Forderung. Die Regierung Sanchez hatte dafür ein Ultimatum bis zum morgigen Sonntag gestellt. Da Rom das umgehend zurückwies, hat Spanien den Schritt nun einen Tag vorgezogen.
1: Zwei Meldungen aus Lateinamerika in der Übersicht. In Kolumbien hat der neue Präsident Abelardo de la Espriella sein Amt offiziell angetreten. Der konservative Politiker wurde vereidigt an einer Zeremonie in der Stadt Cali. Der 48-Jährige war im Juni zum Präsidenten gewählt worden. Er wurde auch von US-Präsident Donald Trump unterstützt. Er will die Guerilla und den Drogenhandel in Kolumbien bekämpfen. Der 48-Jährige löst Gustavo Petro ab, den ersten linken Präsidenten Kolumbiens. Mexiko und Peru nehmen ihre diplomatischen Beziehungen wieder auf, nach politischen Spannungen. Das haben beide Länder angekündigt. Zur Annäherung kommt es nach der Amtseinführung der peruanischen Staatschefin Keiko Fujimori. Vor 9 Monaten hatte Peru die Beziehungen zu Mexiko vollständig abgebrochen, im Streit um eine ehemalige Ministerpräsidentin. Diese hatte Asyl bekommen in der mexikanischen Botschaft. Gegen sie wird ermittelt wegen angeblicher Beihilfe zu einem versuchten Staatsstreich. Die Musikerin Angélique Kidjo bekommt einen Stern auf dem Walk of Fame in Hollywood als erste Musikerin aus Afrika. Die 66-Jährige stammte aus dem westafrikanischen Benin und wurde bisher mit 5 Grammys ausgezeichnet. Zu ihren bekanntesten Liedern gehört der Song «Agolo».

0: Kitschow bekommt ihren Stern auf dem Walk of Fame am 18. August, wie es in einer Mitteilung heißt. Das Wetter, es wird meist sonnig. Nach einem kühlen Morgen mit rund 15 Grad wird es am Nachmittag rund 31 Grad heiß. Das waren Nachrichten von Radio SRF. Am Mikrofon und verantwortlich Sandro Peter.
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2: Ich finde eigentlich, in gesunden Beziehungen wird auch gestritten. 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
4: Streit. Das haben wir, glaube ich, schon alle mal erlebt in unserem Leben. Sei es in einer Partnerschaft, mit Freunden oder vielleicht auch im Job. Also mindestens als Kind haben wir sicher alle mal gestritten, oder? Manchmal, da hat es etwas genützt. Man hat vielleicht einen gemeinsamen neuen Nenner gefunden. Manchmal war es aber vielleicht nachher noch schlimmer gewesen, weil man sich mit dem Wort verletzt hat oder weil man sich einfach nur im Kreis gedreht hat und nicht daraus herausgefunden hat. Vielleicht kennt man das aber auch praktisch nicht, weil man am Streit viel lieber aus dem Weg geht. Ob denn das die bessere Lösung ist? Ich bin auf jeden Fall die nicht gerne streitet. Ich bekomme da mal richtig Herzklopfen über und eigentlich würde ich viel lieber aus dieser Situation rausgehen, als sie aushalten. In dieser Folge erzählt mir Psychotherapeutin Julia Wegmann, dass es eben ganz verschiedene Streittypen gibt, welche Fehler man im Streit besser vermeidet und wie man einen Streit auch wieder gut auflösen kann, dass man eben weiterkommt miteinander. Ich bin Tabea Kobel. Julia, ich hasse ja Streiten. Wie geht es denn dir mit dem?
2: Ja, ich glaube, ich bin da sehr bei dir. Ich bin von meiner Grundpersönlichkeit sehr harmoniebedürftig und deswegen als Kind habe ich Streit gehasst, oder ne? Dann hat man ja auch schnell Angst, okay, die Eltern streiten, lassen die sich jetzt scheiden, habe ich mal so mit 14 gedacht, als meine Eltern so eine Phase hatten, wo die wirklich viel gestritten haben. Und so Konsequenz war, wenn man sehr harmoniebedürftig ist, dann habe ich eigene Bedürfnisse ziemlich so untergeordnet. Dann war das so oben drüber, ich streite nicht, sondern ich nehme mich dann einfach zurück und ich passe mich zum Beispiel an. Deswegen habe ich jetzt als Kind, außer vielleicht so mit meiner Schwester, habe ich eigentlich nicht viel gestritten, sondern eher so ins Schneckenhaus rein und habe mich so zurückgezogen. Und jetzt würde ich sagen, so im Laufe meiner weiteren Persönlichkeitsentwicklung habe ich aber gelernt, was sind eigentlich meine Bedürfnisse und dass es wichtig ist, Bedürfnisse auch anzusprechen. Und dazu gehört dann auch Streiten. Also jemandem, meinem Mann zum Beispiel sagen, hey, da habe ich jetzt ein Bedürfnis und das ist vielleicht anders als deins. Und dann kann ein Streit entstehen. Wir sind auch von den Persönlichkeiten her ein bisschen unterschiedlich. Und jetzt habe ich aber gelernt, dass das okay ist. Also dass das zu einem Prozess dazugehört innerhalb von einer Beziehung, dass wir Spannungen untereinander haben, dass es unterschiedliche Meinungen gibt und dass es da auch den Streit braucht, um gemeinsamen Weg zu finden und auch die Beziehung zu stärken und daran zu wachsen.
4: Jetzt hast du gesagt, genau, oder verschiedene Bedürfnisse kundtun. Das kann man ja aber auch, indem dass man einfach miteinander redet. Vielleicht müssen wir zuerst einmal definieren, was heisst denn überhaupt streiten? Weil wenn ich streiten höre, dann denke ich an laute Diskussionen. Irgendwie so richtig, wo nicht unbedingt jetzt einfach ein Austauschen ist von Bedürfnissen, sondern emotional.
2: Grundsätzlich haben wir oft eine Bewertung schon für das Wort Streit oder auch das Wort Konflikt, die eher negativ ist. Aber eigentlich kann man sagen, geht es darum, es gibt so vier typische Phasen, wie läuft eigentlich so ein Streit oder so ein Konflikt ab? Eben, das kann auch sehr sachlich sein, aber da ist die erste Phase, ich erkenne, dass mich etwas stört. Mhm. Also ich merke, da ist irgendwas in der Freundschaft, in der Partnerschaft, am Arbeitsplatz, das stört mich irgendwie. Ne? Vielleicht der eine Kollege, der redet immer ganz laut, wenn er telefoniert und ich muss nebenbei irgendwas schreiben. Das fängt an, mich zu nerven, ich kann mich dann nicht konzentrieren. Oder, ich sage jetzt mal so Klassiker, mein Mann lässt immer Zahnpasta am Waschbeckenrand oder die Bad stoppeln und macht es nicht weg. Oder ich lebe in der WG und da lässt jemand seine Pfanne stehen und hat die nicht abgewaschen und ich komme und will eigentlich kochen. Ne? Also wir erkennen erstmal, da ist irgendwas, was mich stört. Der zweite Schritt ist dann, ich muss auch Mut aufbringen, das Störende anzusprechen. Mhm. Also zum Beispiel mir bewusst zu sein, ne, wenn ich Dinge anspreche, kann das sein, dass das im anderen was auslöst? Oder wie geht mein Gegenüber denn mit einer Kritik zum Beispiel um? Kommt natürlich auch darauf an, wie ich die rüberbringe. Aber deswegen braucht es eigentlich erstmal Mut. Ich muss aus meiner Komfortzone rausgehen und eben so ein Harmoniebedürfnis überwinden. Ich muss jetzt dem Arbeitskollegen das sagen, dass ich so nicht arbeiten kann, wenn der so laut ist. Ne? Ja. Vielleicht, wenn ich schon Kopfhörer habe oder wie auch immer. Und der dritte Punkt wäre dann eigentlich, es kommt zu einer Diskussion und die störenden Punkte werden miteinander besprochen. Wenn wir jetzt rein sachlich uns austauschen, dann kann man sagen, es gibt einfach die Diskussion. Ich finde, ah, okay, ja, stimmt. Ich bemühe mich, ein bisschen leiser zu sprechen beim Telefonat und die andere Person findet dann okay und ich setze mir noch Kopfhörer auf oder irgendwelche Ohrstöpsel. Dann hat man eine Lösung gefunden. Das wäre nämlich der vierte Teil. Also ich finde eine Lösung und der Konflikt ist beigelegt. Jetzt ist das, was du beschrieben hast, wenn es lauter wird oder wenn es emotionaler wird, dann sind wir oft eben nicht auf so einem Weg von einer konstruktiven Konfliktlösung, von einem konstruktiven Streit, sondern dann passieren noch andere Sachen, die abhängig davon sind, was habe ich auch für einen Stil oder wie begegnet mir mein Gegenüber, welche Sprache nutze ich in einem Konflikt, fühle ich mich schon bedroht oder was löst der andere eigentlich gerade in mir aus und das beeinflusst auch, wie der Konflikt verläuft. Mhm.
4: Also wir sind da ganz unterschiedlich, oder? Also eben, wie du gesagt hast, du machst da irgendwie, oder hast das aus der Kindheit gelernt, dass du dich zurückziehst oder dass du eben deine Bedürfnisse nicht unbedingt so kundtun hast. Da gibt es ja ganz verschiedene Menschen, wie die eben in so diesen Diskussionen, in den störenden Punkten, die man miteinander möchte austauschen möchte, umgehen. Also vielleicht kannst du uns mal ein bisschen sagen, was es da für verschiedene Typen gibt.
2: Ja, wir können auf der einen Seite verschiedene Konfliktstile unterscheiden und dann gibt es noch Persönlichkeitseigenschaften, die wir haben. Das kann ich dann später noch sagen, die auch noch mit beeinflussen, wie verhalte ich mich denn im Streit. Aber die Konfliktstile, die hat der Kenneth Thomas, das war ein Psychologe, hat die mal so aufgestellt und hat 5 Konfliktstile beschrieben. Und der erste wäre, ich bin vermeidend. Also ich ignoriere eigentlich Konflikte oder versuche die zu unterdrücken, weil ich eben sehr harmoniebedürftig bin oder weil ich Angst habe, eine Person zu verlieren, Angst vor Ablehnung habe. Und dann passiert es, dass Menschen mit so einem vermeidenden Konfliktstil, die bagatellisieren dann vielleicht eher. Ne? Mhm. Also jetzt das Beispiel mit, du bist zu laut am Telefon, ich kann so nicht arbeiten. Wäre dann, ach was, das stimmt doch gar nicht, ne? Ich rede doch ganz normal, ich weiß gar nicht, was du hast. Chills mal, ne? Wäre dann so.
4: Oh, das ist ganz heikel, wenn man das sagt, wenn man so richtig in Fahrt
2: genau,
4: ist.
2: Genau, oder man kommt dann irgendwie so mit Humor daher, ach und du schon wieder, ne? Oder irgendwie so und vermeidet eigentlich die Auseinandersetzung und den Konflikt. Und oft ist es so, dass man zum Teil eigene Bedürfnisse vielleicht auch nicht so gut wahrnehmen kann oder dann eben auch nicht so feinfühlig wahrnimmt, der andere hat da jetzt ein Bedürfnis nach Ruhe, oder? Und das störe ich zum Beispiel mit meinem Verhalten am Arbeitsplatz. Also das wäre mal so der vermeidende Stil. Dann gibt es das jetzt das, was ich beschrieben habe, wie ich mich so mehr als Kind erlebt habe, einfach sehr angepasst, also einen angepassten Konfliktstil. Man gibt eigentlich nach, um den Frieden zu wahren. Also wenn meine Schwester und ich irgendwie einen Streit hatten, wo ich jetzt den Eindruck hatte, sie ist eigentlich schuld, habe ich ihr irgendwann immer einen Zettel unter der Tür durchgeschoben und mich entschuldigt, zum den Frieden wiederherstellen. Mhm. Und bin aber nicht noch, hey, ne, eigentlich das, was du gemacht hast, war auch nicht okay, sondern ich wollte einfach, dass wir es wieder gut haben miteinander.
4: Ja.
2: Ne, also das wäre so, ja, ich habe vielleicht Angst, jemanden zu verlieren und Harmonie ist auch sehr, sehr wichtig und dann passe ich mich eher an und schluck vielleicht auch runter und sag mal nichts dazu, wie ich das sehe, weil ich möchte es ja mit der anderen Person einfach gut haben.
4: Mhm.
2: Und dann wäre der dritte Konfliktstil, ist, dass man kompromissbereit ist. Also ne, ich spreche Sachen an, ich mache auch Zugeständnisse und das sind meistens Menschen, die auch einen hohen Gerechtigkeitssinn haben, denen das wichtig ist, ne, dass es gerecht ist. Okay, wenn du was hast oder dann höre ich mir das an und deine Meinung ist genauso wichtig wie meine Meinung. Und dann versucht man so einen goldenen Mittelweg zu finden. Dann gibt es noch einen Konfliktstil, der wird bezeichnet als konkurrierend. Also jeder versucht, ne, seine eigenen Interessen durchzusetzen, auch auf Kosten des anderen. Also ne, wenn so zwei dominante Persönlichkeiten aufeinanderstoßen, vielleicht wie so Nashörner oder Hirsche, ne, die so mit ihren Geweihen ineinander. Und dann wird ausgemacht, wer ist hier eigentlich der Stärkere. Und ich bin eigentlich nicht bereit, von meiner Position abzuweichen.
4: Da wird es wahrscheinlich dann schwierig, eine Lösung zu finden, oder?
2: Ja, genau. Das wäre jetzt so, ne? In der letzten Phase Lösungsfindung ist dann, wenn ich in der Konkurrenz bin, sehr, sehr schwierig. Mhm. Weil dann ist jeder der Meinung, ich habe jetzt recht. Hm. Und mein Bedürfnis zählt, ne? Das muss ich hier durchsetzen, komme was wolle, die Kosten sind mir eigentlich egal. Mhm. Ne? Wenn der andere verletzt wird, kann mir das auch egal sein. Mhm. Und dann der allerletzte Konfliktstil, der wird als kollaborativ bezeichnet. Da wäre so das Ziel, eigentlich ähnlich wie bei dem Kompromissbereiten, ich versuche eine Win-Win-Lösung zu finden. Also ich suche nach kreativen Lösungen, aber so, dass beide Parteien eigentlich gewinnen am Ende.
4: Also das wäre eigentlich die, wo man sollte anstreben.
2: Ja, genau. Also ich würde jetzt sagen, der kompromissbereite und der kollaborative Konfliktstil, oder das sind so die erstrebenswerten, so die Ideale, wo man sagen kann, ja, ne, das wünschen wir uns natürlich, mhm. aber häufig finden wir uns vielleicht in den anderen drei wieder, oder? Dass wir Konflikte vermeiden, uns anpassen oder ne, irgendwo vielleicht auch in so eine Konkurrenz manchmal reinkommen.
4: Gibt es jetzt da bei diesen verschiedenen Typen irgendwie auch so ein bisschen, was typisch weiblich oder typisch männlich ist?
2: Ja, also grundsätzlich sagen Studien, die sich mit den Themen befassen oder wo sind die Unterschiede zwischen den Geschlechtern, dass man sagen kann, man findet eigentlich geringe Unterschiede in der Konfliktkommunikation, also der Art und Weise, was passiert eigentlich in dem Konflikt und dass es mehr Ähnlichkeiten als Unterschiede gibt. Es gibt aber doch so ein paar Sachen, die sich unterscheiden. Und zwar tendieren Frauen häufiger dazu, zum Beispiel die Konflikte auch anzusprechen. Man nennt es auch Demand, also ich komme mit etwas oder was mich stört, ich spreche das an und ich möchte das ausdiskutieren. Und Frauen bleiben dann auch hartnäckiger am Konflikt dran und werden schneller emotional, also in der Regel, das gilt nicht für alle, aber werden schneller emotional als Männer. Und Männer neigen dagegen, das nennen wir auch Withdraw, es gibt so ein Demand-Withdraw-Muster, also einer ne, bringt's und der andere zieht sich eigentlich eher zurück. Mhm. Also bei Männern beobachtet man doch eher Rückzug und Vermeidung, dass die so Konflikte lieber unter den Teppich kehren wollen und hoffen, dass sich das Problem von alleine erledigt, ohne dass es eine große Diskussion braucht. Ne, so, ach, okay, jetzt hat meine Frau da genörgelt, naja, ich tu mal so, als hätte ich nichts gehört, vielleicht ist es morgen schon wieder besser. Ne, das wäre jetzt so.
4: Ist es nicht.
2: Und man kann sagen, Frauen sprechen mehr so über den emotionalen Teil und über die Gefühle. Und Männer neigen eher zu einer raschen Problemlösung. Mhm. Das ist auch was, was häufig zwischen Männern und Frauen zu Konflikten führt, wo Männer schnell lösungsorientiert und praxisorientiert sind, was ja eigentlich gut ist. Ne? Ich habe einen Konflikt, den löse ich jetzt. Und Frauen brauchen aber oft mehr, ich will gesehen werden, ich will mich verstanden fühlen in meiner Emotion. Ich brauche vielleicht manchmal noch gar nicht unbedingt die Lösung, sondern mehr so, ich werde gesehen und gehört und mein Gefühl wird wahrgenommen, dass da etwas ist, was gerade schwierig für mich ist.
4: Also das ist jetzt eigentlich schon gerade ein Tipp in die Richtung. Also wenn man jetzt das Muster vielleicht erkennt in der eigenen Beziehung, dann kann man irgendwie schon sagen, also für Männer, die dann möchten, gerne in die Lösung gehen, vielleicht einfach mal zuhören.
2: Ja, oder auch fragen. Also mein Mann hat irgendwann ganz konkret angefangen zu fragen, okay, was kann ich für dich machen? Ne? Soll ich dir einen Tee machen? Soll ich dich in den Arm nehmen? Oder ne, brauchst du jetzt irgendwie eine Lösung? Oder manchmal sage ich dann auch, okay, ich habe dir das jetzt erzählt, aber ich wollte eigentlich gar keine Lösung für das Problem, ja. Ne? Wenn es jetzt irgendwas am Arbeitsplatz war zum Beispiel, sondern es reicht, wenn du einfach da bist und zuhörst oder mich mal in den Arm nimmst oder so. Mhm. Ich bin selber eigentlich auch, ich komme dann auch auf Lösungen. Ne? Zum Beispiel, die brauche ich eigentlich nicht, sondern ich brauche mehr jemanden, der einfach da ist und zum Beispiel zuhört und wo viele Frauen auch so mehr stärker das Bedürfnis haben nach Emotional Sharing. Ich möchte einfach das Teilen oder auch extrovertiertere Persönlichkeiten, was mich gerade beschäftigt, weil mir das Teilen hilft, das zu verarbeiten.
4: Mhm. Wie ist es denn, also ich meine, Männer sind dann vielleicht eben auch, sie tun sich dann vielleicht eher zurückziehen oder so, oder wie du sagst. Und gleich sind ja dann da Bedürfnisse, die eben dann nicht ausgesprochen sind, unter den Teppich gekehrt, hast du gesagt, mhm. wo dann eben nicht unbedingt gelöst ist. Mhm. Also was hilft denn jemandem, der eher in dieser Art sich verhaltet?
2: Mhm. Das nennt man dann auch, das bezeichnet man so ein bisschen so als schwelendes Muster, oder? Ne? Man merkt eigentlich, wie da entsteht eigentlich irgendwie so ein Brand. Ne? Also die Frau jetzt zum Beispiel spricht eigentlich Themen an und der Mann verharmlost vielleicht eher, ne? So das, der vermeidende Konfliktstil. Ja, vielleicht stört sie das morgen nicht mehr so, ne? Ich warte mal ab und in der Frau fängt es vielleicht an zu brodeln, oder? Dann haben wir halt so einen schwelenden Konflikt und irgendwann kann sich das dann entladen und dann sind wir meistens nicht mehr dabei, dass wir einen Konflikt konstruktiv und sachlich führen können, sondern jetzt in dem Fall wird vermutlich die Frau dann sehr emotional und vielleicht irgendwann lauter und auch mit Vorwürfen und du und immer und ich habe das schon ein paar Mal angesprochen und du machst nichts oder es verändert sich nichts, weil dann kommt irgendwann ganz, ganz viel Frust dazu, wenn wir eben einen Konflikt nicht klären. Mhm. Also ne, wenn immer die Bartstoppeln im Waschbecken sind und ich sage meinem Mann irgendwann, hey, bitte achte doch da drauf, ne, dass du die einfach schnell mit Wasser so ein bisschen wegmachst. Jetzt hat die Frau das vielleicht schon mehrfach gesagt und der Mann reagiert nicht so drauf, warum auch immer, ne, vielleicht. Oder vermeidet den Konflikt darüber.
4: Aber das ist ja dann auch wieder, also das ist ja etwas mega Schwieriges, oder? Darum gibt es ja eigentlich auch Streit, nehme ich an, dass man ja verschiedene Bedürfnisse hat. Ich meine, wenn jemand natürlich ein höheres Bedürfnis hat nach Sauberkeit als die andere Person, das sind ja das zwei Bedürfnisse, die im Raum stehen. Also welches ist denn wichtiger?
2: Genau, das wäre jetzt eben so, ne, wo man sagen kann, im Miteinander muss ich da vielleicht einen Kompromiss finden. Also wenn jetzt ein Partner eben sehr, sehr reinlich ist, also ne, täglich möchte, dass gestaubsaugt wird oder mehrmals die Woche feucht den Boden aufnimmt und immer alle Oberflächen, ich sage jetzt mal, wie geleckt aussehen sollen. Ne? Kein Staub, kein Dreckkrümelchen. Kein und dann in eine Partnerschaft kommt mit jemandem, dem das einfach nicht so wichtig ist. Ne? Wo dann vielleicht Bartstoppeln im Waschbecken sind oder Haare in der Dusche oder so, ne, von Frauen mit langen Haaren.
4: Es gibt ganz viele so kleine Alltagssachen, die eben wirklich grosse Streit auslösen können. Also da sind wir uns einig. Das ist ich würde sagen, auch das Thema Nummer eins, warum das manchmal auch Beziehungen fast zum Scheitern kommen. Oder würde ich jetzt sagen, das sind die kleinen Alltagssachen, die sich dann immer wieder summieren.
2: Ja, eben wenn Persönlichkeiten aufeinandertreffen oder die sehr unterschiedlich sind, das hat natürlich auch mit Prägungen zu tun. Wie bin ich aufgewachsen? Warum ist mir das zum Beispiel so wichtig, dass es sauber ist? Ne? Also manche Leute haben ja auch tatsächlich Angst vor Bakterien oder irgendwelchen Krankheiten. Ne? Da kann ja auch eine Angst dahinter stecken. Oder ich bin so aufgewachsen und meine Eltern haben mir so ein hohes Ideal vorgegeben. Eigentlich stresst mich das vielleicht selber. Ne? Manchmal kann ja auch rauskommen im Gespräch, eigentlich finde ich es auch ganz schön anstrengend. Aber es gibt auch Leute, also ich gehöre jetzt nicht zu denen, die super gerne putzen und super gerne super viel putzen, ne? Denen das auch Spaß macht. Mhm. Das muss man ja auch sagen. Ne? Also da sind Persönlichkeiten sehr verschieden und wenn natürlich unterschiedliche Menschen aufeinandertreffen, dann gibt es erstmal Spannungen. Also wir kommen alle mit unterschiedlichen Prägungen in eine Freundschaft, in eine Partnerschaft, also ne, in einen Rahmen von irgendeiner Beziehung. Das kann ja auch sein, wenn ich in einer WG zusammen wohne, wenn ich wieder bei meinen Eltern zu Hause einziehe oder da immer noch wohne oder wie auch immer. Aber es treffen einfach verschiedene Persönlichkeiten aufeinander mit unterschiedlichen Bedürfnissen, dann ist der erste Schritt eben, ich muss es kommunizieren, ich muss es ansprechen und ich muss auch wahrnehmen, zum Beispiel, warum ist es jetzt meiner Frau wichtig, dass ich die Bartstoppeln wegmache? Also ich habe meinem Mann zum Beispiel einmal gesagt, ich trinke keinen Kaffee, aber wir haben eine Kaffeemaschine. Und deswegen macht er häufig dann auch das Kaffeesatz, zum Beispiel leert den aus und eine Zeit lang war dann immer so beim Abfallkübel überall diese Kaffeepulverreste. Und dann habe ich irgendwann, das ist mir eigentlich gut gelungen, das recht konstruktiv anzusprechen, dann habe ich irgendwann gesagt, guck mal, wie wäre es denn, wenn du den Grüngutkübel ins Waschbecken stellst und dann den Kaffeesatz da reinleerst? weil sonst fliegt da immer das Pulver rum und dann muss ich mit dem Staubsauger, ne, dann da irgendwie in allen Ecken in diesem Kübelbehälter, den wir da haben, wo der Grünkohlkübel drin ist, muss ich da alles putzen. Das finde ich ein bisschen mühsam. Mhm. Das hat mein Mann sofort umgesetzt. Mhm. Oder? Dann hat er irgendwie gemerkt, ah ja, klar, logisch, stimmt, macht mehr Aufwand, ich kann das auch so machen, mache ich.
4: Also sich wirklich Gedanken machen, warum stört es mich effektiv, das Thema? Also Schritt 1, erkennen, was einem stört. Ist es einfach wirklich nur ein ästhetisches Thema, weil es alles muss immer ganz genau gerade sein. Warum muss es denn alles immer ganz genau gerade dort stehen? Mhm. Das Küsschen eine schöne zwei Spitze auf der Seite oben haben und eine Falte in der Mitte. Wieso dann?
2: Ja, genau. Und dann gibt es natürlich auch den Punkt zu erkennen, also wenn jetzt jemand, mit dem ich in einer Beziehung bin, etwas anspricht, was ihn stört, auch abzuwägen, okay, wie viel kostet mich das denn jetzt, wenn ich dem Bedürfnis zum Beispiel nachgehe? Ne? Mhm. Also kostet mich das jetzt viel von meiner eigenen Energie oder kann ich sagen, ja, stimmt, die Person ist mir wichtig und wenn ich das weiß, dass das so ein großes Bedürfnis ist, kann ich mich zum Beispiel anpassen in dem Punkt. Oder das wäre, ne, ich bin kompromissbereit, ich sehe, okay, das ist der anderen Person wichtig, dann kann ich sagen, okay, das mache ich in Zukunft so. Mhm. Und wo, oder das sind ja dann manchmal auch so Streits, wenn die vielleicht eskalieren, wo gibt's aber dann wirklich auch Bedürfnisse, die grundsätzlich verschieden sind. Also zum Beispiel, ich habe das Bedürfnis nach Ruhe am Wochenende. Ich möchte kein Programm und ich bin in einer Partnerschaft mit einem Partner, einer Partnerin, wo ständig was laufen muss, die sehr extrovertiert ist und ständig abmacht und dann sagt, hey, und übrigens, ich habe Müllers zum Znacht eingeladen. Und ich denke so,
4: geht der Rollladen auf.
2: Scheiße. Null Bock. Ne? Also dann können ja auch Konflikte entstehen. Was? Und wieso hast du mir das vorher nicht gesagt? Ne? Und dann sind wir schon im Streit, wo es dann eigentlich darum geht, okay, da sind jetzt verschiedene Bedürfnisse aufeinander geprallt. Mhm. Ne? Also wie verbringen wir unsere freie Zeit? Wie gestaltet man ein Wochenende? Wer hat welches Bedürfnis? Und das ist natürlich je nach Konstellation oder auch in Familien wird es immer komplexer, je mehr Personen in einem Haushalt leben, wo einfach unterschiedliche Bedürfnisse aufeinandertreffen.
4: Mhm. Also was macht man jetzt, du hast jetzt das gerade gesagt, also wenn das so völlig eskaliert, also wirklich dann so völlig destruktiv ist, wie geht man denn jetzt mit dem um?
2: Es gibt so ein paar Konfliktmuster, die natürlich eher zu einer Eskalation führen und nicht deeskalieren. Also was kann ich eigentlich in der Kommunikation zum Beispiel falsch machen? Da hat der John Gottman, hat da die sogenannten vier apokalyptischen Reiter der Kommunikation benannt. Und einer wäre zum Beispiel Kritik. Also ne, die Art und Weise, wie bringe ich eigentlich Kritik an bei meinem Gegenüber? Das ist ja von den Konfliktphasen die erste Phase. Ich spreche an, wenn mich etwas stört, da kann ich schon mal viel falsch machen. Also wenn ich jemand persönlich angreife, zum Beispiel, du bist immer so egoistisch. Ne? Also schon diese ganzen Du-Botschaften, denkst du nur an dich, immer geht es um deine Bedürfnisse, du hast jetzt einfach abgemacht, dass deine Freunde kommen, interessiert dich überhaupt, was ich will. So, ne? Also das wäre jetzt, ich bringe Kritik an und wenn die eben nicht liebevoll ist, oder dann führt es dazu, dass ein Streit eher eskaliert. Ne? Wenn ich vor allem solche Du-Botschaften sende und du und immer, also immer sind deine Bartstoppeln im Waschbecken. Mhm. Ist vielleicht nicht
4: immer. Nein, gestern nicht.
2: Genau. Dann sind wir schon im Streit. Und dann, das ist so nach Gottman eigentlich der schlimmste apokalyptische Reiter, ist die Verachtung. Also der ist am gefährlichsten, wenn ich spöttisch werde, wenn ich sarkastisch werde, wenn ich mit den Augen roll während dem Gespräch, oh, was will denn die jetzt schon wieder, ne? Komm. Und ich dem anderen das Gefühl gebe, dass er eigentlich minderwertig ist, ne? Oder so, oh wow, du hast es jetzt geschafft, du hast den Tisch gedeckt, soll ich dir dafür jetzt einen Orden verleihen, ne? Hast du ja super gemacht. Anstatt ne, mal anerkennen zu sehen, ah, jetzt hat Partner, Partnerin sich Mühe gegeben, ne, werde ich vielleicht verächtlich und sage, hey komm, du, ist jetzt nicht so besonders, was du da geleistet hast, ne? Also alles, was so auf den Selbstwert geht und wo ich den dann eigentlich untergrabe, wo ich Wertschätzung untergrabe, oder das ist so die Verachtung. Dann, das passiert vor allem, wenn wir eben in solche Du-Botschaften reingehen und so ein, ich spreche das an, dass mich etwas stört, aber ich mache es mit einer Du-Botschaft. Du machst immer du, kannst du nicht. Zum Beispiel, dann geht der andere in eine Abwehr und dann sind wir schnell in, ja, ich habe den Abwasch nicht gemacht, aber du bringst auch nie den Müll raus. Ne? Und dann geht es so hin und her, dass ich eigentlich anfange, mich zu verteidigen. dass ich nicht höre, welches Bedürfnis steckt eigentlich dahinter, weil es ja nicht über die Ich-Botschaft kommt. Also der andere hat sich dann emotional auch nicht geöffnet, was ist eigentlich schwierig für mich, sondern nur, du bringst nie den Müll raus, warum muss immer ich das machen?
4: Und das fordert dann natürlich irgendwo Erklärung, oder? Also so, man wird irgendwie an die Wand drücken und man verteidigt sich dann auch.
2: Genau, und es führt auch eher dazu, wir haben jetzt noch nicht so über die Rolle vom Gehirn gesprochen, dass so unser Kampf-Flucht-Modus anspringt, weil wir werden bedroht. Also wenn jemand mit Du-Botschaften kommt, dann werde ich bedroht, also in unserem Gehirn, die Amygdala, die so das Zentrum ist, wo die Emotionen oder auch dann die Botenstoffe ausgeschüttet werden, die Stresshormone, die springt dann an, Alarm, Alarm, oder? Ich werde hier bedroht, ich werde angegriffen, mir werden hier Sachen unterstellt, die stimmen vielleicht gar nicht oder vielleicht stimmen sie doch, aber jetzt kann ich die nicht annehmen, weil ich werde ja angegriffen. Ne? Ich bin dann so im, entweder gehe ich halt in den Kampf oder, das wäre jetzt so der letzte apokalyptische Reiter, ich ziehe mich komplett zurück, ich mauer, ich reagiere gar nicht, ich sage, pff, scheiß auf dich, ne? Ich gehe einfach, ohne irgendein Wort, ohne irgendwas zu sagen, ich schweige einfach, ich schotte mich komplett ab. Ne? Aus der Tür raus, zack, ich bin weg. Okay.
4: Ist dann auch nicht unbedingt konstruktiv.
2: Genau, der andere bleibt zurück, oder? Und ist dann so in seinen Gefühlen, ne? Mit sich alleine. Und wenn sich jemand so komplett abschottet, ist das sehr schwierig, ne? Für ein Gegenüber. Ich komme da irgendwie wie nicht dran, es kommt kein Feedback. Ich fühle mich alleingelassen, ich fühle mich erst recht nicht gesehen.
4: Ich kann mir wie nichts mehr machen. Aber es ist eben eine Angstreaktion, also wie du sagst. Ich spüre, dass wenn jemand mich konfrontiert mit irgendeinem Thema und ich merke, ui, jetzt kommt das, jetzt kommt irgendetwas, dann habe ich Herzklopfen. Das ist ja wahrscheinlich auch so ein Signal für, da geht jetzt die Alarmglocke
2: genau,
4: los.
2: Bedrohungssystem wird angeschaltet. Ne? Und dann kommen auch solche körperlichen Reaktionen, das Herz schlägt schneller, der Atem beschleunigt sich, ich kriege vielleicht schwitzige Hände, ich werde unruhig. Ne? Also der Körper macht eigentlich Energie frei für Kampf oder Flucht.
4: Und also das kann man ja warnen. Eben, man merkt, das hat man jetzt, man hat dann irgendwie das Bedürfnis wegzugehen, man hat das Bedürfnis zu erstarren oder zu kämpfen, so wie das eben so bei der Angst ist, was das auslöst. Wie kann man denn mit dem umgehen? Was macht man denn am besten?
2: Also das eine ist, ne, also wenn ich jetzt auch einen Partner habe, der halt sehr stark mit diesen Du-Botschaften kommt und ich das bei mir wahrnehme rechtzeitig, ne, puh, jetzt springt hier mein Bedrohungssystem an, jetzt will ich am liebsten zum Beispiel, ne, dem anderen so richtig eins zurückgeben und sagen, aber du und du machst immer.
4: Da kommt so richtig erwohnen,
2: genau,
4: oder?
2: Und oft passiert es ja sehr, sehr schnell. Ne? Aber wenn wir es dann doch schaffen, das rechtzeitig zu spüren, eben an den schwitzigen Händen oder okay, mein Herz fängt an zu klopfen, Alarm, ne? Also jetzt weiß ich, jetzt werde ich gleich gemein, ne? Vielleicht dem anderen gegenüber, dann kann ich auch sagen, pff, also ne, tief durchschnauben und dann auch sagen, hey, ich merke jetzt gerade, dass die Art und Weise, wie du das mit mir gesagt hast, in mir auslöst, dass ich jetzt am liebsten sofort zurückschießen würde. Ich fühle mich gerade sehr angegriffen.
4: Also auf Meta-Ebene eigentlich genau, so sagen, was passiert gerade.
2: Genau, was passiert bei mir emotional und das wäre jetzt, ich sende eine Ich-Botschaft. Das andere ist natürlich so das Thema, ich lege eine Pause ein und ich sage dem anderen, hey, wir müssen jetzt hier mal kurz einen Break machen. Ich merke, das haut mich emotional gerade ziemlich um. Ne? Ich bin gleich auf 180. So kann ich nicht sachlich mit dir reden. Wir müssen jetzt hier mal kurz einen Break machen. Und dann ist auch wichtig, dass man mindestens 20 Minuten einen Break macht, weil so lange braucht unser Nervensystem, um sich nach so einer starken Erregung wieder zu beruhigen.
4: 20 Minuten. Und dann ist natürlich auch noch schwierig, oder? Man möchte ja das eigentlich nicht, man möchte den Konflikt nicht. Also wir würden eigentlich dann lieber länger als 20 Minuten nochmal rausziehen, bevor dass man nachher nochmal zurückgeht in die Situation, oder?
2: Genau, das kommt jetzt, vielleicht können wir das auch noch schnell anschauen. Das kommt ganz drauf an, was ich für eine Persönlichkeit bin. Und das ist sehr, sehr spannend eigentlich, wie verhalten sich introvertierte Menschen in einem Streit und wie verhalten sich Extrovertierte. Und meistens ist es so, dass die Extrovertierten dadurch, dass sie ihre Gedanken durch Sprache verarbeiten, mehr Mühe haben, das auszuhalten, wenn der Konflikt noch nicht geklärt ist und es zum Beispiel wie einen Break gibt. Also ne, der introvertierte Partner, Partnerin zieht sich dann zum Beispiel eher zurück und braucht Zeit, um sich selber alleine Gedanken zu machen. Und das ist für Extrovertierte schwieriger zum Aushalten, weil die das brauchen, weil die eigentlich erst beim Reden das Thema verarbeiten oder das Problem. Und deswegen ist es so, also Extrovertierte sind die, die reden mehr oder die denken laut und die suchen auch die soziale Interaktion, um die Spannung zu lösen. Die haben auch meist weniger Hemmungen, ihre Gefühle auszudrücken. Also die werden vielleicht auch schneller emotional, ne, wo der Mandelkern, die Amygdala, auch schneller reagiert, ne, mit Huhu. Jetzt kommt da die Emotion. Die sind auch im Streit eher direkt und konfrontativ, weil sie wollen den Konflikt eigentlich sofort klären und sind dann auch lebhaft in der Diskussion. Mhm. Also mein Mann und ich sind zum Beispiel eher, ich bin eher extrovertiert, er ist eher introvertiert. Und dann höre ich auch oft, warum wirst du jetzt so laut? Und dann sage ich, ja, ich werde jetzt laut, weil ich emotional bin. Ne? Ich kann nicht gerade sachlich und ruhig bleiben, weil das ist jetzt ein Thema, das macht was mit mir und die Emotion ist da. Und das ist zum Beispiel auch ein Unterschied bei extrovertierten Personen, ist das so, oder? Da verändert sich schneller die Sprachmelodie, die Stimme. Das kann variieren. Ich spüre, dass jemand emotional erregt ist, oder? Das spüre ich bei Extrovertierten zum Beispiel stärker. Sie neigen aber auch dazu, dann eben viel zu reden in einem Streit, wo Introvertierte, wo man dann auch schauen muss, dass der introvertierte Partner, Partnerin zum Beispiel auch zum Sprechen kommt.
4: Mhm. Also das heisst, man kann, eine introvertierte Person braucht vielleicht ein bisschen länger als die 20 Minuten, um das wirklich zu büscheln. Mhm. Dann dieser Person eigentlich die Zeit auch geben und auch sagen, hey, okay, nimm dir deine Zeit, ich rede gerne heute noch mit dir über das Thema, wäre das möglich, zum Beispiel, mhm. wenn man extrovertiert wäre oder wenn man das noch schafft. Oder vielleicht ist man dann wirklich auch voll in der Emotion. Finde ich manchmal auch noch schwierig. Also was heisst es denn, oder, wenn man jetzt voll in dieser Emotion drin ist und man eigentlich aber nicht möchte streiten oder die andere Person möchte es vermeiden und die möchte aber noch streiten. Also wie geht man mit dem um? Also was sagt man denn? Sagt man einfach jetzt Stopp und so und dann findet man so, nein, ich möchte jetzt ausdiskutieren. Also es braucht dann einfach ganz viel Selbstregulation, dass man irgendwie sagen kann, okay, ja, gut, in dem Fall, also nein.
2: Genau, und natürlich auch ein Verständnis, welchen Konfliktstil habe ich und bin ich zum Beispiel eher introvertiert oder extrovertiert. Also ich weiß noch, am Anfang ist mein Mann eben so dieser Rückzugstyp, ne? Ich vermeide eigentlich eher den Konflikt und er ist auch introvertiert und dann irgendwie im Streit und dann kam so, ich gehe jetzt joggen und ich so, hä, wie? Du gehst jetzt joggen. Mhm. Wir sind doch hier noch voll in der Diskussion. Ich finde, wir haben das noch nicht geklärt. Du kannst doch jetzt nicht einfach gehen. Ne? Und das war am Anfang für mich. Und dann ist er auch ganz schnell irgendwie zack raus. Ich bin jetzt raus. Ich muss laufen. Ich muss den Kopf freikriegen. Und ich so, okay, was heißt das jetzt? Ne? Wo stehen wir jetzt gerade zueinander? Ich konnte das schlecht aushalten, so den Moment, weil das noch nicht kommuniziert war. Zum Beispiel, hey, wir reden später, ich brauche Zeit, um darüber nachzudenken, aber ich habe dich gehört und ich mache mir Gedanken über dein Anliegen. Mhm. Oder irgendwann habe ich dann zum Beispiel auch meinem Mann gesagt, du hör mal zu, wenn du einfach gehst, dann fühle ich mich so komplett lost. Ne? Also eigentlich ich mit meinen Emotionen, mit meinen Gedanken und ich muss die ja mit einem Gegenüber verarbeiten können, weil ich extrovertiert bin und dann bin ich auf mich allein gestellt. Mhm. Ne? Also so, okay, jetzt muss ich mir auch allein Gedanken machen und mir fehlt die soziale Interaktion, um diese Gedanken verarbeiten zu können.
4: Was machst du denn jetzt in deiner Situation?
2: Ja, ich habe gelernt, oder? Also ich finde, das Wichtige ist, dass man weiß, der Partner lehnt mich nicht ab, sondern wir treten wieder in Beziehung und wir treten wieder in Kontakt.
4: Also das ist Beziehungssicherheit, die du herstellst.
2: Genau, also ja, das hat mir geholfen oder zum dann sicher wissen, okay, wir sind noch miteinander in Beziehung, aber mein Partner braucht Zeit, um sich für sich Gedanken zu machen und dann kommen wir wieder in einen Austausch. Mhm. Und dann muss man natürlich lernen, diese Spannung auszuhalten, ne? Also zu gucken, okay, gut, dann büschle ich mal für mich auch meine Gedanken, ich schreibe das vielleicht auf, oder? Und ich muss diese Anspannung aushalten können, dass ich das jetzt nicht zu dem Zeitpunkt lösen kann, so wie ich das will. Oder? Mhm. Das ist ja auch was, was man dann lernen kann, okay, das geht, oder? Man kann das auch aushalten.
4: Mhm. Wenn jetzt der Partner oder die Partnerin nicht davonläuft, weil sie jetzt gerade Rückzug braucht, sondern man in dem Streit drinnen bleibt. Also, wir haben es davon gehabt, Ich-Botschaften ist wichtig, dass man die sendet, dass man Bedürfnisse kundtut. Was ist sonst noch wichtig, wenn man jetzt in einem Streit drin ist?
2: Das eine ist, wir können vielleicht nochmal so auf die 4 apokalyptischen Reiter, genau, was mache ich eigentlich, ne? Jetzt zum Beispiel Kritik oder ich habe Kritik und ich möchte die anbringen, dann ist wichtig, dass die liebevoll ist und dass die respektvoll ist. Also nicht, du bist so faul, ne? Komm mal von der Couch runter, du Couch-Potato, sondern hey, ich fühle mich irgendwie mit dem Haushalt überfordert, es würde mir helfen, du würdest mich unterstützen. Dann sende ich ja eine ganz andere Botschaft an das Gegenüber. Dann ist es noch liebevoll und dann sende ich eben diese Ich-Botschaft. Das wäre der eine Teil. Wenn ich so einen Angriff erlebe und merke, ich will eigentlich in die Verteidigung, oder dann kann man auch sagen, ist so ein wichtiger Teil, ich muss auch Verantwortung übernehmen. Also wo kann ich zum Beispiel auch erkennen, ja stimmt, du hast recht, meine Bartstoppeln sind da ab und zu im Waschbecken, vielleicht nicht immer, ne, aber sie sind da. Okay, du hast recht, mir war das zum Beispiel nicht bewusst, dass das für dich ein Problem ist, dass dich das stört, weil häufig ist das so, ne? Also wenn Persönlichkeiten anders sind als wir und andere Bedürfnisse haben, dann nehmen die oft gar nicht wahr, dass uns das stört oder dass das etwas ist, was jemanden stören könnte. So, der Killer ist ja eigentlich so die Verachtung, oder? Da ist wichtig, dass wir wertschätzend bleiben, also dass wir sehen, unser Gegenüber oder ist genauso wertvoll wie wir selbst. Die Bedürfnisse sind einfach anders oder die Persönlichkeit ist anders. Ich finde, es hilft schon sehr viel, wenn ich das verstehe, auch solche Muster, jemand ist extrovertiert oder introvertiert. Wenn ich das weiß, weiß ich, mein Partner lehnt mich nicht ab in dem Moment oder der wird jetzt nicht emotional, weil ich so ein schlimmer Mensch bin, sondern weil Extrovertierte einfach schneller die Emotionen auslösen, oder? Die können dann auch nicht so sachlich diskutieren, wenn die Emotion noch da ist. Und wenn jemand mauert, oder, dann ist oft so, okay, ich muss eigentlich auch atmen, ich muss mich selber sammeln und dem anderen signalisieren, dass ich aber bereit bin zuzuhören. Also manchmal muss man, ne, vielleicht auch dem anderen Zeit geben. Oder vor allem auch bei introvertierten Personen. Ich bin eigentlich so, ich würde jetzt sagen, bis Anfang 20 habe ich mich ja sehr angepasst und sehr zurückgenommen. Da habe ich auch so ein Muster gehabt von eher in meinem Kopf habe ich Sätze formuliert, aber ich konnte die wie nicht zur Sprache bringen. Und dann braucht es natürlich Partner, die sehr geduldig sind und die einem Zeit lassen, bis man vielleicht auch so weit ist, ne, bis ich mich traue, etwas anzusprechen, was mich stört. Und eine gute Strategie auch innerhalb von der Kommunikation ist das aktive Zuhören. Das hast du jetzt gemacht, ne? Du guckst mich an, du nickst, dann kommst du, ja, genau. Ne? Also ich signalisiere zum einen mit der Körpersprache, ich bin bei dir, oder ich schaue dich an. Ich habe auch eine offene Körperhaltung. Also wenn man so sitzt mit verschränkten Armen, ne, und sich so ganz weit zurücklehnt zum Beispiel, dann schicke ich dem anderen schon ein Signal, ich bin hier eigentlich eher bereit, mich gleich zu verteidigen, ne, falls hier ein Angriff kommt. Und aktiv zuhören heißt dann auch, ich bin der anderen Person zugewandt. Ich stelle Verständnisfragen, ich fasse vielleicht auch zusammen. Okay, ich habe jetzt gehört, es stört dich, wenn meine Bartstoppeln im Waschbecken liegen. Und dann signalisiere ich dem anderen, okay, ich habe es verstanden und ich habe dich gehört. Weil manchmal entstehen Konflikte auch schon, weil in der Kommunikation wir uns einfach falsch verstehen. Das ist so, ne, man redet aneinander vorbei.
4: Der eine oder man interpretiert, das ist ja auch noch vielfach ein Thema, dass man dann wie sagt, so, du hast jetzt das gesagt, also ich gehe davon aus, dass du das und das meinst. Oder nicht? Also dass das ja, genau. Dann noch, das passiert doch sehr viel. Und dann kann man, hat man so irgendwie auch die Möglichkeit, dass man es kann richtigstellen kann. Also, nein, das steckt nicht dahinter, das ist etwas Besonderes.
2: Ja, genau. Also das wäre so, wir haben alle eine Prägung und unser Gehirn funktioniert aufgrund von unseren Prägungen. Also wir haben Schemata. Das heißt, ich habe eine bestimmte Brille auf, wenn ich im Gespräch mit jemandem bin. Und wenn die Brille ist, zum Beispiel, ich bin ein Taugenichts, ich genüge nie. Und dann kommt eine Kritik von meinem Partner, meiner Partnerin. Dann trifft es natürlich voll auf die Wunde und bestätigt irgendwie das Schema und dann bin ich auch schneller zum Beispiel in einem Verteidigungsmodus. Mhm. Aber wenn ich eine Brille auf habe von ich bin wertvoll, ich genüge und dann kommt Partner, Partnerin und sagt, könntest du bitte? Dann sage ich, ja klar, kann ich, wenn dir das wichtig ist. Dann fühle ich mich zum Beispiel nicht so angegriffen und bedroht.
4: Mhm. Es gibt ja Beziehungen, dort eskaliert es immer wieder. Gibt es immer wieder die Streitereien und es, man findet irgendwie keine konstruktive Lösung. Es gibt irgendwie wie zwei Bedürfnisse, die absolut immer wieder aufeinander klatschen, die einfach irgendwie nicht aufgehen. Was würdest du dort empfehlen?
2: Ja, also es gibt natürlich den Punkt, wo man sagen muss, wenn beide Partner, zum Beispiel, wenn es jetzt eine Partnerschaft ist, kann ja auch in Freundschaften sein oder ne, in gemeinschaftlichen Wohnen oder so, dass man merkt, hey, wir prallen immer wieder konkurrierend wie die zwei Hirsche zum Beispiel aufeinander oder wie so zwei Nashörner und dann keiner gibt nach oder wir finden da einfach keinen Nenner. Kann man manchmal sagen, entweder gibt es halt den Punkt, ich mache eine Paartherapie und vielleicht muss man das üben, also aktiv zuhören, Bedürfnisse vom anderen wahrnehmen. Es gibt auch den Teil, wo man sagt, man muss auch so eine emotionale Selbstöffnung betreiben, also sagen, was macht's mit mir, eben über die Ich-Botschaften. Ich fühle mich, in mir löst es das Gefühl aus, dass ich fühle mich nicht gehört, ich fühle mich nicht gesehen, mein Bedürfnis nach Ruhe hat keinen Raum, zum Beispiel, du planst Sachen, ne? Also so, ich fühle mich dann überrumpelt, zum Beispiel. Mhm. Ne? Also so, oft, wenn es eskaliert, dann fehlen eben solche emotionalen Selbstöffnungen und auch Ich-Botschaften, dann sind wir eben oft in den Du-Botschaften und so die apokalyptischen Reiter, oder die finden dann da noch einen Weg, oder der andere ist sehr vermeiden, und es gibt natürlich auch passiv-aggressives Verhalten, oder auch das Verächtliche, ich roll mit den Augen, was sagt der Körper innerhalb von einem Streit, und das kann ich natürlich durch professionelle Unterstützung, kann ich sagen, wenn mir die Beziehung wichtig ist, okay, wir arbeiten dran, da einen gemeinsamen Nenner zu finden. Es gibt aber auch Situationen, wo man sagen muss, okay, da sind Persönlichkeiten und Bedürfnisse wirklich grundsätzlich so verschieden und zum Beispiel die Perspektivenübernahmefähigkeiten bei beiden wirklich schwierig. Also weil man von den Persönlichkeiten und Bedürfnissen so weit weg voneinander ist, dass man das auch manchmal nicht nachvollziehen kann, dass der andere ein ganz anderes Bedürfnis hat in dem Moment. Und deswegen muss man auch sagen, nicht jeder ist füreinander geschaffen, oder? Also manchmal dürfen sich Wege auch trennen und darf ich auch merken, okay, das funktioniert jetzt nicht. Wir sind tatsächlich zu unterschiedlich.
4: Das wäre jetzt der Extremfall, oder? Im besten Fall würde man natürlich eben irgendwie eine Lösung finden. Vielleicht können wir da auch noch irgendwie so sagen, wie löst man einen Streit gut auf? Also was ist denn, gibt es da vielleicht irgendwie wie eine gute Anleitung für einen Abschluss von einem Streit?
2: Ja, das Erste wäre, dass man so gemeinsam, wenn man jetzt in so einer Diskussion ist, ein gemeinsames Fazit zieht. Also was war eigentlich der Auslöser? Was können wir beide aus der Situation lernen? Dass man auch in dem Prozess Verantwortung übernimmt oder für seinen Teil und sich entschuldigt, aber nicht Entschuldigung mit Aber. Ja, es tut mir leid, aber du machst ja manchmal auch, ne? Das sind dann keine echten Entschuldigungen, und das habe ich auch gelernt. Bei Entschuldigung finde ich es wichtig, dass man nicht wieder in eine Rechtfertigung kommt während der Entschuldigung, sondern dass man einfach das so stehen lässt, das tut mir wirklich leid.
4: Was man selber gemacht hat? Oder genau. Kann man dort dann auch sagen, so, es tut mir leid, dass du so denkst?
2: Nee, das wäre jetzt schon wieder ein bisschen provozierend, wenn du das so sagst, würde ich
4: sagen.
2: Das habe
4: ich auch schon gehört, muss ich sagen.
2: Genau, es tut mir leid, dass du so denkst, ist so, okay, bei dir ist irgendwas falsch, bei mir ist eigentlich alles
4: genau.
2: Okay.
4: Mhm.
2: Es geht ja schon darum, ich sage jetzt mal, wenn es konstruktiv ist, auch Verantwortung für eigene Anteile wirklich zu übernehmen. Wenn ich die natürlich wirklich absolut nicht sehe, ne? Also es gibt natürlich schon auch Persönlichkeiten, wo man sagen kann, Selbst- und Fremdwahrnehmung stimmen nicht immer ganz miteinander überein, oder das ist sehr, sehr schwierig. Oder dann gibt es vielleicht auch so Punkte, dass man das sagen kann, okay, ich sehe das bei dir. Dann wird es aber schwierig, so ein Fazit wirklich zu ziehen, weil dann merke ich ja, aber ich habe jetzt nicht das Gefühl, dass ich wirklich was verändern muss.
4: Mhm.
2: Vielleicht ist der Ball auch bei dir, ne? Vielleicht hat die Person auch selber irgendein Thema. Das kann sein.
4: Ja, das ist ja noch schwierig, denn vielleicht hat man ja selber eben wirklich das Gefühl, man ist im Recht in dieser Situation. Da habe ich keine Schuld an dem Ganzen.
2: Mhm.
4: Also, darf man das? Oder ist das irgendwie so, ist das überheblich? Kann es auch sein, dass man eigentlich immer, also hat man immer irgendeinen Anteil?
2: Also ich glaube, wichtig ist so der Punkt auf eine liebevolle Art und Weise. Ne? Wie kann ich das einer Person vermitteln, wenn ich wahrnehme, dass sie in einem bestimmten Bereich immer wieder Schwierigkeiten hat? Vielleicht nicht nur bei mir, oder sondern wo wahrscheinlich wirklich ein tiefer liegendes Thema dahinter sitzt.
4: Mhm.
2: Und dann ist ja mehr der Punkt, okay, ich muss irgendwie auf die Ebene kommen, hey du, wenn ich ganz ehrlich bin, oder habe ich das Gefühl, das ist eher was, was bei dir ist und nicht bei mir.
4: Mhm. Kann aber auch mega verletzend sein, weil
2: genau.
4: Vielleicht ist es ja dann gar nicht so.
2: Genau, und das ist, ne, entweder treffen halt zwei konkurrierende Konfliktstile aufeinander und dann sind wir bei den Hirschen, jeder ist im Recht und keiner weicht von seiner Position ab. Oder wenn ich natürlich ein ehrliches Feedback gebe und auch wirklich ein Thema wahrnehme, im Idealfall fängt die Person dann natürlich an, darüber nachzudenken. Ah, okay, ist vielleicht wirklich was bei mir? Es gibt natürlich auch Leute, die sehr stark externalisieren und Schuld zuweisen anderen, wo sie eigentlich selber ein Thema haben.
4: Mhm.
2: Oder deswegen, ich glaube, da gilt es dann, oder? Dann kann man ein Feedback geben und dann ist aber auch Verantwortung von der Person, was macht sie dann mit dem Feedback?
4: Mhm.
2: Genau, dann wäre noch ein weiterer Punkt, oder wie ich so einen Streit gut abschließen kann, dass ich auch Bedürfnisse und Gefühle vom anderen anerkenne, oder? Also jetzt kann ich verstehen, warum du dich so gefühlt hast. Das war bestimmt verletzend, ne? Also dass man auf so eine Ebene kommt, ich kann das wahrnehmen und ich kann das verstehen, was mein Gegenüber mir eigentlich sagen wollte. Und dann ist so der wichtige Teil eben auch, dass man Lösungen für die Zukunft bespricht. Okay, jetzt lass uns mal überlegen, wie wollen wir das nächste Mal miteinander umgehen? Oder so Take-Home-Messages. Mein Mann und ich machen das manchmal, dass wir dann eben so ein Fazit ziehen und dann jeder wie zusammenfasst, okay, was nimmst du mit, was möchtest du verändern und was möchte ich verändern? Oder was hat mir jetzt die Diskussion, was nehme ich daraus auch mit, dass man nicht auf dem Stand bleibt, wir haben einfach diskutiert, okay, ich habe dich gehört und jetzt? Ne? Also wie geht's jetzt weiter? Wichtig ist eben so eine Lösung gemeinsam zu besprechen und auch am Ende von einem Konflikt die emotionale Verbindung wieder zu stärken. Also ich brauche das zum Beispiel ganz stark, dass ich merke, okay, wir haben es immer noch gut miteinander. Ne? Wir haben jetzt gestritten oder diskutiert, ist ja egal, wie man das nennen will. Ne? Wir haben einen Konflikt ausgetragen und dann brauche ich manchmal noch eine Umarmung oder ne, dass ich habe dich immer noch lieb oder du bist immer noch meine Freundin oder so. Ne? Oder mir ist es wichtig, dass wir weiterhin befreundet sind, dass wir in der Partnerschaft bleiben, dass wieder Frieden zwischen uns ist. Mhm. Also das ist ganz wichtig für so einen Abschluss oder dass ich sagen kann, okay, dann haben wir diese vier Phasen vom Konflikt auch konstruktiv bewältigt. Wir haben eine Lösung gefunden und wir haben unsere Verbindung auch gestärkt. Mhm. Und ein Schlüssel in solchen ganzen Prozessen ist natürlich auch Vergebung. Also da ist für mich immer der christliche Glaube eigentlich sehr sinnbildlich für so eine Vergebungskultur. Also, dass ich weiß, niemand ist perfekt und ich glaube an einen Gott, der mir alle Fehler vergibt. Und das Ideal für mich ist, ich möchte auch so sein und meinen Mitmenschen ihre Fehler auch verzeihen. Dass man oft eben nicht wissen kann. Ne? Wir können ja nicht, so ein Kopf ist ja wie eine Blackbox, wir können ja nicht reinschauen, was denkst du jetzt, was fühlst du jetzt. Wir können Sachen interpretieren, aber die interpretieren wir aufgrund von unseren Prägungen und von unseren Schemata. Das muss nicht immer stimmen. Und deswegen finde ich, ist eigentlich so Vergebung der Schlüssel, dass Beziehungen auch heilen können und dass ich auch gestärkt aus Konflikten herausgehen kann. Dass ich weiß, jeder ist einzigartig und jedes Bedürfnis ist wichtig. Also es gibt für meine Kinder, es gibt so einen Kinderschutz-Rap, der eigentlich darum geht, so Prävention vor Missbrauch. Aber da ist am Anfang, meine Gefühle sind richtig und wichtig, deine Gefühle sind richtig und wichtig. Mhm. Oder? Also das auch anzuerkennen, okay, Gefühle liefern uns immer eine Information. Und wenn jemand ein Gefühl hat, was unangenehm ist, was nicht gut ist in einer Beziehung, dass ihn etwas stört, dann muss ich das auch ernst nehmen.
4: Also einander können vergeben, das ist ja wahrscheinlich auch etwas, ja, wo man irgendwo auch sich wünscht, dass irgendwie nachher wieder gut ist, dass man es wieder gut hat miteinander. Aber vielleicht kannst du mir noch erzählen, weißt, was ist es denn eigentlich? Ich möchte am liebsten eigentlich keinen Streit haben. Also ich möchte eigentlich, dass das möglichst mein Leben streitfrei wäre. Es gibt aber auch ein paar, die das auch haben, definitiv. Und gleich frage ich mich, ist es denn wirklich das Ziel, dass wir überhaupt keinen Streit haben im Leben?
2: Ich finde eigentlich, in gesunden Beziehungen wird auch gestritten. Das ist ganz natürlich, oder? Und manchmal gibt es vielleicht ne, Menschen, die wirklich perfekt harmonieren. Aber das ist eigentlich, da wir ja in so einer Welt leben, wo eigentlich nichts wirklich ganz perfekt ist, oder? Gibt es irgendwo, sollte es immer irgendeine Reibungsfläche geben, weil Menschen einfach sehr individuell und einzigartig sind und das fast unmöglich ist, dass man immer genau das gleiche Bedürfnis hat zur gleichen Zeit. Mhm. Also deswegen würde ich eher sagen, das ist eher unwahrscheinlich und wir können aneinander wachsen. Also das habe ich auch gelernt, auch in Freundschaften. Wenn ich Freundinnen habe, die von der Persönlichkeit ganz anders sind als ich, dann sind dadurch auch mal Konflikte entstanden, aber dadurch konnte ich mich auch weiterentwickeln, weil ich gemerkt habe, okay, das war mir nicht bewusst, oder? Das ist ein wichtiger Teil für die Person oder von der kann ich sogar was lernen, oder? Manche Sachen handelt die Person anders als ich. Und die hat vielleicht was, wo ich mir sagen kann, ja, das wäre eigentlich auch gut, ich hätte ein bisschen mehr von dem oder denke in manchen Situationen an die Person und weiß, ah ja doch, zum Beispiel jetzt bei mir das Thema, ich muss mich manchmal auch vielleicht mehr abgrenzen und darf das auch nicht persönlich nehmen, ne? Wenn eine andere Person, die zum Beispiel introvertierter ist, sich eher abgrenzt. Also ich finde, das hat ganz viel mit dem Verstehen zu tun.
4: Mhm. Also ich konnte schon sehr viel mitnehmen aus dem Podcast raus. Vielleicht hast du noch irgendetwas zum Schluss, was dir jetzt noch wichtig ist, was du irgendwie kannst sagen zum Thema Streiten, das möchtest du jetzt noch mitgeben. Da hast du noch etwas.
2: Mhm. Also ich glaube, wichtig ist auf jeden Fall, dass man keine Angst hat vorm Streit, weil das eben eine Chance ist zum Wachsen und dass für alle Menschen, die auch an Gott glauben, finde ich, ist das auch eine wichtige Ressource, Gott mit einzubeziehen. Also an meiner Hochzeit hat der Pastor mit seiner Frau, haben die eine Leiter aufgestellt gehabt und haben uns das für unsere Ehe mitgegeben. Also weil in der Ehe wächst man auch zusammen, ne, wenn unterschiedliche Persönlichkeiten aufeinandertreffen. Und dann haben sich beide, also er und seine Frau, an die Leiter gestellt und haben dann gesagt, im Konflikt ist es oft so, dass wir wie voneinander weiter entfernt sind. Und wenn wir aber den Fokus auf Gott richten und dann sind sie so die Leiter hochgeklettert, eigentlich oben ist Gott in der Beziehung und wenn wir dann zu Gott kommen, dann kommt man auch sich als Paar wieder näher. Also auch eine dritte Perspektive mit einzubeziehen und auch in einem Konflikt mal zu sagen, okay, jetzt nehmen wir mal einen Schritt zurück und fragen irgendwie Gott um Weisheit oder um Führung oder um seine Perspektive, wie sieht er uns denn? Das kann oft helfen, oder? Auch so eben das christliche Menschenbild von jeder ist einzigartig und wertvoll und geliebt und ich darf versuchen, den anderen dann auch zu verstehen, oder? In der Art und Weise, wie er ist oder was für ihn oder sie wichtig ist.
4: Sehr schönes Bild noch zum Schluss. Danke vielmals für die aufschlussreiche Folge, die wir hier zusammen haben können machen. Ich konnte viel mitnehmen. Merci dir, Julia.
2: Ja, danke auch.
4: Die vier apokalyptischen Ritter, die sind also neu gewesen für mich. Also, was hilft in einer Beziehung gar nicht weiter und macht den Streit nur unschön? Kritik, Verachtung, Abwehr und Verteidigung oder Mauern und Rückzug? Auf die wollte ich mal achten, wenn ich das nächste Mal einen Streit habe mit jemandem. Und wie gesagt, Streiten war eher negativ prägt in meinem Leben. Aber durch die Folge ist mir bewusst geworden, dass Streiten ja auch positiv angeschaut werden kann. Die Frage ist nur, wie man streitet und ob es auch einen guten Abschluss gibt von einem Streit. Ich hoffe, du hast etwas mitnehmen aus dieser Folge. Ich freue mich auf alle Fälle auf dein Feedback. Kontaktangaben findest du in den Shownotes. 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Alle Angaben findest du ebenfalls in den Shownotes. Schön, dass du heute mit dabei warst. Hab's gut. 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
1: Die Nachrichten von SRF um 5 mit Sandro Peter. Dokumente vorweisen bei der Einreise. Spanien führt Grenzkontrollen ein für Reisende aus Italien. In Kolumbien wird der neue Präsident vereidigt. Und Peru und Mexiko nehmen ihre diplomatischen Beziehungen wieder auf.

0: Das Wetter, es wird sonnig und gibt bis zu 31 Grad. Spanien führt vorübergehend Grenzkontrollen ein für Reisende aus Italien an den Häfen und Flughäfen. Das kündigte die Regierung an. Hintergrund ist ein Streit mit Italien wegen der Migrationskrise in der spanischen Exklave Ceuta. Aus Madrid berichtet Christian Sachsinger von der ARD.
1: Die spanische Regierung hat beschlossen, an den Häfen und Flughäfen sofort Grenzkontrollen für Reisende aus Italien einzuführen. Seit Mitternacht werden die Identität und Staatsangehörigkeit mittels Reisepass und Personalausweis überprüft. Bei Drittstaatsangehörigen, also nicht EU-Bürgern, geht es auch um Visum und Aufenthaltserlaubnis. Die Kontrollen sollen stichprobenartig durchgeführt werden, wie es heißt. Die Maßnahme ist vorerst auf einen Monat befristet, also bis zum 7. September. Sollte sich die Ausgangslage ändern, werde man über den Zeitraum noch einmal nachdenken, heißt es sinngemäß in Madrid. Damit hält die spanische Regierung Italien die Türe weiter offen. Rom soll seine Kontrollen für Spanienreisende an Häfen und Flughäfen einstellen, so die Forderung. Die Regierung Sanchez hatte dafür ein Ultimatum bis zum morgigen Sonntag gestellt. Da Rom das umgehend zurückwies, hat Spanien den Schritt nun einen Tag vorgezogen. Die größten Verlierer in diesem Konflikt sind die vielen Reisenden. Nach Angaben der spanischen Flughafengesellschaft AENA wurden allein im ersten Halbjahr mehr als 11 Millionen Flugpassagiere zwischen Italien und Spanien in beiden Richtungen gezählt.
0: Im Zusammenhang mit dem Massenansturm von Migrantinnen und Migranten auf die spanische Exklave Ceuta hat die EU-Kommission Gespräche geführt mit Social-Media-Unternehmen. Das teilt die Kommissarin für Digitale und Grenztechnologien mit. Konkret habe die EU-Kommission Gespräche geführt mit TikTok und mit Meta, zu dem unter anderem Facebook, Instagram oder WhatsApp gehören. Es wird vermutet, dass Falschinformationen in den sozialen Medien für den Ansturm mitverantwortlich sein könnten. Die Kommissarin fordert die Unternehmen auf, entschlossen zu handeln. Die Überwachung müsse verstärkt werden und die Zusammenarbeit mit Faktenprüfern müsse ausgebaut werden. In Kolumbien hat der neue Präsident Abelardo de la Espriella sein Amt offiziell angetreten. Der konservative Politiker wurde vereidigt an einer Zeremonie in der Stadt Cali. An der Amtseinführung nahmen unter anderem auch der spanische König Felipe, die Präsidenten von Argentinien, Ecuador und Chile sowie eine Delegation aus den USA teil. Auch FIFA-Präsident Gianni Infantino war vor Ort. De la Espriella war im Juni zum Präsidenten gewählt worden. Er wurde auch von US-Präsident Donald Trump unterstützt. Er will die Guerilla und den Drogenhandel in Kolumbien bekämpfen. Der 48-Jährige löst Gustavo Petro ab, den ersten linken Präsidenten Kolumbiens. Mexiko und Peru nehmen ihre diplomatischen Beziehungen wieder auf, nach politischen Spannungen. Das haben die beiden Länder angekündigt. Zur Annäherung kommt es nach der Amtseinführung der peruanischen Staatschefin Keiko Fujimori. Vor 9 Monaten hatte Peru die Beziehungen zu Mexiko vollständig abgebrochen, im Streit um eine ehemalige Ministerpräsidentin. Diese hatte Asyl bekommen in der mexikanischen Botschaft. Gegen sie wird ermittelt wegen angeblicher Beihilfe zu einem versuchten Staatsstreich. 2 Meldungen aus der Schweiz in der Übersicht. Bei einem Vorfall am Filmfestival in Locarno ist eine Person verletzt worden. Bei einem Empfang auf dem Monte Verita ist ein Teil eines Podiums eingebrochen. Die Plattform für das Publikum geriet in Schräglage. Die verletzte Person musste zur Kontrolle in ein Spital. Weshalb es zum Unfall kam, wird untersucht. In Rapperswil-Jona im Kanton St. Gallen hat das Seenachtsfest begonnen. Dabei wurde am Abend auch ein Feuerwerk gezündet. Laut der Nachrichtenagentur Keystone SDA verfolgen dieses jeweils tausende Menschen. Im Vorfeld gab es Kritik in der Bevölkerung, dass das Organisationskomitee am Feuerwerk festhielt, trotz des geltenden Feuer- und Feuerwerksverbots. Für das Feuerwerk gab es eine Sonderbewilligung. Die Musikerin Angélique Kidjo bekommt einen Stern auf dem Walk of Fame in Hollywood als erste Musikerin aus Afrika. Die 66-Jährige stammt aus dem westafrikanischen Benin und wurde bisher mit 5 Grammys ausgezeichnet. Zu ihren bekanntesten Liedern gehört der Song «Agolo».

0: Kitschow bekommt ihren Stern auf dem Walk of Fame am 18. August, wie es in einer Mitteilung heißt. Das Wetter wird meist sonnig. Nach einem kühlen Morgen mit rund 15 Grad wird es am Nachmittag rund 31 Grad heiß. Das waren Nachrichten von Radio SRF. Am Mikrofon und verantwortlich Sandro Peter.
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1: Die Nachrichten von SRF um 6 mit Simon Richle. Spanien führt Grenzkontrollen zu Italien ein. Hintergrund ist ein Streit rund die Krise in Ceuta Ende Juli. Und in Kolumbien hat der neue Präsident offiziell sein Amt übernommen. Er war der Wunschkandidat von US-Präsident Trump. Das Wetter meist sonnig und heiß. Spanien führt vorübergehend Grenzkontrollen für Reisende aus Italien ein, an den Häfen und Flughäfen. Das kündigte die Regierung am Abend an. Hintergrund ist ein Streit mit Italien wegen der Migrationskrise in der spanischen Exklave Ceuta. Aus Madrid berichtet Christian Sachsinger von der ARD.
2: Die spanische Regierung hat beschlossen, an den Häfen und Flughäfen sofort Grenzkontrollen für Reisende aus Italien einzuführen. Seit Mitternacht werden die Identität und Staatsangehörigkeit mittels

0: Reisepass und Personalausweis überprüft. Bei Drittstaatsangehörigen, also nicht EU-Bürgern, geht es auch um Visum und Aufenthaltserlaubnis. Die Kontrollen sollen stichprobenartig durchgeführt werden, wie es heißt. Die Maßnahme ist vorerst auf einen Monat befristet, also bis zum 7. September. Sollte sich die Ausgangslage ändern, werde man über den Zeitraum noch einmal nachdenken, heißt es sinngemäß in Madrid. Damit hält die spanische Regierung Italien die Türe weiter offen. Rom soll seine Kontrollen für Spanienreisende an Häfen und Flughäfen einstellen, so die Forderung. Die Regierung Sanchez hatte dafür ein Ultimatum bis zum morgigen Sonntag gestellt. Da Rom das umgehend zurückwies, hat Spanien den Schritt nun einen Tag vorgezogen. Die größten Verlierer in diesem Konflikt sind die vielen Reisenden. Nach Angaben der spanischen Flughafengesellschaft AENA wurden allein im ersten Halbjahr mehr als 11 Millionen Flugpassagiere zwischen Italien und Spanien in beiden Richtungen gezählt.
1: Wir bleiben noch beim Thema. Im Zusammenhang mit dem Massenansturm von Migrantinnen und Migranten auf die spanische Exklave Ceuta hat die EU-Kommission Gespräche geführt mit Social-Media-Unternehmen. Das teilt die Kommissarin für Digitale und Grenztechnologien mit. Konkret habe die EU-Kommission Gespräche geführt mit TikTok und mit Meta, zu dem unter anderem Facebook, Instagram oder WhatsApp gehören. Es wird vermutet, dass falsche Informationen in den sozialen Medien für den Ansturm mitverantwortlich sein könnten. Die Kommissarin fordert die Unternehmen auf, entschlossen zu handeln. Die Überwachung müsse verstärkt werden und die Zusammenarbeit mit Faktenprüfern müsse ausgebaut werden. In Kolumbien hat der neue Präsident Abelardo de Espriella sein Amt offiziell angetreten. Der Rechtsaußenpolitiker wurde vereidigt an einer Zeremonie in der Stadt Cali. De la Espriella war im Juni zum Präsidenten gewählt worden. Er wurde auch von US-Präsident Donald Trump unterstützt. Er will die Guerilla und den Drogenhandel in Kolumbien bekämpfen. Der 48-Jährige löst Gustavo Petro ab, den ersten linken Präsidenten Kolumbiens. Kurz nach der Vereidigung kündigten die USA eine Hilfszahlung von 1 Milliarde Dollar für Kolumbien an. Man wolle Präsident de la Espriella bei der Umsetzung der gemeinsamen Ziele unterstützen, hieß es vom US-Außenministerium. Mexiko und Peru nehmen ihre diplomatischen Beziehungen wieder auf, nach politischen Spannungen. Das haben beide Länder angekündigt. Zur Annäherung kommt es nach der Amtseinführung der peruanischen Staatschefin Keiko Fujimori. Vor 9 Monaten hatte Peru die Beziehungen zu Mexiko vollständig abgebrochen, im Streit um eine ehemalige Ministerpräsidentin. Diese hatte Asyl bekommen in der mexikanischen Botschaft. Gegen sie wird ermittelt wegen angeblicher Beihilfe zu einem versuchten Staatsstreich. Der ChatGPT-Konzern OpenAI will seine Modelle von künstlicher Intelligenz künftig besser kontrollieren. Grund ist eine Hacking-Attacke einer KI von OpenAI. Diese war aus einer isolierten Testumgebung ausgebrochen, ins offene Internet gelangt und hatte ein anderes Unternehmen gehackt. OpenAI sagt nun, es wolle seine Software stärker überwachen und abschirmen. Die Entwicklung eines neuen KI-Modells wurde teilweise gestoppt. Das Modell könne möglicherweise eigenständig Schwachstellen finden und Cyberattacken durchführen. Die Musikerin Angélique Kidjo bekommt einen Stern auf dem Walk of Fame in Hollywood als erste Musikerin aus Afrika. Die 66-Jährige stammt aus dem westafrikanischen Benin und wurde bisher mit 5 Grammys ausgezeichnet. Zu ihren bekanntesten Liedern gehört der Song Agolo.

0: Kitscher bekommt ihren Stern auf dem Walk of Fame am 18. August, wie es in einer Mitteilung heißt. Soweit die Meldungen. Und nun noch zum Wetter. Heute ist es sonnig bei 30 bis 33 Grad. Über den Bergen gibt es ein paar Quellwolken. In Graubünden sind lokale Schauer möglich. Das waren Nachrichten von Radio SRF. Verantwortlich war Frank Estermann.
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1: Die Nachrichten von SRF um 7 mit Simon Rechle und diesen Themen. Spanien und Italien streiten über Grenzkontrollen. Zu spüren bekommen das Reisende zwischen den beiden Ländern. In Kolumbien übernimmt ein neuer Präsident. Er will gegen Guerillas und Drogen kämpfen. Und das KI-Unternehmen OpenAI will seinen KIs genauer auf die Finger schauen, damit sie nicht selbstständig Hackerangriffe starten. Das Wetter meist sonnig und heiß heute. Zwischen Spanien und Italien gibt es zurzeit einen Streit wegen der Migrationskrise in der spanischen Exklave Ceuta. Nun geht dieser Streit in die nächste Runde. Spanien führt vorübergehend Grenzkontrollen ein für Menschen, die aus Italien einreisen, per Schiff oder per Flugzeug. Frank Gestermann aus der Nachrichtenredaktion, wieso macht Spanien das?
2: Es ist eine Reaktion auf die Politik Italiens. Italien hat solche Kontrollen für Einreisende aus Spanien eingeführt, mit der Begründung, dass man sich vor der Migration aus Spanien schützen wolle. Dies nachdem mehrere 10.000 Menschen aus Marokko in die spanische Exklave Ceuta gelangt waren. Spanien hatte verlangt, dass Italien mit diesen Kontrollen bis morgen Sonntag wieder aufhört, nachdem sich die Situation in Ceuta beruhigt hat. Italien hat das aber zurückgewiesen. Darum hat Spanien nun seinerseits solche Grenzkontrollen eingeführt.
1: Und was heißt das konkret für die Menschen, die aus Italien nach Spanien reisen?
2: Wenn sie an den Häfen und Flughäfen in Spanien

0: ankommen, brauchen sie möglicherweise mehr Geduld. Seit Mitternacht werden ihre Identität und Staatsangehörigkeit überprüft. Die Kontrollen soll es stichprobenartig geben und für den Moment vorübergehend einen Monat lang. Spanien zeigt sich aber weiter offen, die Probleme auf diplomatischem Weg zu lösen.
1: Die Informationen von Frank Estermann. Und nun zu zwei Meldungen im Zusammenhang mit dem Ukraine-Krieg. Bei neuen russischen Angriffen auf die ukrainische Hauptstadt Kiew und deren Umgebung sind in der Nacht mindestens 3 Menschen getötet worden. Unter den Getöteten sei auch ein Kind, sagen die ukrainischen Behörden. In der Ukraine sind die Abwehrraketen knapp. Deshalb kann das Militär russische Raketen praktisch nicht mehr abfangen. Und in den USA hat eine Kammer des Parlaments, der Senat, für neue, schärfere Sanktionen gegen Russland gestimmt. Mit 86-11 Stimmen. Vorgesehen sind unter anderem Sanktionen gegen russische Politiker und Unternehmen sowie gegen den russischen Öl- und Gasexport. Diese Einnahmen sind für Russland zentral, um den Krieg gegen die Ukraine zu finanzieren. In Kolumbien hat der neue Präsident Abelardo de la Espriella sein Amt offiziell angetreten. Der Rechtsaußenpolitiker wurde vereidigt an einer Zeremonie in der Stadt Cali. De la Espriella war im Juni zum Präsidenten gewählt worden. Er wurde auch von US-Präsident Donald Trump unterstützt. Er will die Guerilla und den Drogenhandel in Kolumbien bekämpfen. Der 48-Jährige löst Gustavo Petro ab, den ersten linken Präsidenten Kolumbiens. Kurz nach der Vereidigung kündigten die USA eine Hilfszahlung von 1 Milliarde Dollar für Kolumbien an. Man wolle Präsident de la Espriella bei der Umsetzung der gemeinsamen Ziele unterstützen, hieß es vom US-Außenministerium. Und nun zum ChatGPT-Konzern OpenAI. Der will seine Modelle von künstlicher Intelligenz künftig besser kontrollieren. Das Unternehmen will seine Software stärker überwachen und abschirmen, um neue Cyberangriffe zu verhindern. Aus Los Angeles, ARD-Korrespondentin Antje Sieb.
2: OpenAI will bei der Entwicklung seines neuen KI-Modells Astra nach eigenen Angaben die Sicherheitsmaßnahmen verschärfen. Der Grund sind Bedenken bezüglich der Fähigkeiten des Modells. Nach internen Auswertungen könne man kritische Fähigkeiten im Bereich Cybersicherheit nicht ausschließen, teilte die Firma mit. Dabei geht es etwa darum, dass Modelle eigenständig in der Lage sind, komplexe Cyberangriffe auszuführen. Astra wird trotzdem weiterentwickelt. Man wolle aber die Sicherheitsstandards verschärfen. Bereiche, in denen das bisher nicht möglich sei, würden pausiert, so OpenAI in einer Pressemitteilung. In den letzten Wochen war bekannt geworden, dass andere KI-Modelle von OpenAI, aber auch von Anthropic und Meta bei Tests ungeplant und eigenständig in fremde Systeme eingedrungen waren. Auch ein britisches Regierungslabor hatte Testergebnisse veröffentlicht. Danach hatten Modelle gezielt versucht, Menschen zu täuschen, um schädliche Codesequenzen einzuschleusen. Die Vorfälle haben zu einer verstärkten Diskussion um die Sicherheit und Regulierung von KI-Modellen geführt.
1: Antje Sieb von der ARD hat berichtet. Die Börsendaten von SIX, der Dow Jones Index in New York hat 0,3% gewonnen, der Euro wird zu 93,37 Rappen gehandelt und der Dollar kostet 80,78 Rappen. Soweit die Meldungen. Und noch zum Wetter. Heute ist es sonnig bei 30 bis 33 Grad. Über den Bergen gibt es ein paar Quellwolken. In Graubünden sind lokale Schauer möglich. Das waren Nachrichten von Radio SRF. Verantwortlich war Frank Estermann.
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1: Nachrichten von SRF um 8 mit Simon Rechle und mit diesen Themen. Wer von Italien nach Spanien reist, braucht am Flughafen vielleicht mehr Geduld, weil Spanien wegen eines Streits Grenzkontrollen einführt. Dann in Kolumbien beginnt der neue Rechtsaußenpräsident mit der Arbeit. Er hat unter anderem den Guerilla-Gruppen den Kampf angesagt. Und der ChatGPT-Konzern OpenAI will mehr Sicherheitsmaßnahmen bei seinen KI-Modellen einführen, nachdem eine seiner KIs ein fremdes Unternehmen gehackt hat. Das Wetter sonnig und heiß heute. Zwischen Spanien und Italien gibt es zurzeit einen Streit wegen der Migrationskrise in der spanischen Exklave Ceuta. Nun geht dieser Streit in die nächste Runde. Spanien führt vorübergehend Grenzkontrollen ein für Menschen, die aus Italien einreisen, per Schiff oder per Flugzeug. Frank Gestermann aus der Nachrichtenredaktion. Wieso macht Spanien das?
2: Es ist eine Reaktion auf die Politik Italiens. Italien hatte solche Kontrollen für Einreisende aus Spanien eingeführt, mit der Begründung, dass man sich vor der Migration aus Spanien schützen wolle. Dies, nachdem mehrere 10.000 Menschen aus Marokko in die spanische Exklave Ceuta gelangt waren. Spanien hatte verlangt, dass Italien mit diesen Kontrollen bis morgen Sonntag wieder aufhört, nachdem sich die Situation in Ceuta beruhigt hat. Italien hat das aber zurückgewiesen. Darum hat Spanien nun seinerseits solche Grenzkontrollen eingeführt.
1: Und was heißt das für die Menschen, die aus Italien nach Spanien einreisen?
2: Wenn sie an den Häfen und Flughäfen in Spanien ankommen, brauchen sie möglicherweise mehr Geduld. Seit Mitternacht werden ihre Identität und Staatsangehörigkeit überprüft. Die Kontrollen soll es stichprobenartig geben und für den Moment vorübergehend einen Monat lang. Spanien zeigt sich aber weiter offen, die Probleme auf diplomatischem Weg zu lösen.
1: Die Informationen von Frank Estermann. Und nun zu zwei Meldungen im Zusammenhang mit dem Ukraine-Krieg. Bei neuen russischen Angriffen auf die ukrainische Hauptstadt Kiew

0: und deren Umgebung sind in der Nacht mindestens 3 Menschen getötet worden. Unter den Getöteten sei auch ein Kind, sagen die ukrainischen Behörden. In der Ukraine sind die Abwehrraketen knapp, deshalb kann das Militär russische Raketen praktisch nicht mehr abfangen. Und in den USA hat eine Kammer des Parlaments, der Senat, für neue, schärfere Sanktionen gegen Russland gestimmt, mit 86-11 Stimmen. Vorgesehen sind unter anderem Sanktionen gegen russische Politiker und Unternehmen sowie gegen den russischen Öl- und Gasexport. Diese Einnahmen sind für Russland zentral, um den Krieg gegen die Ukraine zu finanzieren. In Kolumbien hat der neue Präsident Abelardo de la Espriella sein Amt offiziell angetreten. Der Rechtsaußenpolitiker wurde vereidigt an einer Zeremonie in der Stadt Cali. De la Espriella war im Juni zum Präsidenten gewählt worden. Er wurde auch von US-Präsident Donald Trump unterstützt. Er will die Guerilla und den Drogenhandel in Kolumbien bekämpfen, sagt er. Der 48-Jährige löst Gustavo Petro ab, den ersten linken Präsidenten Kolumbiens. Kurz nach der Vereidigung kündigten die USA eine Hilfszahlung von 1 Milliarde Dollar für Kolumbien an. Man wolle Präsident de la Espriella bei der Umsetzung der gemeinsamen Ziele unterstützen, hieß es vom US-Außenministerium. Und nun zum ChatGPT-Konzern OpenAI. Der will seine Modelle von künstlicher Intelligenz künftig besser kontrollieren. Das Unternehmen will seine Software stärker überwachen und abschirmen, um neue Cyberangriffe zu verhindern. Aus Los Angeles berichtet ARD-Korrespondentin Antje Sieb.
1: OpenAI will bei der Entwicklung seines neuen KI-Modells Astra nach eigenen Angaben die Sicherheitsmaßnahmen verschärfen. Der Grund sind Bedenken bezüglich der Fähigkeiten des Modells. Nach internen Auswertungen könne man kritische Fähigkeiten im Bereich Cybersicherheit nicht ausschließen, teilte die Firma mit. Dabei geht es etwa darum, dass Modelle eigenständig in der Lage sind, komplexe Cyberangriffe auszuführen. Astra wird trotzdem weiterentwickelt, man wolle aber die Sicherheitsstandards verschärfen. Bereiche, in denen das bisher nicht möglich sei, würden pausiert, so OpenAI in einer Pressemitteilung. In den letzten Wochen war bekannt geworden, dass andere KI-Modelle von OpenAI, aber auch von Anthropic und Meta bei Tests ungeplant und eigenständig in fremde Systeme eingedrungen waren. Auch ein britisches Regierungslabor hatte Testergebnisse veröffentlicht. Danach hatten Modelle gezielt versucht, Menschen zu täuschen, um schädliche Codesequenzen einzuschleusen. Die Vorfälle haben zu einer verstärkten Diskussion um die Sicherheit und Regulierung von KI-Modellen geführt.
0: Der Bericht von Antje Sieb von der ARD. Nun zu den Börsendaten von SIX. Der Dow Jones Index in New York hat 0,3% gewonnen. Der Euro wird zu 93,37 gehandelt und der Dollar kostet 80,78. Soweit die Meldungen. Und noch der Blick aufs Wetter von heute. Es wird sonnig bei 30 bis 33 Grad. Über den Bergen gibt es ein paar Quellwolken. In Graubünden sind auch noch lokale Regenschauer möglich. Das waren Nachrichten von Radio SRF. Verantwortlich war Frank Estermann.
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1: Die Nachrichten von SRF um 9 mit Simon Richle. Guten Morgen. Italien und Spanien streiten nach der Migrationskrise in Ceuta. Die Leidtragenden sind Reisende zwischen den beiden Ländern. Und später schauen wir auf den KI-Konzern OpenAI. Der will mehr in die Sicherheit investieren, um seine KI-Modelle besser kontrollieren zu können. Und das Wetter heute meist sonnig und heiß. Zwischen Spanien und Italien gibt es zurzeit einen Streit wegen der Migrationskrise in der spanischen Exklave Ceuta. Nun geht dieser Streit in die nächste Runde. Spanien führt vorübergehend Grenzkontrollen ein für Menschen, die aus Italien einreisen, per Schiff oder per Flugzeug. Frank Estermann aus der Nachrichtenredaktion, wieso macht Spanien das?
2: Es ist eine Reaktion auf die Politik Italiens. Italien hatte solche Kontrollen für Einreisende aus Spanien eingeführt, mit der Begründung, dass man sich vor der Migration aus Spanien schützen wolle. Dies nachdem mehrere 10.000 Menschen aus Marokko in die spanische Exklave Ceuta gelangt waren. Spanien hatte verlangt, dass Italien mit diesen Kontrollen bis morgen Sonntag wieder aufhört, nachdem sich die Situation in Ceuta beruhigt hat. Italien hat das aber zurückgewiesen. Darum hat Spanien nun seinerseits solche Kontrollen eingeführt.
1: Und was heißt das für die Menschen, die aus Italien nach Spanien reisen?
2: Wenn sie an den Häfen und Flughäfen in Spanien ankommen, brauchen sie möglicherweise mehr Geduld. Denn seit Mitternacht werden ihre Identität und Staatsangehörigkeit überprüft. Die Kontrollen soll es stichprobenartig geben und für den Moment vorübergehend einen Monat lang. Spanien zeigt sich aber weiter offen, die Probleme auf diplomatischem Weg zu lösen.
1: Die Informationen von Frank Estermann. Vielen Dank. Und nun zwei Meldungen im Zusammenhang mit dem Ukraine-Krieg. Bei neuen russischen Angriffen auf die ukrainische Hauptstadt Kiew und deren Umgebung sind in der Nacht mindestens 3 Menschen getötet worden. Unter den Getöteten sei auch ein Kind, sagen die ukrainischen Behörden. In der Ukraine sind die Abwehrraketen knapp, deshalb kann das Militär russische Raketen praktisch nicht mehr abfangen. Und in den USA hat eine Kammer des Parlaments, der Senat, für neue, schärfere Sanktionen gegen Russland gestimmt, mit 86-11 Stimmen. Vorgesehen sind unter anderem Sanktionen gegen russische Politiker und Unternehmen sowie gegen den russischen Öl- und Gasexport. Diese Einnahmen sind für Russland zentral, um den Krieg gegen die Ukraine zu finanzieren. Nach Kolumbien. Dort hat der neue Präsident Abelardo de la Espriella sein Amt offiziell

0: offiziell angetreten. Der Rechtsaußenpolitiker wurde vereidigt an einer Zeremonie in der Stadt Cali. Della Esbriera war im Juni zum Präsidenten gewählt worden. Er wurde auch von US-Präsident Donald Trump unterstützt. Er will die Guerilla und den Drogenhandel in Kolumbien bekämpfen. Der 48-Jährige löst Gustavo Petro ab. Der war der erste linke Präsident Kolumbiens. Gestern ist in Japan der Taifun Dolphin auf Land getroffen. Nun bereitet sich China auf den Wirbelsturm vor. Hunderte Flüge sind laut chinesischen Medien gestrichen worden. Im Osten Chinas sind Schulen und Tourismusattraktionen geschlossen. Meteorologen erwarten starken Regen und möglicherweise schwere Überflutungen. Unter anderem in Shanghai befürchten die Behörden starke Auswirkungen. Der Taifun bringt Windgeschwindigkeiten von über 160 Kilometern pro Stunde. Auch in Taiwan und in Japan sind Flüge gestrichen worden. Rund 14.000 Haushalte waren in der japanischen Präfektur Okinawa ohne Strom. 5 Menschen sind laut örtlichen Behörden verletzt worden. Der ChatGPT-Konzern OpenAI will seine Modelle von künstlicher Intelligenz künftig besser kontrollieren. Das Unternehmen will seine Software stärker überwachen und auch abschirmen, um neue Cyberangriffe zu verhindern. Aus Los Angeles berichtet ARD-Korrespondentin Antje Sieb.
1: OpenAI will bei der Entwicklung seines neuen KI-Modells Astra nach eigenen Angaben die Sicherheitsmaßnahmen verschärfen. Der Grund sind Bedenken bezüglich der Fähigkeiten des Modells. Nach internen Auswertungen könne man kritische Fähigkeiten im Bereich Cybersicherheit nicht ausschließen, teilte die Firma mit. Dabei geht es etwa darum, dass Modelle eigenständig in der Lage sind, komplexe Cyberangriffe auszuführen. Astra wird trotzdem weiterentwickelt. Man wolle aber die Sicherheitsstandards verschärfen. Bereiche, in denen das bisher nicht möglich sei, würden pausiert, so OpenAI in einer Pressemitteilung. In den letzten Wochen war bekannt geworden, dass andere KI-Modelle von OpenAI, aber auch von Anthropic und Meta bei Tests ungeplant und eigenständig in fremde Systeme eingedrungen waren. Auch ein britisches Regierungslabor hatte Testergebnisse veröffentlicht. Danach hatten Modelle gezielt versucht, Menschen zu täuschen, um schädliche Codesequenzen einzuschleusen. Die Vorfälle haben zu einer verstärkten Diskussion um die Sicherheit und Regulierung von KI-Modellen geführt.
0: Der Bericht von Antje Sieb. Die Börsendaten von SIX, der Dow Jones Index in New York hat 0,3% gewonnen. Der Euro wird zu 93,37 Rappen gehandelt und der Dollar kostet 80,78 Rappen. Das Wetter heute, es ist sonnig bei 30 bis 33 Grad. Über den Bergen gibt es ein paar Quellwolken. In Graubünden sind lokal auch Regenschauer möglich. Das waren Nachrichten von Radio SRF. Verantwortlich war Frank Estermann.
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2: Die Nachrichten von SRF um 10 mit Simon Richle. Bei neuen russischen Angriffen auf die ukrainische Hauptstadt Kiew und deren Umgebung sind in der Nacht mindestens 3 Menschen getötet worden. Unter den Getöteten in einem Vorort von Kiew sei auch ein Kind, sagen die ukrainischen Behörden. Getroffen wurden auch weitere Orte in der Umgebung der ukrainischen Hauptstadt. Auch von dort werden mehrere verletzte Personen gemeldet. In der Ukraine sind die Abwehrraketen knapp. Deshalb kann das Militär russische Raketen praktisch nicht mehr abfangen. Derweil meldet auch Russland neue ukrainische Drohnenangriffe. Dabei sei in der südlichen Region Krasnodar eine Ölraffinerie getroffen worden. Auf dem Gelände seien Feuer ausgebrochen und 5 Personen seien verletzt worden, heißt es von russischen Behörden. Auch aus der Industriestadt Samara im Südosten Russlands wurden Drohnenangriffe gemeldet. Wir bleiben im Ausland. Spanien führt vorübergehend Grenzkontrollen für Reisende aus Italien ein, an den Häfen und Flughäfen. Es ist eine Reaktion auf das Vorgehen Italiens nach der Migrationskrise in der spanischen Exklave Ceuta. Italien hatte deswegen Kontrollen für Reisende aus Spanien eingeführt. Und der ChatGPT-Konzern OpenAI will seine KI-Modelle künftig besser kontrollieren. Dies, nachdem ein KI-Modell von OpenAI bei einem Test aus einer isolierten Umgebung ausgebrochen ist und ein fremdes Unternehmen gehackt hat. Das Unternehmen sagt nun, es wolle seine Software stärker überwachen und abschirmen. Gestern ist in Japan der Taifun Dolphin auf Land getroffen. Nun bereitet sich China auf diesen Wirbelsturm vor. Hunderte Flüge sind laut chinesischen Medien gestrichen worden. Im Osten Chinas sind Schulen und Tourismusattraktionen geschlossen. Meteorologen erwarten starken Regen und möglicherweise schwere Überflutungen. Unter anderem in Shanghai befürchten die Behörden starke Auswirkungen. Der Taifun bringt Windgeschwindigkeiten von über 160 Kilometern pro Stunde. Und auch in Taiwan und in Japan sind Flüge gestrichen worden. Rund 14.000 Haushalte waren in der japanischen Präfektur Okinawa ohne Strom. 5 Menschen sind laut den Behörden dort verletzt worden. Und damit nun zu den Wetteraussichten von heute. Es ist sonnig und heiß und es gibt 30 bis 33 Grad. Über den Bergen hat es ein paar Quellwolken und in Graubünden kann es lokal auch regnen. Das waren Nachrichten von Radio SRF. Verantwortlich war Frank Estermann.
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1: Die Nachrichten von SRF um 11 mit Simon Richle. Das Walliser Zwangsmaßnahmengericht hat die Auflagen für das Betreiber-Ehepaar der Bar Le Constellation in Grand-Montana verlängert. Gegen die beiden französischen Staatsbürger wird seit der Brandkatastrophe in der Silvesternacht ermittelt. Beide mussten ihre Pässe abgeben und sie müssen sich täglich auf einem Polizeiposten melden. Diese Maßnahmen gelten nun weiter, mindestens bis am 9. Oktober, wie die Walliser Staatsanwaltschaft zur Nachrichtenagentur Keystone STA sagte. Das Ehepaar hatte beantragt, die Auflagen zu lockern und schlug vor, die tägliche Meldung auf einem Polizeiposten durch einen Videoanruf bei der Polizei zu ersetzen. Die italienische Nachrichtenagentur meldete, der zuständige Richter sei bereit, die Maßnahme entsprechend anzupassen. Zuerst müsse aber die Machbarkeit und Wirksamkeit einer solchen Kontrolle überprüft werden. Die Staatsanwaltschaft muss sich noch zu dem Vorschlag äußern. Bei neuen russischen Angriffen auf die ukrainische Hauptstadt Kiew und deren Umgebung sind in der Nacht mindestens 3 Menschen getötet worden. Unter den Getöteten in einem Vorort von Kiew sei auch ein Kind, sagen die ukrainischen Behörden. Auch andere Orte in der Umgebung sind getroffen worden. Auch von dort werden mehrere Verletzte gemeldet. In der Ukraine sind die Abwehrraketen knapp, deshalb kann das Militär russische Raketen praktisch nicht mehr abfangen. Derweil meldet auch Russland neue ukrainische Drohnenangriffe. Dabei sei in der südlichen Region Krasnodar eine Ölraffinerie getroffen worden. Und auch aus der Industriestadt Samara im Südosten Russlands werden Drohnenangriffe gemeldet. Die ukrainische Armeeführung bestätigt, 2 russische Raffinerien angegriffen zu haben. An beiden Standorten seien Brände ausgebrochen. Und noch 2 kürzere Meldungen. In den USA hat der Senat Todd Blanche als neuen Justizminister bestätigt. Die Bestätigung ist knapp ausgefallen mit 50 zu 49 Stimmen. Im Vorfeld gab es von Demokraten und auch von Republikanern Zweifel an Blanches Eignung für den Posten, auch weil er früher der Anwalt von US-Präsident Trump war. Demokratische Senatoren zweifelten insbesondere an Blanches Unabhängigkeit vom Präsidenten. Und China bereitet sich auf den Taifun Dolphin vor. Hunderte Flüge sind laut chinesischen Medien gestrichen worden. Im Osten Chinas sind Schulen und Tourismusattraktionen geschlossen. Meteorologen erwarten starken Regen und möglicherweise schwere Überflutungen. Gestern zog der Wirbelsturm über Japan. Rund 14.000 Haushalte waren in der japanischen Präfektur Okinawa ohne Strom. Zum Wetter von heute, es ist sonnig und heiß bei 33 Grad rund. Über den Bergen gibt es ein paar Quellwolken und in Graubünden kann es lokal auch regnen. Das waren Nachrichten von Radio SRF. Verantwortlich war Frank Estermann.
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0: Um 12 mit Manuel Risi. Das Walliser Zwangsmaßnahmengericht hat die Auflagen für das Betreiber-Ehepaar der Bar Le Constellation in Crans-Montana verlängert. Gegen die beiden französischen Staatsbürger wird seit der Brandkatastrophe in der Silvesternacht ermittelt. Beide mussten ihre Pässe abgeben und sie müssen sich täglich auf einem Polizeiposten melden. Diese Maßnahmen gelten nun weiter, mindestens bis am 9. Oktober, wie die Walliser Staatsanwaltschaft zur Nachrichtenagentur Kiesten SDA sagte. Das Ehepaar hatte beantragt, die Auflagen zu lockern und schlug vor, die tägliche Meldung auf einem Polizeiposten durch einen Videoanruf bei der Polizei zu ersetzen. Die italienische Nachrichtenagentur ANSA meldete, der zuständige Richter sei bereit, die Maßnahme entsprechend anzupassen. Zuerst müsse aber die Machbarkeit und Wirksamkeit einer solchen Kontrolle überprüft werden. Die Staatsanwaltschaft muss sich noch zu dem Vorschlag äußern. In Italien brennt seit gestern Abend ein Wald am oberen Teil des Gardasees. Das Feuer habe sich oberhalb des Ufers in den Bergen rasch ausgebreitet, teilt die Feuerwehr mit. Mehr als 200 Menschen wurden evakuiert, viele davon sind Feriengäste. Der Gardasee ist eines der beliebtesten Urlaubsziele Italiens. Die Einsatzkräfte sagen, das Feuer sei derzeit noch nicht unter Kontrolle. Man konzentriere sich darauf, die Feuerfronten einzudämmen und Häuser zu schützen. Löschflugzeuge und Helikopter sind im Einsatz. Italien erlebt seit Wochen eine Hitzewelle mit Temperaturen von teils über 40 Grad. In fast allen Großstädten gilt deshalb die Alarmstufe Rot wegen akuter Gesundheitsgefahren. Zu weiteren Meldungen in der Übersicht. In den USA hat der Senat Todd Blanche als neuen Justizminister bestätigt. Die Bestätigung fiel knapp aus mit 50 zu 49 Stimmen. Im Vorfeld gab es von Demokraten, aber auch Republikanern Zweifel an Blanches Eignung für den Posten. Auch weil er früher der Anwalt von US-Präsident Trump war. Demokratische Senatoren zweifelten insbesondere an Blanches Unabhängigkeit vom Präsidenten. Bei neuen russischen Angriffen auf die ukrainische Hauptstadt Kiew und deren Umgebung sind in der Nacht mindestens 3 Menschen getötet worden. Unter den Getöteten in einem Vorort von Kiew sei auch ein Kind, sagen die ukrainischen Behörden. Auch die Ukraine hat Russland angegriffen mit Drohnen. Dabei seien 2 Ölraffinerien getroffen worden. Die Wetteraussichten, es ist meist sonnig, morgen gibt es dann vor allem in den Bergen lokale Regengüsse. Es ist 30 bis 34 Grad heiß. Das waren Nachrichten von Radio SRF, verantwortlich Frank Estermann.
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1: Die Nachrichten von SRF um 1.

0: Maßnahmengericht hat die Auflagen für das Betreiber-Ehepaar der Bar Le Constellation in Gramontana verlängert. Gegen die beiden französischen Staatsbürger wird seit der Brandkatastrophe in der Silvesternacht ermittelt. Beide mussten ihre Pässe abgeben und sie müssen sich täglich auf einem Polizeiposten melden. Diese Maßnahmen gelten nun weiter, mindestens bis am 9. Oktober. Das sagte die Walliser Staatsanwaltschaft zur Nachrichtenagentur Kisten SDA. In Italien brennt seit gestern Abend ein Wald am oberen Teil des Gardasees. Das Feuer habe sich oberhalb des Ufers in den Bergen rasch ausgebreitet, teilt die Feuerwehr mit. Mehr als 200 Menschen wurden evakuiert, viele davon sind Feriengäste. Der Gardasee ist eines der beliebtesten Ferienziele Italiens. Die Einsatzkräfte sagen, das Feuer sei derzeit noch nicht unter Kontrolle. Man konzentriere sich darauf, die Feuerfronten einzudämmen und Häuser zu schützen. Löschflugzeuge und Helikopter sind im Einsatz. Italien erlebt seit Wochen eine Hitzewelle mit Temperaturen von teils über 40 Grad. In fast allen Großstädten gilt deshalb die Alarmstufe Rot wegen akuter Gesundheitsgefahren. Eine Drohne ist am Morgen in den Luftraum von Bulgarien eingedrungen und ist dort explodiert. Das teilte der bulgarische Regierungschef nach einer Sitzung des Nationalen Sicherheitsrates mit. Der Vorfall ereignete sich direkt an der Grenze zu Rumänien. Laut dem Regierungschef explodierte die Drohne kurz nach der Grenze in der Nähe einer Gaspipeline. Es habe keine Schäden und keine Verletzten gegeben. Es werde nun untersucht, woher die Drohne gekommen ist. Die Wetteraussichten, es ist meist sonnig, morgen gibt es dann vor allem in den Bergen lokale Regengüsse, die Temperaturen liegen zwischen 30 und 34 Grad. Das waren Nachrichten von Radio SRF, verantwortlich Jan Grüebler.
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1: Die Nachrichten von SRF um 2 mit Manuel Risi und diesen Themen. In Zürich steigt die wohl größte Techno-Party der Welt. Seit rund einer Stunde läuft die 33. Ausgabe der Street Parade. Hunderttausende Feiernde werden erwartet. Dann, in einigen deutschen Bundesländern dürfen Lastwagen auch wieder am Sonntag fahren. Grund ist die Trockenheit, sie erschwert den Transport zu Wasser. Die Wetteraussichten: Es ist meist sonnig heute bei 30 bis 34 Grad. Morgen gibt es dann vor allem in den Bergen lokal Regengüsse. In Zürich hat die Street Parade begonnen, eine der wohl größten Techno-Partys der Welt.

0: einem großen Sicherheitsdispositiv im Einsatz, um die Route der Street Parade zu sichern. Und es gäbe zum Beispiel auch Vorrichtungen, um etwa zu verhindern, dass ein Attentäter mit einem Auto in die Menschenmenge fahren könnte. Konkret werden an wichtigen Punkten etwa Abschrankungen aufgestellt oder auch Autos und Lastwagen.
1: Es gibt aber auch kleinere Gefahren für die Menschen, die die Street Parade besuchen. Womit befasst sich die Polizei?
0: Ein größeres Thema neben der Hitze ist, wie auch schon in vergangenen Jahren, das sogenannte Crowd-Management. An einzelnen Orten gäbe es teilweise kritisch viele Leute auf engem Raum und in solchen Momenten leite man dann die Menschenmengen um, damit sich die Situation entspanne. Und ein weiteres Problem seien Diebesbanden, die es auf Raverinnen und Raver abgesehen hätten. Die Polizei appelliert deshalb, man soll Schmuck und andere Wertgegenstände möglichst zu Hause lassen oder dann nah am Körper tragen.
1: Nach Deutschland nun. Dort haben mehrere deutsche Bundesländer das Sonntagsfahrverbot für Lastwagen aufgehoben. Grund ist der niedrige Wasserstand des Rheins. Dieser behindert den Warentransport auf dem Fluss. Bereits an diesem Wochenende dürfen Lastwagen in Rheinland-Pfalz, Nordrhein-Westfalen und in Niedersachsen deshalb am Sonntag fahren. Mit dieser Maßnahme werde sichergestellt, dass die Lieferketten aufrechterhalten werden, teilen die zuständigen Behörden mit. Andere Bundesländer kritisieren die Maßnahme. Mehr Lastwagen am Wochenende führten in der Ferienreisezeit zu mehr Staus. Zudem gäbe es jetzt schon zu wenige Lastwagenfahrerinnen und Fahrer, sagt der Verkehrsminister von Sachsen-Anhalt. Das Walliser Zwangsmaßnahmengericht hat die Auflagen für das Betreiber-Ehepaar der Bar Le Constellation in Gramontana verlängert. Gegen die beiden französischen Staatsbürger wird seit der Brandkatastrophe in der Silvesternacht ermittelt. Beide mussten ihre Pässe abgeben und sie müssen sich täglich auf einem Polizeiposten melden. Diese Maßnahmen gelten nun weiter, mindestens bis am 9. Oktober. Das sagte die Walliser Staatsanwaltschaft zur Nachrichtenagentur Kiesten SDA. Eine Drohne ist am Morgen in den Luftraum von Bulgarien eingedrungen und ist dort explodiert. Das teilte der bulgarische Regierungschef nach einer Sitzung des Nationalen Sicherheitsrates mit. Der Vorfall ereignete sich direkt an der Grenze zu Rumänien. Laut dem Regierungschef explodierte die Drohne kurz nach der Grenze in der Nähe einer Gaspipeline. Es habe keine Schäden und keine Verletzten gegeben. Es werde nun untersucht, woher die Drohne gekommen ist. In Italien brennt seit gestern Abend ein Wald am oberen Teil des Gardasees. Das Feuer habe sich oberhalb des Ufers in den Bergen rasch ausgebreitet, teilt die Feuerwehr mit. Mehr als 200 Menschen wurden evakuiert, viele davon sind Feriengäste. Der Gardasee ist eine der beliebtesten Ferienregionen Italiens. Die Einsatzkräfte sagen, das Feuer sei derzeit noch nicht unter Kontrolle. Man konzentriere sich darauf, die Feuerfronten einzudämmen und Häuser zu schützen. Löschflugzeuge und Helikopter sind im Einsatz. Italien erlebt seit Wochen eine Hitzewelle mit Temperaturen von teils über 40 Grad. In fast allen Großstädten gilt deshalb die Alarmstufe Rot wegen akuter Gesundheitsgefahren. Die Wetteraussichten: heute scheint meist die Sonne, morgen geht es dann mit Sonne und einigen Wolken weiter. Vor allem in den Bergen bilden sich stellenweise Regengüsse. Die Höchstwerte liegen zwischen 30 und 34 Grad. Das waren Nachrichten von Radio SRF. Verantwortlich Jan Grüebler.
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1: Die Nachrichten von SRF um 3 mit Manuel Risi. Seit gut 2 Stunden wird um das Zürcher Seebecken getanzt und gefeiert an der 33. Street Parade. Hunderttausende Besucherinnen und Besucher werden erwartet an der wohl größten Techno-Party der Welt. Insgesamt 26 Love Mobiles fahren laut den Veranstaltenden ums Zürcher Seebecken. Ein großes Thema an der Street Parade ist dabei die Sicherheit. 2 Wochen nach dem Anschlag auf den Christopher Street Day in Berlin mit einem Todesopfer und 20 Verletzten. Die Zürcher Stadtpolizei sagt, man sei schon seit Jahren mit einem großen Sicherheitsdispositiv im Einsatz, um die Route der Street Parade zu sichern. Im Vorfeld der Parade kam es zu einem Zwischenfall am Limmatquai. Ein Tram kollidierte dort mit dem Rollladen an einem Verkaufsstand. Verletzt worden sei niemand, berichtet 20 Minuten unter Berufung auf die Stadtpolizei. Mehrere deutsche Bundesländer haben das Sonntagsfahrverbot für Lastwagen aufgehoben. Grund ist der niedrige Wasserstand des Rheins. Dieser behindert den Warentransport auf dem Fluss. Bereits an diesem Wochenende dürfen

0: Seit Tagen heißt es von beiden Seiten, eine Einigung stehe kurz bevor. Nun stellt ein Raketenangriff auf ein Schiff die Einigung in Frage. Das Schiff der staatlichen Ölgesellschaft von Abu Dhabi sei am Morgen in der Straße von Hormuz von einer Rakete getroffen worden, teilt die staatliche Nachrichtenagentur mit. Es sei dabei niemand verletzt worden. Wer die Rakete abgeschossen hat, ist nicht klar. Die Wetteraussichten. Es ist meist sonnig heute. Morgen gibt es dann vor allem in den Bergen lokale Regengüsse. Dabei bleibt es heiß bei 30 bis 34 Grad. Das waren Nachrichten von Radio SRF. Verantwortlich Jan Grüebler.
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1: Die Nachrichten von SRF um 4 mit Manuel Risi. Eine Drohne ist am Morgen in den Luftraum von Bulgarien eingedrungen und in der Nähe einer Gaspipeline explodiert. Der bulgarische Regierungschef sagt, die Drohne sei mit einer erheblichen Menge Sprengstoff unterwegs gewesen. Es handle sich nicht um eine Hobbydrohne. Die Drohne explodierte in der Nähe der rumänischen Grenze bei der Trans-Balkan-Gaspipeline, die Gas von der Ukraine in die Türkei liefert. Woher die Drohne kam, ist nicht klar. Diese Woche ist auf dem deutschen Flughafen Leipzig bereits eine mit Sprengstoff beladene Drohne entdeckt worden. Wer ein E-Trottinett fährt, muss in Paris ab heute einen Helm und eine Leuchtweste tragen. Die Zahl der Unfälle mit E-Trottinetts sei deutlich gestiegen, begründen die Behörden die Massnahme. Die hohe Geschwindigkeit und die schlechte Sichtbarkeit in der Nacht führten zu schweren und oft tödlichen Schädel-Hirn-Trauma. Mehrere Departements in der Umgebung von Paris haben das Helm- und Leuchtwesten-Obligatorium für E-Trottinetts vor einer Woche eingeführt. Es drohen Bußen von bis zu 1'500 Euro. Zu weiteren Meldungen in der Übersicht. Mehrere deutsche Bundesländer haben das Sonntagsfahrverbot für Lastwagen aufgehoben. Grund ist der niedrige Wasserstand des Rheins. Dieser behindert den Warentransport auf dem Fluss. Bereits an diesem Wochenende dürfen Lastwagen in Rheinland-Pfalz, Nordrhein-Westfalen und Niedersachsen deshalb am Sonntag fahren. Bald sollen wieder Schiffe durch die Straße von Hormuz fahren, dank einem Abkommen zwischen dem Iran und dem Oman. Nun stellt ein Raketenangriff auf ein Schiff die Einigung in Frage. Das Schiff der staatlichen Ölgesellschaft

0: 20 Minuten unter Berufung auf die Zürcher Stadtpolizei. Die Wetteraussichten, es ist meist sonnig heute, morgen gibt es dann vor allem in den Bergen lokale Regengüsse. Es bleibt dabei heiß bei 30 bis 34 Grad. Das waren Nachrichten von Radio SRF, verantwortlich Jan Grüebler.
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1: Die Nachrichten von SRF um 5 mit Manuel Rissi und diesen Themen. In Zürich steigt die wohl größte Techno-Party der Welt, die Street Parade. Hunderttausende feiern und tanzen ums Zürcher Seebecken. Dann, in bestimmten deutschen Bundesländern dürfen Lastwagen neu auch wieder am Sonntag fahren. Grund ist der tiefe Wasserstand im Rhein. Er erschwert den Transport per Schiff. Die Wetteraussichten: Es bleibt sonnig morgen und es gibt vor allem in den Bergen lokale Gewitter bei 33 Grad. Um das Zürcher Seebecken wird seit dem frühen Nachmittag getanzt und gefeiert an der 33. Street Parade. Hunderttausende Besucherinnen und Besucher werden erwartet bei viel Sonnenschein und heißen Temperaturen von über 30 Grad. Es ist die wohl größte Techno-Party der Welt. 26 Love Mobiles ziehen mit DJs durch die Massen. Zudem treten diverse Techno-DJs auf mehreren Bühnen auf, die in der Innenstadt verteilt sind. Ein wichtiges Thema bei dieser Großveranstaltung ist die Sicherheit. Zentral dabei sei unter anderem das Lenken der Menschenmassen, das sogenannte Crowd-Management. Das sagt Judith Hödl von der Stadtpolizei Zürich.
2: Es hat verschiedenste Türme, wo der Veranstalter Leute positioniert hat, um das eben beobachten. Die Stadtpolizei selber hat Drohnen im Einsatz, die von oben schaut, wo hat es Punkte, wo es zu viele Leute schon hat. Dort muss man dann Maßnahmen treffen, dass man eben gewisse Gebiete dann umleitet, dass die Leute zum Beispiel nicht mehr beim Limmatgäu durchgehen können zum Seebecken, sondern einen anderen Weg nehmen müssen. Und da sind wir dann im Einsatz.
1: Das sagt die Sprecherin der Stadtpolizei Zürich, Judith Hödl, zum Crowdmanagement an der Street Parade. Mehrere deutsche Bundesländer haben das Sonntagsfahrverbot für Lastwagen aufgehoben. Grund ist der niedrige Wasserstand des Rheins. Dieser behindert den Warentransport auf dem Fluss. Bereits an diesem Wochenende dürfen Lastwagen in Rheinland-Pfalz, Nordrhein-Westfalen und Niedersachsen deshalb am Sonntag fahren. Mit dieser Maßnahme werde sichergestellt, dass die Lieferketten aufrechterhalten werden, teilen die zuständigen Behörden mit. Andere Bundesländer kritisieren die Maßnahme. Mehr Lastwagen am Wochenende führten in der Ferienreisezeit zu mehr Staus. Zudem gäbe es jetzt schon zu wenige Lastwagenfahrerinnen und Fahrer, sagt der Verkehrsminister

0: Zu zwei Meldungen aus den USA nun. In den USA hat der Senat Todd Blanch als neuen Justizminister bestätigt. Die Bestätigung fiel knapp aus mit 50 zu 49 Stimmen. Im Vorfeld gab es von Demokraten, aber auch Republikanern Zweifel an Blanchs Einigung für den Posten. Eignung für den Posten, Verzeihung, auch weil er früher der Anwalt von US-Präsident Trump war. Demokratische Senatoren zweifeln insbesondere an Blanchs Unabhängigkeit vom Präsidenten. Und die Senatoren der Republikanischen und der Demokratischen Partei haben sich auf ein Übergangsbudget geeinigt mit 90 gegen 6 Stimmen. Um einen weiteren Verwaltungsstillstand zu verhindern, braucht es nun auch noch die Mehrheit in der zweiten Kammer, dem Repräsentantenhaus. Ein Abkommen zwischen dem Iran und dem Oman soll den Schiffsverkehr durch die Straße von Hormuz wieder möglich machen. Seit Tagen heißt es von beiden Seiten, eine Einigung stehe kurz bevor. Nun stellt ein Raketenangriff auf ein Schiff die Einigung in Frage. Das Schiff der staatlichen Ölgesellschaft von Abu Dhabi sei am Morgen in der Straße von Hormuz von einer Rakete getroffen worden. Das teilt die staatliche Nachrichtenagentur mit. Es sei dabei niemand verletzt worden. Wer die Rakete abgeschossen hat, ist nicht klar. Zum Fußball. Die IB-Frauen verpassen den Einzug in den Europacup. Die Bernerinnen verlieren 1:3 gegen Odessa und sind damit vorzeitig aus den europäischen Wettbewerben ausgeschieden. Die Wetteraussichten. Heute Abend scheint meist die Sonne. Morgen geht es dann mit Sonnenschein und einigen Wolken weiter. Am Nachmittag bilden sich vor allem in den Bergen lokale Regengüsse und Gewitter. Es wird dabei um 33 Grad heiß. Das waren Nachrichten von Radio SRF, verantwortlich Jan Kriebler.
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1: Die Nachrichten von SRF um 6 mit Kevin Garnes. Um das Zürcher Seebecken wird seit dem frühen Nachmittag getanzt und gefeiert an der 33. Street Parade. Die Behörden rechnen mit Hunderttausenden Teilnehmenden an der wohl größten Technoparty der Welt. Bei viel Sonnenschein und heißen Temperaturen von über 30 Grad. 26 Love Mobiles ziehen mit DJs durch die Masse. Es treten auch diverse Techno-DJs auf mehreren Bühnen auf, die in der Innenstadt verteilt sind. Ein wichtiges Thema bei dieser Großveranstaltung ist die Sicherheit. Zentral dabei sei unter anderem das Lenken der Menschenmassen, das sogenannte Crowd-Management, sagt Judith Hödl von der Stadtpolizei Zürich.
2: Es hat verschiedenste Türme, wo der Veranstalter Leute positioniert hat, um das eben beobachten. Die Stadtpolizei selber hat Drohnen im Einsatz, die von oben schaut, wo hat es Punkte, wo es zu viele Leute schon hat. Dort muss man dann Maßnahmen treffen, dass man eben gewisse Gebiete dann umleitet, dass die Leute zum Beispiel nicht mehr beim Limmatquai durchgehen können zum Seebecken, sondern einen anderen Weg nehmen müssen. Und da sind wir dann im Einsatz.
1: Sagt die Sprecherin der Stadtpolizei Zürich, Judith Hödl, zur Street Parade. Der ukrainische Präsident Volodymyr Zelensky ist zu einem offiziellen Besuch in Serbien eingetroffen, dem ersten überhaupt. Nach Gesprächen mit dem serbischen Staatschef Aleksandar Vučić haben beide Länder angekündigt, sie wollten bis Ende Jahr ein Freihandelsabkommen abschließen. Der serbische Präsident betonte, sein Land achte die territoriale Unversehrtheit der Ukraine. Sanktionen gegen den langjährigen Verbündeten Russland schloss er aber aus. Zelensky nutzte einen Auftritt vor den Medien in Belgrad, um auf Engpässe bei der ukrainischen Luftverteidigung hinzuweisen. Nach erneuten nächtlichen Raketenangriffen auf Kiew fehlen der ukrainischen Armee nach eigenen Angaben dringend benötigte Patriot-Abfangraketen aus den USA. Im Konflikt um die Straße von Hormuz zeigt sich der Iran unnachgiebig. Die offizielle Nachrichtenagentur IRNA zitiert einen ranghohen Funktionär mit den Worten, die Seestraße werde nicht geöffnet, solange die USA ihr Verhalten nicht korrigierten. Das iranische Regime verlangt unter anderem den Abzug von US-Kriegsschiffen und ein Ende der Wirtschaftssanktionen. Der Iran unterstreicht, dass Handelsschiffe die Route vorerst nur mit ausdrücklicher Genehmigung der iranischen Behörden passieren dürfen. Auf der anderen Seite der Straße von Hormuz liegt der Oman. Das Land erklärte unterdessen, man führe konstruktive Gespräche mit dem Iran über die künftige Schifffahrt. Teheran dämpfte jedoch in diesem Zusammenhang die Erwartungen und betonte, eine Einigung mit dem Oman bedeute noch keine automatische Öffnung der Seestraße. Das Wetter am Abend bleibt es meist sonnig. Morgen dann wieder Sonne, aber auch einige Wolken. Am Nachmittag vor allem in den Bergen lokale Gewitter, das Ganze bei rund

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1: Die Nachrichten von SRF um 7 mit Kevin Gahnes. Guten Abend. Der ukrainische Präsident Volodymyr Zelensky ist zu einem offiziellen Besuch in Serbien eingetroffen, dem ersten überhaupt. Nach Gesprächen mit dem serbischen Staatschef Alexander Vucic haben beide Länder angekündigt, sie wollten bis Ende Jahr ein Freihandelsabkommen abschließen. Der serbische Präsident betonte, sein Land achte die territoriale Unversehrtheit der Ukraine. Sanktionen gegen den langjährigen Verbündeten Russland schloss er aber aus. Zelensky nutzte einen Auftritt vor den Medien in Belgrad, um auf Engpässe bei der ukrainischen Luftverteidigung hinzuweisen. Nach erneuten nächtlichen Raketenangriffen auf Kiew fehlten der ukrainischen Armee nach eigenen Angaben dringend benötigte Patriot-Abfangraketen aus den USA. Im Konflikt um die Straße von Hormuz zeigt sich der Iran unnachgiebig. Die offizielle Nachrichtenagentur IRNA zitiert einen ranghohen Funktionär mit den Worten, die Seestraße werde nicht geöffnet, solange die USA ihr Verhalten nicht korrigierten. Das iranische Regime verlangt unter anderem den Abzug von US-Kriegsschiffen und ein Ende der Wirtschaftssanktionen. Der Iran unterstreicht, dass Handelsschiffe die Route vorerst nur mit ausdrücklicher Genehmigung der iranischen Behörden passieren dürfen. Auf der anderen Seite der Straße von Hormuz liegt der Oman. Das Land erklärte unterdessen, man führe konstruktive Gespräche mit dem Iran über die künftige Schifffahrt. Teheran dämpfte jedoch in diesem Zusammenhang die Erwartungen und betonte, eine Einigung mit dem Oman bedeute noch keine automatische Öffnung der Seestraße. In die Schweiz mit unserer Übersicht. In Zürich findet heute die größte Techno-Party der Welt statt, die Street Parade. Hunderttausende Menschen tanzen rund um das Zürcher Seebecken bei gleißender Sonne und mehr als 30 Grad. DJs beschallen die Raverinnen und Raver von 26 Love Mobiles aus. Zur Abkühlung sind entlang der Route zwei riesige Duschen aufgebaut worden. Und am Gotthard staut sich der Rückreiseverkehr aus dem Süden. Er führt zu langen Wartezeiten vor dem Gotthardstraßentunnel. Die Fahrzeuge stauten sich zeitweise auf gut 10 Kilometern. Knapp 2 Stunden mussten die Ferienrückkehrer warten. Die Niederländerin Demi Vollering gewinnt die 8. Etappe der Tour de France der Frauen von Sisteron nach Nizza. Sie übernahm zusätzlich zu ihrem Etappensieg auch die Führung der Gesamtwertung und damit das gelbe Trikot. Vollering setzte sich vor Elisa Longo-Borghini aus Italien und der bisherigen führenden Kasia Niewiadoma aus Polen durch. Im Gesamtklassement ist die Schweizerin Marlene Reusser auf dem 3. Platz mit 1 Minute 12 Rückstand auf die Erstklassierte. Die Wetteraussichten. Am Abend bleibt es meist sonnig. Morgen dann wieder Sonne, aber auch einige Wolken. Am Nachmittag vor allem in den Bergen lokale Gewitter um 33 Grad. Das waren die Nachrichten von Radio SRF. Verantwortlich Patrick Seiler.
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2: Die Nachrichten von SRF um 8 mit Kevin Gehannes. Der ukrainische Präsident Volodymyr Zelensky ist zu einem offiziellen Besuch in Serbien eingetroffen, dem ersten überhaupt. Nach Gesprächen mit dem serbischen Staatschef Aleksandar Vučić haben beide Länder angekündigt, sie wollten bis Ende Jahr ein Freihandelsabkommen abschließen. Der Besuch habe eine gewisse Brisanz, sagt SRF-Korrespondent Peter Balzli, denn
3: Serbien ist traditionell einer der allerengsten Verbündeten von Russland und Belgrad hat bisher trotz großem Druck aus dem Westen jede Sanktion gegen Russland abgelehnt. Sicher, der herzliche Empfang von Zelensky in Serbien ist ein Schlag ins Gesicht von Russland. Viele sehen darin schon einen Bruch mit der serbischen Außenpolitik. Doch das ist es nicht. Es ist die Fortsetzung der sogenannten Pendelpolitik, eines serbischen Seiltanzes zwischen Ost und West, zwischen Europa und Russland.
2: Im Lichte dessen hat der serbische Präsident Sanktionen gegen Russland weiterhin ausgeschlossen. Nach einem Amoklauf an einer Schule nahe der thailändischen Hauptstadt Bangkok ist die Zahl der Todesopfer auf 8 gestiegen. Ein 12-jähriges Mädchen erlag im Spital seinen Verletzungen. Verdächtigt für die Tat wird ein 14-Jähriger. Er hatte gestern zuerst seine Großeltern erschossen, anschließend tötete er an seiner Schule 5 Lehrkräfte und Angestellte, bevor er sich selber richtete. Über 30 Personen wurden verletzt, mehrere schweben weiterhin in Lebensgefahr. Thailand hat ein relativ lockeres Waffengesetz und eine der höchsten Waffenquoten aller Länder in der Region. In die Schweiz mit unserer Übersicht. In Zürich findet heute die größte Technoparty der Welt statt, die Street Parade. Hunderttausende Menschen tanzen rund um das Zürcher Seebecken bei gleißender Sonne und mehr als 30 Grad. DJs beschallen die Raverinnen und Raver von 26 Love Mobiles aus. Zur Abkühlung sind entlang der Route 2 riesige Duschen aufgebaut worden. Und am Gotthard staut sich der Rückreiseverkehr aus dem Süden. Er führt zu langen Wartezeiten vor dem Gotthard-Straßentunnel. Die Fahrzeuge stauten sich zeitweise auf gut 10 Kilometern. Knapp 2 Stunden mussten die Ferienrückkehrer warten. Zum Sport. Die Niederländerin Demi Vollering gewinnt die 8. Etappe der Tour de France der Frauen von Sisteron nach Nizza. Sie übernahm zusätzlich zu ihrem Etappensieg auch die Führung der Gesamtwertung und damit das gelbe Trikot. Im Gesamtklassement ist die Schweizerin Marlen Reusser auf dem 3. Platz mit 1 Minute 12 Rückstand auf die Erstklassierte. Das Wetter am Abend bleibt es meist sonnig, morgen dann wieder Sonne, aber auch einige Wolken. Am Nachmittag vor allem in den Bergen lokale Gewitter, dies bei rund 33 Grad. Das waren die Nachrichten von Radio SRF. Verantwortlich war Patrick Seiler.
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4: Ich weiss noch, das war eine junge Ärztin in meinem Auto, die war an meinem Bett mit Tränen und hat gesagt, wir können nichts mehr machen. 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
5: 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Es gibt Lebensgeschichten, wenn man es hört, denkt man wirklich, ei, ei. Wie kann jemand so viel einstecken und verdauen? Ich bin Martin Diener und bei mir ist Patricia Manolio und ihr, die zuhört, da kommen jetzt wirklich ganz, ganz viele Schicksalsschläge. Und über allem ist gut zu wissen, dass ihre Geschichte ein grossartiges Happy End hat. Aber es ist ein langer Weg dorthin. Herzlich willkommen, Patricia.
4: Danke vielmals.
5: Wenn du jetzt auf dein Leben zurückschaust, was du als für Schicksalsschläge einstecken hast müssen, auf die kommen wir dann noch zu reden. Aber jetzt einfach mal, wenn du heute so ein bisschen zurückschaust, was du alles erlebt hast, wie ist das für dich?
4: Ja, manchmal kommt mir vor wie ein bisschen im falschen Film. Ich glaub,

0: geschrieben. Es ist eine Nachtübung geworden. Ich bin dann in ein Wellnesshotel. Mein Mann hat noch einen Gutschein gehabt. Und ich habe gesagt, ich gehe jetzt einfach eine Woche in das Südtirol und schreibe mein Buch. Und nach 3 Tagen bin ich fertig gewesen.
1: Dann hast du noch viel Zeit gehabt zum Wellness.
0: Ja, genau. Das war sehr wichtig. Und es ist wahrscheinlich wirklich, weißt du, ich hatte es so lange in mir gehabt. Und es hat richtig gut, dass ich in diesem Moment einfach mal zu Papier zu bringen und loslassen. Ich glaube, das ist schon mal so ein Punkt, den ich brauchte.
1: Lass uns vorne anfangen. Mhm. Aufgewachsen in der Region Thun. Wie war deine Kindheit, deine Jugend gewesen?
0: Ja, ich hatte es schön. Wir haben, also ich habe 2 Schwestern. Und zusammen mit den Eltern sind wir ursprünglich mal noch in Zürich noch gewohnt. Also Vellanden. Und durch den Beruf von meinem Vater sind wir recht viel halt rumgekommen. Wir mussten viel zügeln. Und so im Kindergartenalter sind wir dann ins Berner Oberland. Und die Wurzeln waren zwar immer von Bern gewesen, und meine Eltern sind beide von Bern.
1: Und jetzt spulen wir vorne ins 2004. Du bist 21. Auf dem Heimweg wirst du vergewaltigt. Jetzt wollen wir jetzt gar nicht gross tief drin hineingehen. Aber wie ist das traumatische Erlebnis heute noch für dich?
0: Für mich selber habe ich vor langer Zeit Hilfe gehabt. Also psychologische Betreuung habe ich können wie abschliessen mit diesem Thema, weil es ist für mich hart gewesen, weil ich sehr viele Selbstvorwürfe hatte in diesem ganzen Thema. Es ist eigentlich noch tragisch. Es passiert einem etwas, wo jemand einem eigentlich ein Verbrechen antut. Aber vom Umfeld wird dir wie so ein bisschen das Gefühl gegeben, ja, hast du es denn provoziert? Weißt du, so, wie ist das passiert? Also, und das ist für mich so der grösste Knackpunkt gewesen, in dieser eigentlich Tragödie in, einerseits lernen, mit der Angst umzugehen und andererseits auch müssen zu akzeptieren, dass, egal, ich meine, du könntest ohne Kleider auf die Straße, es gäbe niemandem das Recht, dir so etwas anzutun, oder? Und mit diesem posttraumatischen Stresssyndrom, haben sie es genannt, habe ich müssen lernen umzugehen, oder?
1: Hast du das noch gespürt von den Leuten, dass sie dir das sagen, was hast du wieder gemacht? Oder haben sie das auch wirklich gemacht? Oder ist das quasi wie ein Ausdruck von der eigenen Scham?
0: Nein, es sind schon seltsame Fragen übergekommen. Also im Ganzen drin. Also ich meine, ich hatte damals eine Vorgesetzte, die hat zum Beispiel gesagt, ja, aber kannst du nicht einfach anschauen wie Sex und damit abtun? Also wirklich so ganz komische Reaktionen. Und ich habe ja lange, weißt, gar nicht darüber reden, ich habe mich ja wie verschanzt. Ich glaube, du wartest aber meistens zu lang, bis du darüber redest, oder? Und ich habe wie die ganzen Gefühle so ein bisschen für mich behalten. Aber es ist natürlich eine Aufgabe. Ich war damals in der Ausbildung. Man hat gemerkt, ich bin in umgekehrten Händen. Man hat mich nicht mehr als die lebenslustige Frau erlebt. Ich bin sofort heim, ich nicht mehr unternehmen. Ich habe mich von allen distanziert und eigentlich nur noch daheim ein bisschen verschanzt, oder? Wo es dann rauskam, das schreibe ich ja auch im Buch, wie es passiert ist, ist es eben nicht so, dass automatisch Sympathie oder auch Mitleid vom Umfeld hast, sondern sehr viel ist eben auch wirklich Fragen gekommen, wo die vielleicht eben noch mehr in die Selbstschuld hineintreiben.
1: Ist nicht auch vielleicht Unsicherheit vom Vis-à-vis? Weil das die nicht wissen, auch, was sie nicht sagen, weil es ja so unvorstellbar ist, dass man dann irgendwie so einen Psycho-Salat,
0: ja,
1: auch noch ein Flattern gibt.
0: Quasi. Ja, ich glaube auch. Weil es ist sicher auch, wie in allen Schicksalsschlägen, die Reaktionen sind meistens sehr, sehr unterschiedlich. Von Kopfschütteln bis hin zu Empathie gibt es alles. Und es ist sehr oft sicher auch, hängt es damit zusammen, dass eine eigene Überforderung auch drinnen ist. Aber es hilft in diesem Moment nicht wirklich.
1: Was hat dir beim Verschaffen am meisten geholfen?
0: Ja, ich glaube schon, dass ich einen stationären Aufenthalt hatte, wo ich mich wirklich nachher einlassen konnte. Also ich hatte einen sehr guten Psychiater, der mir wirklich auch aufzeigen konnte, dass mich eben die Schuld nicht trifft. Dass es wirklich einfach ein Verbrechen ist und man darf das auch so annehmen. Und er hat mir auch geholfen, einfach nachher die Kraft zu mobilisieren, dass ich gelernt habe, nicht mein Leben auf das Schicksal aufzubauen, sondern wie ein Neubeginn.
1: Ja,
0: genau.
1: Und jetzt müssen wir eins weiter. 2011, Oberschenkelbruch. Was ist da passiert?
0: Ja, der Oberschenkelbruch. Also eigentlich hat das angefangen viel, viel, viel, viel früher. Ein halbes Jahr vorher. Bevor der Bruch war, habe ich beim Joggen ständig umgefallen. Einfach aus dem Nichts raus. Und

0: bin zu verschiedenen Ärzten. Sie haben immer gemeint, ja, Adduktoren oder Abduktoren tun mehr dehnen vor dem Joggen. Aber der Schmerz ist geblieben. Und dann irgendwann hat ein Arzt gemeint, ja, das ist der Rücken, Bandscheibe, die wir operieren. Da bin ich operiert worden. Es ist nicht besser geworden. Ja, länger sie mehr schlechter können laufen, nur noch hinken. Ich hatte immer wieder mehr und mehr Schmerzen gehabt, Fieberschübe. Aber nie hat irgendjemand das Bein angeschaut. Nie. Es war wie der Fokus einfach auf dem Rücken gewesen. Und dort kommt vielleicht dann wieder nochmal Vergewaltigung zum Tragen. Man hat in meinen Akten gesehen, psychologischen Vorfall, Eintrag. Und es ist so weit gekommen, dass man mir wirklich einreden wollte, dass das Phantomschmerzen sind. Und dann bin ich Nacht, habe ich auf die Toilette müssen, und nicht mehr aufstehen. Und mein damaliger Partner ist gekommen und gesagt, was ist? Und ich habe gesagt, ich kann nicht mehr aufstehen, es tut mir weh. Und dann sagt er, du bist vielleicht wie bei einem Pflaster. Wenn du schnell reiss ist, ist der Schmerz weniger schlimm. Also musst du mit Schwung. Habe ich gemacht und dann höre ich einen Knall und bin nur noch am Boden gelegen. Dort war der Bruch.
1: Oberschenkel? Weil das ist nicht einfach nur ein Knöchel.
0: Nein, eben.
1: Bam.
0: Ja. Das hat dann auch, also ich weiss nur, die Ambulanz ist gekommen, die haben sich immer wieder angeschaut, die haben zu meinem Partner geschaut. Wahrscheinlich ist dort schon im ersten Moment vielleicht auch ein bisschen, weißt, häusliche Gewalt. Warum bricht ein Oberschenkel? Wie kann das passieren, oder? Erst nachher, eigentlich im Spital, hat man gewusst, warum der gebrochen ist. Er war total zerfressen von einem Tumor. Sogenannt Ewing-Sarkom, also sehr ein seltener Tumor, der eigentlich mehr Jugendliche und Kinder trifft. Und ich mit 27 war schon zu alt für diesen Tumor.
1: Aber hast du ihn gleich gehabt?
0: Mhm.
1: Und was haben denn die Doktor gesagt?
0: Ich weiss noch, das war eine junge Ärztin in meinem Alter, die war an meinem Bett mit Tränen und hat gesagt, wir können nichts mehr machen, das ist so fortgeschritten, wir geben noch 3 Monate bis zum Tod.
1: Wie ist das für dich, wenn eine junge Frau hört, dass sie 3 Monate Stecker gezogen wird?
0: Ja, ich war eigentlich verrückt gewesen. Ich hatte das Gefühl, es kann doch jetzt nicht sein. Ich wollte es wie nicht wahrhaben. Also eigentlich war es mehr so gewesen, nein, trotz, das war es nicht gewesen. Ich habe noch so viel vor, es ist kurz, 3 Monate, oder? Weißt du, so. Nein, das darf nicht wahr sein. Vor allem, auch verrückt von wegen Phantomschmerzen. Und weißt du, mein erster Impuls war, endlich glauben wir. Das ist doch eigentlich traurig, oder? Es muss etwas brechen, dass man mir endlich glaubt, dass der Schmerz nicht aus meinem Kopf war. Dass es wirklich etwas war. Aber erst im Nachhinein realisierst du plötzlich, was das bedeutet. Und ich habe es verdrängt, glaube ich. Ich habe es wirklich verdrängt. Ich wollte nicht wahrhaben, dass das alles war.
1: Ja, aber 3 Monate. 3 Monate, du musst dich ja dann gleich auch mit anderen Sachen auseinandersetzen.
0: Ja, ich weiss.
1: Oh.
0: Es ist alles so, ich weiss nicht, aber so wie im falschen Film. Ich hatte natürlich auch Schmerzmittel gehabt und es war auch schön, mal wieder schmerzfrei zu sein, weißt, in diesem Moment und mal durchzuschnaufen. Und als dann der Bruno Fuchs kam, also vielleicht kurz ausholen, der Bruno Fuchs ist spezialisiert auf seltene Krebserkrankungen, ist Head of Tumor Board, ist für mich wie wieder eine Zuversicht auch gekommen. Weil der hat so eine Ruhe ausgestrahlt und hat mich einfach als Mensch gesehen, nicht als Fall. Und nach so vielen, ich sage jetzt mal, schlimmen Erfahrungen mit anderen Ärzten, ist das wie so ein Sonnenstrahl gewesen für Zell. Einfach wunderschön, einfach mal ernst genommen zu werden. Und er hat mir ganz klar gesagt, ja, es gibt 2 Möglichkeiten. Wir fangen palliativ an, Schmerztherapie, bis du nicht magst, bis es fertig ist. Oder wir probieren etwas aus. Und das würde bedeuten, er hat es ganz klar gesagt, das bedeutet viel Schmerzen, ganz starke Chemos, über eine lange Zeit. Ihr werdet nicht können stehen, nicht können laufen. Es wird wahrscheinlich zu, ja, bis zu 1,5 Jahren gehen. Aber wir können es probieren. Wir haben eine kleine Chance. Und ich habe nicht lange überlegt. Ich habe gesagt, mach es, ist gut, mach es.
1: Und du hast nachher 13 Chemozyklen gehabt, 1,5 Jahre.
0: Ja.
1: Was geht in einem ab, wenn man so eine Chemotherapie hat, wenn du angeschlossen wirst quasi und jetzt das Gift, das ist ja das Gift eigentlich.
0: Ja, es ist wirklich, also weißt, es ist so paradox, weil ich weiss, Schwangere haben mir diese Art Chemo nicht anhängen dürfen. Und sie haben mir auch erklärt, es darf nichts daneben laufen, weil es kann zu Verätzungen führen. Und bei mir löst es direkt ins Blut. Und in dem Moment, wo der Tropfen ankommt, geht es dir elend. Also mir ist es elend gegangen. Weil ich habe, man muss dazu auch sagen, ich weiss von meiner Schwester, die auch Onkologin ist, dass die Art Chemo, die ich hatte, die macht man heute nicht mehr in dieser Art. Also das war eine Rosskur. Mir hat es geholfen, ja, mir hat es geholfen, aber jetzt, ich glaube, in der heutigen Zeit kann man viel konkreter dahinter. Und bei meinen Chemos, da ist es einfach nur darum gegangen, alles reinzulassen, was du kannst, dass alle Zellen wirklich absterben und du gehst in die sogenannte Aplasie. Das ist, wenn dein Immunsystem komplett auf Null runterfährt und dann wirst du wieder aufgebaut. Oder dann bekommst du Bluttransfusionen, alles mögliche, Doping. Ja.
1: Und das Ganze 13 Mal?
0: 13 Mal, ja. Und wenn du, am ersten schickst du dich rein, oder? Dann denkst du, ja, es hilft mir, ich muss jetzt das annehmen. Und beim zweiten hast du schon Todesangst und einfach weißt, jetzt kommt der ganze Mist nochmal. Weil du fühlst dich wirklich eine Woche lang elend. Und plötzlich, wenn du dann eben merkst, dein Körper baut wieder auf, das ist ja ein Wunder, was unser Körper kann aushalten, dann merkst du, was Lebensqualität bedeutet. Wenn du wieder Hunger hast, du kannst wieder durchschnaufen, es ist dir nicht mehr schlecht, du hast nicht mehr die Infekte, du hast nicht mehr die Schmerzen, das ist wunderschön.
1: Aber du bist dann immer im Spital gewesen?
0: Ja.
1: Anderthalb Jahre?
0: Ja, so
1: wie hast mit Unterbruch. Also weißt du, die Wellen, mit was hast du denn abgelenkt im Spital?
0: Ich glaube, Tagträumen. Tagträumen ist etwas, das habe ich dir gelernt. Die Augen zu und fantasieren. In der Fantasie kannst du überall hin.
1: Machst du das heute noch?
0: Ja, ja.
1: Wenn du Zeit hast.
0: Wenn ich Zeit habe, beim Autofahren.
1: Oh nein, musst du musst auf den Verkehr.
0: Nein, aber das hat mir wahnsinnig geholfen. Und einer von diesen grossen Träumen, die ich immer hatte, ist freier Fall. Ich habe mir vorgestellt, ich sei ein riesiger Adler und ich fliege. So bei einem Wasserfall, weißt, so Krallen drin haben. Und das habe ich mir wirklich immer so vorgestellt. Darum habe ich dann auch eine Bucketlist gemacht, wo ich einen Bungee-Jump zuoberst drauf gesetzt habe. Ich wusste irgendwann, wenn ich wieder laufen kann, mache ich einen Bungee-Jump.
1: Da frage ich später, ob der gemacht hat. Machen wir jetzt ein bisschen Spannungsaufbau. Jetzt sind wir eigentlich immer noch bei diesen Chemozyklen.
0: Genau.
1: Und im Buch schreibst du, dass du mal im Spital ein Gotteserlebnis gehabt hast. Was ist da passiert?
0: Ja, es war ungefähr nach 3 Monaten, der besagte Zeitpunkt, gell? 3 Monate bis zum Tod. Es ist mir nicht gut gegangen. Ich hatte starke Infekte, höchstes Fieber und man hat mir schon so ein bisschen angetönt, jetzt kippt es langsam. Wir können jetzt auch eine Chemo nicht mehr rechtzeitig weiterfahren, der nächste Zyklus muss warten. Und das war so einer dieser Momente, wo ich einfach so wieder eine Wut hatte gegen Gott. Ich habe ja viel mit ihm geschumpfen. Und ich weiss noch, an diesem Abend habe ich sehr, sehr stark mit ihm geredet und einfach gesagt, schau, das ist kein Leben mehr. Also wenn das jetzt alles ist, dann erlöse mich. Weil das Schlimmste für mich ist, das ausgeliefert sein. Aber wie du sagst, nicht können aufstehen, nicht können bewegen. Nur immer da liegen, das führt wie so zu Panikattacken. Und ich möchte einfach wählen. Ich möchte nicht so ausgeliefert sein. Mein ganzes Leben war von einem Fingerabdruck irgendwo abhängig gewesen, und zwar wie man die Glocke drückt, wo irgendjemand kommt oder etwas erfüllen sollte, wo vielleicht, wenn du Glück hast, jemand kommt, der wirklich Freude am Job hat, oder wenn du nicht Glück hast, jemand, der jetzt gerade nervt, dass du in dem Moment etwas brauchst, was doch jetzt nicht wichtig ist. Für sie, aber für mich schon. Oder? Und dort hatte ich wirklich eine Wut gehabt und gesagt, nein, ich mache nicht mehr. Das ist nicht mehr, also so wollte ich nicht mehr weitermachen. Und dann habe ich geträumt in der Nacht, dass ich eben bin aufgestanden, anatomisch nicht möglich, weil ich eben nach wie vor den Bruch hatte, den haben sie ja nie zusammenwachsen lassen, darum war es ja wie nicht möglich, dass ich aufstehen konnte. Bin ich beim Fenster in meinem Zimmer gestanden und sehe mich so mit all diesen Schläuchen und Fixateur und sage so vor mir her, so, ja, nein, also, das ist wirklich so, das bist nicht du, weißt du, so, das bist nicht mehr du. Das ist nur noch irgendeine Person, die an das erinnert, was du mal bist. Und da gibt mir jemand Antwort in Form von, ja, aber du kannst ja wählen. Ich habe gesagt, nein, ich kann eben nicht wählen. Du kannst wählen. Ja, wie denn? Du kannst jetzt aufhören und es geht dir gut. Oder du machst weiter, es wird hart, aber es kommt auch gut. du hast die Wahl, du musst es nur aussprechen. Und ich weiss, ich bin dort gestanden und schaue mich an und denke, ja, aber jetzt du hast doch so viel, was du noch machen willst. Und wenn ja beides gut kommt, dann wähle ich das Leben. Ich habe gesagt, also, dann bleibe ich noch. Und in dem Moment geht das Licht an und dann kommt ein Arzt, zwei von der Pflege, kommen zu rennen und ich bin wirklich dort gestanden beim Fenster. Also mindestens 2 Meter entfernt von diesem Bett. In dem Moment, wo ich realisiere, ich stehe dort, bin ich zusammengefallen, die haben mich aufgefangen, haben mich sofort zurück ins Bett an und ich weiss nur, ich hatte dort eine Ruhe gehabt, plötzlich in mir. Etwas Schöneres habe ich, glaube ich, noch nie gehabt bis dorthin, weisst du, einfach so eine Zuversicht. Und ich weiss, die Ärzte haben mich untersucht, die Pflege hat mich wieder an die Infusion und alles gehängt und sie haben einfach gesagt, eben zu meinem Partner, schaut mal den schönen Gesichtsausdruck, den sie hat. Einfach für einen ist auch nicht Schmerz verzehrt, weisst du. Und du kannst jetzt sagen, ja, sie hat Schmerzmedis gehabt, wahrscheinlich ist sie Schlafwandeln, was auch immer, aber etwas kannst du nicht erklären. Mit Logik. Und zwar, mein Fieber ist weg, meine Infekte sind weg. Sie konnten am nächsten Tag mit Chemo anfangen. Und das ist etwas, das ist, selbst für den Arzt, der diese Geschichte hatte, hat gesagt, das kann ich mir nicht erklären. Und ich habe natürlich in dem Moment nicht über das Erlebnis geredet. Das war meins. Weißt du, das war so meine Erfahrung. Und ich aber gewusst, für mich war ganz klar in dem Moment, der bin ich ihm begegnet. Dort war er da.
1: Wie ist das, wenn der liebe Gott mit einem redet?
0: Ich habe es als wunderschön empfunden, aber es ist wie, es ist entspannt gewesen. Weißt du, jetzt wie wir zwei in einem Gespräch waren, ich hatte jetzt nicht das Gefühl gehabt, es sei mega hell gewesen. Oder weißt du, so eine Stimme, ich kann nicht mal sagen, ist es weiblich oder männlich gewesen. Weißt du, es ist einfach eine Vertrautheit da gewesen. Und ich habe wie können im Gespräch dort dann entscheiden, was mit mir weiter jetzt passiert, oder?
1: Nimm uns einmal schon mit, wie denn das war. Also eben das Erlebnis mit Gott, das dir Motivation, Zuversicht und ein Ziel gegeben hat. Wie fest hast du dich da dran klammern müssen? Weil es sind ja dann noch Monate des Leidens, der Schmerzen gekommen. Eben, es ist ja nicht Gottes Erlebnis und dann nur noch Vogelgezwitscher und Blümchen, die da am Wegrand sind. Es ist ja dann weitergegangen mit den Härtekost.
0: Ja. Ja, es ist weitergegangen. Ich meine, es ist bis zur letzten Chemo ein riesen Kampf gewesen. Einfach wirklich sich immer wieder reinzuschicken. Aber ich sage, ich habe auch gute Momente in dem Ganzen gehabt, weil ich auch eben gewusst, ich bin behütet. Und ich habe wie am Thema Tod wie keinen Raum mehr gegeben. Ich habe einfach gewusst, ich muss mein Ziel vor Augen behalten. Ich werde wieder laufen. Ich werde irgendwann sogar wieder Velo fahren. Ich werde irgendwann wieder eine Wanderung machen können. Ich werde heiraten können. Ich werde Kinder haben können. Ich habe mir alles vorgestellt. Ich habe mich immer wieder gesehen als gesunder Mensch.
1: Kann man auch mit dem Kopf irgendwie Gesundheit steuern? Das ist eine ganz grosse Frage. Eine ganz freche Frage.
0: Es ist aber eine gute Frage. Weil ich behaupte jetzt mal in meinem Fall, ist sicher ein grosser Teil davon gewesen. Nebst aber, dass ich eben auch Gottes Lenkung hatte. Also, ich habe manchmal ein bisschen Mühe, wenn Leute zu mir gesagt haben, ja, aber weißt du, du bist halt stark gewesen, du hast halt gekämpft, du bist ganz anders in das Ganze drin. Ich finde das unfair gegenüber Menschen, die den Kampf verloren haben. Weil in erster Linie kämpft jeder. Und der Kampf zeigt sich in verschiedenen Weisen. Und nicht jeder hat Schicksal, wie in meinem Fall vorprogrammiert hatte, dass ich überleben durfte, weil es einfach bei mir noch nicht das Ende war. Aber wir sind gleich alle ein Teil von einem riesigen Konstrukt. Der Kopf hilft uns sicher dabei, Sachen besser anzunehmen. Aber ob das allein reicht, um eine Krankheit zu besiegen, so weit wage ich mich gar nicht zu gehen, weil ich finde es heikel. Weil das kann auch zu Frust führen, wenn eben jemand den Kampf nicht gewinnen kann. Weil das heisst ja auch nicht, dass derjenige nicht leben will oder falsche Gedanken hat. Weil ich glaube, man darf eben auch hässig sein und Frust haben. Und deswegen heisst das nicht, dass der Kampf jetzt weniger gut geht. Man muss sich, glaube ich, einfach bewusst sein, dass das letzte Wort nicht bei uns ist. Und ja, auch nicht bei Medizin. Es ist
1: ja, aber eben, es braucht beides.
0: Es braucht beides.
1: Ein positives Denken und Mediziner. Wir sagen ja nicht nur mit allein positiven Gedanken. Ja. Medizin braucht
0: es
1: ja.
0: Ich glaube, es muss eine Mischung sein.
1: Ja.
0: Und wenn man eben positiv eingestellt ist, kann man eben vielleicht einige Sachen besser annehmen.
1: 2012, Stempel krebsfrei. Wie hat sich das angefühlt?
0: Wunderschön. Ich habe eine riesen Party gemacht. Ich bin auch gerade, also ich wusste, mein nächstes Jahr werde ich 30. Und ich habe einfach gewusst, das wollte ich riesig feiern. Es ist wie so ein Neubeginn. Das Einzige, was mich nochmal so ein bisschen zurückgeworfen hat, war halt die Tatsache, dass ich, wie gesagt, noch nicht laufen konnte. Das war so ein bisschen der Frust. Ich meine, in dem Moment, wo du weißt, jetzt hast du so den letzten Tropfen Chemo gehabt und jetzt ist einfach abgeschlossen, jetzt musst du dich so wie reinschicken. Und es sind so viele Sachen, die ich einfach noch nicht habe. Ich war noch im Rollstuhl. Ich habe zuerst, eben, wie gesagt, müssen lernen laufen. Ich war auch erschöpft. Keine Haare mehr. Keine Nägel mehr. Man war nicht mehr sich selber. Aufdunsen, voller Medis. Also, riesen Narben überall, oder? Zuerst mal musst du einfach wieder so ein bisschen Selbstständigkeit finden. Aus dem Pflegefall raus. Das war so wie das nächste grosse Ziel. Jetzt bin ich zwar krebsfrei, aber jetzt will ich wieder allein wohnen. Ich will wieder selbstständig werden, oder? Das waren dann so die nächsten Schritte gewesen.
1: Dann ist mal noch das Nierenversagen dazugekommen, ja. Einfach, dass man es auch noch gesagt hat.
0: Ja, genau.
1: Wieder ein Schicksal, nee.
0: Ja, das war ein Erfolg von der Chemo, gehen sie davon aus, dass es dann Nieren hat gereicht, die einfach versagt haben.
1: Das ist ja von der Schwester dann eine über.
0: Ja. Ja, es war näher meine Schwester, die mir die Nieren gegeben hat. Aber ich hatte zuerst, es war lange Zeit, weil ja, es waren gleich fast 4 Jahre, als ich an Dialyse war. Weil man hat ja immer wieder gehofft, es kommt irgendein der Anruf. Und meine Schwestern waren beide sehr jung, also in meinem Alter dort, und sind mitten in der Familienplanung. Und man tut ungern einen gesunden Menschen, der Kinderwunsch hat, noch in das rein zwingen irgendwo. Weißt du, so.
1: Hast du wieder mit Gott geschumpft?
0: Ja, dort ist schon mal wieder gesagt. Also,
1: ja,
0: also es sind auch schon so Vorwürfe gekommen, wie in Form von, ja, also, es reicht jetzt, oder?
1: Dann kommen wir zum nächsten Schicksalsschlag, kurz vor dem Hochsieg auf der Lunge noch etwas entdecken.
0: Ja, das war auch noch blöd gewesen. Da habe ich auch wieder so einen Routine-Check gehabt. Vielleicht an dieser Stelle, jeder, der in dieser Situation ist, der die Kontrollen macht, es nervt ja jedes Mal. Aber es zeigt einfach, wie gut die sind. Weil je früher man dran ist, umso grösser ist die Chance, dass man es einfach besiegen kann. Und bei mir ist ein Knötchen entdeckt worden. Man hat zuerst gemeint, es sei ein Narbengewebe. Weil man im Jahr vorher schon einen hat gesehen und den hat man rausgenommen, das war nichts gewesen. Darum hat man gedacht, es sei sicher nochmal etwas Gleiches. Und dort hatte ich wie einen Impuls gehabt und ich habe gesagt, nein, das ist nicht das Gleiche. Nehmen es raus. Weil sie haben zuerst geraten, ja, wir können es lassen, das ist sicher ein Narbengewebe. Und ich habe gesagt, nein, kein Risiko, nehmen es raus. Und dann haben sie mir Lunge operiert, sie haben so ein kleines Segment rausgenommen, einen Schnellschnitt gemacht nach der Entfernung und tatsächlich Lungenkrebs.
1: Wahrscheinlich eine Liste mit wie viel OP ist das?
0: Nein, es ist aber lustig, wenn du irgendeine Untersuchung hast und sollst aufzählen, was du alles hast gehabt, dann sage ich auch, sie in meine Akte.
1: Bei diesen Freundinnen ist
0: es. Ja, genau.
1: Akten sind ihr nicht.
0: Genau.
1: Oi. Warum lachst du? Also weißt du, warum lachen wir jetzt über das?
0: Ja, ich glaube, es ist einfach, irgendeins muss lernen, es mit Humor zu tragen. Sonst versuchst du es ihm selbst mit Leid.
1: Ich sage noch etwas dir, wenn es nicht mehr zum Brüllen langt, musst du lachen.
0: Ja,
1: das
0: genau.
1: Finde ich auch noch cool.
0: Ich glaube, das ist auch wichtig. Den Humor darf man nicht verlieren.
1: Unbedingt. Das müssen wir auf das Zuckerpapier draufschreiben.
0: Ja, genau.
1: Ah, also gut, jetzt haben wir immerhin mal die Krankheitsgeschichte haben wir jetzt mal
0: abgewickelt.
1: Geheiratet.
0: Mhm.
1: Und dann war Kinderwunsch da gewesen. Warum Kinderwunsch?
0: Das war, ich glaube, seit ich mit Baby gespielt habe, als kleines Kind, habe ich immer gesagt, ich will mal Mama sein. Das ist für mich wie so eine Klarheit. Das war schon einer von diesen Gedanken, die mir als erstes durch den Kopf ist, die heissen, nur noch 3 Monate, da habe ich gesagt, das kann es nicht sein, ich will noch Mama sein. Und in dem Moment hatte ich auch den Impuls, sie sollen mir, also ich habe effektiv, bevor die erste Chemo hat angefangen, wie sieht der Arzt gefragt, hat das einen Einfluss auf meine Fruchtbarkeit? Und dann hat mir zuerst geantwortet, nein, nichts. Bis dann sein Oberarzt vom Team ist ins Zimmer noch mal gekommen und er weg ist, weil er gesagt hat, doch, es macht alles kaputt. die Art Chemo. Und dann habe ich so mich auch gefragt, warum lügt er mir ins Gesicht? Was kann schlimmer sein, als dass dir jemand sagt, du stirbst? Ich meine, du bist wenigstens ehrlich in dem Moment.
1: Er hat einfach seiner Diagnose vertraut und sagt, 3 Monate dann.
0: Genau, der denkt, was will ich jetzt noch hin? Ich meine, 9 Monate ist nicht gleich 3 Monate, oder?
1: Minus 6.
0: Ja, und ich habe Glück gehabt. Und er, du siehst, es ist wieder gelenkt. Ich habe Glück gehabt, weil der Oberarzt, seine Frau, hat im Unispital auf der Reproduktionsabteilung gearbeitet. Und die hat mich am Morgen um 2 Uhr noch reingenommen, damit sie mir einen Eierstock entfernen
1: konnten. Wie frech muss man sein, oder vielleicht auch wie zuversichtlich muss man sein, dass wenn man noch 3 Monate das Leben hat, sich noch einen Eierstock rausnehmen lässt?
0: Ich habe wirklich das Gefühl, ich habe gespürt, das war es nicht. Oder vielleicht auch die Hoffnung gebraucht, zu wissen, wenn das Überleben kommt, wo die alle Chancen ausgenutzt haben. Ich glaube, manchmal braucht man einen Strohhalm und das war meine. Oder es war gesteuert. Und das glaube ich im Nachhinein. Aber auch dort musst du zuerst mal durch das Ganze durch, bis du checkst, es war auch ein höherer Zusammenhang, als ich in diesem Moment realisiert habe.
1: Aber haben die Leute da mitgemacht? Weißt du, du sagst, ich habe noch 3 Monate zu leben und ich möchte jetzt doch noch...
0: Nein. Also das hat jeder seltsam gefunden. Also alle haben mir gesagt, ja, aber jetzt denk. Und meine Eltern, die haben natürlich schon gesagt, ja, aber weißt du, es ist jetzt wichtig, dass du Chemo machst, weil bei ihnen ist es natürlich um mich als Kind gegangen und nicht als werdende Mutter. Das war alles andere als priorisiert gewesen. Und ich habe gesagt, ja, ich lasse Chemo über mich ergehen, aber zuerst, bevor die Chemo mein Blut trifft, ist der Eierstock draus.
1: Darf man als Patientin dann sagen, hey, ich habe eigentlich nur noch 3 Monate leben, aber macht nochmal eine Operation, die ja dann auch wieder Geld kostet, die auch wieder quasi Gefahr darstellt. Und darf man dann sagen, ich hätte eigentlich nur noch 3 Monate leben, aber nehmen wir gleich nochmal den Eierstock raus?
0: Ja, ich glaube, in dem Moment war es halt etwas, das nicht mit Narkose oder sonst etwas zusammenhängend war. Das ist eigentlich auf meine Kappe gegangen. Sie haben es wie eine gynäkologische Abklärung gemacht. Und das Problem, also die grösste Herausforderung war, durch das, dass ich den Bruch hatte im Oberschenkel, kannst du nicht wirklich die Beine auseinander haben. Also sie mussten mit Gewalt das Ganze entfernen und das ist bis zu den Sternchen fast. Also, aber wie kann man jemandem sozusagen so einen letzten Willen ausschlagen, wenn der Wunsch so stark ist? Und ich habe gesagt, die Chemo kann morgen starten. Ich bin bereit. Aber diese Chance müssten wir lassen. Ja, wahrscheinlich haben sie gesagt, ja, komm, sonst tut es uns toll, heiß machen. Lassen wir es lieber.
1: Was ist nachher mit dem Eierstock passiert, als er draußen war? Er
0: ist eingefroren worden, auf Eis gelegt.
1: Quasi.
0: Ja. Und ich habe ihn benannt. Ich habe ihm Uli gesagt. Ich habe einen Bezug gehabt, der Uli.
1: Ein Eierstock ist männlich.
0: Ich weiß nicht.
1: Hättest du können.
0: Lisalotte oder was?
1: Peter, ich weiß nicht.
0: Ich weiß nicht, einfach Ueli sehr cool. Süß gefunden damals, oder? Ich hatte das Gefühl, dass es so eine gemütliche, der chillt sie jetzt auf Eis.
1: Und dann hast du Hai zwischen den Bohnen und der Johannisbeere.
0: Ja, genau. Nein, der wird ganz spezifisch gefriert. Irgendwie tun die da bereits in ganz kleine Teile zerlegen und dann wird der auf eine ganz spezielle Art eingefroren. Und für die Lagerung zahlst du mehr.
1: Und dann, wenn es gehört, geheiratet, Kinderwunsch immer noch da.
0: Nein, der Rückschritt mit der Lunge, genau.
1: Natürlich. Aber dann gleich, wir haben ja da noch den Ueli in der Früh.
0: Genau, weil bei mir sind die Werte drastisch schlechter geworden. Bei der Gynäkologin, sie hat dann gesagt, es sieht nach beginnender Menopause aus, oder? Und dort ist mir dann, ist für mich der Moment, wo ich gefunden habe, jetzt muss der Ueli arbeiten. Jetzt muss der zurück.
1: Soll auch mal etwas machen.
0: Genau. Und dann bin ich durch ins Kinderwunschzentrum überwiesen worden. Und die haben dann, das ist eigentlich ein kleiner Eingriff ins Bauchfell, in so eine Tasche im Bauchfell, die Teile zurücksetzen. Dann wartet man. Man wartet bis zu 3 Monate in der Hoffnung, dass durch die Blutung funktioniert und dann wieder Eizellen entstehen. Das ist eigentlich wahnsinnig. Das darf ich jetzt so sagen. Der Ueli war so aktiv, dass sie nur die Hälfte gebraucht hat. Also ich habe immer noch weiss.
1: Also noch ein Rest, Ueli.
0: Er ist immer noch weiss. Und das ist eigentlich krass. Weißt, es ist ein Riesenglück. Und nach 3 Monaten war die Blutentnahme. Und dann hat sie tatsächlich gesagt, doch, es hat geklappt. Es sind wieder Eizellen da. Und nach wie vor, gell? Man weiss nicht, wie lange haltet das. Das kann jederzeit abstossen. Darum hat man gewusst, jetzt oder nie, jetzt ist das Zeitfenster da. Und dann tut man stimulieren natürlich mit Hormonspritzen. Das ist auch nochmal so ein Thema für sich. Ich meine, ich glaube, jede Frau, die so vollpumpt wird mit Hormonen, weiss ganz genau, wie es sich anfühlt. Und dort lernt man sich noch mal ganz anders kennen. Und ich muss mir auch wohl den Partner. Ja, es ist für beide Seiten nicht einfach. Und ich habe eine ganz, ganz starke Stimulation bekommen. Und es hat nur, in Anführungszeichen, zwei Zellen sind entstanden. Zwei. Und die hat man dann rausgenommen. Und dann gibt es in vitro. Und dann wartet man sogenannt 5 Tage. Ob es sich befruchtet hat, weil sie uns, also sie nicht selber, sie haben es labbefruchtet, dass es natürlich entsteht. Und dann haben sie mir nach 5 Tagen angerufen und haben gesagt, eine ist zu einer sogenannten Blastozyste geworden. Das ist dann schon eine x-fache Teilung. Und am 14. Februar im 24. haben sie mir es zurückgesetzt. Am Valentinstag, das war ein Zufall. Der Valentin hat uns geholfen.
1: Und dann ist das Blümchen gewachsen im Oktober 24.
0: Ist sie auf die Welt gekommen. Ja, da ist sie.
1: Wie hat sich das angefühlt?
0: Es war unbeschreiblich schön gewesen. Es ist, ich bin angekommen dort. Es ist so wie mein kleiner Engel, der plötzlich in meinen Armen liegt und einfach so perfekt da ist. Und, es ist wie wenn du jahrelang auf der Suche warst nach dem einen Punkt, der dir noch gefällt hat. Und die Gemma war bei mir.
1: Das ist ja schon krass. Ich war noch gerade auf dem Sterbebett und dann am Kindsbett.
0: Ja.
1: Grundsätzlich, wie haben Doktor, all die Doktor und all die Fachleute reagiert, die es dann mitbekommen haben, da
0: lebt noch was.
1: Da lebt noch was, also mehrere Sachen. Ja.
0: Verschieden. Also die, die mich gegen Schluss ja betreut haben, die haben eine riesen Freude. Und jetzt so zum Bruno Fuchs, er ist ein guter Freund von mir geworden. Ja. Er hat auch eine Wahnsinnsfreude an Gemma. Das ist ein Riesenwunder, ein Geschenk. Er weiss noch ganz genau, wo der Anruf ist von Baden. Noch heute, nach so vielen Jahren. Und ihn kann ich auch immer besuchen. Und derjenige, der mir gesagt hat, von Phantomschmerzen, wo ich dann noch mal in die Reha an den Gleichort bekomme, hat nur gemeint, so ein bisschen ausredenmässig, ja, ich habe nicht die typische Symptomatik von einem Krebspatienten aufgezeigt. Was immer das war, oder? Also, das siehst du ja selten jemanden an.
1: Ab 35 ist ja eine Risikoschwangerschaft, du bist schon 41. Hat es dann auch böse Stimmen gegeben, die gesagt haben, oh, das ist jetzt recht egoistisch, das muss ich jetzt noch durchtäubeln, durchzwängen, um ein Kind zu bekommen. Ich meine, sie ist ja, weißt du, nie bei Krebspatienten, wenn sie dann zurückkommt, das ist unverantwortlich. Hat es so Stimmen gegeben?
0: Ja, ich glaube, es hat niemand mehr damit gerechnet und darum, jedes Mal, wenn natürlich jemand im Umfeld schwanger ist worden, oder auch inklusive meiner Schwester, ist für mich schon ein hart gewesen, weil Tränen sind gekommen und dann ist es mehr so Zuspruch gekommen in Form von, weißt du, bist ja eine gute Tante und es ist ja nicht das Wichtigste, es ist auch schön ohne Kind. Mehr so wie wir wollen mehr und mehr von diesem Wunsch wegnehmen.
1: Trösten auch.
0: Ja, einfach, wie ist es realistisch, so ein bisschen nach dem Motto. Aber ich habe dort auch meinem Mann gesagt, ich wäre froh, wenn wir nicht darüber reden, gross, wo wir im Kinderwunsch waren. Weil ich nicht wollte, dass wenn du irgendwo hingehst, dass dann jedes Mal gerade auf Details geachtet ist worden, wie, ah, sie trinkt nicht mehr, ich habe sie eingeschlagen. Und weißt du, den Druck kann ich mir nicht geben. Und ich habe einfach gesagt, wenn der Moment sollte kommen, in dem Moment, wo es einschlägt, warten wir einfach auch die 3 Monate, bevor wir es erzählen.
1: Wie war es für dich, was klar war, es hat geklappt.
0: Ja,
1: da wächst ein Menschchen.
0: Es war so schön. Ich weiss noch, gell, ich habe monatelang immer Tests gemacht, die negativ waren, die Schwangerschaftstests. Und 2 Wochen nach dem 14. Februar hatte ich beim Staubsaugen das Gefühl, es ist mir anders. Ich habe dann am Nachmittag so einen Schnelltest gemacht. Und der war positiv. Der ist aber so, weißt, so wie, könnte auch falsch positiv sein. Fast geht wieder an, oder? Weißt, das wie so. Und dann bin ich im Mikro, zu Buchs, wo haben alle Arten von Schwangerschaftstests zusammengekauft. Bin dann auf die Toilette. Eine Auslegeordnung, gell? Und dann konntest du so schauen, tak, tak, tak, der eine, jeder positiv. Und dann, ich weiss noch, ich glaube, die Frau, die tut mir jetzt noch leid, ich bin eher in ein Babygeschäft. Ich habe ein Käppchen gekauft, I love Papa. Und hat der an der Kasse die ganze Geschichte erzählt. Die Arme. Und ich musste so einfach irgendjemandem müssen sagen, dass das jetzt positiv test und nach so langer Zeit und so. Und wir waren damals gerade mit im Hausbau gewesen, und haben eigentlich schon gar nicht mit Kinderzimmer mehr gerechnet gehabt. Wir hatten oben zwei Bürozimmer gehabt. Und ich bin am Abend mit meinem Mann auf die Baustelle und hat das Käppchen mit dem einen, nicht allen positiven Tests, habe ich so in ein Schächtel, in so Gütschachtel. Und dann sind wir da im Haus oben gewesen, und dann habe ich so gesagt, es musste ja auch noch eine Planänderung kommen. Und dann sagt er so, wie meinst du? Und ich sagte, ja, ich glaube nicht, dass wir aus diesem Zimmer noch weiterhin ein zweites Büro machen können. Und haben ihm die Schachtel schon gegeben. Und im ersten Moment meinte er, oh, hast du Bachen? Hast du Gütschi gemacht? Und macht die Schachteln auf. Und er war einfach still. Ja, er war einfach still. Und dann nach etwa 3 Minuten gefühlt, hat er so gesagt, ist es wahr, ist es wirklich wahr? Und ich so, ja, ich glaube, es braucht noch ein Kinderzimmer. Und am Schluss, weißt du, so herzig war, so typisch Niki, hat er so gesagt, ja, aber irgendwie Hunger auf Gütschi. Also,
2: ihr lacht da heute noch viel.
0: Ja.
2: Auch
0: das ist wichtig, ja. Oh. Ja. Sehr wichtig.
2: Bist du mittlerweile an einem Punkt, wo du kannst zurückschauen und sagen, hey, es hat sich gelohnt. Hast all diese Jahre von Schmerzen, kann man sich versöhnen mit so einer Leidensgeschichte?
0: Ja, ich glaube schon. Also, sagen wir es so, wenn ich könnte mit dem Zauberstäbchen drüber, würde ich einiges anders machen. Und gleich hätte ich Angst, dass das Outcome nicht gleich wäre. Weißt? Dass nicht das Resultat nicht mit zu Gemma gebracht hat. Und ob sie so würde wertschätzen, wüsste ich auch nicht, oder? Ich glaube, ich könnte auf einiges verzichten und gleich kann ich im Nachhinein auch können daraus herausnehmen, dass alles sein Grund auch hat, oder? Wenn du so überlegst, wäre die Vergewaltigung nicht gewesen, hätte ich auch noch eine Schilddrüse gehabt, weil er mir so gewirkt hat, dass ich meine Schilddrüse verloren habe. Und wäre die Schilddrüse noch gewesen, ein paar Jahre später, wo der Krebs wäre gekommen, hätte man wahrscheinlich in diesem halben Jahr, weil ich so einen aggressiven Knochenkrebs hatte, hätte das wahrscheinlich mitgeholfen streuen. Und dank dem, dass ich keine Schilddrüse hatte, könnte ich mir auch vorstellen, habe ich eben noch nicht metastasiert. Und wenn man sich das dann alles so auflistet, Schritt für Schritt, dann denke ich, kannst du deinen Frieden finden mit all dem, weil das, was ich jetzt habe, meine Gemma, wenn mir jemand würde sagen, für das du Gemma hast, musst du das alles nochmal machen, ich mich's nochmal. Nicht gern, aber ich mich's nochmal, damit ich meine Gemma wieder habe.
1: Wie hat Gemma deine Sicht aufs Leben verändert?
0: Es hat mir, also nebst dem, dass es eben wunderschön ist, habe ich auch gemerkt, dass sich ganz viele Prioritäten in meinem Leben auch nochmal geändert haben. Also ich habe am Anfang noch gesagt, ich gehe prozentuell zurück arbeiten. Habe ich nicht mehr können. Als der kleine Knopf 4 Monate alt war, hätte ich nie im Leben so in Fremdbetreuung gehen wollen. Und wollte einfach bei ihr bleiben. Ich habe auch lange, und auch jetzt teilweise, müssen können abzugeben. Es ist eine extreme Bindung, die ich mit ihr habe. Was sich auch geändert hat, ist mehr Respekt vor Rückfall. Vorher war ich so wie für mich allein am Kämpfen gewesen. Jetzt kämpfe ich für sie mit, weil ich möchte Gemma möglichst lange auf ihrem Weg begleiten. Darum bin ich auch froh für jede Nachtkontrolle, oder? Und immer wenn alles gut ist, ist für mich einfach wie ein neues, weiteres Leben, oder? Ich möchte Gemma sehen, gross werden. Also, ich weiss noch, wo sie auf die Welt ist gekommen und sie hat zuerst mal Blut genommen, die Erleichterung, die ich hatte, dass sie von meiner ganzen Medikation, die ich im Blut hatte, gell, weil ich muss nehmen, Immunsuppression wegen der Nieren, dass sie null Spuren hatte. Es ist einfach ein Wunder. Du hast ein gesundes Kind. Sie hat 2 starke Oberschenkelknöchel, sie hat gesunde Nieren. Sie ist einfach ein Wunder.
1: Wie sieht deine Beziehung heute mit Gott aus? Wird vielleicht die Geburt von der Gemma die Beziehung verändert?
0: Ja, er ist einfach sehr, sehr viel mehr präsent. Jetzt noch. Ich muss mich aber manchmal auch bei der Nase nehmen, weil ich habe gemerkt, ich habe manchmal ein bisschen eine Tendenz, dass wenn es mir nicht gut geht oder wenn ich danach Angst habe, dass ich ihn viel mehr involviere. Man vergisst manchmal so ein bisschen gute Zeiten auch zu danken sagen. Und das ist wirklich etwas, wo ich manchmal vergesse. Wenn ich eine schlechte Nachricht bekomme oder wenn mich etwas emotional sehr belastet, dann ist er der Erste, wo ich rede mit ihm. Und manchmal sagen wir im Zusammenhang, ich komme immer nur mit Schlechtem. Es tut mir leid. Also eigentlich möchte ich dir auch danken. Aber als ich Gemma bekommen habe, war eines der ersten Gespräche zu ihm. Dass er mir sie hat geschenkt. Dann ist schon gewusst, der hat die lange zurückgeholt. Bis sie deutlich bei mir war. Sie hat auch... Wir haben immer so gesagt, sie tut Sternchen polieren, bis sie dann so weit ist, dass sie kommen kann.
1: Hat er dann nachher auch noch mal etwas gesagt?
0: Zu mir?
1: Ja.
0: Nicht, dass ich es wie bewusst hat mitbekommen, aber auch einfach, dass er mir sie hat gesund geschenkt, weisst du. Das ist, weisst du, wenn du denkst, ein Zauber, ein Durchgang, dass das gerade geklappt hat, das sind wir schon realistisch. Das ist ein Wunschszenario. Das haben sie mir sogar im Kinderwunsch gesagt, wo wir dann mit der kleinen Gemma sie vorbeisen, zeigen. Der Chefarzt, er hat nur gesagt, buchstäbliches Wunder, weil die haben mit dem auch nicht mehr gerechnet, dass das gerade klappt. Und während der ganzen Schwangerschaft bin ich ganz stark immer am Beten gewesen. Einfach mit dem Gerät.
1: Was wünschst du dir für die Zukunft?
0: Ich möchte einfach gesund bleiben. Ich möchte Gemma gross werden. Ja, und ich möchte einfach glücklich sein mit dem, was ich habe. Ich bin wirklich zufrieden. Ich möchte eine schöne Beziehung zu meinem Mann. Ich möchte, dass wir zusammen gute Eltern sein können. Das ist mir eigentlich das Wichtigste.
1: Zum Schluss hast du noch einen Ratschlag für alle, die jetzt auch gerade mitten in einem Kampf sind.
0: Ja, also ich glaube, das Wichtigste ist einfach zu wissen, dass jeder von diesen Menschen, der jetzt mit im Kampf ist, eigentlich ein starker Mensch ist. Weil, wie gesagt, man hört so oft das, was wir vorhin auch gesagt haben, du musst positiv bleiben, für das du zum Ziel kommst. Aber ich möchte an dieser Stelle einfach auch sagen, es ist auch ganz wichtig, dass man die Gefühle zulässt. Man muss nicht stark, bedeutet nicht, dass man nicht hässig sein darf, nicht darf grängen. Man darf wirklich auch Schwäche zeigen und das ist genau so eine Kampfart, finde ich. Und vielleicht einfach wirklich probieren, sich auszumalen, wo man her möchte. Und ich glaube, jeder, der in so einem Kampf steckt, der merkt in dem Moment, was eben das Leben lebenswert ist oder macht. Und es ist nicht das Geld, es ist nicht, wie viele Instagram-Follower man hat. Es ist Gesundheit. Gesundheit und dürfen am Morgen aufstehen und Pläne machen, eigene Pläne, ohne dass man beeinflusst wird. Und ich glaube, wenn man das versucht, einfach vor Augen zu halten, plus eben ohne einen Teil Gott vertrauen, dann bin ich überzeugt, dann kommt es, wie es muss sein. Aber so wie es bei mir war, es kommt gut. Egal wie, es kommt gut. Auf welche Art auch immer.
1: Das wäre jetzt eigentlich ein wunderbares Schlusswort, aber wir haben noch etwas offen. Nummer 1 auf deiner To-Do-Liste.
0: Der Bungee-Jump. Ich habe ihn gemacht.
1: Nein.
0: Mal mit Krücken.
2: Die liegt immer im Bach.
0: Die habe ich oben gesehen. Ich habe natürlich niemandem gesagt, weil ich weiss, es hat auch Nein gesagt. Gerne mit Prothesen. Und ich bin auf Hongkong. Eine Freundin von mir hat dort gewohnt mit ihrem Mann und ich bin die besuchen. Ich habe dann, wo sie gearbeitet hat, mich getroffen mit einem sehr guter Freund, der von Australien auch auf Hongkong ist geflogen. Und wir sind zusammen auf Macau. Und dort ist der höchste Bungee-Jump vom Macau Tower. Ich bin dort oben gestanden und musste unterschreiben, dass ich das freiwillig mache. Und habe nur so gedacht, ja, das ist sehr clever. Und du stehst dort oben. Ich konnte natürlich nicht Kopf vorausgumpen, weil das hat es nicht gegeben vom Zug wegen der Prothese. Da haben sie mich um den Bauch angehängt, im Gestell, oder? Und ich bin dort oben gestanden und habe einfach gewusst, das ist jetzt mein Freifall. Und sie haben es aufgenommen. Normalerweise, wenn die Leute schreien, gumpen, dann schreien sie. Ich habe einfach nur Freude empfunden. Es war so befreiend gewesen. Nach dem ganzen Spital eingefangen. Es ist wirklich der Freifall. 10 Sekunden lang. Einfach können zu fliegen. Wie ein Vogel. Ja.
1: Patricia, ich wünsche dir alles, alles Gute. Noch viel Flüge wie ein Vogel. Und einfach alles Gute. Danke vielmals.
0: Danke vielmals, Martin.
3: Und auch euch, merci vielmals fürs Hören von dem Podcast. Und wenn ihr Patricia und ihre Cemo auch mal sehen wollt, es gibt ein Fenster zum Sonntagtag. Auch das Abgespräch geht übrigens unter die Haut. 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Merci vielmals fürs Dabeisein. Und alles Gute.
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1: Die Nachrichten von SRF um 9 mit Kevin Gahnes. Die Ukraine hat sich nach dem Absturz einer eigenen Drohne im NATO-Staat Bulgarien vollumfänglich zur Aufklärung bereit erklärt. Das Außenministerium in Kiew betonte, die Streitkräfte hätten das Flugobjekt nicht absichtlich Richtung Bulgarien gesteuert. Die unbewaffnete Köder-Drohne war zuvor im bulgarischen Luftraum nahe der rumänischen Grenze abgestürzt und auf einem Sonnenblumenfeld explodiert. Verletzt wurde niemand, es entstanden auch kleine Sachschäden. Das Verteidigungsministerium in Sofia bestätigte, dass auch die bulgarischen Behörden von einem Versehen ausgehen. Wir bleiben im Ausland mit zwei kurzen Meldungen. Nach den jüngsten Ausbrüchen des Vulkans Ätna auf Sizilien hat der Flughafen Catania seinen Flugbetrieb wieder aufgenommen. Wegen dichter Aschewolken mussten zuvor zahlreiche Flüge gestrichen oder umgeleitet werden. Die Vulkanologen melden weiterhin eine erhöhte Aktivität am Ätna mit neuen Eruptionsöffnungen und Lavaströmen an mehreren Kratern. Und Brasiliens verurteilter Ex-Präsident Jair Bolsonaro darf seine Söhne am morgigen Vatertag im Hausarrest nicht empfangen. Ein Richter lehnte einen entsprechenden Antrag ab und verwies auf verschärfte Besuchsregeln im Vorfeld der Präsidentenwahlen im Oktober. Bolsonaros Familie kritisierte den Entscheid. Am Piz Bernina, an der Schweizer Grenze zu Italien, ist eine bekannte Berghütte vorübergehend geschlossen worden. Denn wegen der hohen Hitze sind die Zugangswege viel zu gefährlich geworden. Durch die Wärme haben sich unter anderem Gletscherspalten geöffnet. Das trifft vor allem Bergsteigerinnen und Bergsteiger aus der Schweiz. Denn fast alle Gäste der Hütte Marco Erosa kommen von Schweizer Seite her. Die Hütte liegt auf 3609 Metern. Vor allem unterhalb von 3000 Metern sind die Bedingungen laut dem italienischen Alpenverein kritisch. Bergführer raten von Touren in dem Gebiet ab. Wann die Hütte wieder öffnen kann, ist unklar. Das Wetter. Am Abend bleibt es meist sonnig, morgen dann Sonne und einige Wolken. Am Nachmittag vor allem in den Bergen lokale Gewitter bis um 33 Grad. Das waren die Nachrichten von Radio SRF. Verantwortlich war Patrick Seiler.
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3: Heute mit mir, Jonny Merz. Und weil der Podcast 11 Minuten Bibel gerade in einer kleinen Sommerpause ist, gibt es an dieser Stelle eine Best-of-Folge. Also eine Folge, die wir finden, hey, die ist irgendwie besonders wertvoll, die wollen wir an dieser Stelle nochmal bringen. Die nächste neue Folge, brandneue Folge, die gibt es dann am Sonntag, 23. August. Jetzt aber eben eine Best-of-Folge über einen Text aus der Bibel, wo es ums Thema Rettung geht. Jeder Mensch braucht Rettung. Das ist so eine Grundvoraussetzung. Aber vor was denn muss man den Menschen retten? Und wer rettet da eigentlich wer? Fragen über Fragen. Wir gehen daher in 11 Minuten. Zu Gast sind Thomas Zink und Miriam Merz. Und der Text, wo wir darüber reden, der steht im Römerbrief, Kapitel 10, Vers 13.
4: Denn jeder, der den Namen des Herrn im Gebet anruft, der wird von ihm gerettet.
3: Kurzer, knackiger Vers, den wir heute haben. Wir haben wie immer 11 Minuten Redezeit, wo wir uns darüber unterhalten können. Und ich will einsteigen. Wir haben einen Vers aus dem Römerbrief. Wenn wir das ganz kurz einordnen, wer schreibt das? An wer schreibt er das?
5: Ja, also der Römerbrief ist natürlich eines der zentralen biblischen Bücher. Es ist, glaube ich, nicht nur so dahin gesagt, sondern hat extrem viele wirklich wesentliche Verse für unseren Glauben. Und das schreibt der Paulus an die Gemeinde in Rom, an die Römer. Mhm. Und wir sind da jetzt in dem Kapitel 10 so ein bisschen in einer in einer Gruppe von vielen Versen, wo es um die Frage von Israel geht, die Bedeutung vom Volk Israel und um den Glauben und auch den Unglauben vom Volk Israel, also allgemein auch um die Frage von Gnade und Heil, also wie eine Rettung sich ereignet. Und da drin, in diesem Kontext, so eben, das sind so Kapitel 9 bis 11, und da drin steht auch der 10. Vers, das

0: Jeder, der den Namen des Herrn im Gebet anruft, der wird gerettet. Was ist da gerade, was sticht für dich gerade aus dem Vers?
1: Ich finde es eine mega schöne Zusage. Das heisst einfach jeder. Also jeder, der sich irgendwie aufmacht und Gott anruft. Mhm. Dass Gott nicht irgendwelche Kriterien hat, nicht nur beschränkt auf ein Volk, jetzt habe ich ins Heute hineingesprochen, wo er nicht an eine Vergangenheit oder an einen Lebensstil knüpft oder an eine Leistung von einer Person, sondern jeder, der sich Gott zuwendet. Also eigentlich jeder, der in die Beziehung eintritt oder so eine Beziehungsaufnahme macht mit ihm, dort wendet er sich zu.
0: Also nicht irgendwie auserwählte Leute, die möglichst ein gutes Palmarès haben, eine weisse Weste haben, sondern
1: ja, und
0: einfach
1: möglichst super immer ihr Leben auf die Reihe gekriegt haben, sondern jeder, der sagt, hey, ich will, bist du da? Oder dass ich nur einfach rausruft, dann hängt er ein. Und das finde ich immer wieder so faszinierend an Gott, dass er sich als Kleinste, was wir Menschen ihm entgegenbringen, dort hängt er ein. Es ist nicht genug, sorry, musst du ein bisschen mehr leisten, dass du bei mir kannst irgendwie mit dabei sein. Sondern sagen, hey, nur das Anrufen ist eine Zuwendung, vielleicht ein Moment, der da ist, mehr als ich. Und dort sagt Gott, und dort komme ich drin rein.
0: Aber der Mensch muss gleich ein bisschen etwas machen. Er muss ihn anrufen im Gebet.
1: Ich glaube, also, Gott ist einfach ein Gott, der sich nicht aufdrängt. Mhm. Der sich nicht sein Wille am Menschen überstülpt. Und darum glaube ich, ja, Gott braucht oder wünscht sich oder hat sich entschieden, dass es einen Teil vom Menschen braucht, wo der Mensch will einhängen bei ihm. Und das, aber von der Seite von Gott, glaube ich, steht es immer offen. Die Frage ist, ob der Mensch will einhängen oder nicht. Mhm.
0: So ein bisschen eine Art wie, wenn wir es in einem Bild nehmen, dort einmal eine Tür auftut und dann wie sagt jetzt, komm rein, das ist so wie das, wo mit dem könnte gemeint sein, ihn im Gebet anrufen, wie man so auftut und sagen, hey, da bin ich, jetzt kannst
2: du. Ja, das ist ja sowieso, also ich weiß nicht, ob das Bild vielleicht auch nicht stimmt, aber er tut ja viel mehr ziehen wie stoßen. Also es gibt ja dann manchmal auch, also in beiden Sachen passiert das Gleiche. Also wenn du gezogen wirst oder wenn du gestoßen wirst, du bewegst dich fort. Mhm. Und man kennt das vielleicht manchmal auch von zwischenmenschlichen Sachen, wo auch, also ich werde auch lieber von etwas angezogen, als dass mich jemand von hinten pusht. Ja. Und ich finde, so ist es auch bei Gott. Also es ist ja immer ein Angebot, etwas, wo auch ein Locken.
0: Hat etwas mit einer Sehnsucht zu tun, es weckt etwas, ich möchte dorthin.
2: Genau.
0: So.
2: Und nicht so ein von hinten anschieben, so, hey, du, jetzt beweg dich mal und so. Das ist einfach nicht
0: das der. Das gefällt mir noch, ja. Er zieht mehr, als dass er stößt. Ja. So, finde ich. Das ist auch noch eine spannende Bemerkung. Ja. Aber eben, wir haben hier das Stichwort den Namen des Herrn im Gebet anrufen. Also ist das irgendwie, wie muss ich mir das vorstellen? Gibt es eine Formel für das? Was muss man denn sagen?
2: Nein, es gibt natürlich keine Formel. Also ich meine, es gibt zum Glück liturgische Gebete auch in der Bibel, weil manchmal fehlt einem vielleicht fehlen einem die eigenen Worte. Und manchmal vielleicht auch Leute, die Gott nicht mal unbedingt kennen, jetzt so in dem Sinn, wie wir es vielleicht würden sagen, die Beziehung mit ihm haben. Also vielleicht einfach Leute, die irgendwie in Notsituationen sind und trotzdem beten, das hört man ja, die Geschichten. Dann gibt es ja sogar quasi liturgische, vorbereitete Gebete in der Bibel. Aber das ist ja auch nicht so, dass man das dann muss so machen. Also nein, es gibt natürlich keine Formel und keine richtige und falsche Worte. Ich glaube, es geht auch nicht ums Gebet, es geht grundsätzlich um Zuwendung. Mhm. Also ich drülle mich dem Jesus hin, wende mich ihm zu und bringe zum Ausdruck, ich brauche dich. Und das auch, ist ja eine Art des Gebets. Ja.
0: Und ich drülle mich zu dir hin, so verstehe ich es auch, so wie ich bin jetzt. Also ich muss nicht noch zuerst das und das und das machen, genau, und mein Leben so und so und so verändern, sondern ich kann das jetzt im Moment machen.
2: Ja.
0: Und in der Begegnung innen fängt sich dann wahrscheinlich auch mein Leben an zu verändern. Das wäre dann
2: impliziert,
0: oder?
2: Also, und das ist auch, der Vers steht auch in diesem Kontext. Also, wenn man ein bisschen vorher und so liest, dann merkt man, das ist eigentlich ein Abschluss von einer ganzen Kette an Vers, wo es eigentlich immer das heisst, dass die Erlösung und die Rettung, die da davon gedreht ist, allen gilt. Also, das, so ist es sogar beschrieben in der Bibel, oder? Dass der Abschnitt ist, die Erlösung steht allen offen, steht allen bereit, oder? Es ist eine ganze Kette von Vers, wo es eigentlich immer um das geht. Nicht für die Guten, für die Heiligen, für die Fehlerlosen, für die Makellosen, für die Beeindruckenden. Das ist nicht der Punkt, oder? Sondern für all die, die sich umkehren. Und das sind ja potenziell alle.
0: Du nimmst Luft.
1: Nein, ich glaube, es ist eine wenig komplizierte religiöse Handlung, wo man, wenn man nach dem Muster geht, dann lust Gott. Ich glaube, Glaube ist auch nicht das Fürwahrhalten von gewissen Sachen, die in der Bibel stehen, sondern Glaube ist immer wieder Einladung in eine Beziehung. Und ich glaube,

0: Das ist der erste, also Anrufen ist doch der erste Moment, wo ich Beziehung aufnehme. Und in dieser Beziehung hinein, das merke ich mir auch bei Menschen, mit diesen Menschen, die wir viel zusammen sind, die fühlen auch von unserem Denken prägen, auch unser Reden prägen, Ausdrücke, vielleicht auch die Art und Weise, wie wir gestikulieren. Und ich glaube, so ist es auch mit Gott. Umso tiefer wir in die Beziehung eintreten, umso mehr prägt sein Denken, seine Art, unser Denken und auch unser Handeln. Mhm. Und das ist für mich viel mehr Glauben. Nicht nur finde ich jetzt, man legt den Text so aus oder anders, sondern sagen, hey, ist es eine Beziehung, die ich zu dem Jesus habe? Und ich glaube, das ist schlussendlich der Schlüssel. Eben die Hinwendung. Ich sage, ich komme in eine Beziehung rein.
1: Mhm. Und am Schluss, ich möchte gleich auch noch auf das geschwind eingehen, oder? Wir haben dann das Wort retten, gerettet werden. Also, ich frage mich damit auf, aus was raus muss man denn retten? Weißt oder zu was wird man gerettet? Ja. Wenn es jetzt gerade jemand vielleicht den Podcast zum ersten Mal hört und noch nicht so vertraut ist mit so christlich gefüllten Wörtern, weißt du?
2: Also wir haben natürlich nicht Zeit, jetzt in den 11 Minuten Bibel, um das theologisch so wirklich in der Tiefe auszubreiten, was da alles könnte gemeint sein. Mhm. Aber ich glaube, mit Rettung ist grundsätzlich mehr gemeint, als nur, ich kläre meinen ewigen Aufenthaltsort.
1: Sondern also das ewige Leben, genau, das man manchmal auch hat. Wenn genau. Du als Christ mit Gott unterwegs bist oder als Christin und du stirbst, dann kommst du in den Himmel. So, das ist das Bild, oder?
2: Und das ist manchmal eben schon ein bisschen abgekürzt, finde ich. Oder dann manchmal auch eine so ein bisschen zu starke Jenseitsorientierung in gewissen christlichen Kreisen. So im Sinn von, Christsein auf dieser Erde ist zwar ziemlich anstrengend und ein bisschen kompliziert, aber wenigstens gibt es dann am Schluss die grosse Belohnung. So. Und ich finde, das ist so kurz. Oder? Mhm. Also man könnte sich ja das so überlegen, dass es vielleicht eine Rettung ist von sich selber, auch schon im Jetzt. Also ich muss nicht mehr mich ins Zentrum stellen von meinem Leben, ich muss nicht mehr nach meinen Bedürfnissen und nach meiner irgendwie Erfüllung suchen. Und ich muss, also zum einen das und zum anderen, ich muss es dann aber auch nicht machen, ich muss mich nicht selber retten. Also es ist wie, ich steige ein Stück weit vom Thron von meinem Leben runter und lade Jesus ein, dort hinzukommen. Und dann ist das eigentlich eine unmittelbare Rettung, eine Art, oder? Also weil viele wenn zwar vielleicht sehr selbstbestimmt sind, aber haben gleichzeitig auch ein Leiden in dem, dass dann alles auch an ihnen hängt, oder? Mm. Und dass sie auch müssen, sich selber retten, sich selber erlösen und selber gross machen. Und die Botschaft vom christlichen Glauben ist halt, das musst du gar nicht, oder? Weil du folgst ja einem grossen Gott nach. Und wenn du den quasi ja steuern lässt von deinem Leben, dann ist das auch eine Art eine unmittelbare Rettung. Mm. Jetzt mal ganz abgesehen von allem, was man jetzt über das Jenseits noch könnte theologisch ausbreiten.
1: Mm. Also, dass es eigentlich schon einen Unterschied macht, in meinem Alltag jetzt, wo ich bin, wenn ich sage, ich folge dem nachher, ich lasse mich retten, das hat einen Impact.
2: Also ich finde, das ist mega zentral und es ist manchmal unterbetont, auch in unseren Kreisen. Oder viele Kirchen, die sich auf das apostolische Glaubensbekenntnis berufen, wo es heisst, Jesus wird geboren von der Jungfrau Maria und hat gelitten unter dem Pontius Pilatus. Und das ist, dazwischen gibt es keine Ziele. Also das Leben, das Vorbild von Jesus, so wie er mit Menschen umgegangen ist, all das ist ja mega relevant. Aber das kommt jetzt im apostolischen Glaubensbekenntnis einfach nicht vor. Und das hat schon geprägt, oder? Also man redet viel häufiger, und vielleicht heute ein bisschen weniger wie früher, aber man redet viel häufiger über dann, ja, genau, du löst dann quasi das Ticket, oder? Für den Himmel, anstatt darüber zu reden, ja, was bedeutet denn das unterwegs mit dem Jesus jetzt schon? Ich finde das sehr zentral.
0: Ja, mega. Sehr. Und ich finde, es geht ja in all das rein, in die Art und Weise, wie wir mit Menschen umgehen, wie wir Konflikte lösen, wie wir dieser Erde Sorge geben oder eben nicht. Wo ich
1: also
0: glaube,
1: weil du davon ausgehst, dass in all dem innen irgendwo der Gott präsent ist und darin nie wirkt.
0: Ja, und auch um Rettung geht. Ich glaube, manchmal geht es auch um Rettung. Jetzt, wenn ich es nur auf mich beziehe, in meinem eigenen Verlorensein, in meinem mich verstricken, in Konflikt manchmal, in wirklich Vergebung können überkommen von Sachen, die mich belasten. Und ich glaube, wenn wir das anfangen, in Anspruch nehmen, dann kommt eine Freiheit in unser Leben. Und ich glaube, unsere Erde hat diese Freiheit nötig.
2: Ja, das braucht wie ein breiteres Verständnis von Heil, glaube ich. Also ganz kurz. Oder das Heil ereignet sich nicht in der Ewigkeit, sondern Heil ereignet sich auch jetzt schon gegenwärtig in ganz vielen Situationen. Und so ist die Rettung auch nicht einfach nur auf die Ewigkeit zu verstehen.
1: Das Schlusswort vom Herrn Pastor. Nein, danke vielmals. Also, wir haben doch da, wo du eben gesagt hast, das Thema Rettung noch, haben wir noch etwa 3 Minuten können füllen mit dem. Natürlich gibt es noch viel mehr zu sagen. Also darfst du, wo die 11 Minuten mit uns oder 12 Minuten mit uns durchgehabt hat, auch dir überlegen, ja, weiterlesen, auch im Kontext. Wir haben das ein paar Mal erwähnt, dass das immer wichtig ist, dass man es im Gesamten kann lesen kann, was steht vorher, was steht nachher. Gehen wir so raus. Danke vielmals. 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
1: Heute hören wir Bibelstelle Johannes 10, Vers 11. Und die Gedanken dazu die kommen von Miriam Merz und Thomas Zink.
2: Ich bin der gute Hirte. Ein guter Hirte setzt sein Leben für die Schafe ein.
3: Ja, wir haben da eine Selbstaussage von Jesus gehört, wo er über sich sagt, ich bin der gute Hirte. Und es klingt natürlich verschiedenes an. Zum Beispiel Psalm 23, ein mega bekannter Text im Alten Testament, wo ja auch von dem Hirte dreht ist. Und er kündet da bereits auch schon an, was der Hirte dann irgendwann einmal wird machen. Was unterscheidet der Hirte von Königen?
4: Ja, gell, in der damaligen Zeit haben ja nicht gerade alle Könige von Jerusalem glänzt oder vom Volk Israel glänzt und wo oft auch ihre eigenen gesucht haben, manchmal gewaltsam gewesen sind. Und da tut Jesus ja eigentlich auch so ein bisschen einen Unterschied zeigen oder auch zu den sonstigen religiösen Führern vom Volk. Er sagt, hey, ich bin nicht einfach ich bin der Hirte, ich bin nicht ein Mietling. Mietling sind ja solche gewesen, die eigentlich einfach für den Lohn die Schafe gehütet haben, sondern sagt, ich bin der Hirte, sie gehören mir, ich kenne sie, sie kennen meine Stimme, ich habe eine Beziehung zu ihnen. Ich kümmere mich, ich übernehme Verantwortung. Und eben, sagt ja dann auch, der Hirte setzt sein Leben ein. Also wenn Gefahr kommt, ist der Mietling vielleicht einfach eher davon gesäckelt, weil schlussendlich ist es sein eigenes Leben lieber gewesen als das von der Schaf. Und Jesus sagt, hey, aber ich bin nicht so einer. Ich bin und ich bleibe bis zum bitteren Ende und ich bin bereit, mein Leben zu geben. Also eigentlich schon dort, oder eigentlich eine erste Ankündigung, dann später auf seinen Tod machen, was er wird tun für seine Schaf.
3: Ja, also ich finde auch das Bild vom Hirte ist natürlich schon mega gut. Du hast jetzt schon ein paar Sachen gesagt, eben Beziehung, Nähe, auch die Bereitschaft, wirklich sich einzusetzen für den Schutz der Herden, oder? Also der Hirte in der damaligen Zeit, die kämpft gegen Räuber, gegen wilde Tiere, die bereit sind, alles einzusetzen, dass es diesen Schäfchen gut geht. Das Bild ist schon gut, einfach wir sind halt Schaf in diesem Bild.
4: Gut, gell? Ich glaube, Jesus hat dort ein Bild gebraucht, das seine Zuhörer sehr gut kennen. Ich weiss nicht genau, was er heute wählen als Bild ist in die heutige Zeit. Und gleich dort merke ich so, Schafe sind eigentlich sehr intelligent.
3: Ja, die haben einen schlechteren Ruf.
4: Die haben schlechter Ruf, als sie sind, genau. Und dort glaube ich, wenn ich einen guten Hirte habe, dann folge ich dem auch gerne.
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1: Heute hören wir Sprüche 4, Vers 23 und die Gedanken dazu, die kommen von Miriam Merz und Thomas Zink.
2: Mehr als auf alles andere, achte auf deine Gedanken, denn sie bestimmen dein Leben.
3: Ja, man merkt es vielleicht dem Vers schon an, dass man uns in den Sprüchen befindet. Das alttestamentliche Buch, das so zu der Weisheitsliteratur gehört. Und es ist tatsächlich auch da in dem Kapitel einer von diesen Abschnitten. Das ist überschrieben mit «Der weise Rat eines Vaters». Eben in den Sprüchen hat es ja ganz viele so, ich sag mal, Lebensweisheiten, die irgendwie nicht gerade immer so eins zu eins zu nehmen sind, aber wo gute Weisheiten sind. Und wenn wir uns an die halten, dann erhöhen wir die Wahrscheinlichkeit, dass das passiert, was der Vers verspricht. Und so auch in dem Fall.
4: Genau. Da heisst es, wir sollen auf unsere Gedanken achten. In anderen Übersetzungen steht das Wort vom Herz. Und das Herz ist ja nicht eigentlich nur der Ort der Gefühle, sondern das Zentrum vom Denken, vom Willen und auch vom Glauben. Also, es geht darum, eigentlich unser Innerstes zu beschützen, aktiv.
3: Ja.
4: Weil aus dem raus so viel kommt an Entscheidungen, an Gedanken, an Prägungen, an Handeln. Wo aus dem rausfließt eigentlich.
3: Mir ist auch die Bergpredigt in den Sinn gekommen, wo ja Jesus auch so Äußerlichkeiten ins Innenleben verortet. Also, wo er sagt, Mord oder Ehebruch oder all das, was eine äußere Handlung ist, das hat seinen Ursprung im Inneren des Menschen. Und irgendwie ist das auch so ein Vers, der das zum Ausdruck bringt, eigentlich, was wirklich relevant ist, das passiert inwendig.
4: Mhm.
3: Dort entscheidet sich eigentlich, was für Taten folgen.
4: Mhm.
3: Und ich finde es da auch noch spannend, dass es hat wie so eine Aufforderung dabei, das aktiv zu machen. Also bewahr du das, beschützt du das, dein Herz. Ich weiss nicht, wie das geht, immer, aber irgendwie so, sich um sein Innenleben kümmern, könnte man vielleicht sagen, oder?
4: Ich habe mich auch ein bisschen gefragt, wie fest mache ich das? Weißt du, wie fest bin ich mir dem wirklich bewusst, was ich alles reinziehe, was ich anfange zu glauben, welche Haltung ich annehme, was ja dann eben wieder rauskommt. Beim Rauskommen erschreckt es mich dann manchmal.
3: Merkt man es manchmal auch
4: erst. Ja. Genau. Aber das ist eigentlich ein Rückschluss, dann, was da drin ist. Und dort wie bewusst sich nochmal entscheiden, sagen, hey, vielleicht muss ich dort mal ein bisschen mehr ein Auge drauf haben.
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1: Und wir lesen im Jesaja 55, Verse 6 und 7. Und dazu gibt es Gedanken von Miriam Merz und Thomas Zink.
2: Sucht den Herrn, solange er sich finden lässt. Betet zu ihm, solange er euch nahe ist. Hast du dich gegen Gott aufgelehnt? Bist du eigene Wege gegangen und eigenen Plänen gefolgt? Dann hör auf damit. Kehr deinem alten Leben den Rücken und komm zum Herrn. Er wird sich über dich erbarmen. Unser Gott vergibt uns, was auch immer wir getan haben.
1: Ja, die Verse stehen im Jesaja 55 und die Jesaja 55 ist ein Teil vom Trostbuch für das Volk von Israel. Also Israel ist verschleppt worden nach Babylon. Sie leben im Exil, also weg von ihrer Heimat, an einem fremden Ort. Und sie fühlen sich auch Gott irgendwo fremd im Moment. Und das ist eigentlich ein Teil, wo die Jesaja sie wie nochmal einlädt und sagt, hey, kehrt euch nochmal Gott zu. Sucht ihn, betet zu ihm. Also es ist eigentlich wie nochmal ein Bewusstsein, hey, wendet euch nochmal Gott zu.
3: Ja, und das ist auch sehr wie allgemein. Also das ist wie immer möglich, das sagt er Ihnen auch. Oder? Also egal, was ihr gemacht habt, dürft ihr wieder zu ihm kommen und euch zuwenden. Egal, wo ihr gerade steht, ist das möglich. Und er ist grundsätzlich auch ein Gott, der sich finden lässt. Also Gott, das Wesen von Gott ist nicht, ich verstecke mich vor euch, sondern ich bin sowieso immer da. Die Frage ist, bist es du auch oder nicht? Und dort, wo du irgendwie dich dann umkehrst oder ihm eben zuwendest, dort ist er. Also dann musst du nicht noch irgendwie einen langen Weg auf dich nehmen, sondern du kannst das immer recht einfach und schnell machen und zu dem ermutigt er sie.
1: Und es heisst, er wird sich über dich erbarmen. Das finde ich eigentlich mega schöne Worte, wenn ich denke, hey, wenn wir uns verrannt haben, haben wir Zusage. Und das ist ein Wort, das gilt nicht nur für das Volk, sondern für uns heute auch. Ja. Um zu sagen, hey, wenn du dich verrannt hast, dann kehr um. Es ist immer die Möglichkeit zur Umkehr. Und er wird sich erbarmen. Und ich habe manchmal das Gefühl, geißeln wir uns fast selber und denke, ja Gott, vergib doch das nicht. Und sage ich, hey, nein, da steht völlig etwas anderes. Er wird sich erbarmen und er wird vergeben, was er immer mit da
3: was auch immer du tust. Ich finde, das kommt schon mega deutlich raus.
1: Du musst dich zuwenden, das ist dein Teil. Ja. Aber sein Erbarmen steht immer.
3: Ja.
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1: Und wir lesen im Psalm 91, den Vers 1 und 2, zum Thema Angst. Gedanken dazu gibt es von Miriam Merz und Thomas Zink.
2: Wer unter dem Schutz des höchsten Gottes lebt und bei ihm, der alle Macht hat, bleiben darf, der sagt zum Herrn: Du bist meine Zuflucht. Bei dir bin ich sicher, wie in einer Burg. Mein Gott, ich vertraue dir.
3: Der Psalm ist so eine Kindheitserinnerung von mir. Ich habe den auf einem pinkigen Herzli hat mir den mal jemand aufgeschrieben. Und ich habe den immer über mein Bett gehabt. Also eigentlich das Letzte, was ich angeschaut habe, bevor ich die Augen zugemacht habe, und das Erste, was ich wieder gesehen habe, ist das pinkige Herzli mit dem Psalm drauf. Weil ich als Kind immer mega viel Angst hatte. Und ich habe den auch oft am Abend einfach laut gebetet oder einfach abgelesen. Als Rezept gegen meine Angst sozusagen.
4: Ja, cool. Also, und ich meine, das ist natürlich mega in dem Vers hinein, oder? Also er ist Sicherheit, er ist der Zufluchtsort, er ist der, der schützt. Gerade im Kontext vom Psalm, wo der ja drin steht, oder einem Psalm vorher geht es um die Vergänglichkeit vom Mensch, und dann geht es da so darum, hey, und er ist aber dein sicherer Ort, er ist dein Hafen, und da werden dort ganz viele so Bilder gebraucht, Burg. Also eigentlich etwas mega Gutes, um sich daran zu heben, vielleicht bei Ängsten oder bei Unsicherheiten, zu wissen, hey, wir haben ihn als Anlaufstelle.
3: Mhm. Ja, gell, die Psalmen waren ja oft auch Lieder, die sie gesungen haben, dass sie es wenig nicht vergessen. Und ich glaube, das ist ja für uns vielleicht ähnlich, so die Psalmen, wir singen sie vielleicht weniger, aber wir sagen, hey, die immer wieder lesen, damit wir nicht vergessen und wir uns wie selber daran erinnern, dass Gott das ist, dass er Schutz ist und mit uns ist, auch in schwierigen Zeiten und in schwierigeren Lebenslagen.
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1: Die Nachrichten von SRF um 10 mit Kevin Gehannes. Guten Abend. Die Street Parade in Zürich zieht wieder Hunderttausende an den Zürichsee bei über 30 Grad. Und die neuen spanischen Grenzkontrollen für Reisende aus Italien sorgen für Wartezeiten in Madrid. Das Wetter morgen zuerst oft sonnig, am Nachmittag dann Sonne, Wolken und vor allem in den Bergen lokale Regengüsse. Rund 900.000 Personen haben heute an der 33. Ausgabe der Street Parade in Zürich gefeiert, bei gleißendem Sonnenschein und heißen 33 Grad. Diesen Besucherinnen und Besuchern hat's gefallen.
2: Es bedeutet, zum frei sein, zum die Musik geniessen, zum mit Freunden zusammen sein, zum einfach Spass haben.
3: I came for the parade, which is great, it's lovely and it's hot, it's amazing.
4: Es ist immer eine gute Stimmung und es ist nie irgendwo etwa auf Abhöbel oder so.
1: Auch die Organisatoren und die Stadtpolizei ziehen eine positive Zwischenbilanz der Street Parade. Bis am Abend ging die größte Technoparty der Welt friedlich über die Bühne. Es gab keine größeren Zwischenfälle, sagen die Veranstalter. Die Stadtpolizei Zürich schreibt, 9 Personen seien festgenommen worden, die meisten wegen Verstößen gegen das Betäubungsmittelgesetz. Am Mittag musste eine Person aus der Limmat gerettet werden. Der ukrainische Präsident Volodymyr Zelensky ist zu einem offiziellen Besuch in Serbien eingetroffen, dem ersten überhaupt. Nach Gesprächen mit dem serbischen Staatschef Alexander Vučić haben beide Länder angekündigt, sie wollten bis Ende Jahr ein Freihandelsabkommen abschließen. Der Besuch habe eine gewisse Brisanz, sagt SRF-Korrespondent Peter Balzli, denn
5: Serbien ist traditionell einer der allerengsten Verbündeten von Russland und Belgrad hat bisher trotz großem Druck aus dem Westen jede Sanktion gegen Russland abgelehnt. Sicher, der herzliche Empfang von Zelensky in Serbien ist ein Schlag ins Gesicht von Russland. Viele sehen darin schon einen Bruch mit der serbischen Außenpolitik. Doch das ist es nicht. Es ist die Fortsetzung der sogenannten Pendelpolitik, eines serbischen Seiltanzes zwischen Ost und West, zwischen Europa und Russland.
1: Im Lichte dessen hat der serbische Präsident Sanktionen gegen Russland weiterhin ausgeschlossen. Im Konflikt um die Straße von Hormuz zeigt sich der Iran unnachgiebig. Die offizielle Nachrichtenagentur IRNA zitiert einen ranghohen Funktionär mit den Worten, die Seestraße werde nicht geöffnet, solange die USA ihr Verhalten nicht korrigierten. Das iranische Regime verlangt unter anderem den Abzug von US-Kriegsschiffen und ein Ende der Wirtschaftssanktionen. Der Iran unterstreicht, dass Handelsschiffe die Route vorerst nur mit ausdrücklicher Genehmigung der iranischen Behörden passieren dürfen. Auf der anderen Seite der Straße von Hormuz liegt der Oman. Das Land erklärte unterdessen, man führe konstruktive Gespräche mit dem Iran über die künftige Schifffahrt. Teheran dämpfte jedoch in diesem Zusammenhang die Erwartungen und betonte, eine Einigung mit dem Oman bedeute noch keine automatische Öffnung der Seestraße. Die angekündigten spanischen Grenzkontrollen für Einreisende aus Italien sind seit heute Morgen in Kraft. An den Flughäfen und Häfen führten die Ausweiskontrollen bei der Ankunft zu Wartezeiten. Besonders in Madrid zeigten sich viele Passagiere überrascht über die Kontrollen mitten im Schengen-Raum. Eine Reisende am Madrider Flughafen bringt die Stimmung auf den Punkt. Solche Kontrollen sei man sich nicht mehr gewöhnt.
6: No estamos acostumbrados a los controles al interior de la Unión Europea.
1: Während die Tourismusbranche vor Verzögerungen in der gegenwärtigen Hochsaison warnt, betonen die Behörden in Madrid und Rom, dass die Kontrollen nur vorübergehend seien und der diplomatische Austausch weiterlaufe. Zum Sport, zuerst mit Fußball. In der Super League haben die Young Boys aus Bern einen Sieg verpasst. Die Berner verspielten in Lausanne in Unterzahl eine 2-0-Führung und kassierten kurz vor Schluss den Ausgleich zum 2-2. Und Rad, die Niederländerin Demi Vollering gewinnt die 8. Etappe der Tour de France der Frauen von Sisteron nach Nizza. Sie übernahm auch die Führung der Gesamtwertung und damit das gelbe Trikot. Im Gesamtklassement ist die Schweizerin Marlene Reusser auf dem 3. Platz mit 1:12 Rückstand auf Vollering. Nun zu weiteren Meldungen des Tages in der Übersicht. Das Walliser Zwangsmaßnahmengericht hat die Auflagen für das Betreiber-Ehepaar der Bar Le Constellation verlängert. Die beiden französischen Staatsbürger müssen ihre Pässe weiterhin abgegeben lassen und sich täglich bei der Polizei melden. Die Maßnahmen gelten mindestens bis zum 9. Oktober. Mehrere deutsche Bundesländer kritisieren die Aufhebung des Lastwagen-Sonntagsfahrverbots in Nordrhein-Westfalen, Niedersachsen und Rheinland-Pfalz wegen des tiefen Rheins. Kritiker warnen, die Maßnahme führe in der Ferienreisezeit zu mehr Staus und verschärfe den akuten Mangel an Lastwagenfahrerinnen und Fahrern. Der US-Senat hat Todd Blanche knapp

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1: Die Nachrichten von SRF um 11 mit Sandro Peter. Rund 900.000 Personen haben heute an der 33. Ausgabe der Street Parade in Zürich gefeiert, bei gleißendem Sonnenschein und heißen 33 Grad. Diesen Besucherinnen und Besuchern hat's gefallen.
2: Es bedeutet, zum frei sein, zum die Musik geniessen, zum mit Freunden zusammen sein, zum einfach Spass haben.
3: I came for the parade, which is great, it's lovely and it's hot, it's amazing.
4: Es ist immer eine gute Stimmung und es ist nie irgendwo etwa auf Abhöbel oder so.
1: Auch die Organisatoren und die Stadtpolizei ziehen eine positive Zwischenbilanz der Street Parade. Bis am Abend ging die größte Technoparty der Welt friedlich über die Bühne. Es gab keine größeren Zwischenfälle, sagen die Veranstalter. Die Stadtpolizei Zürich schreibt, 9 Personen seien festgenommen worden, die meisten wegen Verstößen gegen das Betäubungsmittelgesetz. Am Mittag musste eine Person aus der Limmat gerettet werden. Bei einem Unfall mit einem Auto und einem Wohnmobil auf der Autobahn A2 bei Mezzovico im Tessin sind 7 Menschen verletzt worden. Nach Angaben der Kantonspolizei schwebt eine Person in Lebensgefahr. Aus noch ungeklärten Gründen prallte ein Auto in ein Wohnmobil. Durch die Wucht des Aufpralls kam das Wohnmobil von der Fahrbahn ab und kam auf einer Böschung zum Stillstand. Für die Bergungsarbeiten ist die betroffene Strecke der Autobahn A2 gesperrt worden. Wegen dem Rückreiseverkehr aus dem Süden sind dort besonders viele Autos unterwegs. Via Swiss meldete einen Stau von bis zu 18 Kilometern. Die angekündigten spanischen Grenzkontrollen für Einreisende aus Italien sind seit heute Morgen in Kraft. An den Flughäfen und Häfen führen die Ausweiskontrollen bei der Ankunft zu Wartezeiten. Besonders in Madrid zeigten sich viele Passagiere überrascht über die Kontrollen mitten im Schengen-Raum. Eine Reisende am Madrider Flughafen bringt die Stimmung auf den Punkt. Solche Kontrollen sei man sich nicht mehr gewohnt.
5: No, estamos acostumbrados a los controles al interior de la Unión Europea.
1: Während die Tourismusbranche vor Verzögerungen in der gegenwärtigen Hochsaison warnt, betonen die Behörden in Madrid und Rom, dass die Kontrollen nur vorübergehend seien und der diplomatische Austausch weiterlaufe. Zum Sport, Fußball. In der Super League gewinnt Servette Genf gegen die Zürcher Grasshoppers mit 2:1. Zuvor haben die Young Boys einen Sieg verpasst. Die Berner verspielten in Lausanne in Unterzahl eine 2:0 Führung und kassierten kurz vor Schluss den Ausgleich zum 2:2. Das Wetter. Morgen ist es zuerst oft sonnig. Am Nachmittag ist es teils bewölkt und vor allem in den Bergen gibt's lokale Regengüsse. Die Temperaturen erreichen 33 Grad. Das waren Nachrichten von Radio SRF, am Mikrofon und verantwortlich Sandro Peter.
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0: Es ist 12 Uhr.
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2: Die Nachrichten von SRF um Mitternacht mit Sandro Peter. Dröhnende Beats und brennende Sonne. In Zürich feiern 900.000 Personen an der Street Parade. Und Unfall mit 7 Verletzten im Ferienverkehr. Vor dem Gotthard stauen sich die Autos in Richtung Norden. Das Wetter zuerst oft sonnig und später teils bewölkt bei 33 Grad. Rund 900.000 Personen haben an der 33. Ausgabe der Street Parade in Zürich gefeiert. Bei gleißendem Sonnenschein und heißen 33 Grad. Diesen Besucherinnen und Besuchern hat es gefallen.
3: Es bedeutet, zum frei sein, zum die Musik geniessen, zum mit Freunden zusammen sein, zum einfach Spass haben.
4: I came for the parade, which is great, it's lovely and it's hot, it's amazing.
5: Es ist immer eine gute Stimmung und es ist nie irgendwo auf Abhöbel oder so.
2: Auch die Organisatoren und die Stadtpolizei ziehen eine positive Zwischenbilanz der Street Parade. Bis am Abend ging die größte Techno-Party der Welt friedlich über die Bühne. Es gab keine größeren Zwischenfälle, sagen die Veranstalter. Die Stadtpolizei Zürich schreibt, 9 Personen seien festgenommen worden, die meisten wegen Verstößen gegen das Betäubungsmittelgesetz. Am Mittag musste eine Person aus der Limmat gerettet werden. Bei einem Unfall mit einem Auto und einem Wohnmobil auf der Autobahn A2 bei Mezzovico im Tessin sind 7 Menschen verletzt worden. Nach Angaben der Kantonspolizei schwebt eine Person in Lebensgefahr. Aus auch ungeklärten Gründen prallte ein Auto in ein Wohnmobil. Durch die Wucht des Aufpralls kam das Wohnmobil von der Fahrbahn ab und kam auf eine Böschung zum Stillstand. Für die Bergungsarbeiten ist die betroffene Strecke der Autobahn A2 gesperrt worden. Wegen dem Rückreiseverkehr aus dem Süden sind dort besonders viele Autos unterwegs. Via Swiss meldete einen Stau von bis zu 21 Kilometern. Der ukrainische Präsident Volodymyr Zelensky ist zu einem offiziellen Besuch in Serbien eingetroffen, dem ersten überhaupt. Nach Gesprächen mit dem serbischen Staatschef Aleksandar Vučić haben beide Länder angekündigt, sie wollten bis Ende Jahr ein Freihandelsabkommen abschließen. Der Besuch habe eine gewisse Brisanz, sagt SRF-Korrespondent Peter Balzli. Denn
6: Serbien ist traditionell einer der allerengsten Verbündeten von Russland und Belgrad hat bisher trotz großem Druck aus dem Westen jede Sanktion gegen Russland abgelehnt. Sicher, der herzliche Empfang von Zelensky in Serbien ist ein Schlag ins Gesicht von Russland. Viele sehen darin schon einen Bruch mit der serbischen Außenpolitik. Doch das ist es nicht. Es ist die Fortsetzung der sogenannten Pendelpolitik, eines serbischen Seiltanzes zwischen Ost und West, zwischen Europa und Russland.
2: Der serbische Präsident hat dann auch Sanktionen gegen Russland weiterhin ausgeschlossen. Die Ukraine hat sich nach dem Absturz einer eigenen Drohne im NATO-Staat Bulgarien vollumfänglich zur Aufklärung bereit erklärt. Das Außenministerium in Kiew betonte, die Streitkräfte hätten das Flugobjekt nicht absichtlich Richtung Bulgarien gesteuert. Die unbewaffnete Köder-Drohne war zuvor im bulgarischen Luftraum nahe der rumänischen Grenze abgestürzt und auf einem Sonnenblumenfeld explodiert. Verletzt wurde niemand, es entstand auch kein Sachschaden. Das Verteidigungsministerium in Sofia bestätigte, dass auch die bulgarischen Behörden von einem Versehen ausgehen. Die spanischen Grenzkontrollen für Reisende aus Italien sind seit 24 Stunden in Kraft. An den Flughäfen und Häfen führen die Ausweiskontrollen bei der Ankunft zu Wartezeiten. Besonders in Madrid zeigten sich viele Passagiere überrascht über die Kontrollen mitten im Schengen-Raum. Eine Reisende am Madrider Flughafen bringt die Stimmung auf den Punkt. Solche Kontrollen sei man sich nicht mehr gewohnt.
7: No estamos acostumbrados a los controles al interior de la Unión Europea.
2: Während die Tourismusbranche vor Verzögerungen in der gegenwärtigen Hochsaison warnt, betonen die Behörden in Madrid und Rom, dass die Kontrollen nur vorübergehend seien und der diplomatische Austausch weiterlaufe. Nach einem Amoklauf an einer Schule nahe der thailändischen Hauptstadt Bangkok ist die Zahl der Todesopfer auf 8 gestiegen. Ein 12-jähriges Mädchen erlag im Spital seinen Verletzungen. Verdächtigt für die Tat wird ein 14-Jähriger. Er hatte am Freitag zuerst seine Großeltern erschossen, anschließend tötete er an seiner Schule 5 Lehrkräfte und Angestellte, bevor er sich selbst richtete. Über 30 Personen wurden verletzt, mehrere schweben weiterhin in Lebensgefahr. Thailand hat ein relativ lockeres Waffengesetz und eine der höchsten Waffenquoten aller Länder in der Region. Zum Sport. Fußball. In der Super League gewinnt Servette Genf gegen die Zürcher Grasshoppers mit 2:1. Zuvor haben die Young Boys einen Sieg verpasst. Die Berner verspielten in Lausanne in Unterzahl eine 2:0-Führung und kassierten kurz vor Schluss den Ausgleich zum 2:2. Das Wetter. Am Vormittag wird es oft sonnig. Am Nachmittag ist es teils sonnig, teils bewölkt. Vor allem in den Bergen bilden sich lokale Regengüsse und Gewitter. Es wird rund 33 Grad heiß. Das waren Nachrichten von Radio SRF. Am Mikrofon und verantwortlich Sandro Peter. SRF-Verkehrsinfo von 0.06 Uhr auf der A2 Chiasso Richtung Gotthard zwischen dem San Nicolao-Tunnel und Rivera. Stau wegen eines vorausgegangenen Unfalls. Die Wartezeit beträgt bis zu 2,5 Stunden. Und auf der A1 Genf Richtung Lausanne zwischen der Verzweigung Écublon und der Verzweigung Villars-Saint-Croix. Verkehrsbehinderung durch ein Pannenfahrzeug.
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0: Ich weiss noch, das war eine junge Ärztin in meinem Alter, die war an meinem Bett mit Tränen und hat gesagt, wir können nichts mehr machen. 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

0: weißt, wenn du alles niedergeschrieben hast und einfach so siehst, was alles passiert ist.
1: Die schiere Menge. Du hast 2020 das Buch
0: genau.
1: Überleben rausgegeben.
0: Ja.
1: Einfach mal zum Fragen zu, wie ist das denn gewesen, wenn du bei diesem Buch schreibst? Wie protokollierst du, was alles passiert ist? Wie ist das gewesen für dich, wenn du diese Menge an Tiefschlägen mal wirklich schwarz auf weiss siehst?
0: Also es war fast schon ein bisschen therapeutisch gewesen. Ich konnte es wie ablegen. Weil lustigerweise habe ich das Buch in 3 Tagen geschrieben. Es ist eine Nachtübung geworden. Ich bin dann in ein Wellnesshotel. Mein Mann hatte noch einen Gutschein. Und ich habe gesagt, ich gehe jetzt einfach eine Woche in das Südtirol und schreibe mein Buch. Und nach 3 Tagen bin ich fertig gewesen.
1: Dann hast du noch viel Zeit gehabt zum Wellness.
0: Ja, genau. Das war sehr wichtig. Und es ist wahrscheinlich wirklich, weißt, ich hatte es so lange in mir gehabt. Und es hat richtig gut, dass ich in diesem Moment einfach mal zu Papier zu bringen und loslassen. Ich glaube, das ist schon mal so ein Punkt, den ich brauchte.
1: Lass uns vorne anfangen. Mhm. Aufgewachsen in der Region Thun. Wie war deine Kindheit, deine Jugend gewesen?
0: Ja, ich hatte es schön. Wir haben, also ich habe 2 Schwestern. Und zusammen mit den Eltern sind wir ursprünglich mal noch in Zürich noch gewohnt. Also Vellanden. Und durch den Beruf von meinem Vater sind wir recht viel halt rumgekommen. Wir mussten viel zügeln. Und so im Kindergartenalter sind wir dann ins Berner Oberland. Und die Wurzeln waren zwar immer von Bern gewesen, und meine Eltern sind beide von Bern.
1: Und jetzt spulen wir vorne ins 2004. Du bist 21. Auf dem Heimweg wirst du vergewaltigt. Jetzt wollen wir jetzt gar nicht gross tief drin hineingehen. Aber wie ist das traumatische Erlebnis heute noch für dich?
0: Für mich selber habe ich vor langer Zeit Hilfe gehabt. Also psychologische Betreuung habe ich können wie abschliessen mit diesem Thema, weil es ist für mich hart gewesen, weil ich sehr viele Selbstvorwürfe hatte in diesem ganzen Thema. Es ist eigentlich noch tragisch. Es passiert einem etwas, wo jemand einem eigentlich ein Verbrechen antut. Aber vom Umfeld wird dir wie so ein bisschen das Gefühl gegeben, ja, hast du es denn provoziert? Weißt du, so, wie ist das passiert? Also, und das war für mich so der grösste Knackpunkt gewesen, in dieser eigentlich Tragödie. Einerseits lernen, mit der Angst umzugehen und andererseits auch müssen zu akzeptieren, dass, egal, ich meine, du könntest ohne Kleider auf die Straße, es gäbe niemandem das Recht, dir so etwas anzutun. Oder? Und mit diesem posttraumatischen Stresssyndrom, haben sie es genannt, habe ich müssen lernen umzugehen. Oder?
1: Hast du das noch gespürt von den Leuten, dass sie dir das sagen, was hast du wieder gemacht? Oder haben sie das auch wirklich gemacht? Oder ist das quasi wie ein Ausdruck von der eigenen Scham?
0: Nein, es sind schon seltsame Fragen übergekommen. Also im Ganzen drin. Also ich meine, ich hatte damals eine Vorgesetzte, die hat zum Beispiel gesagt, ja, aber kannst du nicht einfach anschauen, wie Sex und damit abtun? Also wirklich so ganz komische Reaktionen. Und ich habe ja lange, weißt, gar nicht darüber reden, ich habe mich ja wie verschanzt. Ich glaube, du wartest aber meistens zu lang, bis du darüber redest, oder? Und ich habe wie die ganzen Gefühle so ein bisschen für mich behalten. Aber es ist natürlich dann aufgegangen. Ich war damals in der Ausbildung. Man hat gemerkt, ich bin in umgekehrten Händen. Man hat mich nicht mehr als die lebenslustige Frau erlebt. Ich bin sofort heim, ich wollte nicht mehr unternehmen. Ich habe mich von allen distanziert und eigentlich nur noch daheim ein bisschen verschanzt. Oder? Wo es dann rausgekommen ist, das schreibe ich ja auch im Buch, wie es passiert ist, ist es eben nicht so, dass automatisch Sympathie oder auch Mitleid vom Umfeld hast, sondern sehr viel ist eben auch wirklich Fragen gekommen, wo die vielleicht eben noch mehr in die Selbstschuld hineintreiben.
1: Ist nicht auch vielleicht Unsicherheit vom Vis-à-vis? Weil das die nicht wissen, auch, was sie nicht sagen, weil es ja so unvorstellbar ist, dass man dann irgendwie so einen Psycho-Salat,
0: ja,
1: auch noch ein Flattern gibt.
0: Quasi. Ja, ich glaube auch. Weil es ist sicher auch, wie in allen Schicksalsschlägen, die Reaktionen sind meistens sehr, sehr unterschiedlich von Kopfschütteln bis hin zu Empathie gibt es alles. Und es ist sehr oft sicher auch, hängt es damit zusammen, dass eine eigene Überforderung auch drinnen ist. Aber es hilft in diesem Moment nicht wirklich.
1: Was hat dir beim Verschaffen am meisten geholfen?
0: Ja, ich glaube schon, dass ich einen stationären Aufenthalt hatte, wo ich mich wirklich einlassen konnte. Also ich hatte einen sehr guten Psychiater, der mir wirklich auch aufzeigen konnte, dass mich eben die Schuld nicht trifft. Dass es wirklich einfach ein Verbrechen ist und man darf das auch so annehmen. Und er hat mir auch geholfen,

0: einfach dann die Kraft zu mobilisieren, dass ich habe gelernt, nicht mein Leben auf das Schicksal aufzubauen, sondern wie ein Neubeginn. Ja, ja, genau.
1: Und jetzt müssen wir eins weiter. 2011, Oberschenkelbruch. Was ist da passiert?
0: Ja, der Oberschenkelbruch. Also eigentlich hat das angefangen viel früher, ein halbes Jahr vorher. Bevor der Bruch war, habe ich beim Joggen ständig umgekehrt. Einfach aus dem Nichts raus. Und ich bin zu verschiedenen Ärzten. Sie haben mir gemeint, ja, Adduktoren oder Abduktoren tun mehr dehnen vor dem Joggen. Aber der Schmerz ist geblieben. Und dann irgendwann hat ein Arzt gemeint, ja, das ist der Rücken, Bandscheibe, die wir operieren. Da bin ich operiert worden. Es ist nicht besser geworden. Ja, länger sie mehr schlechter können laufen, nur noch hinken. Ich hatte immer wieder mehr und mehr Schmerzen gehabt, Fieberschübe. Aber nie hat irgendjemand das Bein angeschaut. Nie. Es war wie der Fokus einfach auf dem Rücken gewesen. Und dort kommt vielleicht dann wieder nochmal Vergewaltigung zum Tragen. Man hat in meinen Akten gesehen, psychologischen Vorfall-Eintrag. Und es ist so weit gekommen, dass man mir wirklich einreden wollte, dass das Phantomschmerzen sind. Und dann bin ich Nacht, habe ich auf die Toilette müssen, und nicht mehr aufstehen. Und mein damaliger Partner ist gekommen und gesagt, was ist? Und ich habe gesagt, ich kann nicht mehr aufstehen, es tut mir weh. Und dann sagt er, du schaust vielleicht wie bei einem Pflaster. Wenn du schnell reiss ist, ist der Schmerz weniger schlimm. Also musst du mit Schwung, habe ich gemacht. Und dann höre ich einen Knall und bin nur noch am Boden gelegen. Dort war der Bruch.
1: Oberschenkel? Weil das ist nicht einfach nur ein Knöchel.
0: Nein, eben.
1: Bam.
0: Ja. Das hat dann auch, also ich weiss nur, die Ambulanz ist gekommen, die haben sich immer wieder angeschaut, die haben zu meinem Partner geschaut. Wahrscheinlich ist dort schon im ersten Moment vielleicht auch ein bisschen, weißt, häusliche Gewalt. Warum bricht ein Oberschenkel? Wie kann das passieren, oder? Erst nachher eigentlich im Spital hat man gewusst, warum der gebrochen ist. Er war total zerfressen von einem Tumor. Sogenannte Ewing-Sarkom, also sehr ein seltener Tumor, der eigentlich mehr Jugendliche und Kinder trifft. Und ich mit 27 war schon zu alt für diesen Tumor.
1: Aber hast du ihn gleich gehabt?
0: Mhm.
1: Und was haben denn die Doktor gesagt?
0: Ich weiss noch, das war eine junge Ärztin in meinem Alter, die war an meinem Bett mit Tränen und hat gesagt, wir können nichts mehr machen, das ist so fortgeschritten, wir geben noch 3 Monate bis zum Tod.
1: Wie ist das für dich, wenn eine junge Frau hört, dass sie 3 Monate Stecker gezogen wird?
0: Ja, ich war eigentlich verrückt gewesen. Ich hatte das Gefühl, es kann doch jetzt nicht sein. Ich wollte es wie nicht wahrhaben. Also eigentlich war es mehr so gewesen, nein, trotz, das war es nicht gewesen. Ich habe noch so viel vor, es ist kurz 3 Monate, oder? Weißt du, so. Nein, das darf nicht wahr sein. Vor allem, auch verrückt von wegen Phantomschmerzen. Und weißt du, mein erster Impuls war, endlich glauben wir. Das ist doch eigentlich traurig, oder? Es muss etwas brechen, dass man mir endlich glaubt, dass der Schmerz nicht aus meinem Kopf war. Dass es wirklich etwas war. Aber erst im Nachhinein realisierst du plötzlich, was das bedeutet. Und ich habe es verdrängt, glaube ich. Ich habe es wirklich verdrängt. Ich wollte nicht wahrhaben, dass das alles war.
1: Ja, aber 3 Monate. 3 Monate, du musst dich ja dann gleich auch mit anderen Sachen auseinandersetzen.
0: Ja, ich weiss.
1: Oh.
0: Es ist alles so, ich weiss nicht, aber so wie im falschen Film. Ich hatte natürlich auch Schmerzmittel gehabt und es war auch schön, mal wieder schmerzfrei zu sein, weißt, in diesem Moment und mal durchzuschnaufen. Und als dann der Bruno Fuchs kam, also vielleicht kurz ausholen, der Bruno Fuchs ist spezialisiert auf seltene Krebserkrankungen, ist Head of Tumor Board, ist für mich wie wieder eine Zuversicht auch gekommen. Weil der hat so eine Ruhe ausgestrahlt und hat mich einfach als Mensch gesehen, nicht als Fall. Und nach so vielen, ich sage jetzt mal, schlimmen Erfahrungen mit anderen Ärzten, ist das wie so ein Sonnenstrahl gewesen für Zell. Einfach wunderschön, einfach mal ernst genommen zu werden. Und er hat mir ganz klar gesagt, ja, es gibt 2 Möglichkeiten. Wir fangen palliativ an, Schmerztherapie, bis du nicht magst, bis es fertig ist. Oder wir probieren etwas aus. Und das würde bedeuten, er hat es ganz klar gesagt, das bedeutet viel Schmerzen, ganz starke Chemos, über eine lange Zeit. Ihr werdet nicht können stehen, nicht können laufen. Es wird wahrscheinlich zu, ja, bis zu 1,5 Jahren gehen. Aber wir können es probieren. Wir haben eine kleine Chance. Und ich habe nicht lange überlegt. Ich habe gesagt, mach es, ist gut, mach es.
1: Und du hast nachher 13 Chemozyklen gehabt, anderthalb Jahre.
0: Ja.
1: Was geht in einem ab, wenn man so eine Chemotherapie hat, wenn du angeschlossen wirst quasi und jetzt das Gift, das ist ja das Gift eigentlich.
0: Ja, es ist wirklich...
1: Körperlich und...
0: Also weißt, es ist so paradox, weil ich weiss, Schwangere haben mir diese Art Chemo nicht dürfen anhängen. Und sie haben mir auch erklärt, es darf nichts daneben laufen, weil es kann zu Verätzungen führen. Und bei mir löst es direkt ins Blut. Und in dem Moment, wo der Tropfen ankommt, geht es dir elend. Also mir ist es elend gegangen. Weil ich habe, man muss dazu auch sagen, ich weiss von meiner Schwester, die auch Onkologin ist, dass die Art Chemo, die ich hatte, die macht man heute nicht mehr in dieser Art. Also das war eine Rosskur. Mir hat es geholfen, aber jetzt, ich glaube, in heutiger Zeit kann man viel konkreter oder hinter. Und bei meinen Chemos, da ist es einfach nur darum gegangen, alles reinlassen, was du kannst, dass alle Zellen wirklich absterben und du gehst in die sogenannte Aplasie. Das ist, wenn dein Immunsystem komplett auf Null runterfährt und dann wirst du wieder aufgebaut. Oder dann bekommst du Bluttransfusionen, alles mögliche Doping. Ja.
1: Und das Ganze 13 Mal?
0: 13 Mal, ja. Und wenn du am ersten schickst du dich rein, oder? Dann denkst du, ja, es hilft mir, ich muss jetzt das annehmen. Und beim zweiten hast du schon Todesangst und einfach weißt, jetzt kommt der ganze Mist nochmal. Weil du fühlst dich wirklich eine Woche lang elend. Und plötzlich, wenn du dann eben merkst, dein Körper baut wieder auf, das ist ja ein Wunder, was unser Körper kann aushalten, dann merkst du, was Lebensqualität bedeutet. Wenn du wieder Hunger hast, du kannst wieder durchschnaufen, es ist dir nicht mehr schlecht, du hast nicht mehr die Infekte, du hast nicht mehr die Schmerzen, das ist wunderschön.
1: Aber du bist dann immer im Spital gewesen?
0: Ja.
1: Anderthalb Jahre?
0: Ja, so
1: wie mit du Unterbruch. Ablenken? Also weißt du, die Wellen, mit was hast du denn abgelenkt im Spital?
0: Ich glaube, Tagträumen. Tagträumen ist etwas, das habe ich dir gelernt. Die Augen zu und fantasieren. In der Fantasie kannst du überall hin.
1: Machst du das heute noch?
0: Ja, ja.
1: Wenn du Zeit hast.
0: Wenn ich Zeit habe, beim Autofahren.
1: Oh nein, du musst auf den
0: Verkehr. Nein, aber das hat mir wahnsinnig geholfen. Und einer von diesen grossen Träumen, die ich immer hatte, ist freier Fall. Ich habe mir vorgestellt, ich sei ein riesiger Adler und ich fliege. So bei einem Wasserfall, weißt, so Krallen drin haben. Und das habe ich mir wirklich immer so vorgestellt. Darum habe ich dann auch eine Bucketlist gemacht, wo ich einen Bungee-Jump zuoberst drauf gesetzt habe. Ich wusste irgendwann, wenn ich wieder laufen kann, mache ich einen Bungee-Jump.
1: Da frage ich später, ob der gemacht hat. Machen wir jetzt ein bisschen Spannungsaufbau. Jetzt sind wir eigentlich immer noch bei diesen Chemozyklen.
0: Genau.
1: Und im Buch schreibst du, dass du mal im Spital ein Gotteserlebnis gehabt hast. Was ist da passiert?
0: Ja, es war ungefähr nach 3 Monaten, der besagte Zeitpunkt, gell? 3 Monate bis zum Tod. Es ist mir nicht gut gegangen. Ich hatte starke Infekte, höchstes Fieber und man hat mir schon so ein bisschen angetönt, jetzt kippt es langsam. Wir können jetzt auch eine Chemo nicht mehr rechtzeitig weiterfahren, der nächste Zyklus muss warten. Und das war so einer dieser Momente, wo ich einfach so wieder eine Wut hatte gegen Gott. Ich habe ja viel mit ihm geschumpfen. Und ich weiss noch, an diesem Abend habe ich sehr, sehr stark mit ihm geredet und einfach gesagt, schau, das ist kein Leben mehr. Also wenn das jetzt alles ist, dann erlöse mich. Weil das Schlimmste für mich ist, das ausgeliefert sein. Aber wie du sagst, nicht können aufstehen, nicht können bewegen. Nur immer da liegen, das führt wie so zu Panikattacken. Und ich möchte einfach wählen. Ich möchte nicht so ausgeliefert sein. Mein ganzes Leben war von einem Fingerabdruck irgendwo abhängig gewesen, und zwar wie man die Glocke drückt, wo irgendjemand kommt oder etwas erfüllen sollte, wo vielleicht... Wenn du Glück hast, jemand kommt, der wirklich Freude am Job hat, oder wenn du nicht Glück hast, jemand, der jetzt gerade nervt, dass du in dem Moment etwas brauchst, was doch jetzt nicht wichtig ist. Für sie, aber für mich schon. Oder? Und dort habe ich wirklich eine Wut gehabt und gesagt, nein, ich mache nicht mehr. Das ist nicht mehr, also so wollte ich nicht mehr weitermachen. Und dann habe ich geträumt, in der Nacht, dass ich eben bin aufgestanden, anatomisch nicht möglich, weil ich eben nach wie vor den Bruch hatte, den haben sie ja nie zusammenwachsen lassen, darum ist es ja nicht möglich gewesen, dass ich aufstehen konnte. Bin ich beim Fenster in meinem Zimmer gestanden und sehe mich so mit all diesen Schläuchen und Fixateur und sage so vor mir her, so, Ja, nein, also das ist wirklich so. Das bist nicht du, weißt du? So, das bist nicht mehr du. Das ist nur noch irgendeine Person, die an das erinnert, was du mal bist. Und da gibt mir jemand Antwort. In Form von, ja, aber du kannst ja wählen. Ich habe gesagt, nein, ich kann eben nicht wählen. Mal, du kannst wählen. Ja, wie denn? Du kannst jetzt aufhören und es geht dir gut. Oder du machst weiter, es wird hart, aber es kommt auch gut. Du hast die Wahl, du musst es nur aussprechen. Und ich weiss, ich bin da gestanden und schaue mich an und denke, ja, aber jetzt, du hast doch so viel, was du noch machen willst. Und wenn ja beides gut kommt, dann wähle ich das Leben. Ich habe gesagt, also, dann bleibe ich noch. Und in dem Moment geht das Licht an und dann kommt ein Arzt, zwei von der Pflege kommen zu rennen und ich bin wirklich dort gestanden beim Fenster. Also mindestens 2 Meter entfernt von diesem Bett. In dem Moment, wo ich realisiere, ich stehe dort, bin ich zusammengefallen, die haben mich aufgefangen, haben mich sofort zurück ins Bett da. Und ich weiss nur, ich hatte dort eine Ruhe gehabt, plötzlich in mir. Etwas Schöneres habe ich, glaube ich, noch nie gehabt bis dorthin, weisst du, einfach so eine Zuversicht. Und ich weiss, die Ärzte haben mich untersucht, die Pflege hat mich wieder an die Infusion und alles gehängt und sie haben einfach gesagt, eben zu meinem Partner, schaut mal den schönen Gesichtsausdruck, den sie hat. Einfach für einen ist auch nicht Schmerz verzehrt, weisst du. Und du kannst jetzt sagen, ja, sie hat Schmerzmedis gehabt, wahrscheinlich ist sie schlafwandeln, was auch immer, aber etwas kannst du nicht erklären. Mit Logik. Und zwar, mein Fieber ist weg, meine Infekte sind weg. Sie konnten am nächsten Tag mit Chemo anfangen. Und das ist etwas, das ist, selbst für den Arzt, der diese Geschichte hatte, hat gesagt, das kann ich mir nicht erklären. Und ich habe natürlich in dem Moment nicht über das Erlebnis geredet. Das war meins. Weißt du, das war so meine Erfahrung. Und ich aber gewusst, für mich war ganz klar in dem Moment, der bin ich ihm begegnet. Dort war er da.
1: Wie ist das, wenn der liebe Gott mit einem redet?
0: Ich habe es als wunderschön empfunden, aber es ist wie, es ist entspannt gewesen. Weißt du, jetzt wie wir zwei in einem Gespräch waren, ich hatte jetzt nicht das Gefühl gehabt, es sei mega hau gewesen. Oder weißt du, so eine Stimme, ich kann nicht mal sagen, ist es weiblich oder männlich gewesen. Weißt du, es ist einfach eine Vertrautheit da gewesen. Und ich habe wie können im Gespräch dort dann entscheiden, was mit mir weiter jetzt passiert, oder?
1: Nimm uns einmal schon mit, wie denn das war. Also eben das Erlebnis mit Gott, das dir Motivation, Zuversicht und ein Ziel gegeben hat. Wie fest hast du dich da dran klammern müssen? Weil es sind ja dann noch Monate des Leidens, der Schmerzen gekommen. Eben, es ist ja nicht Gottes Erlebnis und dann nur noch Vogelgezwitscher und Blümchen, die da am Wegrand sind. Es ist ja dann weitergegangen mit den harten Kosten.
0: Ja. Ja, es ist weitergegangen. Ich meine, es ist bis zur letzten Chemo ein riesen Kampf gewesen. Einfach wirklich sich immer wieder reinzuschicken. Aber ich sage, ich habe auch gute Momente in dem Ganzen gehabt, weil ich auch eben gewusst, ich bin behütet. Und ich habe wie am Thema Tod wie keinen Raum mehr gegeben. Ich habe einfach gewusst, ich muss mein Ziel vor Augen behalten. Ich werde wieder laufen. Ich werde irgendwann sogar wieder Velo fahren. Ich werde irgendwann wieder eine Wanderung machen können. Ich werde heiraten können. Ich werde Kinder haben können. Ich habe mir alles vorgestellt. Ich habe mich immer wieder gesehen als gesunder Mensch.
1: Kann man auch mit dem Kopf irgendwie Gesundheit steuern? Das ist eine ganz grosse Frage. Eine ganz freche Frage.
0: Es ist aber eine gute Frage. Weil ich behaupte jetzt mal in meinem Fall, ist sicher ein grosser Teil davon gewesen. Nebst aber, dass ich eben auch Gottes Lenkung hatte. Also, ich habe manchmal ein bisschen Mühe, wenn Leute zu mir gesagt haben, ja, aber weißt du, du bist halt stark gewesen, du hast halt gekämpft, du bist ganz anders in das Ganze drin. Ich finde das unfair gegenüber Menschen, die den Kampf verloren haben. Weil in erster Linie kämpft jeder. Und der Kampf zeigt sich in verschiedenen Weisen. Und nicht jeder hat Schicksal, wie in meinem Fall vorprogrammiert hatte, dass ich überleben durfte, weil es einfach bei mir noch nicht zu Ende war. Aber wir sind gleich alle ein Teil von einem riesigen Konstrukt. Der Kopf hilft uns sicher dabei, Sachen besser anzunehmen. Aber ob das allein reicht, um eine Krankheit zu besiegen, so weit wage ich mich gar nicht zu gehen, weil ich finde es heikel. Weil das kann auch zu zu Frust führen, wenn eben jemand den Kampf nicht gewinnen kann. Weil das heisst ja auch nicht, dass derjenige nicht leben will oder falsche Gedanken hat. Und ich glaube, man darf eben auch hässig sein und Frust haben. Und deswegen heisst das nicht, dass der Kampf jetzt weniger gut geht. Man muss sich, glaube ich, einfach bewusst sein, dass das letzte Wort nicht bei uns ist. Und ja, auch nicht bei Medizin. Es ist,
1: ja, aber eben, es braucht beides.
0: Es braucht beides.
1: Ein positives Denken und Medizin. Wir sagen ja nicht nur mit allein positiven Gedanken. Ja. Medizin braucht es ja.
0: Ich glaube, es muss eine Mischung sein.
1: Ja.
0: Und wenn man eben positiv eingestellt ist, kann man eben vielleicht einige Sachen besser annehmen.
1: 2012. Stempel krebsfrei. Wie hat sich das angefühlt?
0: Wunderschön. Ich habe eine riesen Party gemacht. Ich bin auch gerade, also ich wusste, mein nächstes Jahr werde ich 30. Und ich habe einfach gewusst, das wollte ich riesig feiern. Es ist wie so ein Neubeginn. Das Einzige, was mich nochmal so ein bisschen zurückgeworfen hat, war halt die Tatsache, dass ich, wie gesagt, noch nicht laufen konnte. Das war so ein bisschen der Frust. Ich meine, in dem Moment, wo du weißt, jetzt hast du so den letzten Tropfen Chemo gehabt und jetzt ist einfach abgeschlossen, jetzt musst du dich so wie reinschicken. Und es sind so viele Sachen, die ich einfach noch nicht habe. Ich war noch im Rollstuhl. Ich habe zuerst, eben, wie gesagt, müssen lernen laufen. Ich war auch erschöpft. Keine Haare mehr. Keine Nägel mehr. Man war nicht mehr sich selber. Aufdunsen, voller Medis. Also riesen Narben überall. Oder? Zuerst mal musst du einfach wieder so ein bisschen Selbstständigkeit finden. Aus dem Pflegefall raus. Das war so wie das nächste grosse Ziel. Jetzt bin ich zwar krebsfrei, aber jetzt will ich wieder allein wohnen. Ich will wieder selbstständig werden. Oder? Das waren dann so die nächsten Schritte gewesen.
1: Dann ist mal noch das Nierenversagen dazugekommen, ja, einfach, dass man es auch noch gesagt hat.
0: Ja, genau.
1: Wieder ein Schicksal, nee.
0: Ja, das war ein Erfolg von der Chemo, gehen sie davon aus, dass es dann Nieren hat gereicht, die einfach versagt haben.
1: Das ist ja von der Schwester dann eine über?
0: Ja. Ja, es war näher meine Schwester, die mir die Nieren gegeben hat. Aber ich hatte zuerst, es war lange Zeit, weil ja, es waren gleich fast 4 Jahre, als ich an Dialyse war. Weil man hat ja immer wieder gehofft, es kommt irgendein der Anruf. Und meine Schwestern waren beide sehr jung, also in meinem Alter dort, und sind mitten in der Familienplanung. Und man tut ungern einen gesunden Menschen, der Kinderwunsch hat, noch in das rein zwingen irgendwo. Weißt du, so.
1: Hast du wieder mit Gott geschumpft?
0: Ja, dort ist schon mal wieder gesagt. Also,
1: Ja,
0: also es sind auch schon so Vorwürfe gekommen, wie in Form von, ja, also, es reicht jetzt, oder?
1: Dann kommen wir zum nächsten Schicksalsschlag, kurz vor dem Hochsieg auf der Lunge noch etwas entdecken.
0: Ja, das war auch noch blöd gewesen. Da habe ich auch wieder so einen Routine-Check gehabt. Vielleicht an dieser Stelle, jeder, der in dieser Situation ist, der die Kontrollen macht, es nervt ja jedes Mal. Aber es zeigt einfach, wie gut die sind. Weil je früher man dran ist, umso grösser ist die Chance, dass man es einfach besiegen kann. Und bei mir ist ein Knötchen entdeckt worden. Man hat zuerst gemeint, es sei ein Narbengewebe. Weil man im Jahr vorher schon einen hat gesehen und den hat man rausgenommen, das war nichts gewesen. Darum hat man gedacht, es sei sicher nochmal etwas Gleiches. Und dort hatte ich wie einen Impuls gehabt und ich habe gesagt, nein, das ist nicht das Gleiche. Nehmen es raus. Weil sie haben zuerst geraten, ja, wir können es lassen, das ist sicher ein Narbengewebe. Und ich habe gesagt, nein, kein Risiko, nehmen es raus. Und dann haben sie mir Lunge operiert, sie haben so ein kleines Segment rausgenommen, einen Schnellschnitt gemacht nach der Entfernung und tatsächlich Lungenkrebs.
1: Wahrscheinlich eine Liste mit wie viel OP ist das?
0: Nein, es ist aber lustig, wenn du irgendeine Untersuchung hast und sollst aufzählen, was du alles hast gehabt, dann sage ich auch, bei sie in meine Akte.
1: Bei diesen Freundinnen ist
0: es. Ja, genau.
1: Sie in der Netz.
0: Genau.
1: Warum lachst du? Also weißt du, warum lachen wir jetzt über das?
0: Ja, ich glaube, es ist einfach, irgendeins muss lernen, es mit Humor zu tragen. Sonst versuchst du es ihm selbst mit Leid.
1: Ich sage noch etwas dir, wenn es nicht mehr zum Brüllen langt, musst du lachen.
0: Ja,
1: das
0: genau.
1: Finde ich auch noch cool.
0: Ich glaube, das ist auch wichtig. Den Humor darf man nicht verlieren.
1: Unbedingt. Das müssen wir auf ein Zuckerpapier draufschreiben.
0: Ja, genau.
1: Ah, also gut, jetzt haben wir immerhin mal die Krankheitsgeschichte abgewickelt.
0: Genau.
1: Geheiratet. Und dann war Kinderwunsch da gewesen. Warum Kinderwunsch?
0: Das war, ich glaube, seit ich mit Baby gespielt habe, als kleines Kind, habe ich immer gesagt, ich will mal Mama sein. Das ist für mich wie so eine Klarheit. Das war schon einer von diesen Gedanken, die mir als erstes durch den Kopf ist, die heissen, nur noch 3 Monate, da habe ich gesagt, das kann es nicht sein, ich will noch Mama sein. Und in dem Moment hatte ich auch den Impuls, sie sollen mir, also ich habe effektiv, bevor die erste Chemo hat angefangen, wie sieht der Arzt gefragt, hat das einen Einfluss auf meine Fruchtbarkeit? Und dann hat mir zuerst geantwortet, nein, nichts. Bis dann sein Oberarzt vom Team ist ins Zimmer nochmal gekommen und er weg ist und hat gesagt, doch, es macht alles kaputt, die Art Chemo. Und dann habe ich so mich auch gefragt, warum lügt er mir ins Gesicht? Was kann schlimmer sein, als dass dir jemand sagt, du stirbst? Ich meine, du bist wenigstens ehrlich in dem Moment.
1: Er hat einfach seiner Diagnose vertraut und seit 3 Monate dann.
0: Genau, der denkt, was will ich jetzt noch hin? Ich meine, 9 Monate ist nicht gleich 3 Monate, oder?
1: Minus
0: ja, und ich habe Glück gehabt. Und er, du siehst, es ist wieder gelenkt. Ich habe Glück gehabt, weil der Oberarzt, seine Frau, hat im Unispital auf der Reproduktionsabteilung gearbeitet. Und die hat mich am Morgen um 2 Uhr noch reingenommen, damit sie mir einen Eierstock entfernen
1: konnten. Wie frech muss man sein, oder vielleicht auch wie zuversichtlich muss man sein, dass wenn man noch 3 Monate zu leben hat, sich noch einen Eierstock rausnehmen lässt?
0: Ich habe wirklich das Gefühl, ich habe gespürt, das war es nicht. Oder vielleicht auch die Hoffnung gebraucht, zu wissen, wenn das Überleben kommt, wo die alle Chancen ausgenutzt haben. Ich glaube, manchmal braucht man einen Strohhalm und das war meine. Oder es war gesteuert. Und das glaube ich im Nachhinein. Aber auch dort musst du zuerst mal durch das Ganze durch, bis du checkst, es war auch ein höherer Zusammenhang, als ich in diesem Moment realisiert habe.
1: Aber haben die Leute da mitgemacht? Weißt du, du sagst, ich habe noch 3 Monate zu leben und ich möchte jetzt doch noch...
0: Nein. Also das hat jeder seltsam gefunden. Also alle haben mir gesagt, ja, aber jetzt denk. Und meine Eltern, die haben natürlich schon gesagt, ja, aber weißt du, es ist jetzt wichtig, dass du Chemo machst, weil bei ihnen ist es natürlich um mich als Kind gegangen und nicht als werdende Mutter. Das war alles andere als priorisiert gewesen. Und ich habe gesagt, ja, ich lasse Chemo über mich ergehen, aber zuerst, bevor die Chemo mein Blut trifft, ist der Eierstock aus.
1: Darf man als Patientin dann sagen, hey, ich habe eigentlich nur noch 3 Monate zu leben, aber macht nochmal eine Operation, die ja dann auch wieder Geld kostet, die auch wieder quasi Gefahr darstellt. Und darf man dann sagen, ich hätte eigentlich nur noch 3 Monate zu leben, aber nehmen wir gleich nochmal den Eierstock raus?
0: Ja, ich glaube, in dem Moment war es halt etwas, das nicht mit Narkose oder sonst etwas zusammenhängend war. Das ist eigentlich auf meine Kappe gegangen. Sie haben es wie eine gynäkologische Abklärung gemacht. Und das Problem, also die grösste Herausforderung war, durch das, dass ich den Bruch hatte im Oberschenkel, kannst du nicht wirklich die Beine auseinander haben. Also sie mussten mit Gewalt das Ganze entfernen und das ist bis zu den Sternchen fast. Also, aber wie kann man jemandem sozusagen so einen letzten Willen ausschlagen, wenn der Wunsch so stark ist? Und ich habe gesagt, die Chemo kann morgen starten. Ich bin bereit. Aber diese Chance müssten wir lassen. Ja, wahrscheinlich haben sie gesagt, ja, komm, sonst tut es uns toll, es machen. Lassen wir es lieber.
1: Was ist nachher mit dem Eierstock passiert, als er draußen war? Er
0: ist eingefroren worden, auf Eis gelegt.
1: Quasi.
0: Ja. Und ich habe ihn benannt. Ich habe ihm Uli gesagt. Ich habe einen Bezug gehabt, der Uli.
1: Ein Eierstock ist männlich.
0: Ich weiß nicht.
1: Hättest du können.
0: Lisalotte oder was?
1: Peter, ich weiß.
0: Ich weiß nicht, einfach Uli sehr cool. Süß gefunden damals, oder? Hat das Gefühl gehabt, dass so eine gemütliche, der chillt sie jetzt auf Eis.
1: Und dann hast du Hai zwischen den Bohnen und der Johannisbeere.
0: Ja, genau. Nein, der wird ganz spezifisch gefriert. Irgendwie tun die da bereits in ganz kleine Teile zerlegen und dann wird der auf eine ganz spezielle Art eingefroren. Und für die Lagerung zahlst du mehr.
1: Und dann, wenn es gehört, geheiratet, Kinderwunsch immer noch da.
0: Nein, der Rückschritt mit der Lunge, genau.
1: Natürlich. Aber dann gleich, wir haben ja da noch den Ruhe in der.
0: Genau, weil bei mir sind die Werte drastisch schlechter geworden. Bei der Gynäkologin, sie hat dann gesagt, es sieht nach beginnender Menopause aus, oder? Und dort ist mir dann, ist für mich der Moment, wo ich gefunden habe, jetzt muss der Ruhe arbeiten. Jetzt muss der zurück.
1: Soll auch mal etwas machen.
0: Genau. Und dann bin ich durch ins Kinderwunschzentrum überwiesen worden. Und die haben dann, das ist eigentlich ein kleiner Eingriff ins Bauchfell, in so eine Tasche im Bauchfell, die Teile zurücksetzen. Dann wartet man. Man wartet bis zu 3 Monate in der Hoffnung, dass die Blutung funktioniert und dann wieder Eizellen entstehen. Das ist eigentlich wahnsinnig. Das darf ich jetzt so sagen. Der Ueli war so aktiv, dass sie nur die Hälfte gebraucht hat. Also ich habe immer noch weiss.
2: Also noch ein
0: bisschen. Er ist immer noch ein bisschen. Und das ist eigentlich krass. Weißt, das ist ein riesen Glück. Und nach 3 Monaten war die Blutentnahme. Und dann hat sie tatsächlich gesagt, doch, es hat geklappt. Es sind wieder Eizellen da. Und nach wie vor, gell, man weiss nicht, wie lange haltet das. Das kann jederzeit abstoßen. Darum hat man gewusst, jetzt oder nie. Jetzt ist das Zeitfenster da. Und dann tut man stimulieren natürlich mit Hormonspritzen. Das ist auch nochmal so ein Thema für sich. Ich meine, ich glaube, jede Frau, die so vollpumpt wird mit Hormonen, weiss ganz genau, wie es sich anfühlt. Auch dort lernt man sich noch mal ganz anders kennen. Und ich muss mir auch wohl den Partner. Ja, es ist für beide Seiten nicht einfach. Und ich habe eine ganz, ganz starke Stimulation bekommen. Und es hat nur, in Anführungszeichen, 2 Zellen sind entstanden. 2. Und die hat man dann rausgenommen. Und dann gibt es in vitro. Und dann wartet man sogenannt 5 Tage, ob es sich befruchtet hat. Weil sie uns, also sie nicht selber, sie haben es lassen befruchtet, dass es natürlich entsteht. Und dann haben sie mir nach 5 Tagen angerufen und gesagt, eine ist zu einer sogenannten Blastozyste geworden. Das ist dann schon eine x-fache Teilung. Und am 14. Februar im 24. haben sie mir es zurückgesetzt. Am Valentinstag, das war ein Zufall. Der Valentin hat uns geholfen.
1: Und dann ist das Blümchen gewachsen im Oktober 24.
0: Ist sie auf die Welt. Ja, da ist sie.
1: Wie hat sich das angefühlt?
0: Es war unbeschreiblich schön. Ich bin angekommen dort. Das ist so wie mein kleiner Engel, der plötzlich in meinen Armen liegt und einfach so perfekt da ist. Und, es ist wie wenn du jahrelang auf der Suche warst nach dem einen Punkt, der dir noch gefällt hat. Und die Gemma war bei mir.
1: Das ist schon krass. Ich war noch gerade auf dem Sterbebett und dann am Kindsbett.
0: Ja.
1: Grundsätzlich, wir haben Doktor, all die Doktor und all die Fachleute reagiert, die es dann mitbekommen haben. Ah, da.
0: Da lebt noch was.
1: Da lebt noch was. Also mehrere Sachen, ja.
0: Verschieden. Also die, die mich gegen Schluss ja betreut haben, die haben eine riesen Freude. Und jetzt so zum Bruno Fuchs, er ist ein guter Freund von mir geworden. Ja. Er hat auch eine Wahnsinnsfreude an Gemma. Das ist ein Riesenwunder, ein Geschenk. Er weiss noch ganz genau, wo der Anruf ist von Baden. Noch heute, nach so vielen Jahren. Und ihn kann ich auch immer besuchen. Und derjenige, der mir gesagt hat, von Phantomschmerzen, wo ich dann noch mal in die Reha an den gleichen Ort bekam, hat nur gemeint, so ein bisschen ausredenmässig, ja, ich habe nicht die typische Symptomatik von einem Krebspatienten aufgezeigt. Was immer das war, oder? Also, das siehst du ja selten jemanden mal.
1: Ab 35 ist ja eine Risikoschwangerschaft. Du bist schon 41. Hat es dann auch böse Stimmen gegeben, die gesagt haben, oh, das ist jetzt recht egoistisch, das muss ich jetzt noch durchtäubeln, durchzwängen, um ein Kind zu bekommen. Ich meine, sie ist ja, weißt du, nie bei Krebspatienten, wenn sie dazu kommt, das ist unverantwortlich. Hat es so Stimmen gegeben?
0: Ja, ich glaube, es hat niemand mehr damit gerechnet und darum, jedes Mal, wenn natürlich jemand im Umfeld schwanger ist worden oder auch inklusive meiner Schwestern, ist für mich schon ein hart gewesen, weil Tränen sind gekommen und dann ist es mehr so Zuspruch gekommen in Form von, weisst du, bist ja eine gute Tante und es ist ja nicht das Wichtigste, es ist auch schön ohne Kind. Mehr so wie wir wollen mehr und mehr von diesem Wunsch wegnehmen.
1: Trösten auch.
0: Ja, einfach bis jetzt realistisch, so ein bisschen nach dem Motto. Aber ich habe dort auch meinem Mann gesagt, ich wäre froh, wenn wir nicht darüber reden, gross, wo wir im Kinderwunsch waren. Weil ich nicht wollte, dass wenn du irgendwo hingehst, dass dann jedes Mal gerade auf Details geachtet ist worden, wie, ah, sie trinkt nicht mehr, jetzt hat sie eingeschlagen. Und weißt du, den Druck kann ich mir nicht geben. Und ich habe einfach gesagt, wenn der Moment sollte kommen, in dem Moment, wo es einschlägt, warten wir einfach auch die 3 Monate, bevor wir es erzählen.
1: Wie war es für dich, als klar war, es hat geklappt?
0: Ja,
1: da wächst. Ein Menschchen.
0: Es war so schön. Ich weiss noch, gell, ich habe monatelang immer Tests gemacht, die negativ waren, die Schwangerschaftstests. Und 2 Wochen nach dem 14. Februar hatte ich beim Staubsaugen das Gefühl, es ist mir anders. Ich habe dann am Nachmittag so einen Schnelltest gemacht. Und der war positiv. Er ist aber so, weißt du, so wie, könnte auch falsch positiv sein. Fast geht wieder an, oder? Wusste das wie so. Und dann bin ich im Mikro, zu Buchs, wo haben wir alle Arten von Schwangerschaftstests zusammengekauft. Bin dann auf die Toilette. Eine Auslegeordnung, gell? Und dann konntest du so schauen, tak, tak, tak, der eine, jeder positiv. Und dann, ich weiss noch, ich glaube, die Frau, die tut mir jetzt noch leid, ich bin eher in ein Babygeschäft. Ich habe ein Käppchen gekauft, I love Papa. Und hat der an der Kasse die ganze Geschichte versammelt. Die Arme. Und ich musste so einfach irgendjemandem müssen sagen, dass das jetzt positiv test und nach so langer Zeit und so. Und wir waren damals gerade mit im Hausbau gewesen, wo ich eigentlich schon gar nicht mit Kinderzimmer mehr gerechnet hatte. Wir hatten oben zwei Bürozimmer gehabt. Und ich bin am Abend mit meinem Mann auf die Baustelle und habe das Käppchen mit dem einen, nicht allen positiven Tests, habe ich so in ein Schächtel, in so Gützi-Schachtel. Und dann sind wir da im Haus oben gewesen und dann habe ich so gesagt, es musste ja auch noch eine Planänderung kommen. Und dann sagt er so, wie meinst du? Und ich sagte, ja, ich glaube nicht, dass wir aus diesem Zimmer noch weiterhin ein zweites Büro machen können. Und haben ihm die Schachtel schon gegeben. Und im ersten Moment meinte er, oh, hast du Bachen? Hast du Güte gemacht? Und macht die Schachtel auf. Und er war einfach still. Ja, er war einfach still. Und dann nach etwa 3 Minuten gefühlt, hat er so gesagt, ist es wahr, ist es wirklich wahr? Und ich so, ja, ich glaube, es braucht noch ein Kinderzimmer. Und am Schluss, weißt du, so herzig war, so typisch Niki, hat er so gesagt, ja, aber irgendwie Hunger auf Gülse. Also,
2: ihr lacht da heute noch viel.
0: Ja.
2: Auch
0: sonst das ist wichtig, ja. Oh. Ja. Sehr wichtig.
2: Bist du mittlerweile an einem Punkt, wo du kannst zurückschauen und sagen, hey, es hat sich gelohnt. Hast all diese Jahre von Schmerzen, kann man sich versöhnen mit so einer Leidensgeschichte?
0: Ja, ich glaube schon. Also, sagen wir es so, wenn ich könnte mit dem Zauberstäbchen drüber, würde ich einiges anders machen. Und gleich hätte ich Angst, dass das Outcome nicht gleich wäre, weißt du? Dass nicht das Resultat nicht mit zu Gemma gebracht hat. Und ob sie so würde wertschätzen, wüsste ich auch nicht, oder? Ich glaube, ich könnte auf einiges verzichten. Und gleich kann ich im Nachhinein auch können daraus herausnehmen, dass alles seinen Grund auch hat, oder? Wenn du so überlegst, wäre die Vergewaltigung nicht gewesen, hätte ich auch noch eine Schilddrüse gehabt, weil er mir so gewirkt hat, dass ich meine Schilddrüse verloren habe. Und wäre die Schilddrüse noch gewesen, ein paar Jahre später, als der Krebs kam, hätte man wahrscheinlich in diesem halben Jahr, weil ich so einen aggressiven Knochenkrebs hatte, hätte das wahrscheinlich mitgeholfen streuen. Und dank dem, dass ich keine Schilddrüse hatte, könnte ich mir auch vorstellen, habe ich eben noch nicht metastasiert. Und wenn man sich das dann alles so auflistet, Schritt für Schritt, dann denke ich, kannst du Frieden finden mit all dem. Weil das, was ich jetzt habe, meine Gemma, wenn mir jemand würde sagen, für das du Gemma hast, musst du das alles nochmal machen, ich mich's nochmal. Nicht gern, aber ich mich's nochmal, damit ich meine Gemma wieder habe.
2: Wie hat Gemma deine Sicht aufs Leben verändert?
0: Es hat mir, also nebst dem, dass es eben wunderschön ist, habe ich auch gemerkt, dass sich ganz viele Prioritäten in meinem Leben auch noch mal geändert haben. Also ich habe am Anfang noch gesagt, ich gehe prozentuell zurück arbeiten, habe ich nicht mehr können. Als der kleine Knopf 4 Monate alt war, hätte ich nie im Leben so in Fremdbetreuung geben wollen. Und habe einfach bei ihr bleiben. Ich habe auch lange und auch jetzt teilweise Mühe können abzugeben. Es ist eine extreme Bindung, die ich mit ihr habe. Was sich auch geändert hat, ist mehr Respekt vor Rückfall. Vorher war ich so wie für mich allein am Kämpfen gewesen. Jetzt kämpfe ich für sie mit, weil ich möchte Gemma möglichst lange auf ihrem Weg begleiten. Darum bin ich auch froh für jede Nachtkontrolle, oder? Und immer wenn alles gut ist, ist für mich einfach wie noch ein neues, weiteres Leben, oder? Ich möchte Gemma sehen gross werden. Also ich weiss noch, wo sie auf die Welt kam und sie hat zuerst mal Blut genommen. Die Erleichterung, die ich hatte, dass sie von meiner ganzen Medikation, die ich im Blut hatte, gell, weil ich muss nehmen, Immunsuppression wegen der Nieren, dass sie null Spuren hatte. Es ist einfach ein Wunder, du hast ein gesundes Kind. Sie hat zwei starke Oberschenkelknöchel, sie hat gesunde Nieren. Sie ist einfach ein Wunder.
1: Wie sieht deine Beziehung heute mit Gott aus? Wird vielleicht die Geburt von der Gemma die Beziehung verändert?
0: Ja, er ist einfach sehr, sehr viel mehr präsent jetzt noch. Ich muss mich aber manchmal auch bei der Nase nehmen, weil ich habe gemerkt, ich habe manchmal eine Tendenz, dass wenn es mir nicht gut geht oder wenn ich danach Angst habe, dass ich ihn viel mehr involviere. Man vergisst manchmal so ein bisschen gute Zeiten auch zu danken sagen. Und das ist wirklich etwas, wo ich manchmal vergesse. Wenn ich eine schlechte Nachricht bekomme oder wenn mich etwas emotional sehr belastet, dann ist er der Erste, wo ich rede mit ihm. Und manchmal sagen wir im Zusammenhang, ich komme immer nur mit Schlechtem. Es tut mir leid. Also eigentlich möchte ich dir auch danken. Aber als ich Gemma bekommen habe, war eines der ersten Gespräche zu ihm, dass er mir sie geschenkt hat. Dann ist schon gewusst, der hat die lange zurückgeholt, bis sie deutlich bei mir war. Sie hat auch. Wir haben immer so gesagt, sie tut Sternchen polieren, bis sie dann so weit ist, dass sie kommen kann.
1: Hat er dann nachher auch noch mal etwas gesagt?
0: Zu mir?
1: Ja.
0: Nicht, dass ich es wie bewusst hat mitbekommen, aber auch einfach, dass er mir sie hat gesund geschenkt, weißt. Das ist, weißt, wenn du denkst, ein Zauber, ein Durchgang, dass das gerade geklappt hat, das sind wir schon realistisch. Das ist ein Wunschszenario, das haben sie mir sogar im Kinderwunsch gesagt, wo wir dann mit der kleinen Gemma sie vorbei sogar zeigen. Der Chefarzt, er hat nur gesagt, buchstäbliches Wunder, weil die haben mit dem auch nicht mehr gerechnet, dass das gerade klappt. Und während der ganzen Schwangerschaft bin ich ganz stark immer am Beten gewesen. Einfach mit dem Gerät.
1: Was wünschst du dir für die Zukunft?
0: Ich möchte einfach gesund bleiben. Ich möchte Gemma gross werden. Ja, und ich möchte einfach glücklich sein mit dem, was ich habe. Ich bin wirklich zufrieden. Ich möchte eine schöne Beziehung zu meinem Mann. Ich möchte, dass wir zusammen gute Eltern sein können. Das ist mir eigentlich das Wichtigste.
1: Zum Schluss hast du noch einen Ratschlag für alle, die jetzt auch gerade mitten in einem Kampf sind.
0: Ja, also ich glaube, das Wichtigste ist einfach zu wissen, dass jeder von diesen Menschen, der jetzt mitten im Kampf ist, eigentlich ein starker Mensch ist. Weil, wie gesagt, man hört so oft das, was wir vorhin auch gesagt haben, du musst positiv bleiben, für das du zum Ziel kommst. Aber ich möchte an dieser Stelle einfach auch sagen, es ist auch ganz wichtig, dass man die Gefühle zulässt. Man muss nicht stark, bedeutet nicht, dass man nicht hässig sein darf, nicht darf grängen. Man darf wirklich auch Schwäche zeigen und das ist genau so eine Kampfart, finde ich. Und vielleicht einfach wirklich probieren, sich auszumalen, wo man her möchte. Und ich glaube, jeder, der in so einem Kampf steckt, der merkt in dem Moment, was eben das Leben lebenswert ist oder macht. Und es ist nicht das Geld, es ist nicht, wie viele Instagram-Follower man hat. Es ist Gesundheit. Gesundheit und dürfen am Morgen aufstehen und Pläne machen, eigene Pläne, ohne dass man beeinflusst wird. Und ich glaube, wenn man das versucht, einfach vor Augen zu halten, plus eben ohne einen Teil Gott vertrauen, dann bin ich überzeugt, dann kommt es, wie es muss sein. Aber so wie es bei mir war, es kommt gut. Egal wie, es kommt gut. Auf welche Art auch immer.
1: Das wäre jetzt eigentlich ein wunderbares Schlusswort, aber wir haben noch etwas offen. Nummer 1 auf deiner To-Do-Liste.
0: Der Bungee-Jump. Ich habe ihn gemacht.
1: Nein.
0: Mal mit Krücken.
2: Die liegt immer im Bach.
0: Die habe ich oben gesehen. Ich habe natürlich niemandem gesagt, weil ich weiss, es hat auch Nein gesagt. Gerne mit Prothesen. Und ich bin auf Hongkong. Eine Freundin von mir hat dort gewohnt mit ihrem Mann und ich bin die besuchen. Ich habe dann, wo sie gearbeitet hat, mich getroffen mit einem sehr guter Freund, der von Australien auch auf Hongkong ist geflogen. Und wir sind zusammen auf Macau. Und dort ist der höchste Bungee-Jump vom Macau Tower. Ich bin dort oben gestanden und musste unterschreiben, dass ich das freiwillig mache. Und ich habe nur so gedacht, ja, das ist sehr clever. Und du stehst dort oben, ich konnte natürlich nicht Kopf vorausgumpen, weil das hat es nicht gegeben vom Zug wegen der Prothese. Dann haben sie mich um den Bauch angehängt im Gestell, oder? Und ich bin dort oben gestanden und habe einfach gewusst, das ist jetzt mein Freifall. Und sie haben es aufgenommen. Normalerweise, wenn die Leute gumpen, dann schreien sie. Ich habe Freude empfunden. Es war so befreiend gewesen. Nach dem ganzen Spital eingefangen, einfach wirklich der Freifall, 10 Sekunden lang, einfach können zu fliegen, wie ein Vogel. Ja.
1: Patricia, ich wünsche dir alles, alles Gute, noch viel Flüge wie ein Vogel und einfach alles Gute. Danke vielmals.
0: Danke vielmals, Martin.
3: Und auch euch, merci vielmals fürs Hören von dem Podcast. 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
1: Die Nachrichten von SRF um 1 mit Sandro Peter. Rund 900.000 Personen haben an der 33. Ausgabe der Street Parade in Zürich gefeiert. Bei gleißendem Sonnenschein und heißen 33 Grad. Diesen Besucherinnen und Besuchern hat es gefallen.
2: Es bedeutet, zum frei sein, zum die Musik geniessen, zum mit Freunden zusammen sein, zum einfach Spass haben.
3: I came for the parade, which is great, it's lovely and it's hot, it's amazing.
4: Es ist immer eine gute Stimmung und es ist nie irgendwo jemand auf Anpöbeln oder so.
1: Auch die Organisatoren und die Stadtpolizei ziehen eine positive Zwischenbilanz der Street Parade. Bis am Abend ging die größte Techno-Party der Welt friedlich über die Bühne. Es gab keine größeren Zwischenfälle, sagen die Veranstalter. Die Stadtpolizei Zürich schreibt, 9 Personen seien festgenommen worden, die meisten wegen Verstößen gegen das Betäubungsmittelgesetz. Am Mittag musste eine Person aus der Limmat gerettet werden. Bei einem Unfall mit einem Auto und einem Wohnmobil auf der Autobahn A2 bei Mezzovico im Tessin sind 7 Menschen verletzt worden. Nach Angaben der Kantonspolizei schwebt eine Person in Lebensgefahr. Aus noch ungeklärten Gründen prallte ein Auto in ein Wohnmobil. Durch die Wucht des Aufpralls kam das Wohnmobil von der Fahrbahn ab und kam auf einer Böschung zum Stillstand. Für die Bergungsarbeiten ist die betroffene Strecke der Autobahn A2 vorübergehend gesperrt worden. Wegen dem Rückreiseverkehr aus dem Süden sind dort besonders viele Autos unterwegs. Via Swiss meldete einen Stau von bis zu 21 Kilometern. In der kanadischen Provinz British Columbia haben die Behörden den Notstand ausgerufen wegen Waldbränden, die außer Kontrolle geraten sind. Tausende Menschen mussten ihre Häuser verlassen. Besonders betroffen ist eine Wein- und Obstbauregion am Okanagansee. Dort hat sich ein Feuer schnell ausgebreitet. Laut der Nachrichtenagentur Reuters hat sich die Fläche des Feuers in der Nacht verdoppelt auf 95 Quadratkilometer. Das ist etwas mehr als die Fläche der Stadt Zürich. Häuser seien verloren gegangen und Anwesen zerstört worden, sagte der zuständige Regierungschef. Eingeschlossene Menschen hätten gerettet werden müssen. Insgesamt lodern in der Provinz British Columbia derzeit mehr als 100 Waldbrände. Zum Sport. Fußball: in der Super League gewinnt Servet Genf gegen die Zürcher Grasshoppers mit 2:1. Zuvor haben die Young Boys einen Sieg verpasst. Die Berner verspielten in Lausanne in Unterzahl eine 2:0 Führung und kassierten kurz vor Schluss den Ausgleich zum 2:2. Das Wetter: am Vormittag ist es oft sonnig, am Nachmittag teils bewölkt und vor allem in den Bergen gibt es lokale Regengüsse. Die Temperaturen erreichen rund 33 Grad. Das waren Nachrichten von Radio SRF. Am Mikrofon und verantwortlich Sandro Peter. SRF Verkehrsinfo von 1.03 Uhr auf der A2 Chiasso Richtung Gotthard. Zwischen Lugano Süd und Bellinzona Zentrum Stau wegen Verkehrsüberlastung. Die Wartezeit beträgt 20 Minuten. Dann ebenfalls auf der A2 Chiasso Richtung Gotthard in der Höhe Bellinzona Süd Stau wegen Verkehrsüberlastung. Und ebenfalls zwischen Quinto und der Dosierstelle Airolo 3 Kilometer Stau wegen Verkehrsüberlastung. Die Wartezeit beträgt bis zu 30 Minuten. In Höhe Airolo ist die Einfahrt gesperrt.
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6: Heute mit mir, Jonny Merz. Und weil der Podcast 11 Minuten Bibel gerade in einer kleinen Sommerpause ist, gibt es an dieser Stelle eine Best-of-Folge. Also eine Folge, die wir finden, hey, die ist irgendwie besonders wertvoll, die wollen wir an dieser Stelle nochmal bringen. Die nächste neue Folge, brandneue Folge, die gibt es dann am Sonntag, 23. August. Jetzt aber eben eine Best-of-Folge über einen Text aus der Bibel, wo es ums Thema Rettung geht. Jeder Mensch braucht Rettung, das ist so eine Grundvoraussetzung. Aber vor was denn muss man den Menschen retten? Und wer rettet da eigentlich wer? Fragen über Fragen, wir gehen daher in 11 Minuten. Zu Gast sind Thomas Zink und Miriam Merz. Und der Text, wo wir darüber reden, der steht im Römerbrief, Kapitel 10, Vers 13.
7: Denn jeder, der den Namen des Herrn im Gebet anruft, der wird von ihm gerettet.
6: Kurzer, knackiger Vers, den wir heute haben. Wir haben wie immer 11 Minuten Redezeit, wo wir uns darüber unterhalten können. Und ich will gerade einsteigen. Wir haben einen Vers aus dem Römerbrief. Wenn wir das ganz kurz einordnen, wer schreibt das, an wer schreibt er das?
8: Ja, also der Römerbrief ist natürlich eines der zentralen biblischen Bücher. Es ist, glaube ich, nicht nur so dahin gesagt, sondern hat extrem viele wirklich wesentliche Verse für unseren Glauben. Und das schreibt der Paulus an die Gemeinde in Rom, an die Römer. Mhm. Und wir sind da jetzt in dem Kapitel 10 so ein bisschen in einer Gruppe von vielen Versen, wo es um die Frage von Israel geht, die Bedeutung vom Volk Israel und um den Glauben und auch den Unglauben vom Volk Israel, also allgemein auch um die Frage von Gnade und Heil, also wie Rettung sich ereignet. Und da drin, in diesem Kontext, so eben, das sind so Kapitel 9 bis 11, und da drin steht auch der 10. Vers, das 10. Kapitel, wo wir jetzt den Vers davon gehört haben, wo es ja auch um Rettung geht.
6: Genau, und wenn du vom Volk Israel redest, das ist das Volk, wo Gott wie ausgewählt hat als sein Volk, wo wir auch im Alten Testament ganz viele Geschichten lesen, wie er das Volk auch begleitet, wie es dann eben auch Land einnimmt. Und dort drin, die Frage, die Kapitel, wie du es erwähnt hast, auch was ist die Bedeutung in der Zukunft, oder so muss man das verstehen, die Kapitel.
8: Genau.
6: Wenn wir drin eintauchen, gerade die Frage an dich, Mimi, also wenn du den Vers hörst, denn jeder, der den Namen des Herrn im Gebet anruft, der wird gerettet. Was ist da gerade, was sticht für dich gerade aus dem Vers?
9: Ich finde es eine mega schöne Zusage. Das heisst einfach jeder. Also jeder, der sich irgendwie aufmacht und Gott anruft. Mhm. Dass Gott nicht irgendwelche Kriterien hat, nicht nur beschränkt auf das Volk, jetzt habe ich ins Heute hineingesprochen, wo er nicht an eine Vergangenheit oder an einen Lebensstil knüpft oder an eine Leistung von einer Person, sondern jeder, der sich Gott zuwendet. Also eigentlich jeder, der in die Beziehung eintritt oder so eine Beziehungsaufnahme macht mit ihm, dort wendet er sich zu.
6: Also nicht irgendwie auserwählte Leute, die möglichst ein gutes Palmarès haben, eine weisse Weste haben, sondern
9: ja,
6: einfach...
9: Ja, möglichst super immer ihr Leben auf die Reihe gekriegt haben, sondern jeder, der sagt, hey, ich will, bist du da? Oder dass ich nur einfach

0: überstülpt. Und darum glaube ich, ja, Gott braucht oder wünscht sich oder hat sich entschieden, dass es einen Teil des Menschen braucht, wo der Mensch einhängen bei ihm. Und das, aber von der Seite von Gott, glaube ich, steht es immer offen. Die Frage ist, ob der Mensch einhängen will oder nicht. Mhm.
1: So ein bisschen eine Art wie, wenn wir es in einem Bild nehmen, dort einmal eine Tür auftut und dann wie sagt jetzt, komm rein, das ist so wie das, was mit dem könnte gemeint sein, ihn im Gebet anrufen, wie man so auftut und sagen, hey, da bin ich, jetzt kannst
2: du. Mhm. So. Ja, das ist ja sowieso, also ich weiß nicht, ob das Bild vielleicht auch nicht stimmt, aber er tut ja viel mehr ziehen wie stoßen. Also es gibt ja dann manchmal auch, also in beiden Sachen passiert das Gleiche. Also wenn du gezogen wirst oder wenn du gestoßen wirst, du bewegst dich fort. Mhm. Und man kennt das vielleicht manchmal auch von zwischenmenschlichen Sachen, wo auch, also ich werde lieber von etwas angezogen, als dass mich jemand von hinten pusht. Ja. Und ich finde, so ist es auch bei Gott. Also es ist ja immer ein Angebot, etwas, wo auch ein Locken.
1: Hat etwas mit einer Sehnsucht zu tun, es weckt etwas, ich möchte her.
2: Genau.
1: So.
2: Und nicht so ein von hinten anschieben, so, hey, du, jetzt beweg dich mal und so. Das ist einfach nicht
1: das der. Das gefällt mir noch, ja. Er zieht mehr, als dass er stößt. Ja. So, finde ich. Das ist auch noch eine spannende Bemerkung. Ja. Aber eben, wir haben hier das Stichwort den Namen des Herrn im Gebet anrufen. Also ist das irgendwie, wie muss ich mir das vorstellen? Gibt es eine Formel für das? Was muss man denn sagen?
2: Nein, es gibt natürlich keine Formel. Also ich meine, es gibt zum Glück liturgische Gebete auch in der Bibel, weil manchmal fehlt einem vielleicht fehlen einem die eigenen Worte. Und manchmal vielleicht auch Leute, die Gott nicht mal unbedingt kennen, jetzt so in dem Sinn, wie wir es vielleicht würden sagen, die Beziehung mit ihm haben. Also vielleicht einfach Leute, die irgendwie in Notsituationen sind und trotzdem beten, das hört man ja, die Geschichte. Dann gibt es ja sogar quasi liturgische, vorbereitete Gebete in der Bibel. Aber das ist ja auch nicht so, dass man das dann muss so machen. Also nein, es gibt natürlich keine Formel und kein richtig und falsche Wort. Ich glaube, es geht auch nicht ums Gebet, es geht grundsätzlich um Zuwendung. Mhm. Also ich drülle mich dem Jesus hin, wende mich ihm zu und bringe zum Ausdruck, ich brauche dich. Und das auch, ist ja eine Art des Gebet. Ja.
1: Und ich drülle mich zu dir hin, so verstehe ich es auch, so wie ich bin jetzt. Also ich muss nicht noch zuerst das und das und das machen, genau, und mein Leben so und so und so verändern, sondern ich kann das jetzt im Moment machen.
2: Ja.
1: Und in der Begegnung innen fängt sich dann wahrscheinlich auch mein Leben an zu verändern. Das wäre dann impliziert, oder?
2: Also, und das ist auch der Vers steht in diesem Kontext. Also, wenn man ein bisschen vorher und so liest, dann merkt man, das ist eigentlich ein Abschluss von einer ganzen Kette an Vers, wo es eigentlich immer das heisst, dass die Erlösung und die Rettung, die da davon gedreht ist, allen gilt. Also, das, so ist es sogar überschrieben in der Bibel, oder? Dass der Abschnitt ist, die Erlösung steht allen offen, er steht allen bereit, oder? Und es ist eine ganze Kette von Vers, wo es eigentlich immer um das geht. Nicht für die Guten, für die Heiligen, für die Fehlerlosen, für die Makellosen, für die Beeindruckenden. Das ist nicht der Punkt, oder? Sondern für all die, die sich umkehren. Und das sind potenziell alle.
1: Mm. Du nimmst Luft.
0: Nein, ich glaube, es ist eine wenig komplizierte religiöse Handlung, wo man, wenn man nach dem Muster geht, dann lässt Gott. Ich glaube, Glaube ist auch nicht das Fürwahrhalten von gewissen Sachen, die in der Bibel stehen, sondern Glaube ist immer wieder eine Einladung in eine Beziehung. Und ich glaube, das ist der erste, also Anrufen ist doch der erste Moment, wo ich Beziehung aufnehme. Und in dieser Beziehung, das merke ich auch bei Menschen, mit diesen Menschen, die wir viel zusammen sind, die fühlen auch von unserem Denken prägen, auch unser Reden prägen, Ausdrücke, vielleicht auch die Art und Weise, wie wir gestikulieren. Und ich glaube, so ist es auch mit Gott. Umso tiefer wir in die Beziehung eintreten, umso mehr prägt sein Denken, seine Art, unser Denken und auch unser Handeln. Mhm. Und das ist für mich viel mehr Glauben. Nicht nur finde ich jetzt, man legt den Text so aus oder anders, sondern sagen, hey, ist es eine Beziehung, die ich zu dem Jesus habe? Und ich glaube, das ist schlussendlich der Schlüssel. Eben die Hinwendung. Ich sage, ich komme in eine Beziehung rein.
1: Und am Schluss, ich möchte gleich auch noch auf das geschwind eingehen, oder? Wir haben dann das Wort retten, gerettet werden. Also ich frage mich dort auch, aus was raus muss man denn retten, weißt? Oder zu was wird man gerettet? Ja. Wenn es jetzt gerade jemand, der vielleicht den Podcast zum ersten Mal hört und noch nicht so vertraut ist mit so christlich gefüllten Wörtern, weißt?
2: Also wir haben natürlich nicht Zeit, jetzt in den 11 Minuten Bibel, um das theologisch so wirklich in der Tiefe auszubreiten, was da alles könnte gemeint sein. Mhm. Aber ich glaube, mit Rettung ist grundsätzlich mehr gemeint, als nur, ich kläre meinen ewigen Aufenthaltsort.
1: Sondern also das ewige Leben, genau, das man manchmal auch rettet. Wenn du als Christ mit Gott unterwegs bist oder als Christin und du stirbst, dann kommst du in den Himmel. So, das ist das Bild.

0: oder?
1: Und das ist manchmal eben schon ein bisschen abgekürzt, finde ich, oder? Oder dann manchmal auch so ein bisschen zu starke Jenseitsorientierung in gewissen christlichen Kreisen. So im Sinn von, Christsein auf dieser Erde ist zwar ziemlich anstrengend und ein bisschen kompliziert, aber wenigstens gibt es dann am Schluss die grosse Belohnung. So. Und ich finde, das ist so kurz, oder? Mhm. Also man könnte sich ja das so überlegen, dass es vielleicht eine Rettung ist von sich selber, auch schon im Jetzt. Also ich muss nicht mehr mich ins Zentrum stellen von meinem Leben, ich muss nicht mehr nach meinen Bedürfnissen und nach meiner irgendwie Erfüllung suchen. Und ich muss, also zum einen das und zum anderen, nein, ich muss es dann aber auch nicht machen, ich muss mich nicht selber retten. Also es ist wie, ich steige ein Stück weit vom Thron von meinem Leben runter und lade Jesus ein, dort hinzukommen. Und dann ist das eigentlich eine unmittelbare Rettung, eine Art, oder? Also weil viele wenn zwar vielleicht sehr selbstbestimmt sein, aber haben gleichzeitig auch ein Leiden in dem, dass dann alles auch an ihnen hängt, oder? Und dass sie auch mühen, sich selber retten und sich selber erlösen und selber gross machen. Und die Botschaft vom christlichen Glauben ist halt, das musst du gar nicht, oder? Weil du folgst ja einem grossen Gott nach. Und wenn du den quasi an Steuer lässt von deinem Leben, dann ist das auch eine Art eine unmittelbare Rettung. Jetzt mal ganz abgesehen von allem, was man jetzt über das Jenseits noch könnte theologisch ausbreiten.
0: Also, dass es eigentlich schon einen Unterschied macht, in meinem Alltag, jetzt, wo ich bin, wenn ich sage, ich folge dem nachher, ich lasse mich retten, das hat einen Impact.
1: Also ich finde, das ist mega zentral und es ist manchmal unterbetont, auch in unseren Kreisen. Oder viele Kirchen, die sich auf das apostolische Glaubensbekenntnis berufen, wo es heisst, Jesus wird geboren von der Jungfrau Maria und hat gelitten unter dem Pontius Pilatus. Und das ist, dazwischen gibt es keine Ziele. Also das Leben, das Vorbild von Jesus, so wie er mit Menschen umgegangen ist, all das ist ja mega relevant. Aber das kommt jetzt im apostolischen Glaubensbekenntnis einfach nicht vor. Und das hat schon geprägt, oder? Also man redet viel häufiger, vielleicht heute ein bisschen weniger wie früher, aber man redet viel häufiger über dann, ja, genau, du löst dann quasi das Ticket, oder? Für den Himmel, anstatt darüber zu reden, ja, was bedeutet denn das unterwegs mit dem Jesus jetzt schon? Ich finde das sehr zentral.
2: Ja, mega. Sehr. Und ich finde, es geht ja in all das rein, in die Art und Weise, wie wir mit Menschen umgehen, wie wir Konflikte lösen, wie wir dieser Erde Sorge geben oder eben nicht.
0: Wo ich also glaube, weil du davon ausgehst, dass in all dem innen irgendwo der Gott präsent ist und drin nie wirkt.
2: Ja, und auch um Rettung geht. Ich glaube, manchmal geht es auch um Rettung. Jetzt, wenn ich es nur auf mich beziehe, in meinem eigenen Verlorensein, in mich verstricken, in Konflikt manchmal, in wirklich Vergebung können überkommen von Sachen, die mich belasten. Und ich glaube, wenn wir das anfangen, in Anspruch nehmen, dann kommt eine Freiheit in unser Leben. Und ich glaube, unsere Erde hat diese Freiheit nötig.
1: Ja, und es braucht ein breiteres Verständnis von Heil, glaube ich. Also ganz kurz. Oder das Heil ereignet sich nicht in der Ewigkeit, sondern Heil ereignet sich auch jetzt schon gegenwärtig in ganz vielen Situationen. Und so ist die Rettung auch nicht einfach nur auf die Ewigkeit zu verstehen.
0: Das Schlusswort vom Herrn Pastor. Nein, danke vielmals. Also, wir haben doch da, wo du eben gesagt hast, das Thema Rettung noch, haben wir noch etwa 3 Minuten können füllen mit dem. Natürlich gibt es noch viel mehr zu sagen. Also darfst du, wo die 11 Minuten mit uns oder 12 Minuten mit uns durchgehabt hat, auch dir überlegen, ja, weiterlesen, auch im Kontext. Wir haben das ein paar Mal erwähnt, dass das immer wichtig ist, dass man es im Gesamten kann lesen, was steht vorher, was steht nachher. Gehen wir so raus. Danke vielmals. 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Als nächstes auf Live-Channel noch mehr Gedanken zum Bibeltext. 4 Folgen aus dem Podcast 2 Minuten Bibel in dieser Stunde als Wiederholung. 2 Minuten Bibel, die hörst vom Montag bis Freitag im Morgen- und Abendprogramm von Radio Life Channel. Ich bin Joni Merz und ich wünsche dir noch einen guten Rest von dieser Stunde.
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1: Heute hören wir Bibelstelle Johannes 10, Vers 11. Und die Gedanken dazu die kommen von Miriam Merz und Thomas Zink.
2: Ich bin der gute Hirte. Ein guter Hirte setzt sein Leben für die Schafe ein.
3: Ja, wir haben da eine Selbstaussage von Jesus gehört, wo er über sich sagt, ich bin der gute Hirte. Und es klingt natürlich verschiedenes an. Zum Beispiel Psalm 23, ein mega bekannter Text im Alten Testament, wo ja auch von dem Hirte die Rede ist. Und er kündet da bereits auch schon an, was der Hirte dann irgendwann einmal wird machen. Was unterscheidet der Hirte von Königen?
4: Ja, gell, in der damaligen Zeit haben ja nicht gerade alle Könige von Jerusalem glänzt oder vom Volk Israel glänzt und wo oft auch ihre eigenen gesucht haben, manchmal gewaltsam gewesen sind. Und da tut Jesus ja eigentlich auch so ein bisschen einen Unterschied zeigen oder auch zu den sonstigen religiösen Führern vom Volk. Er sagt, hey, ich bin nicht einfach ich bin der Hirte, ich bin nicht ein Mietling. Mietling sind ja solche gewesen, die eigentlich einfach für den Lohn die Schafe gehütet haben, sondern sagt, ich bin der Hirte, sie gehören mir, ich kenne sie, sie kennen meine Stimme, ich habe eine Beziehung zu ihnen, ich kümmere mich, ich übernehme Verantwortung. Und eben, sagt ja dann auch, der Hirte setzt sein Leben ein. Also wenn Gefahr kommt, ist der Mietling vielleicht einfach eher davon gesäckelt, weil schlussendlich ist sein eigenes Leben lieber gewesen als das von der Schaf. Und Jesus sagt, hey, aber ich bin nicht so einer. Ich bin und ich bleibe bis zum bitteren Ende und ich bin bereit, mein Leben zu geben. Also eigentlich schon dort, tut er eigentlich eine erste Ankündigung dann später auf seinen Tod machen, was er wird tun für seine Schaf.
3: Ja, also ich finde auch das Bild vom Hirte ist natürlich schon mega gut. Du hast jetzt schon ein paar Sachen gesagt, eben Beziehung, Nähe, auch die Bereitschaft, wirklich sich einzusetzen für den Schutz der Herden, oder? Also der Hirte in der damaligen Zeit, die kämpft gegen Räuber, gegen wilde Tiere, die bereit sind, alles einzusetzen, dass es diesen Schäfchen gut geht. Das Bild ist schon gut, einfach wir sind halt Schaf in diesem Bild.
4: Guck, ich glaube, Jesus hat dort ein Bild gebraucht, das seine Zuhörer sehr gut kennen. Ich weiss nicht genau, was er heute wählen als Bild ist in die heutige Zeit. Und gleich dort merke ich so, Schafe sind eigentlich sehr intelligente
3: Tiere. Ja, die haben einen schlechteren Ruf,
4: genau. Sie sind. Genau. Und dort glaube ich, wenn ich einen guten Hirte habe, dann folge ich dem auch gerne.
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1: Heute hören wir Sprüche 4, Vers 23 und die Gedanken dazu, die kommen von Miriam Merz und Thomas Zink.
2: Mehr als auf alles andere, achte auf deine Gedanken, denn sie bestimmen dein Leben.
3: Ja, man merkt es vielleicht dem Vers schon an, dass wir uns in den Sprüchen befinden. Das alttestamentliche Buch, das so zu der Weisheitsliteratur gehört. Und es ist tatsächlich auch da in dem Kapitel einer von diesen Abschnitten. Das ist überschrieben mit «Der weise Rat eines Vaters». Eben in den Sprüchen hat es ja ganz viele so, ich sag mal, Lebensweisheiten, die irgendwie nicht gerade immer so eins zu eins zu nehmen sind, aber wo gute Weisheiten sind. Und wenn wir uns an die halten, dann erhöhen wir die Wahrscheinlichkeit, dass das passiert, was der Vers verspricht. Und so auch in dem Fall.
4: Genau, da heisst es, wir sollen auf unsere Gedanken achten. In anderen Übersetzungen steht das Wort vom Herz. Und das Herz ist ja nicht eigentlich nur der Ort der Gefühle, sondern das Zentrum vom Denken, vom Willen und auch vom Glauben. Also es geht darum, eigentlich unser Innerste zu beschützen, aktiv.
3: Ja.
4: Weil aus dem heraus so viel kommt an Entscheidungen, an Gedanken, an Prägungen, an Handeln, wo aus dem herausfließt eigentlich.
3: Wie ist auch die Bergpredigt in den Sinn gekommen, wo ja Jesus auch so Äußerlichkeiten ins Innen Leben verortet. Also, wenn er sagt, Mord oder Ehebruch oder all das, was eine äußere Handlung ist, das hat seinen Ursprung im Inneren des Menschen. Und irgendwie ist das auch so ein Vers, der das zum Ausdruck bringt, eigentlich, was wirklich relevant ist, das passiert inwendig.
4: Mhm.
3: Dort entscheidet sich eigentlich, was für Taten folgen.
4: Mhm.
3: Und ich finde es da auch noch spannend, dass es hat wie so eine Aufforderung dabei, das aktiv zu machen. Also, Macht, bewahr du das, beschützt du das, dein Herz. Ich weiss nicht, wie das geht, immer, aber irgendwie so, sich um sein Innenleben kümmern, könnte man vielleicht sagen, oder?
4: Ich habe mich auch ein bisschen gefragt, wie fest mache ich das? Weißt du, wie fest bin ich mir dem wirklich bewusst, was ich alles reinziehe, was ich anfange zu glauben, welche Haltung ich annehme, was ja dann eben wieder rauskommt. Beim Rauskommen erschreckt es mich dann manchmal.
3: Und dort merkt man es manchmal auch erst.
4: Ja. Genau. Aber das ist eigentlich ein Rückschluss, dann, was da drin ist. Und dort will bewusst sich nochmal entscheiden und sagen, hey, vielleicht muss ich dort mal ein bisschen mehr ein Auge drauf haben.
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1: Und wir lesen im Jesaja 55, Verse 6 und 7. Und dazu gibt es Gedanken von Miriam Merz und Thomas Zink.
2: Sucht den Herrn, solange er sich finden lässt. Betet zu ihm, solange er euch nahe ist. Hast du dich gegen Gott aufgelehnt? Bist du eigene Wege gegangen und eigenen Plänen gefolgt? Dann hör auf damit. Kehr deinem alten Leben den Rücken und komm zum Herrn. Er wird sich über dich erbarmen. Unser Gott vergibt uns, was auch immer wir getan haben.
1: Ja, die Verse stehen im Jesaja 55 und Jesaja 55 ist ein Teil vom Trostbuch für das Volk von Israel. Also Israel ist verschleppt worden nach Babylon. Sie leben im Exil, also weg von ihrer Heimat, an einem fremden Ort. Und sie fühlen sich auch Gott irgendwo fremd im Moment. Und das ist eigentlich ein Teil, wo die Jesaja sie wie nochmal einlädt und sagt, hey, kehrt euch nochmal Gott zu. Sucht ihn, betet zu ihm. Also es ist eigentlich wie nochmal ein Bewusstsein, hey, wendet euch nochmal Gott zu.
3: Ja, und das ist auch sehr, wie allgemein. Also, das ist wie immer möglich. Das sagt er Ihnen auch, oder? Also, egal was ihr gemacht habt, dürft ihr wieder zu ihm kommen und euch zuwenden. Egal wo ihr gerade steht, ist das möglich. Und er ist grundsätzlich auch ein Gott, der sich finden lässt. Also, Gott, das Wesen von Gott ist nicht, ich verstecke mich vor euch, sondern ich bin sowieso immer da. Die Frage ist, bist es du auch, oder nicht? Und dort, wo du irgendwie dich dann umkehrst oder ihm eben zuwendest, dort ist er. Also, dann musst du nicht noch irgendwie einen langen Weg auf dich nehmen, sondern du kannst das immer recht einfach und schnell machen und zu dem ermutigt er sie.
1: Und das heisst, er wird sich über dich erbarmen. Das finde ich eigentlich mega schöne Worte, wenn ich denke, hey, wenn wir uns verrannt haben, haben wir Zusage. Und das ist ein Wort, das gilt nicht nur für das Volk, sondern für uns heute auch. Ja. Um zu sagen, hey, wenn du dich verrannt hast, dann kehr um. Es ist immer die Möglichkeit zur Umkehr. Und er wird sich erbarmen. Und ich habe manchmal das Gefühl, geißeln wir uns fast selber und denke, ja Gott, vergib doch das nicht. Und sage ich, hey, nein, da steht völlig etwas anderes. Er wird sich erbarmen und er wird vergeben, was er immer mit da
3: was auch immer du hast. Ich finde, das kommt schon mega deutlich aus.
1: Du musst dich zuwenden, das ist dein Teil. Ja. Aber sein Erbarmen steht immer.
3: Ja.
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1: Und wir lesen im Psalm 91, den Vers 1 und 2, zum Thema Angst. Gedanken dazu gibt es von Miriam Merz und Thomas Zink.
2: Wer unter dem Schutz des höchsten Gottes lebt und bei ihm, der alle Macht hat, bleiben darf, der sagt zum Herrn: Du bist meine Zuflucht. Bei dir bin ich sicher, wie in einer Burg. Mein Gott, ich vertraue dir.
3: Der Psalm ist so eine Kindheitserinnerung von mir. Ich habe den auf einem pinkigen Herzli, hat mir den mal jemand aufgeschrieben. Und ich habe den immer über mein Bett gehabt. Also eigentlich das Letzte, was ich angeschaut habe, bevor ich die Augen zugemacht habe, und das Erste, was ich wieder gesehen habe, ist das pinkige Herzli mit dem Psalm drauf. Weil ich als Kind immer mega viel Angst hatte. Und ich habe den auch oft am Abend einfach wie laut gebetet oder einfach abgelesen. Als Rezept gegen meine Angst sozusagen.
4: Ja, cool. Also ich meine, das ist natürlich mega in dem Vers hinein, oder? Also er ist die Sicherheit, er ist der Zufluchtsort, er ist der schützt. Gerade im Kontext vom Psalm, wo der drin steht, oder einem Psalm vorher geht es um die Vergänglichkeit vom Menschen, und dann geht es da so darum, hey, und er ist aber dein sicherer Ort, er ist dein Hafen, und da werden dort ganz viele so Bilder gebraucht, Burg. Also eigentlich etwas mega Gutes, um sich daran zu heben, vielleicht bei Angst oder bei Unsicherheiten, zu wissen, hey, wir haben ihn als Anlaufstelle.
3: Ja, gell, die Psalmen sind ja oft auch Lieder gewesen, wo sie gesungen haben, dass sie es wenig nicht vergessen. Und ich glaube, das ist ja für uns vielleicht ähnlich, so die Psalmen, wir singen sie vielleicht weniger, aber wir sagen, hey, die immer wieder lesen, damit wir nicht vergessen und wir uns wie selber daran erinnern, dass Gott das ist, dass er Schutz ist, und mit uns ist, auch in schwierigen Zeiten und in schwierigeren Lebenslagen.
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1: Die Nachrichten von SRF um 2 mit Sandro Peter. Rund 900.000 Personen haben an der 33. Ausgabe der Street Parade in Zürich gefeiert. Die Sonne brannte am Himmel und sorgte für heiße 33 Grad. Die Organisatoren und die Stadtpolizei ziehen eine positive Zwischenbilanz der Street Parade. Bis am Abend ging die größte Techno-Party der Welt friedlich über die Bühne. Es gab keine größeren Zwischenfälle, sagen die Veranstalter. Die Stadtpolizei Zürich schreibt, 9 Personen seien festgenommen worden, die meisten wegen Verstößen gegen das Betäubungsmittelgesetz. Am Mittag musste eine Person aus der Limmat gerettet werden. Bei einem Unfall mit einem Auto und einem Wohnmobil auf der Autobahn A2 bei Mezzovico im Tessin sind 7 Menschen verletzt worden. Nach Angaben der Kantonspolizei schwebt eine Person in Lebensgefahr. Aus noch ungeklärten Gründen prallte ein Auto in ein Wohnmobil. Durch die Wucht des Aufpralls kam das Wohnmobil von der Fahrbahn ab und kam auf einer Böschung zum Stillstand. Für die Bergungsarbeiten ist die betroffene Strecke der Autobahn gesperrt worden. Wegen dem Rückreiseverkehr aus dem Süden sind dort besonders viele Autos unterwegs. Via Suez meldete einen Stau von bis zu 21 Kilometern. In der kanadischen Provinz British Columbia haben die Behörden den Notstand ausgerufen wegen Waldbränden, die außer Kontrolle geraten sind. Tausende Menschen mussten ihre Häuser verlassen. Besonders betroffen ist eine Wein- und Obstbauregion am Okanagansee. Dort hat sich ein Feuer schnell ausgebreitet. In der Nacht auf Samstag hat sich die Fläche des Feuers verdoppelt auf 95 Quadratkilometer. Zum Vergleich, das ist etwas mehr als die Fläche der Stadt Zürich. Die Situation sei extrem gefährlich, sagte der Regierungschef von British Columbia, David Eby.
2: Conditions are extremely dangerous and changing minute by minute. The fires are moving incredibly quickly. People have lost their homes and many people have been displaced. Others are waiting for news about loved ones.
1: Das Feuer bewege sich unglaublich schnell, so Eby. Die Menschen hätten Häuser verloren oder warteten auf Informationen von Angehörigen. Eingeschlossene Menschen hätten gerettet werden müssen. Insgesamt lodern in der Provinz British Columbia derzeit mehr als 100 Waldbrände. Zum Sport, Fußball. In der Super League hat Servet Genf gegen die Zürcher Grasshoppers gewonnen mit 2:1. Zuvor vergaben die Berner Young Boys in Lausanne in Unterzahl eine 2:0 Führung und kassierten kurz vor Schluss den Ausgleich zum 2:2. Das Wetter: am Vormittag ist es oft sonnig, am Nachmittag teils bewölkt und vor allem in den Bergen gibt es lokale Regengüsse. Die Temperaturen erreichen rund 33 Grad. Das waren Nachrichten von Radio SRF. Am Mikrofon und verantwortlich Sandro Peter.